Liebe Enkelkinder, ihr seid noch nicht auf der Welt und ich weiß nicht, ob ich euch jemals treffen werde. Deswegen habe ich beschlossen, euch diese Nachricht hier aufzuzeichnen. Ich befinde mich gerade auf der Internationalen Raumstation im Cupola-Aussichtsmodul und schaue auf euren wunderschönen Planeten runter. Und obwohl ich bis jetzt schon fast ein Jahr im All verbracht habe und an jedem einzelnen Tag darunter geschaut habe, kann ich mich einfach nicht daran satt sehen. Ich weiß, es hört sich für euch vermutlich komisch an, aber zu der Zeit, als die ISS gebaut wurde und hier oben im Orbit war, konnte noch nicht jeder Mensch in den Weltraum reisen und die Erde von außen sehen. Und wenn ich so auf den Planeten runterschaue, dann denke ich, dass ich mich bei euch wohl leider entschuldigen muss. Im Moment sieht es so aus, als ob wir, meine Generation, euch den Planeten nicht gerade im besten Zustand hinterlassen werden. Im Nachhinein sagen natürlich immer viele Leute, sie hätten davon nichts gewusst, aber in Wirklichkeit ist es uns Menschen schon sehr klar, dass wir im Moment den Planeten mit Kohlendioxid verpesten, dass wir das Klima zum Kippen bringen, dass wir Wälder roden, dass wir die Meere mit Müll verschmutzen, dass wir die limitierten Ressourcen viel zu schnell verbrauchen. Und jeder von uns muss sich da natürlich an die eigene Nase fassen.

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0: An dich geht wieder die Aufgabe, genau zuzuhören. Denn nach dem Gespräch sollst du zwei Fragen beantworten können. Erstens, wie alt ist dieses Klassenzimmer eigentlich? Und zweitens, wenn das Klassenzimmer so richtig voll mit Schülern war, war kein Platz mehr frei. Wie viele Schüler passten höchstens hinein?
1: Hi Polina. So, here we are in an old classroom. And this classroom is from about 1910. And as you can see, it's very different from today's classrooms. If we look at the floor, we can see that it was wooden. And that meant that sometimes when the pupils were walking about, it was

0: 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And blackboard. Teacher's desk. And chair. Next, we have an abacus. And a cross. A map. Desk. And bench. 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And curtains.
1: Bei der Aussprache der Jahreszahlen hast du im Englischen drei Abschnitte zu beachten. Als erstes die Zahlen unter dem Jahr 1000. Hier sprichst du die Jahreszahl genauso aus, wie du die Zahl in der Mathematik auch sprechen würdest. Also zum Beispiel in the year 756. Zwischen den Jahren 1000 und 1999 lässt du bei der englischen Zahl das Wort 100 meistens weg. Also zum Beispiel 1856. Und bei allen Jahreszahlen in unserem Jahrhundert hast du jetzt wieder die Wahl. Entweder du sprichst die Jahreszahl so aus, wie sie auch in der Mathematik gesprochen würde, also zum Beispiel 2010. Denk daran, vergiss das Wörtchen and nicht. Oder du verwendest die Kurzform, die immer häufiger wird, zum Beispiel 2010.

0: Kind. Ach ja, und ein Wort hätte ich fast vergessen, ganz wichtig, das englische Wörtchen für ich, nämlich I, wird auch groß geschrieben. So, und jetzt sind wir dran. Camilla wird uns jetzt einige Szenen hier aus dem Museum zeigen, die sie für uns vorbereitet hat. Und unsere Aufgabe wird es sein, uns diese Szenen so gut wie möglich zu merken. Ganz klar, wenn wir sagen, was wir gesehen haben, verwenden wir die Vergangenheitsformen was und were oder wasn't und weren't. Alles klar?
1: Alles klar.
0: Gut. Okay, Camilla, can we start the game?
2: Of course we can. Okay, roll film.

0: einmal in eine andere Rolle schlüpfen. Dafür brauchst du ein bisschen Mut und das richtige Kostüm. 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Camilla, Paulina und Verena dürfen sich gleich ein bisschen umschauen. Du erfährst, wie du auf Englisch sagen kannst, wem etwas gehört. Und wir schauen uns das Wortfeld Clothes, also Kleidung, genauer an. Camilla, tell us something about this cool place, please.
1: Well, as you can see here, we have costumes, costumes and even more costumes. And today, you're going to get the chance to try on some of these costumes. We have everything here. You can dress

0: Dann gehen wir jetzt zur Meditation.
1: Wir zwei? Mhm. Okay. Nicht hier in der Kirche.
0: Nein, im Meditationsraum.
1: Bruder Bernward, kann ich dir noch ein paar Fragen stellen, bevor wir jetzt zur Meditation gehen?
0: Sicher.
1: Du bist jetzt ein Mönch, nennst dich aber Bruder.
0: Ja.
1: Und alle Mönche, alle Brüder, die tragen so ein schwarzes Gewand.
0: Ja.
1: Was gehört denn noch sonst zu dem Gewand?
0: Wir nennen unser Ordensgewand Habit. Und der Habit zeigt an, was drinsteckt. Also ein Mönch.
1: Das ist dein Habit.
2: Fast wie Flügel.
1: Wow.
0: Sehr weit geschnitten.
2: Aha. Eins haben wir gemeinsam. Das hier.
0: Die Kapuze. Aha. Ja, genau.
2: Die tragt über schlechtem Wetter, oder wie ist das?
0: Eigentlich hat sie, wie alles bei uns, eine symbolische Bedeutung. Die Kapuze, wenn ein Mönch die Kapuze aufsetzt, bedeutet das, dass er seine Ruhe haben will, dass er still sein will, dass er schweigen möchte. Und dann wissen wir, wenn ein Mitbruder die trägt, den sollte ich jetzt nicht ansprechen.
2: Aber du trägst jetzt und schweigst nicht. Hey, du musst mir auch Fragen beantworten.
0: Genau.
2: Was gehört noch dazu?
0: Also die Kokulle, das Chorgewand, das tragen wir also sozusagen über dem Eigentlichen.
2: Könntest du das mal ausziehen?
0: Ja, freilich. Ja.
2: Da geht es ja genauso weiter unten drunter. Schwarz. Ja, das halte ich mal. Darf ich dich mal fragen, was hast du eigentlich unten drunter?
0: Ja. Jeanshose.
2: Du bist ja ein ganz normaler Mönch, Mensch.
0: Ich hoffe, ja.
2: Ja. Ja, super. Wir müssen zur Meditation, glaube ich, gell?
0: Genau.
2: Schön. Ich nehme das Buch. Wo geht's lang?
0: Da.
2: Da.

0: Vatern, genau. Nur haben die Brüder mich als Bruder gewählt zu ihrem Vater.
1: Die haben das gemacht?
0: Ja, genau.
1: Sie haben das nicht selbst bestimmt, oder?
0: Nein, das sowieso. Auch niemand von oben. Den Abt wählen die Mönche selber. Einen aus der großen Schar, und der darf oder muss dann abmachen.
1: Sie sind der Erzabt. Ich hätte Sie gleich erkannt, weil Sie herausstechen. Sie haben so ein Kreuz. Ist das das Zeichen für den Abt?
0: Ja.

0: Ah ja, ja. Ich kann mich da mal beraten lassen. Da komme ich mal zu dir.
1: Es ist schon ein komischer Beruf eigentlich, Abt zu sein. Vielen Dank, Herr Arzt.
0: Alles Gute noch. Schönen Besuch.
1: Danke. Wiedersehen. Wiedersehen.
2: Und viel Freude mit meinem Stab.
1: Oh. Entschuldigung. Bitte schön.
3: Nee.
0: Tschüss.
4: Für die Benediktinermönche beginnt der Tag schon um 4:45. 107 Brüder leben in St. Ottilien. Das Gewand eines Mönchs nennt man Habit. Drunter trägt Bruder Bernward eine Jeans. Hat ein Mönch die Kapuze auf, möchte er nicht angesprochen werden. Abt Jeremias erkennt man an der Kette und dem Ring. Zu besonderen Anlässen trägt er auch die Mitra und einen Bischofsstab.
1: Schaut mal. Ich habe hier gerade mal die ganzen Gebetszeiten notiert. 5.15 Uhr am Morgen geht's schon los mit dem ersten Gebet. Da waren wir ja dabei. Bis 20 Uhr am Abend. Entschuldigung. Entschuldigung, hallo. Ich bin der Willi, hallo.
5: Hallo, ich bin der Pater Polikarp.
1: Pater.
5: Pater?
1: Nicht Polikarp. Bruder, also ein Priester.
5: Ja.
1: Ich bin gerade mal am Durchgehen dieser ganzen Gebetszeiten, die Sie haben. Zwischen 6.15 Uhr und 12 Uhr. Und am Nachmittag, das ist ja richtig Zeit. Was machen denn die Mönche?
5: Willi, was glaubst du, was wir machen? Wir arbeiten. Wir alle.
1: Arbeiten?
5: Wir arbeiten. So ora et labora, das ist so unser Lebensrhythmus.
1: Habe ich schon mal gehört, labora heißt Arbeit.
5: Arbeite.
1: Arbeite. Und ora heißt dann bete.
5: Bete und arbeite.
1: Können Sie mir mal zeigen, wo gearbeitet wird?
5: Ja, willst du sehen?
1: Ja, sicher.
5: Komm mit, ich zeig dir's.
1: Klasse, danke.
4: Gearbeitet wird zum Beispiel in der Klostergärtnerei. Den Mönchen geht es nämlich darum, sich weitgehend selbst zu versorgen. Sie wollen möglichst unabhängig sein von der Welt außerhalb der Klostermauern. Bruder Romanus ist für die Schmiedearbeiten zuständig. Er verdient wie alle anderen Mönche nichts. Dafür muss er aber auch nichts zahlen für seine Frühstückssemmeln. Die backt Bruder Konrad, jeden Morgen gleich nach dem ersten Gebet.
6: Gibt es eigentlich bei den Mönchen auch Urlaub?
7: Ja, 3 Wochen kriegen wir.
6: Ach schon?
7: Ja, wunderbar. Also wir können da hinfahren, wo wir wollen. Ja, also.
6: Was machst du, wenn du Urlaub hast?
7: Ach, ich fahr meistens in die Berge, also nach Tirol.
6: Da ziehst du dir dann die Wanderschuhe an und gehst in die Berge?
7: Geh in die Berge, ja.
4: Und jetzt hat Pater Polikarp eine Überraschung für mich.
5: Ja, Willi, dann komm mal hier rein.
4: Ich bekomme ein paar Original-Ottilianer-Sandalen.
5: Und diese Sandale ist halt eine benediktinische Sandale. Die gibt es nur hier.
4: Jeder Mönch hat so ein paar. Und Bruder Damian macht mir auch welche.
8: Fuß hoch.
9: So, Willi, deine Sandalen sind fertig.
1: Cool. Nicht die modischsten, aber handgemacht.
9: Handgemacht und stabil.
1: Aber nicht bei Minusgrad, bei 5 Grad Minus. Die passen ja wie angegossen, das gibt's ja gar nicht.
5: Grüß dich, Bruder Willi. Du hast jetzt Sandalen.
4: In meinen todschicken Ottilianern mache ich mich jetzt auf die Socken. Schließlich gibt es noch viel zu fragen. Man ist ja nicht jeden Tag in einem Kloster.
1: Bruder Bernward,
5: ja.
1: Weißt du was? Ich glaube, du bist der frommste Mensch, den ich kenne.
5: Wirklich.
10: Ich glaube, du kennst da nicht so viele Fromme.
1: Sag mal, wie bist du drauf gekommen, Mönch zu werden?
10: Das ist eine schwere Frage. Eigentlich aus Begeisterung.
1: An Gott?
10: Also damals habe ich mich mehr für die äußeren Dinge begeistert, wie die Mönche leben, wie sie singen, wie sie feiern, die Messe feiern. Aber über die Jahre, die ich jetzt Mönch werde oder Mönch bin, glaube ich schon, dass es das, was bleibt, ist wirklich die Begeisterung an Gott.
1: Also du hast dich irgendwann entschlossen, Mönch zu werden und das bedeutet gleichzeitig Mönch für immer, bis zum Tod.
10: Also es gibt schon so eine Anlaufphase, also bevor man die endgültigen Gelübde ablegt, ist man zunächst erstmal Novize, ein Jahr lang.
1: Mhm.
10: Und dann legt man die Gelübde für 3 Jahre ab.
1: Was sind denn Gelübde?
10: Also wenn wir uns entschließen, also für immer oder für eine Zeit im Kloster zu bleiben, mhm.

0: legen wir drei Versprechen ab. Wir versprechen in die. Wir versprechen Gehorsam.
1: Wem gegenüber? Gegenüber Gott?
0: Zuallererst gegenüber Gott. Dann aber auch dem Abt und der Gemeinschaft, also den Regeln der Gemeinschaft.

0: aber auch die Aufgaben, die diese Gemeinschaft hat, die eben mitzutragen.
1: Also heiraten darfst du nicht. Ich weiß gar nicht, ob man das im Moment nicht fragen darf, aber hast du eine Freundin oder so?
0: Nein.

0: 200.000 Bücher gibt es hier. Manche sind mehrere hundert Jahre alt. Vielleicht finde ich hier auch eine Erklärung, woher das Wort Kloster kommt.
1: Schaut mal, in diesem dicken, schweren, alten Buch steht jetzt drin, was Kloster bedeutet. Also, klack, klick, klick, klo. Das wird da nichts mit Klo zu tun haben. Kloster.
2: Hallo, ja, grüß dich.
1: Der wird jetzt merken, wenn ich Mist vorlese. Also hier steht jedenfalls,

0: reifen Früchten dran. Und damit die nicht geklaut werden, stellt einer der Mönche ein Schild auf dem steht: Gott sieht alles. Am nächsten Tag, als der Mönch in den Garten kommt, sind dennoch alle Äpfel geklaut. Und drunter steht noch ein anderes Schild: Aber er petzt nicht.
1: Hallo.
2: Hallo, grüß dich.
1: Wo kommst du jetzt her?
2: Da, durch die Tür.
0: Schaut euch das mal an. Ist das eine Geheimtür?
2: Ja, kann man so sagen.
0: Wow. Das gibt's denn. Das sind ja gar keine echten Bücher.
2: Nein, das ist nur die Rücken.
0: Draufgeklebt.
2: Ja.
0: Cool. Und wo geht's denn da rein?
2: Da geht's einfach dann weiter.
0: Können wir uns das mal anschauen?
2: Nein, das ist nur für intern gedacht.
0: Für Mönche?
2: Ja, genau.
0: Okay, ich bin übrigens der Willi.
2: Ich bin der Bruder Jürgen, hallo.
0: Bruder, kein Pater.
2: Ja, genau.
0: Wie alt bist du?
2: 23.
0: 23? So jung noch?
2: Ja.
0: Bist du schon lange im Kloster?
2: Ah, gutes Jahr, ja.
0: Ach so, Neuling sozusagen.
2: Ja, ja.
0: Bist du sozusagen noch in der Ausbildung?
2: Ja, genau, im Noviziat. Das ist die klösterliche Ausbildung. So, den muss jeder durch am

0: Ah, die sind warm, meine sind kalt. Jetzt sind wir auf dem Friedhof.
1: Ja.
0: Richtig. Hier liegen die Mönche.
1: Ja.
0: Apostel der Maasai.
1: Alle Kreuze, an denen diese Palmen sind, die waren mal in der Mission draußen.
0: In Afrika zum Beispiel.
1: Der war wahrscheinlich in Afrika, richtig.
0: Wollen wir mal rumschauen?
1: Ja, klar.
0: Ja.
1: Gehen wir da lang.
2: Die Kreuze sind wirklich toll. Ratet doch mal mit, wer was war.
0: Das war euer Gärtner?
1: Richtig, Blumengärtner.
0: Ne, stimmt das?
1: Ja, klar.
0: Aha.
2: Hammer und Amboss? Das war wohl ein Schmied. Weintrauben. Ah, ein Keller.

0: man auch etwas mehr Zeit für Gebet und Stille und Gottsuche, sagen wir so.
1: Gott suchen, das macht ihr, gell?
0: Ja, das ist unsere Aufgabe eigentlich. Und wir sind auch noch Missionsbenediktiner.
1: Warst du schon mal im Ausland, in Afrika oder so?
0: Nee, da war ich leider noch nicht, aber vielleicht komme ich mal hin. Ich möchte auch meinen Glauben weitergeben an die anderen Menschen. Mhm. Deshalb sind wir ja Missionsbenediktiner. Also die Freude am Glauben, wo ich habe, die möchte ich nicht nur für mich behalten, sondern den anderen Menschen weitergeben.
1: Bruder Matthäus, bei dir piept's wohl.
0: Nee, das ist mein Piepser. Wir müssen sofort weg.
1: Ah, ich verstehe schon. Jetzt haben wir Labora gemacht, jetzt kommt wieder Ora. Beten oder was? Felicitas, auf Wiedersehen.
2: Hä? Was ist denn jetzt los? Nee, das gibt's doch gar nicht. Eine Feuerwehr? Brennt's hier oder was?

0: Was ist denn jetzt los?
1: Ja, also wenn ich ganz ehrlich bin, dann war das heute nur eine Übung.
0: Ihr seid richtige Feuerwehrleute, Feuerwehrmönche.
2: Sowieso.
3: Ja.
4: Bei Brandeinsätzen und Autobahnunfällen, die Autobahn gleich Kilometer weiter, betrifft uns das.
0: Das ist ja lustig hier. Bruder Jürgen steht da drauf.
5: Bruder Simon.
0: Habt ihr das Kloster auch schon mal selbst gelöscht oder war das nur in alten Zeiten so?
1: Ja, ich kann mich noch erinnern, das waren zwei Brandeinsätze, da war ein Brandstifter unterwegs.
5: Und was?
1: Wir mussten also zweimal innerhalb von kürzerer Zeit zwei unserer Gebäude löschen, zusammen mit anderen Feuerwehren von auswärts, die uns dann beigestanden oder geholfen haben.
0: Und habt ihr auch noch eine Klosterpolizei, die den Brandstifter gefangen hat?
1: Ja, da wird die Gerechtigkeit Gottes irgendwo dann herrschen.
0: Das kann nur ein Mönch sagen. Aber ich glaube, einen Unterschied gibt es ja schon zwischen der Mönchsfeuerwehr und der normalen Feuerwehr. Ihr löscht mit Weihwasser, oder?
6: Nee.
7: Die Benediktinermönche beten nicht nur, sondern sie arbeiten auch. Getreu ihrer Regel, ora et labora. Bete und arbeite. Geld bekommen sie dafür nicht.
8: Nichts, Gottes Lohn.
7: Nein. Als Mönch hat sich Bruder Bernward für ein Leben ohne Frau und Familie entschieden. Mit Novize Jürgen war ich auf dem Friedhof. An den Grabkreuzen erkennt man den Beruf des verstorbenen Mönchs.
0: Ich bin jetzt noch mal zurückgekommen in die Bibliothek, weil hier ist doch die Geheimtür und da will ich noch mal reinschauen. Man muss ja nur an diesem Buch ziehen. Vielleicht war's das. Ich glaube, das wird nichts. Hey, sie ist aufgegangen. Das gibt's doch nicht. Also, pst, das bleibt unter uns. Servus.

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0: Kriegst du noch was?
1: Nein.
0: Okay.
1: Was ist das?

0: Appetit.
1: Das ist voll die gute Werbung.
2: Scharf?
3: Ja, sehr scharf.
1: Schön. Dankeschön.
2: Das ist gut.
0: Die Mädchen dagegen bleiben unbeeindruckt. Sie mögen dieses Brot nicht.
2: Nichts geht über den Döner.
1: Ja, genau.
0: Die Geschmäcker sind eben individuell und verschieden. Das ist eine Herausforderung für die Lebensmittelindustrie. Ein Beispiel. Tomaten sind ein weit verbreitetes Lebensmittel. Tomatensuppe wird in jedem Land anders zubereitet und gewürzt. Und deshalb schmeckt sie in der Regel überall anders. Den Geschmack möglichst vieler Menschen zu treffen, ist das Bestreben der Hersteller von Instant-Suppen und Soßen. Was gut schmecken soll, muss auch gut riechen. Frisch zubereitete Gerichte werden zunächst auf ihre Inhaltsstoffe analysiert. Schließlich sollen die Fertigspeisen später den natürlichen, frischen Speisen möglichst nahe kommen. Einerseits gibt es die natürlichen Aromen. Aber auch naturidentische, die werden im Labor hergestellt und den natürlichen nachempfunden. Sie sind billiger. Hauptsache ist, der Geschmackseindruck kommt an. Ein riesiges Geschäft lockt. Immer neue Fertiggerichte sollen den Geschmack von immer mehr Menschen weltweit treffen. Der Weg zum einheitlichen Geschmack ist allerdings weit, denn unser Geschmacksempfinden ist auch kulturell und durch Erziehung geprägt. Es hängt davon ab, wie jemand isst und kaut. Das ist bei jedem anders. Auch das Aussehen beeinflusst unseren Geschmack, denn auch das Auge isst mit. Wenn Melanie und Maria Obst oder Gemüse einkaufen, setzen sie alle ihre Sinne ein. Was schön aussieht, muss noch lange nicht gut schmecken. Ob eine Frucht reif ist oder nicht, lässt sich oft durch Tasten feststellen. Es hilft aber auch daran zu schnuppern.
4: Die ist noch nicht reif.
0: Vor allem exotische Früchte werden meist noch unreif geerntet, bevor sie zu uns kommen. Doch nur wer den Geruch einer reifen Ananas schon einmal erfahren hat, weiß auch, wie diese reife Frucht riecht. Wir erinnern uns und vergleichen. An die 10.000 Düfte, so schätzen Wissenschaftler, kann der Mensch unterscheiden. Sie voneinander abzugrenzen, fällt jedoch schwer. Die Palette reicht von blumig über moschusartig bis minzeähnlich. Chiara und Magda lieben Parfums und exotische Düfte.
5: Nein, das riecht nicht gut. Riech mal.
6: Nein, auch nicht mal.
5: Nein.
0: Welcher der beste Duft ist, darüber sind sie sich nur selten einig. Nach einer Weile gewöhnt sich die Nase an einen Reiz und sie haben den Eindruck, fast nichts mehr zu riechen.
7: Hallo.
8: Oh, ich muss helfen.
7: Ja, wir suchen einen Duft.
8: Okay. Aber als erstes möchte ich euch mal einen kleinen Tipp geben, bevor ihr euren ganzen Körper besprüht, haben wir hier so kleine Testerstreifen.
7: Das riecht wirklich gut.
5: Das ist echt voll gut.
7: Am Körper hat es ganz anders
5: gerochen.
7: Mm, das riecht gut.
5: Das ist wirklich gut.
7: Ich glaube, das nehme ich.
0: Riechen ist Chemie. Nur wenn ein Stoff ausreichend flüchtig ist, also verdampft und seine Moleküle mit der Atemluft auch die Nase erreichen, können wir ihn riechen. In der Nasenhöhle befindet sich im oberen Teil die Riechschleimhaut mit ihren 20 bis 30 Millionen Riechzellen. Findet ein Duftmolekül hier einen passenden Rezeptor, dockt es an und die Sinneszelle wird gereizt. Sie reagiert darauf mit einem elektrischen Impuls. Duftmoleküle, für die kein passender Rezeptor vorhanden ist, können nicht wahrgenommen werden. Zum Beispiel können wir das giftige Gas Kohlenstoffmonoxid nicht riechen. Die elektrischen Signale gelangen über die Nervenfortsätze der Sinneszellen in den sogenannten Riechkolben des Gehirns. Hier werden sie umgeschaltet und weitergeleitet. Schließlich kommen diese Impulse auf.

Auch in der sogenannten Riechrinde des Großhirns an, werden dort registriert und ausgewertet und gelangen ins Bewusstsein, wo der Sinneseindruck gespeichert wird. Wenn wir später denselben Duft noch einmal riechen und die Information hier ankommt, dann können wir uns daran erinnern. Wie gut oder schlecht unser Riechvermögen ist,

0: als der Mensch. Mit 220 Millionen Riechzellen besitzen sie mehr als 10-mal so viel wie der Mensch. Doch der Vierbeiner ist dem Menschen nicht nur auf der Wildfährte im Wald überlegen. Ein ausgebildeter Diensthund beim Zoll findet Rauschgift auch dann, wenn es im Koffer dicht verpackt ist. Höchstleistungen beim Riechen zeigt auch der Suchhund der Bergwacht. Er ist darauf trainiert, Verschüttete im Schnee zu suchen. Dank seiner feinen Nase kann er Lawinenopfer sogar noch unter meterdicken Schneeschichten riechen und auch finden. Ob wir einen Duft überhaupt wahrnehmen und mögen, hängt auch von seiner Konzentration ab, die die Nase erreicht. Rosenduft mögen viele Menschen. Ob wir einen Geruch als angenehm oder eher als eklig empfinden, hängt auch mit den persönlichen Erfahrungen zusammen oder aus welcher Kultur man kommt. Den Geruch von Gülle und Fäkalien mag keiner. Die meisten Menschen empfinden ihn als unangenehm und abstoßend. Lavendelseife mag auch nicht jeder. Weil dieser Duft Maria aber an angenehme Sommerferien bei ihrer Oma erinnert, mag sie ihn. Erinnerungen weckt auch ein bestimmter Geschmack.
1: Aber der von meiner Mama schmeckt besser.
0: Kein anderer Sinneseindruck ist so stark mit Gefühlen und Emotionen verbunden wie das Geruchserlebnis. Eine Erklärung dafür ist die.

machen Erinnerungen wach. Düfte können uns anregen oder auch in angstvolle Stimmung versetzen. Sie beflügeln oder dämpfen uns, auch wenn wir es nicht wollen. Diese emotionale Komponente der Düfte nutzen Duftlabors. Hier werden Düfte für jede Gelegenheit gemischt. Düfte fördern das Geschäft. Wen erinnert Plätzchenduft nicht an Weihnachten und dass es vielleicht Zeit sein könnte, Geschäfte

den Schweißgeruch. Doch alle Düfte bleiben wirkungslos, wenn wir sie nicht wahrnehmen können. Zum Beispiel, wenn wegen einer Erkältung oder Virusinfektion die Riechzellen beeinträchtigt sind. Normalerweise regenerieren sich Riechzellen nach einem Schnupfen wieder. Es kommt aber vor, dass das Geruchsempfinden so stark gestört wird, dass jemand sein

Drei noch. Zwei. Und wir marschieren. Ganz locker die Beine. Wir tippen als nächstes mit den Füßen im Wechsel nach vorne. Arme kommen mit dazu, wir überkreuzen. Das gleiche zur Seite, tipp. Die Arme kommen dazu. Und wir springen das Ganze leicht. Und die Arme dazu. Wir öffnen die Beine, gehen mit den Armen nach oben, ziehen kraftvoll nach unten. Doppeltes Tempo. Und das gleiche von unten. Doppeltes Tempo. Und wir gehen über in den Bizeps Curl, drehen uns zur Seite. Und auf zwei Stufen. Drehen uns zur anderen Seite, gehen in den Trizeps Curl. Und auf zwei Stufen. Wir kommen jetzt wieder zur Mitte zurück. Gehen in unsere Crunches. Das Knie geht über außen. Der Oberkörper neigt sich. Und wir wechseln die Seite. Und wir nehmen den Arm mit dazu. Bis zur Schulter mit Kraft. Gleiche über den Kopf. Bleiben weich im Schultergelenk. Noch vier. Drei. Zwei. Und wir schieben jetzt die Arme zueinander in die Mitte. Fest. Und wir marschieren ganz locker. Gehen über in den Lunge. Ziehen die Arme lang. Und öffnen den Arm vor das Gesicht. Gehen über in den Repeater. Und wir wechseln. Wechsel und Wechsel. Wechsel. Und Singles. Gehen über in den Heel Dick, schieben die Ferse nach vorne. Gehen über in den Leg Curl. Zwei noch. Wir kürzen jetzt auf zweimal. Wechsel. Und Single. Schwingen die Arme durch. Gehen jetzt über in die Kniebeugen. Belastung bleibt auf der Ferse.

Und wir drehen uns nach vorne, ziehen das Bein zur Seite. Mit Kraft, der Bauch bleibt fest. Das Becken ist fixiert. Wir wechseln. Und wir gehen üben das Jogging. Wir beginnen mit den Seitsprüngen im Wechsel. Noch 4, 3, 2 und wir marschieren. Nehmen die Arme im Wechsel nach oben, zur Seite, nach vorne. Und wir drehen. Das gleiche im Jog. Arme Seite, nach vorne. Und drehen. Knie ab. Arme Seite. Nach vorne. Wir drehen. Das Ganze leicht gehüpft. Zur Seite die Arme. Nach vorne. Und wir drehen. Gleiche mit Kick. Feste Arme zur Seite. Nach vorne. Wir drehen.

Und wir drehen. Kommen in den Twist. Und wir marschieren wieder. Und wieder Twist. Und marschieren. Twist. Knie ab im Wechsel. Nochmal Twist. Knie ab im Wechsel. Und letzte Runde. Twist. Jump and Jack. Nochmal. Und wir locken die Beine, marschieren. Atmen tief durch. Öffnen die Beine. Und atmen fest aus. Drehen uns zur Seite. Gehen in die Wadenbeindehnung. Wechseln die Belastung auf das hintere Bein. Das Gesäß zieht weit nach hinten raus. Beide Knie bleiben weich. Schließen die Beine. Rollen Wirbel für Wirbel nach oben. Atmen tief ein. Fassen mit einer Hand das Bein am Fußgelenk. Ziehen den Bauchnabel weit nach innen. Setzen das Bein hinten ab. Drehen uns nach vorne, atmen ein, aus. Stützen uns ab, rollen tief, setzen die Ellenbogen auf die Oberschenkel auf, ziehen die Knie auseinander. Und wir rollen wieder nach oben, Wirbel für Wirbel. Drehen uns zur anderen Seite, gehen wieder in die Wadenbeinmuskulaturdehnung. Wechseln die Belastung auf das hintere Bein, ziehen das Gesäß weit nach hinten raus. Beide Knie bleiben weich. Und wir schließen die Beine, rollen wieder nach oben. Atmen tief ein. Fassen jetzt das andere Bein am Fußgelenk. Dehnen den Oberschenkel vorne. Der Bauchnabel bleibt wieder weit drin. Und wir setzen das Bein wieder ab,

Atmen tief durch. Der Arm kommt vor den Oberkörper. Der andere Arm fädelt unten ein. Wir dehnen im Schulterbereich. Atmen tief durch. Fassen den Arm am anderen Handgelenk, ziehen uns lang, neigen den Oberkörper wieder zur Seite. Und aus. Gleicher Arm kommt wieder vor den Oberkörper, fädeln wieder von unten ein, dehnen im Schulterbereich. Und atmen tief ein. Drehen uns noch einmal zur Seite. Ziehen noch einmal die Arme nach vorne, machen uns rund im Rückenbereich. Der Kopf geht leicht mit nach innen. Öffnen die Arme, fassen die Hände hinter dem Rücken, ziehen die Schultern schräg nach unten. Der Bauch bleibt dabei fest. Öffnen die Arme, rollen einmal nochmal von vorne nach hinten.

0: Biotop, sondern auch ein Psychotop, weil meine Psyche sich da wirklich wunderbar regeneriert. Wenn ich morgens rausgehe und als Erste gehe ich barfuß durch den Garten, ja, und dann sehe ich die Rosen jetzt und dann rieche ich dran und Lavendel sehe ich und dann freue ich mich einfach.
1: Bei der Auswahl seiner Pflanzen achtet er inzwischen darauf, dass sie Hitze vertragen. Welche Probleme macht der Klimawandel im Garten? Heute hat Johannes Müller Besuch von zwei Garten- und Klimaprofis. Ihnen erzählt er, dass die Trockenheit einigen Pflanzen zu schaffen macht und dass er nach Starkregen eine Überschwemmung hatte. Erfahrungen, die viele Gartenbesitzer teilen.
2: Der Klimawandel in Rheinland-Pfalz ist messbar und spürbar. Rheinland-Pfalz hat sich seit 1881 um etwa 1,6 Grad erwärmt. Also die Temperaturen schießen regelrecht nach oben. Wir haben immer häufiger Hitzetage, die wir in den Sommermonaten verzeichnen. Dieser Sommer, dieser Frühling ist etwas feuchter. Wir haben mehr Niederschläge. Aber gerade die Trockenheit in den letzten 3 Jahren haben unseren Gärten ganz stark zu schaffen gemacht.
1: Was kann ich gegen die Trockenheit tun? Vor 10 Jahren hat Johannes Müller seinen alten Öl

0: Er braucht viel Wasser und Pflege. Johannes Müller hat deshalb Teile der Fläche sich selbst überlassen. Ohne Gießen und Düngen entsteht eine ganz neue Blütenvielfalt.
1: Manchmal sind noch ein paar Vögel drin, die hochkommen. Die Bienen natürlich auch, ja.
2: Mhm. Und wenn man jetzt dann hingeht und mäht vielleicht im August einmal ganz ab,
1: ja,
2: und nimmt das komplette Mähgut aber weg,
1: ja,
2: dann magert man diese Stelle etwas aus. In ein paar Jahren ist das hier

0: Und dass sich hier feuchtigkeitsliebende Zierpflanzen wohlfühlen, das merke ich richtig am eigenen Leib. Hallo Emily.
1: Hallo.
0: Die Pflanzen zu Hause kriegt man nicht so schön hin, nur so groß und prächtig.
1: Nee, da braucht man die Luftfeuchtigkeit. Die kommt hier natürlich vom großen Wasserbecken.
0: Und das heißt Wohnzimmer unter Wasser setzen.
1: So ungefähr, wird aber wohl schwierig.
0: Wollen wir mal gucken gehen, was du noch so alles hast?
1: Machen wir.
0: Gerne. Wir sind gemeinsam im Mangrovenhaus unterwegs. Und wenn ich das Zyperngras sehe, dann muss ich, glaube ich, meine Badewanne zu Hause doch umgestalten und umnutzen.
1: Ja, oder man nimmt eine kleine Schüssel und lässt da das Wasser einfach drin stehen.
0: Ja, wie würdest du uns das zu Hause empfehlen, wenn ich das im Bad jetzt in klein, in mini pflegen möchte?
1: Ich würde den Topf ganz normal haben und dann eine Schüssel drunter stellen, wo ich einfach immer das Wasser drin stehen lasse.
0: Und regelmäßig gießen? Und
1: regelmäßig
0: wie viel?
1: Gießen. Einfach immer einen Wasserstand halten.
0: Ja. Wir sind jetzt an einem prächtigen Exemplar angekommen, Emily. Das ist ja mal ein Riesenhirschgeweih. Wie bekomme ich den Farn zu Hause so groß hin? Das ist ja ein Gigant.
1: Ja, warten. Man braucht einfach ein bisschen Zeit. Dann wird das auch.
0: Die Pflege, ist es einfach oder nicht?
1: Ja, ich würde schon sagen, einfach. Es handelt sich ja eigentlich um eine Aufsitzerpflanze.
0: Ja.
1: Sieht man hier auch ganz schön. Mhm. Und da muss man natürlich ein bisschen drauf achten, dass sie auch hier oben ihr

0: Gruppenformen der heimischen Wildpflanzen bieten auch Überraschungen. So ändert die Sorte Terracotta ihre Blütenfarbe von gelb zu orange.
1: Also Schafgarbe ist ja prädestiniert dafür, dass sie sehr trockenheitstolerant ist, also wirklich auch mit Trockenheit zurechtkommt. Durchlässiger Boden sollte es sein. Sonnig ist wichtig und ansonsten sind die sehr genügsam.
0: Schafgarbe blüht von Mai bis Oktober. Herbst ist die beste Pflanzzeit. Welches Substrat ist besser? Die konventionellen Torfmischungen, torfreduzierte oder torffreie Pflanzerde? An drei gleich bepflanzten Balkonkästen mit unterschiedlichen Substraten sind in Pillnitz kaum Unterschiede zu erkennen. Auf Torf sollten Sie aber aus Umweltschutzgründen im Hobbybereich verzichten. Torffreie Erdenmischungen sind mit Kompost, Holz oder Kokosfaser, Ton oder Perlit angereichert. Biosubstrate werden nur organisch gedüngt. Das fördert oft die Bildung von sichtbaren Pilzen.
2: Das ist ein Pilz, der jetzt hier in dem Fall vielleicht vom Kompostanteil kommt oder von der Holzfaser, die da abgebaut wird. Der hat also keine negativen Auswirkungen auf die Pflanze. Also für ein Gemüsebeet, sage ich mal, ist eine Bioerde vielleicht empfehlenswerter, während es bei Balkonpflanzen, die man

0: Die Blütenstiele schmeißen wir in diesem Fall natürlich nicht einfach weg. Die eignen sich natürlich noch wunderbar für die Vase, die halten noch ewig. Sind dazu noch sehr dekorativ.
1: So, nun muss sie aber erstmal raus aus dem Topf, die Schmucklilie. Das kann schwierig werden. Die Pflanze hat starke, fleischige Wurzeln, die manchmal sogar Töpfe sprengen. Wenn es also wie bei Peter ein teurer Topf ist, den man auch nicht so einfach wiederbekommt, dann muss man sich schon etwas einfallen lassen und ein bisschen Zeit mitbringen.
0: Meine Theorie ist natürlich, wenn der Topf nicht zu sehr oben zusammengeht, einfach hier unten aus dem Topf was rausschneiden und die ganze Pflanze rausschieben. Dadurch bleibt mein Topf heil. Das große Loch unten ist ja nicht so schlimm. Das brauche ich sowieso als gute Drainage.
1: Mit dem Steinbohrer und ohne Schlag wird der Boden angebohrt.

0: den Möbel aufsammeln aber ich habe keine, muss ich ehrlich sagen.
1: Im Schlafzimmer habe ich keine Pflanzen, aber ist eine gute Idee.
2: Ist es auch. Und wir lassen uns von Baumschulmeisterin Claudia Peselmann zeigen, worauf es dabei ankommt. Das A und O, besonders wichtig auch für Allergiker, die Erde im Topf darf nicht schimmeln. Verhindern kann man das mit Lecatom.
3: Ein bisschen Erde rein, Lecatom oben drauf, mischen das einmal durch.
2: Pflanze rein und nach oben zwei Finger Luft lassen.
3: Dass wir einen Gießrand haben, so nennt man das. Füllen das Ganze locker bis zum Rand auf.
2: Keine Sorge, die Blumenerde sackt durch das Gießen später wieder zurück in den Topf.
3: Drücken das Ganze ein bisschen an, ein-, zweimal locker angießen.
2: Und so schimmelt es nicht?
3: Da schimmelt nichts. Also wenn man mit gesundem Menschenverstand gießt, ich kann auch so eine Pflanze zum Schimmeln bringen, wenn ich die in den Übertopf setze und bis zum Rand mit Wasser fülle. Es ist keine Hydrokultur, das muss man bedenken, aber ansonsten, die kommt mit ganz, ganz wenig Wasser klar.
2: Claudia Peselmann packt uns jetzt eine Kiste voller Pflanzen, die wenig Wasser brauchen und gut für das Schlafzimmer geeignet sind. Mit dabei ein Klassiker, der noch am Klima arbeitet, wenn wir noch schlafen, die Aloe Vera.
3: Aloe Vera hat den Vorteil, sie betreibt nicht nur Photosynthese tagsüber, so wie wir das aus dem Biounterricht von früher kennen, sondern sie ist auch ein Nachtspender. Das heißt, sie bindet CO2 auch nachts und gibt Sauerstoff ab. Und das ist natürlich eine wunderbare Eigenschaft, deswegen sollte sie auf keinen Fall fehlen. Sie braucht ganz, ganz wenig Wasser. Sie hat ja diese dicken Speicherblätter, eben diese Sukkulenten. Sie hätte es aber gerne relativ sonnig. Und deswegen stellen wir sie am besten direkt ans Fenster.
2: Der Tipp für alle mit Schlafzimmer auf der Nordseite ist der Bogenhanf.
3: Den Bogenhanf gibt es in ganz, ganz vielen Varianten. Also wer diese Schwertform nicht mag, der mag vielleicht diese kleinen Stachelschweinborsten. Es gibt unendlich viele Arten. Wichtig ist auch, Pflanzen dieser Art sind sehr, sehr gut für den Schatten geeignet. Also sie brauchen nicht zwingend ein Sonnenfenster. Und deswegen können die auch gerne ein Stockwerk tiefer.
2: In einer Studie der NASA aus den 80ern heißt es, dass Bogenhanf Abgase und Tabakrauch aus der Luft filtern kann. Inzwischen hat eine neue Studie diese Aussage jedoch relativiert.
3: Also sie können Schadstoffe filtern, aber natürlich nicht so, dass ich mir eine Pflanze ins Zimmer stelle und rauche den ganzen Abend. Das funktioniert natürlich nicht. Pflanzen speichern diese Schadstoffe auch aus der Luft mit ihren Wurzeln. Das ist auch ganz wichtig, was viele nicht wissen. Es gibt spezielle Töpfe, da kann man auch einfach einen ausrangierten Topf aus der Hydrokultur nehmen. Die haben hier Löcher und dadurch kommt Luft an die Wurzeln und die sorgen eigentlich für diesen Austausch. Das muss man wissen, das kann man auch ganz leicht hier einfach was rausschneiden und dann funktioniert das genauso gut.
2: Gut gegen Ausdünstungen von Möbeln ist diese Pflanze.
3: Der Drachenbaum oder auch Dracaene genannt, der filtert eher Formaldehyd, also wieder andere Schadstoffe aus der Luft, ist für Sonne oder Schatten geeignet, je nachdem für welche Art wir uns entscheiden und ist auch extrem pflegeleicht. Wichtig ist natürlich auch immer mal das Fenster zu öffnen oder man hat einen Luftreiniger in der Wohnung stehen.

0: Links neben der Schattenecke gibt es ein wetterfestes Tropenzimmer, damit man auch bei Regen den Dschungel samt Bananenstaude genießen kann.
1: Die Banane, die fängt jetzt bald an, dass die Blätter, da oben sieht man es schon, braun werden und gelb. Und dann schneiden wir die, ja, so Oktober, November, je nachdem, hier unten ab. Und im nächsten Jahr treiben sie dann so wieder aus. Und auf die Bananen, da warten wir noch. Schauen wir mal, ob es nächstes Jahr klappt.
0: Sogar der Olivenbaum bleibt im Winter draußen und die Oleander stehen nicht im Topf.
1: Der Oleander ist dank dem mediterranen Klima, was jetzt hier immer mehr herrscht, in der Erde drin. Dank dem Klima gedeiht er hier ziemlich gut.

0: hat auf jeden Fall keine Probleme mit unerwünschten Fettzellen. Sebastian Grüner ist studierter Sportwissenschaftler und Personal Trainer. Der Berliner weiß, wie man seinen Traumkörper bekommt und dabei fit und gesund bleibt. Stimmt es denn nun, dass durch viel Training Fett zu Muskeln umgewandelt wird?
1: Fettverbrennung und Muskelaufbau sind zwei unterschiedliche physiologische Vorgänge. Auch wenn Muskelaufbau dazu führen kann, dass ich nebenbei oder aufgrund dessen noch mehr Fett verbrenne, passieren verschiedene Sachen im Körper. Muskulatur besteht aus Proteinen, aus Eiweißen und die können nicht direkt aus Fett produziert werden.
0: Bedeutet, Fett lässt sich nicht einfach in Muskeln umwandeln. Die Prozesse von Muskelaufbau und Fettabbau laufen nacheinander ab. Durch regelmäßiges Training und den damit einhergehenden

0: Blutdruck vor allem. Und Demenz ist, glaube ich, tatsächlich noch nicht so im Bewusstsein der Leute angekommen. Jeder weiß, dass Blutdruck schlecht ist für das Herz zum Beispiel und Herzinfarkt verursacht. Aber dass es genauso für das Gehirn schlecht ist und ein Hauptrisikofaktor für Demenz ist, ist den Leuten nicht klar.
1: Forscher des Max-Planck-Instituts für Neurowissenschaften in Leipzig haben herausgefunden, dieses Risiko besteht nicht erst im höheren Alter. Das überraschende Ergebnis ihrer Studie: Schon bei jungen Menschen, die nur einen minimal erhöhten Blutdruck haben, kann man Gehirnveränderungen sehen. Damit hat keiner gerechnet, auch die Forscher selbst nicht.
2: Nee, tatsächlich nicht. Also deswegen haben wir uns auch so viele Datensätze angeguckt, weil wir auch wirklich sicher sein wollten, dass das jetzt kein Messfehler ist.
3: Wir waren überrascht, ein bisschen schockiert, aber es ist ein deutliches Zeichen, ein deutliches Anzeichen dafür, dass die Schäden schon sehr früh beginnen und dass man deswegen auch mit der Prävention viel dringlicher und früher beginnen sollte.
1: Bluthochdruck, eine tickende Zeitbombe. Wie ein Luftballon, der immer praller wird, so geht es auch unseren Gefäßen im Gehirn, wenn durch sie permanent Blut mit zu hohem Druck gepumpt wird.
0: Das Tückische daran ist, dass die Blutungsstörungen sind im Gehirn, die nicht direkt Schlaganfallsymptome hervorrufen. Das heißt, man merkt sie nicht. Aber man sieht es, wenn man Bilder vom Gehirn macht, als Schädigung der Hirn.

0: erkennen. Erstaunlich ist aber nicht nur die Größe dieser Areale, sondern auch die Erkenntnis, je höher der Blutdruck, desto weniger graue Substanz.
1: Wenn weniger graue Substanz da ist, deutet es darauf hin, dass dort einfach weniger Nervenzellen vorhanden sind und dass sich das Gewebe an der Stelle einfach verändert hat. Und in anderen Studien, die eben zum Beispiel auch Patienten angucken mit Demenzen, die sehen halt auch wirklich drastische Veränderungen dann in dieser grauen Substanz. Und was wir sehen, ist ähnlich.
0: Neue, bemerkenswerte Beobachtungen der Leipziger Forscher, aber noch keine endgültigen Beweise. Denn ob die gesehenen Veränderungen der Gehirne bei den jungen Probanden tatsächlich eine Demenz verursachen, muss noch erforscht werden.
1: Ich sehe das halt tatsächlich als Türöffner für weitere Studien und vor allen Dingen eben für so Langzeitstudien, die dann eben

0: mit vaskulären Veränderungen, mit den Mini-Schlaganfällen einhergehen, in der Tiefe des Gehirns da sind. Das heißt, wenn einmal Struktur zugrunde gegangen ist, die kommt nicht wieder, auch wenn wir den Blutdruck behandeln. Aber es geht ja vor allem darum, ein weiteres Fortschreiten zu verhindern. Mhm. Und das ist natürlich jederzeit möglich.
1: Aber man hört immer, den größten Teil unseres Gehirns nutzen wir überhaupt gar nicht. Ist es denn dann so schlimm, wenn da etwas kaputt geht? Können das andere Bereiche nicht mit übernehmen?
0: Das ist in der Tat so und deshalb geht es ja auch so lange gut. Und man merkt die Folgen einer zum Beispiel langjährigen Bluthochdruckerkrankung mit vielen Minischlaganfällen erst, wenn eine gewisse kritische Masse an Schädigung erreicht ist. Aber irgendwann ist eben der Punkt erreicht, wo die Kompensationsmöglichkeiten des Gehirns erschöpft sind. Und dann führen die Schäden eben zum Beispiel zu Gedächtnisstörungen, zu Veränderungen des Verhaltens.
1: Mhm. Für eine Demenz gibt es ja mehrere.

0: gehört zum einen, dass wir Risikofaktoren wie einen Bluthochdruck vermeiden sollten. Andere Risikofaktoren sind Rauchen, ganz wichtig, erhöhte Blutfette, ein Diabetes mellitus. Also das sind alles schädigende Dinge. Wenn wir die vermeiden, reduzieren wir das Risiko einer Demenz. Auf der anderen Seite gibt es Dinge, die wir tun können. Das heißt, man kann körperlich aktiv sein, geistig aktiv sein. Aktivität ist in jedem Fall gut.
1: Also Kreuzworträtsel.

0: waschen und rasieren.
1: Entspannt in den Tag starten, das versuchen auch die Stars. Schauspielerin Jennifer Aniston etwa trinkt nach dem Aufstehen immer ein Glas Wasser mit Zitronensaft und meditiert.
2: Sie quält sich für ein großes Ziel. Nuria Brockfeld aus Osnabrück. Die norddeutsche Nachwuchshoffnung im Bouldern.
3: Also es geht halt immer.

0: aufwenden muss. Und das Gefühl, halt oben anzukommen, das ist auch richtig cool.
1: Auf einem Kindergeburtstag, da beginnt Nurias Leidenschaft fürs Bouldern.
2: Man sagt beim Bouldern auch, es ist einmal eine Spannung und eine Entspannung. Also man muss im passenden Moment quasi den Körper entspannen und dann auch wieder anspannen. Bei so einer dynamischen Bewegung sieht man das, der Körper geht nach rechts, ist quasi in dem Moment so ein bisschen spannungslos und man baut dann wieder Spannung auf, um den nächsten Griff zu halten.
1: Als nächstes steht dieser rote Boulder an.
0: Da zuerst hoch, links, rechts Fuß stellen oder toben.
1: Nur die roten Elemente darf Nuria bei dieser Route nutzen. Bis zu 4,50 Meter geht's hoch.
0: Ja. Man will ja auch so wenig Versuche wie möglich in den Boulder halt stecken. Und da gucke ich mir halt genau die Griffe an, die Züge, wie ich die machen muss. Plan die auch schon vorher und versuche dann, die so gut wie möglich umzusetzen.
1: An den Wochenenden fährt Nuria mit ihrer Mutter häufig zu Wettkämpfen. Erst kurz vor dem Start dürfen sich die Athleten den Boulder anschauen. Dann haben sie 5 Minuten Zeit, ihn zu bewältigen. Nuria bei ihrem ersten Versuch. Er misslingt.

0: sondern ziehe so mein eigenes Ding durch.
1: Im Speed, einer weiteren Kletterdisziplin, gewinnt Nuria den Deutschlandcup. 15 Meter senkrecht hoch in 12 Sekunden, beinahe sogar deutscher Rekord.
2: Die Erbse, eine der beliebtesten und nährstoffreichsten Hülsenfrüchte. Und hier ist sie besonders beliebt und populär, in Finnland. Die Finnen sind ganz wild auf das Gemüse und essen traditionell immer donnerstags ein Gericht mit Erbsen. Während der Erntezeit im Hochsommer werden in erster Linie einheimische Erbsen angeboten und das hat seinen Grund. Die finnischen Erbsen sind die besten, die sie bekommen können, denn sie sind die süßesten. Und in Finnland essen wir sie meistens roh. Du machst sie auf und isst sie einfach. Oder wir machen auch Suppe daraus. Das ist in Finnland auch sehr populär. Aber am besten schmecken sie einfach so wie hier. Ursprünglich kommt die Erbse aus Asien und wurde schon 8000 vor Christi Geburt kultiviert und angebaut. Inzwischen gedeiht sie auf allen Kontinenten. Durch den Trend der veganen Ernährung steigt auch die Nachfrage. Sie ist selbst gut verpackt und hat einen hohen Prozess.

Delikatesse angeboten. Zwischen Lobster und Kaviar leuchtet die uralte Gemüsesorte. In der Halle treffen wir auch auf den Barkeeper Ole Häkkinen. Auch er ist ein großer Erbsenfan und hat mit ihr einen ganz besonderen Versuch vor. Ich denke, heute Abend probiere ich mal was Besonderes. Und zwar werde ich einen Cocktail aus diesen frischen Erbsen kreieren. Zurzeit sind sie besonders gut, ganz frisch, knackig und eben auch sehr süß. Ich denke, wir sollten zur Bar gehen und den Versuch starten. Auf geht's. Ole zählt zu den innovativsten Barkeepern in ganz Finnland. Klar, dass der Meister am Tresen mehr als einen Gemüsesaft zaubern will. Für ihn wird es auch der erste Erbsencocktail sein. Zuvor jedoch erklärt er, worauf man beim Kauf von frischen Erbsen achten sollte. Hier gibt es ganz klare Merkmale. Die hier sind unreif und daher sehr schwer zu öffnen. Und wenn man es geschafft hat, sieht man, dass die Erbsen noch ganz klein und flach sind. Und die hier sind reif und sehr leicht zu öffnen. Und man sieht die prachtvolle Form und Farbe. Und nun kann es losgehen. Zunächst schüttet er eine Handvoll Erbsen in ein Glas und befüllt es mit Gin. Anschließend werden die Erbsen zermahlen und mit Basilikum, Limonensaft und Orangenlikör vermischt und gut durchgeschüttelt. Der Cocktail wird natürlich mit ein paar frischen Erbsen in der Hülse gekrönt. Wir Finnen mögen die Erbsen natürlich speziell als Suppe, aber wir sind auch verrückt genug, sie auch als Cocktail zu trinken. Also genießen Sie es. Die Erbse, von einer jahrtausendealten Hülsenfrucht zum coolen Leib.

0: auf geht's.
1: Wir legen los mit Fliegen.
2: Irgendwas beachten?
0: Drei Sachen. Festhalten, losfliegen,
3: loslassen.
2: Okay.
3: Hasta la vista, Baby. Los geht's.
1: Nach der Zipline folgt Fliegen am Trapez.
4: Nee. Nee, nee, nee, nee, nee, nee, das kann ich nicht.
1: Unten heißt es wieder, rauskämpfen aus der Schnitzelgrube.
0: Ich lass dich mal machen.
2: Das ist ja Wahnsinn. Hey,

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0: Sommerurlaub am Bodensee. Heute wird's nass, von außen und von innen. Wir sind unterwegs in der Bregenzer Bucht. Und ich bin bereits mittendrin, auf einem Schiff mit internationalem Publikum und ausgelassener Stimmung.
1: Willkommen zur Expedition in die Heimat. Na, ist das was? Sie glauben gar nicht, wie ich mich

0: Wir sind wirklich das Dorf über dem Bodensee.
1: Wie hoch liegt es, Heiden?
0: 800 Meter über Meer.
1: Ja. Und fantastischen Blick runter.
0: Sehr, wunderbar.
1: Sie haben aber auch einen sehr bekannten Sohn, das Dorf Heiden, ne? Den Henri Dunant.
0: Ja, der ist nicht Sohn, sondern er hat seine letzten Jahre in Heiden verbracht. Er ist ja der Gründer des Roten Kreuzes. Wir haben ein wunderschönes Museum für Henri Dunant errichtet aus seiner Zeit.
2: Der Anblick der vielen Verwundeten nach der Schlacht von Solferino bewegten

0: Ich fühle mich ja fast wie im Märchengarten. Also normale Architektur ist das nicht mehr hier, ne?
1: Das ist so, das ist absolut so. Hunderttasse hat gesagt, ich verbiete euch für meinen Bau Lineal, Wasserwaage oder Zirkel. Nicht erlaubt. Und er sagte, ich möchte, dass die Baustelle vom ersten Tag an offen ist und dass ihr Freiwillige hier reinholt. Und dass da jeder kreativ. Hier waren zum Beispiel Hausfrauen aus Altena am Werk, unsere Golden Girls. Die haben Tag und Nacht lang vergoldet.

0: Trainingsflugzeug, also ein Anfängerflugzeug, kann man so sagen.
1: Aha. Das ist ein Kleinod. Die Flugzeuge wurden zu diesem Zeitpunkt eigentlich ein bisschen gebaut, mhm, um sie möglichst nahe an den Autos zu haben.
2: Okay.
1: Also wenn du da mal reinschaust, das ist eigentlich ein Armaturenbrett wie eines alten Amerikanerwagens. Wer Auto fahren kann, kann auch fliegen. Es gibt in Europa eigentlich recht viele Flugzeugmuseum, Fliegermuseums in dieser Art. Aber wir sind die einzigen, die

0: mit uns mit, er kann sich das mal anschauen, wie schaut das aus, dann kann er sich immer noch entscheiden, probiert er es oder lässt er es doch bleiben. Das ist gar kein Problem.
1: Gibt es hier auch am Bodensee richtige Rosa-Meisterschaften?
0: Am Bodensee haben wir jetzt einen Tourstopp von Österreich, von der Staatsmeisterschaft. Und der ist in Hart am Bodensee. Und ja, das ist so der richtige große.

0: Gar nicht. Was steht hier drin, geschrieben?
1: Das ist eine Chronik des Deutschen Reiches.
0: Welche Bedeutung haben die Bücher hier für Sie?
1: Ja, haben hauptsächlich wissenschaftliche Bedeutung auch. Mhm. Die religiösen Bücher natürlich schon auch praktische, die wir für unser geistiges Leben brauchen.
0: Wie ist das überhaupt? Ist bei Ihnen im Kloster, kommt jeder in die Bibliothek oder gibt es bestimmte Pater, die dafür verantwortlich sind?
2: Von den Mitbrüdern, jeder darf hineinkommen. Außenleute eigentlich nicht. Also da müssen Sie sich voranmelden bzw. sagen, was Sie suchen. Diese Bibliothek ist im Bereich, den wir Klausur nennen. Also das ist Privatbereich der Mönche, da kommt nicht jeder herein.
3: Normalerweise nur die 22 Zisterziensermönche, die in Mehrerau ständig leben, oder ihre Mitbrüder von auswärts. Die Zisterzienser leben nach den Regeln des heiligen Benedikt. Trotz ihrer fast 1000-jährigen Geschichte gibt es heute hierzulande nur noch wenige intakte Klostergemeinschaften von dieser Größe und Bedeutung. Die Mehrerauer Mönche betreiben neben einigen Handwerksbetrieben auch ein gut funktionierendes Gymnasium.
0: So, jetzt müssen Sie mir das aber mal erklären. Fußball spielen und das Kloster, wie hängt das zusammen?
2: Wir sind aus der Schweiz 1854 nach Mehrerau gekommen, die Mönche. Und die müssen auch vom Kaiser eigentlich Erlaubnis haben, dieses Kloster zu besiedeln. Und der Kaiser hat uns eine Bedingung gestellt, eine Schule aufzumachen. Also wir haben dann etwas auch Neues dazugeführt. Also im Jahr 2003, das ist die Fußball-AK,

0: Was macht Laune, so rudern?
1: Sag mal, macht ihr nur so Rennmannschaften oder habt ihr noch was anderes im Club, was ihr so anbietet?
2: Wir machen auch Wanderfahrten.
1: Wanderfahrten? Das klingt spannend. Was ist das?
2: Ja, wir gehen mit dem Boot auf Wanderschaft.
1: Das sagst du so einfach.
2: Genau, wir rudern mehrere Tage an irgendeinem See oder auf einem Fluss.

0: Sieht ja aus wie in der Karibik hier.
1: Ja, ganz Urlaubsgefühl. Aha. Junge Schön. Leute hier.
2: Hallo. Hallo, die Damen. Grüß euch.
1: Hier ist Stefan.
2: Hallo, servus. Grüß dich.
0: Oh, Unbekannte. Hallo, Annette.
2: Hallo, freut mich, Stefan.
1: Aus Deutschland.
2: Schön, dass ihr hier seid.
1: Ja, er ist der Mr. Austria.
0: Nein, ja, sozusagen doch. Der Arnold Schwarzenegger von Bregenz.
2: Schon ein bisschen länger her, aber danke.
0: Okay, ja, super. Jasmin, jetzt müssen wir aber noch mal was klären. Mhm. Du hast dich nicht nur in die Stadt Bregenz verliebt, sondern auch in einen Bregenzer, stimmt's? Du bist verheiratet hier.
1: Ja, genau.
0: Und zwar nicht mit irgendjemandem. Jasmin, du bist die Frau von einem Captain hier, der ein ganz großes Schiff hat. Und der Mann, ja, der will noch ein großes Schiff. Cheers, Jasmin.
1: Cheers.
3: Und das ist er. Der Traummann von Jasmin und Kapitän des Dampfschiffes Hohentwiel. Er und seine Mitstreiter haben heute Großes vor. In einem Industriehafen bei Hart liegt seit Jahren das Wrack der MS Österreich. Heute soll es aus seinem Dornröschenschlaf erlöst und mit Hilfe der MS Hohentwiel über den Bodensee geschleppt werden. Oldtimer unter sich. Der Verein MS Österreich wurde gegründet mit dem Ziel, das Schiff zu restaurieren und wieder in seinen Originalzustand zu versetzen. Mittlerweile wurden so viele Spenden gesammelt und Patenschaften übernommen, dass die Vision wahr werden wird. Die MS Österreich wurde 1928 gebaut und soll nach ihrer Instandsetzung wieder originalgetreu so aussehen. Sie wäre damit das zweitälteste Schiff auf dem Bodensee. Im Verbund mit dem 1913 gebauten Schaufelraddampfer Hohentwiel wäre das Duo eine echte Sensation. Doch bis dahin wartet noch sehr viel Arbeit auf die Crew.
0: Kein Wunder, dass der keine Zeit hat. Der hat ja gerade alle Hände voll zu tun. Aber ist das nicht toll? Wir dürfen dabei sein bei der Wiedergeburt dieses wunderbaren alten Schiffes. In einem Jahr soll die Österreich wieder startklar sein. Und dann wird sie vermutlich das einzige Art Deco-Schiff weltweit sein, das wieder im Einsatz ist. Ja, überhaupt die Bregenzer, die sind sehr kunstsinnig. Und deswegen machen wir da jetzt eine kleine Kunstführung.
3: Und die führt uns zunächst auf den Bregenzer Aussichtsberg, den Pfänder. Hier gibt es nicht nur den besten Bodenseeblick, sondern neuerdings auch Kunstausstellungen. Ungewöhnlich, aber originell. Künstler aus dem Dreiländereck zeigen in den Sommermonaten ihre Werke in den Volieren der ehemaligen Greifvogelwarte.
0: Das ist mit Sicherheit

0: Schach mussten Frauen und Männer lange Zeit getrennt voneinander baden. Dieses Problem hatte man in Bregenz auf der gegenüberliegenden Seeseite nicht. Denn dieser Holzbau wurde ursprünglich nur für Männer errichtet.
1: Das hier, das ist die älteste Badeanstalt, die noch existiert am Bodensee. Von den Bregenzern wird sie liebevoll Milli genannt. Und zwar deswegen, weil sie 1825 als Militärbadeanstalt erbaut wurde. Zur körperlichen Ertüchtigung junger Rekruten. Geschwommen wird heute hier auch noch, aber nicht nur. Es gibt noch etwas, was unbedingt zur Milli dazugehört, und zwar die Frauen vom sogenannten Drachenfels.

0: ist eine Riva Super Aquarama, über 50 Jahre alt. Da hat ja mal der Gunter Sachs die Brigitte Bardot geküsst. Also,
1: nein!
0: Muss ich Ihnen auch einen Kuss geben?
1: Der charmante Professor Mann. Dass Sie irgendwann mal für die Schönen und Reichen dieser Welt zuständig sein werden, das war Ihnen nicht in die Wiege gelegt, oder?
0: Ja, in die Wiege nicht, aber mit 14 habe ich schon Nasen modelliert, wollte Gesichtschirurg werden, habe mich dann auch angestrengt, weil ich kein so ein guter Schüler war, damit ich Numerus Clausus bekomme. Ja, und dann war ich 10, 15 Jahre an der Uniklinik Unfallchirurgie und habe mich dann für die ästhetische Chirurgie entschieden.

0: dort sich ganz ungezwungen noch für eine Stunde unterhalten kann.
1: Und man muss ja auch sagen, es ist ja auch herrlich hier, ne?
0: Ja.
1: Und wenn man viel denkt, so ein Blick, so eine Bodenseeluft ist ja auch was Tolles. Wie ist es überhaupt alles mal ins Rollen gekommen, dass diese Veranstaltungen oder diese Tagungen hier in Lindau stattfinden?
0: Es waren zwei Lindauer Ärzte, die ja, nach dem Zweiten Weltkrieg die Idee hatten, sie würden gern deutsche Ärzte wieder mit der internationalen Forschungsgemeinschaft in Kontakt bringen. Und die haben dann meinen Vater gefragt, ob er ihm wohl helfen würde, weil sie wussten, er ist als schwedischer Prinz geboren. Ja, und der hat dann tatsächlich
1: sich gut sofort
0: überzeugen lassen.
1: Genau. Zum Nobelpreiskomitee.
0: Genau, und so kam das dann, dass zuerst mal neun Preisträger hierher kamen zu der ersten Veranstaltung.
1: Das war 1951?
0: Richtig, 1951.
1: Aha.
0: Ja, und so hat sich das dann immer weiterentwickelt.
2: Schon nach kurzer Zeit kamen berühmte Wissenschaftler nach Lindau. Auch die beiden Atomforscher Otto Hahn und Werner Heisenberg, um sich mit Gleichgesinnten auszutauschen. Die Veranstaltung brachte auch viele prominente Menschen in die Stadt, beispielsweise Microsoft-Gründer Bill Gates. Eine Woche lang nutzen Nobelpreisträger am Bodensee die Gelegenheit, ihre komplexe Forschung einem interessierten Fachpublikum zu erklären. Ehrlich gesagt, für mich als Laie eine Nummer zu hoch. Aber es gibt ja auch ein umfangreiches Rahmenprogramm.
0: It's a great pleasure to have you here tonight at the shores of Lake Constance. It's beautiful and enjoy, of course, coming together and talking to each other. Warm welcome.
1: Gibt es jeden Abend so ein Fest wie jetzt?
0: Das ist jetzt hier das größte heute Abend. Es gibt heute Abend viele kleine Abende, wo sich Gruppen von 5 eben bis ja, hier 300 treffen und sich ganz entspannt unterhalten.

0: war eigentlich aus dem Buch The Friends of Voltaire von Evelyn Beatrice Hall stammt. Also dann wissen wir das auch. Ja, die Meinung des anderen muss man nicht teilen, aber man sollte in einer Demokratie alles dafür tun, dass alle ihre Meinung auch äußern können. Christoph Meyer am Telefon in Augsburg. Ist das auch Ihre Auffassung?
1: Naja, ehrlich gesagt, ich habe von Anfang an nie wirklich verstanden, wo das Problem liegt. Ich meine, ich persönlich bin ein enttäuschter FDPler, der jetzt mit Kubicki wieder Hoffnung schöpft. Meine Schwester ist ein Reicheneck-Fan und in meinem Freundeskreis habe ich alles vertreten, von der AfD bis zu

0: ganz gerne diskutiert und es auch ganz interessant findet, dass es andere Meinungen gibt. Es gibt Menschen, denen liegt das, die finden das lustvoll, und es gibt Menschen, und das würde ich als in der Gesellschaft schon so wahrnehmen, es gibt Menschen, die bedrückt das eher, die fühlen sich dadurch schnell angegriffen, fühlen sich sehr persönlich angegriffen von solchen Dingen, und die finden also dieses sportive Meinungsstreit kann auch irgendwie lustvoll wie ein Wettkampf sein, das haben die nicht. Ich glaube, das muss man auch anerkennen, das liegt nicht jedem und das kann nicht jeder gleich gut.
1: Da kann ich jetzt ein bisschen spoilern, wir werden nach halb auch noch einen Streitförderer hier im Tagesgespräch haben, der uns dann auch berichten wird, wie man das tatsächlich sogar von Anfang an auch trainieren und fördern kann. Wir danken Christoph Meyer für den Auftakt, sind jetzt bei Olaf Gerth in Wintersdorf in Thüringen. Hallo Herr Gerth.
2: Ja, schönen guten Tag.
1: Grüß Gott. Ja, was für ein Temperament haben Sie?
2: Ja, also ich stimme eigentlich mit meinem Vorredner im Wesentlichen überein. Bloß ich habe es nicht ganz so im Persönlichen, oder das nervt mich nicht so sehr im Persönlichen, sondern im Allgemeinen, was zurzeit die

0: Gesetze, aber doch Meinungsfreiheitsgesetze. Und wir haben aber sozusagen eine Grenze davon. Und ich glaube, im Politischen, das, was Sie jetzt angesprochen haben, das ist ja dann quasi die politische Umsetzung davon. Also es gibt sozusagen den Korridor dessen, was wir akzeptieren als politische Meinung und das, was da außen vor bleiben muss. Und das ist natürlich in Deutschland sehr geprägt durch die Erfahrungen der Diktaturen und wo man quasi eine Grenze setzen will. Ob diese Grenze richtig gesetzt ist, da kann man wirklich, finde ich, viel drüber diskutieren. Aber die Tatsache, dass man Grenzen setzen muss, auch was der politische Außenrand ist, mit dem man sich noch verhalten will oder was auch noch eine legitime Meinung ist und was schon Hass ist. Ich glaube, diese Debatte muss man führen. Ich finde, man könnte darüber schon noch mal reden. Also zum Beispiel ist es doch so, dass wir im Moment oft sagen, Hass ist keine Meinung. Das ist so ein Slogan, mit dem so Hass im Internet bekämpft werden soll. Und das ist richtig. Hass, also reine, schiere Hassrede ist keine Meinung. Aber trotzdem wird es dann sehr, sehr, sehr schwammig in den Grenzbereichen. Mhm. Und nur weil jemand was Blödes sagt oder gerade was aus Ärger einfach ihm so rausrutscht, ist es auch noch nicht immer Hass. Also ich würde sagen, man müsste da versuchen, doch die Meinungsfreiheit und wahrscheinlich auch die politische Debatte darüber, was noch akzeptabel ist, nicht allzu eng zu fassen, weil wenn das Korsett zu eng wird, dann wird auch die Unzufriedenheit größer, glaube ich.
1: Darüber können Sie jetzt gleich noch mit Gerold Kober weitersprechen, der uns aus der Nähe von Würzburg angerufen hat. Herr Kober, hallo.
2: Hallo.
1: Ja, weil ich lese hier, Sie sagen, Demokratiefeinde sollen nicht zu Wort kommen. Und da sind wir jetzt genau bei dem, was Frau Newmark gerade angesprochen hat. Also diese Frage, als wo ziehen Sie die Grenze, Herr Kober? Vielleicht können Sie also, das mal gesagt, formulieren.
2: Ich habe gesagt, ich würde mir wünschen, dass die demokratischen Parteien sachlich miteinander umgehen, sachlich diskutieren und ihre Argumente ausprobieren.

0: Und heute darf ich nicht mehr meine Meinung sagen und werde automatisch in diese Ecke oder mit diesen Leuten in den Topf geworfen. Das kann ich nicht, also das verstehe ich nicht. Und wenn ich jedes Mal wieder daran erinnert werden soll, dann, also wie gesagt, da bin ich sprachlos.
1: Da sind Sie sprachlos und das greift Sie irgendwie, höre ich zumindest raus, auch persönlich an. Herr Gerd, jetzt sagen, haben Sie ja dieses Zitat, das man häufig hört, gerade verwendet und gesagt, ja, darf ich denn meine Meinung nicht mehr sagen? Catherine Newmark als Journalistin und Philosophin, Sie haben sich wahrscheinlich auch schon häufig mit dieser Auffassung auseinandergesetzt. Wenn Herr Gerd das so für sich wahrnimmt, dann ist das für ihn so. Haben wir da tatsächlich ein Problem damit in Deutschland?
2: Ja, und zwar nicht nur in Deutschland, wir haben das weltweit. Ich glaube, dass philosophisch gesehen da etwas anderes noch im Schwange ist, und zwar einfach schlicht und einfach so etwas wie ein Medienwandel, der dazu führt, dass wir alle permanent auf einem sehr großen Maßstab wahrnehmen, was andere Leute sagen und denken, und zwar auch so im Sekundentakt. Das hat eben mit der raschen Verbreitung des Internets und der sozialen Netzwerke zu tun. Das heißt, wir sind hier konstant in Präsenz von viel zu vielen Meinungen und wir sind konstant in diesem Beurteilungsmodus. Und das Gefühl, was daraus resultiert, ist ganz ungeachtet dessen, dass hier keine staatliche Zensur stattfindet und also auch diese

0: Was man tatsächlich da aber schon weiß, ist, dass man irgendwann wieder mal mit Onkel Fritz eine Weihnachten verbringen muss und dass man irgendwie das wieder einrenken muss. Also ich glaube schon, das ist auch, also wie Herr Mayer ja auch sagte, manchmal muss man ihn und seinen Schwager auseinandersetzen. Das muss schon, also es kann auch schief laufen. Aber es ist zumindest, wissen alle, dass es irgendwann sich wieder einrenken muss.
1: Und da sind wir bei der zentralen Frage, die wir heute an Sie stellen, nämlich wie gut halten Sie andere Meinungen aus? Wie gehen Sie damit um? Und was steckt da auch alles an Diskussionen dahinter? Dazu haben wir gerade von Olaf Gerdt und Gerold Kober schon eine ganze Menge gehört und sind jetzt bei Gabriele Weinfurter in München. Hallo, Frau Weinfurter.
2: Hallo, grüß Gott. Ich habe mich jetzt da angehängt an diese Brandmauergeschichte. Und ich habe da einen immer wiederkehrenden Gedanken dazu, nämlich das berühmte Toleranzparadoxon. Das ist ein philosophischer Begriff, der besagt, dass Toleranz gegenüber Intoleranz langfristig die Toleranz aushöhlt und abschafft. Und

tun habe. Ich habe auch mit sogar mit den gleichen Leuten teilweise die Erfahrung, wenn ich sage, nee, das ist bei mir eine harte Grenze, das kannst du so nicht sagen, dass es dann zu einem Zerwürfnis führt, aber an anderen Stellen dann nicht. Also ich selber neige temperamental eher dazu, dann noch ein bisschen den Ausgleich zu suchen, nicht ganz so hart zu sein. Meine Erfahrung ist, dass es im persönlichen Gespräch auf jeden Fall sehr auf die Beziehung ankommt und auf die Sache selbst. Ich bin von Berufswegen einfach unglaublich skeptisch gegenüber mir selber auch, aber jedem, der denkt, er weiß, er ist sich ganz, ganz gewiss, dass seine Position die richtige ist. Also ich dachte das auch ganz lange, vor allem als Teenager, aber ich denke, so ein Teil des gesamtgesellschaftlichen Erwachsenwerdens wäre schon auch, dass man weiß, dass die Letztwahrheit so nicht da ist. Und ich glaube, wir haben jetzt in den letzten Jahren auch genügend Beispiele

0: Hallo, Frau Heinzeler.
1: Herr Böser, Streitförderer, das klingt ja erstmal so, oh, weil eigentlich hören wir als Kinder immer, streitet euch doch nicht. Und jetzt haben wir hier jemand am Telefon, der sagt, es ist aber durchaus förderlich, wenn man sich streitet. Und das verbunden mit der Frage, die Herr Kosegi oder der Anmerkung, die Herr Kosegi gemacht hat, nämlich, dass es so schwer ist, richtig zu streiten, wenn man auf unterschiedlichen Ebenen unterwegs ist. Was sagen Sie uns? Wie funktioniert das, gut und richtig streiten?
0: Also tatsächlich ist es so, dass die meisten Menschen mit Streit etwas Negatives verbinden, also letztlich feindseligen Streit. Aber wenn wir unter Streit das offene Austragen von Meinungsverschiedenheiten verstehen, dann ist nicht Streit das Problem, sondern der feindselige Streit und genauso, und das vergessen viele Menschen, auch die Streitvermeidung. Also wenn wir immer unseren Frust, unseren Groll herunterschlucken und sagen, alles gut, alles fein, in Wirklichkeit aber sehr verärgert sind, dann ist es auf Dauer auch keine gute Lösung. Also feindseliger Streit hat genau die gleichen problematischen Konsequenzen wie Streitvermeidung. Wie gehe ich jetzt in einen guten Streit? Da gibt es sehr, sehr unterschiedliche Vorstellungen, auch von unterschiedlichen Menschen, was einen guten Streit ausmacht. Was aber ein wichtiger Punkt ist, und der wurde gerade auch von Herrn Kuschinski gesagt, ist, dass man sagt, der andere könnte Recht haben. Also, dass ich mit einem minimalen Zweifel an meiner eigenen Position in das Gespräch hineingehe. Und ein zweiter sehr wichtiger Punkt ist, dass ich dem anderen mit einem Minimum an Respekt begegne. Also vielleicht ärgert es mich wahnsinnig, was er sagt, aber ich muss ihn als Person respektieren, ihm das Recht zugestehen, Dinge auch anders zu sehen als ich. Und dann gibt
1: aber
0: es aber
1: Herr Böser,
0: ganz viel,
1: darf ich mal da dann noch eine Zwischenfrage stellen, weil Herr Kosegi hat ja was beschrieben, was wir, glaube ich, alle kennen. Man selber ist bei einem Thema eher auf der Sachebene, weil es einen vielleicht auch emotional gar nicht so triggert. Aber der andere Gesprächspartner, der ist total auf der emotionalen Schiene. Wie kommt man denn da zusammen?
0: Also Emotionen gehören im Streit natürlich auch dazu, wenn uns Dinge berühren. Und vielleicht muss ich den anderen dann, wenn er emotional aufgewühlt ist, auch erstmal den Raum geben, zu erklären, was ihn gerade aufwühlt, was ihn gerade beschäftigt. Das heißt, ich kann natürlich auch selber mit harten Emotionen dann darauf reagieren. Das macht das Ganze aber dann oftmals schlimmer. Also zuhören, zu versuchen zu verstehen, was den anderen gerade aufregt, ist sicherlich ein sehr, sehr guter erster Schritt. Wenn ich nämlich verstanden habe, worum es dem anderen geht, und der andere sich verstanden fühlt, wird er in der Regel auch wesentlich ruhiger und ist danach auch offen für das, was ich ihm vielleicht sagen möchte.
1: Herr Böser, gibt es nicht vielleicht auch noch ein Problem, über das wir jetzt noch gar nicht so

0: selber finden.
1: Frau Hoffmann, wir haben eine Nachricht von Ulrich Schlecht aus Wemding über WhatsApp bekommen. Der schreibt uns, die auf sozialen Medien stattfindende Algorithmierung sorgt dafür, dass jeder sich nur noch mit seiner eigenen Sichtweise auseinandersetzt und sich gar nicht mehr vorstellen kann, dass es andere auch noch gibt. Der User ist nur noch das Echo seiner selbst. Haben Sie die Erfahrung auch schon gemacht oder wie stehen Sie dazu? Sind Sie vielleicht auch unterwegs auf, weiß ich nicht, Twitter, Instagram und sonst was?
0: Nein, überhaupt nicht. Mhm. Überhaupt nicht. Aber ich habe natürlich ein sehr, muss man sagen, auch kluges und diskutierfreudiges, kluges Umfeld. Und dann ist das immer bereichernd. Und es muss auch nicht einer Recht haben. Was heißt denn immer schon Recht haben? Wir wissen es doch alles gar nicht. Aber je mehr Austausch und mit einem offenen Kopf, ist immer gut.
1: Frau Hoffmann, ich bringe Sie ins Gespräch mit Margit Wrede in Bremen. Frau Wrede, hallo.
2: Hallo.
1: Also Frau Hoffmann sagt, der Austausch ist immer bereichernd, auch mit Menschen, die anderer Auffassung sind.
2: Genau, das finde ich auch. Und ich finde auch, also hier in Bremen wollte ich nur mal eben kurz den Rahmen abstecken. In der letzten Wahl wurde von uns Bürgern ein Mann zum Bürgermeisterkandidaten gewählt, ein Geschäftsmann, der aus dem Nichts praktisch ein Geschäft aufgebaut hatte, jetzt hat er, glaube ich, 200 Angestellten. So, und da war eine Diskussion in unserem Tagessender und da wurde er gefragt von dem Moderator, ob er auch mit der AfD, die ziemlich zugelegt hatte hier in Bremen, reden würde, wenn er Bürgermeister wäre. Und da sagt der Bürgermeisterkandidat, wenn es um die Sache geht. Und das ist ihm dermaßen um die Ohren geflogen, dass er überhaupt bereit war, mit Andersdenkenden zu reden, dass schließlich er auch nicht Bürgermeister wurde, sondern es wurde dann schließlich einer von der SPD. Und das, ich habe einen Leserbrief geschrieben an unsere Tageszeitung, ich habe im Rundfunk angerufen, wo die Diskussion statt, stattgefunden hatte und ich habe von dem Moderator keinen Rückruf bekommen, von der, die den Anruf angenommen hatte, schon. Die hat sich das angehört, aber auch natürlich nichts dazu gesagt, das verstehe ich auch. Aber von der Zeitung habe ich keinen Rückruf und ich finde...
1: Also Frau Wrede, bei Ihnen geht es um den Punkt, dass Sie sagen, man muss halt mit allen reden, auch mit Leuten, deren Meinung man oder deren politische Einstellung man erstmal auch gar nicht teilt. Aber wenn es um eine sachliche Diskussion geht, sollte man ja dazu in der Lage sein. Frau Hoffmann, ein Gedanke, über den wir ja gerade viel sprechen und viel diskutieren in Deutschland. Teilen Sie die Einstellung von Frau Wrede?
0: Ja, man muss miteinander reden. Unbedingt. Die Meinung teile ich sehr wohl, ja.
1: Catherine Newmark ist bei uns, Philosophin und Journalistin. Sie haben ja auch gesagt, wir müssen miteinander im Gespräch bleiben. Wir müssen auch mit Leuten sprechen, deren Ansichten wir so gar nicht teilen. Sind wir da in Deutschland gerade im Moment an einem Punkt, wo sich schon vielleicht grundlegend auch etwas verändern muss in unserer Diskussionskultur? Gerade wenn man auf diesen Punkt, den Frau Wrede jetzt ganz konkret angesprochen hat, im Umgang mit der AfD kommt.
0: Ja, das ist die große Frage, aber ja.
1: Sagt Frau Hoffmann, was sagt Catherine Newmark?
3: Ich finde es auch eine sehr große Frage. Und ich meine, ich finde, was man... Tatsächlich muss man wahrscheinlich ein politisches Rückgrat haben und sagen, mit dieser Art, mit diesen Positionen kann ich nicht zusammenarbeiten. Aber dann ist die AfD ja auch nochmal regional sehr unterschiedlich. Es ist nicht an jeder Stelle wird sie als gesichert rechtsextrem eingestuft. Also ich finde, man könnte hier schon noch differenzieren. Was niemandem hilft, ist so eine Pauschalverteufelung oder eine Pauschalverängstigung gegenüber der AfD. Ich bin natürlich skeptisch gegenüber sehr vielem, was in der AfD passiert. Das ist nicht meine Partei. Ich würde es aber sehr schwer finden, zu verneinen, dass es auch Leute gibt, die aus Protest dahin gehen, dass es auch in der AfD durchaus sinnvolle Figuren gibt, dass man in einer Sachfrage auch mit

0: Und wenn man die Toleranz also meiner Meinung nach richtig analysiert, bedeutet das ja, dass ich mich automatisch über den anderen stelle, weil ich ihn ja toleriere sozusagen. Es ist wie mit Kindern und das finde ich nicht fair. Weil ich stelle mich automatisch über den anderen, sobald ich sage, ich bin tolerant gegenüber dich.
1: Also Sie meinen, da steckt auch eine gehörige Portion Arroganz.

0: Jawohl,
1: aber
0: also
1: wenn
0: auch noch mal
1: Diskussion
0: die.
1: Ja. Ist, dann knallt man sich gegenseitig die Argumente an den Kopf und möchte immer Recht haben. Aber ich weiß, dass man nie immer Recht haben kann, sonst, wenn das der Fall wäre, könnte man sich selber auch nicht weiterentwickeln. Unmöglich.
0: Herr Wohlleib, herzlichen Dank für diese interessanten Gedanken, die jetzt noch ergänzt werden von Michael Weig, der uns eine Sprachnachricht geschickt hat.
2: Ich frage mich gerade, was ist der Sinn eigentlich, seine Meinung, wie extrem sie auch immer sein mag, überhaupt missionarisch mit anderen Menschen zu teilen? Also wenn ich eine Überzeugung habe und ich möchte auf Resonanz oder Kohärenz abzielen, dann kann ich ja einen ganz kleinen Informationsbrocken hinwerfen und der andere geht entweder darauf ein oder er schüttelt mit dem Kopf. Aber ich verstehe nicht, warum man immer als Missionar seine Meinung immer vor sich hertragen sollte und wie es dann überhaupt zu einer Eskalation kommen kann.
0: Das fragt sich Michael Weig, der uns eine Sprachnachricht geschickt hat, und den Ball spielen wir jetzt Helga Schober zu aus Tutzing. Hallo Frau Schober.
3: Ja, grüße Sie.
0: Grüß Gott. Ja, warum will man eigentlich immer missionarisch unterwegs sein, fragt sich Herr Weig. Ich meine, will ja auch nicht jeder, Sie vielleicht gar nicht. Oder
3: nein,
0: wie ist
3: und es passt ja auch so, man will ja Freunde haben, keine Feinde. Und deswegen ist mein Spruch gewesen, der in Herrsching gibt es einen wunderbaren Biergarten mit ganz, ganz vielen Sprüchen. Man kann es immer mitnehmen, wenn man es fotografiert. Und da ist ein schöner Spruch: Ich höre deine Meinung, aber ich finde meine besser. Aber man muss dann gut durchatmen, wem man sowas auch sagen kann. Sonst hat man sofort, ja, dieses typische, ja. Und deswegen bin ich froh, dass es diesen Spruch gab für mich, und ich freue mich immer über Ihre schöne Sendung. Und dieses Thema heute ist ganz wichtig, weil man hört in den Nachrichten immer nur manchmal sehr mühsame Dinge, egal von welchem Land.
0: Ja, und man hört immer, dass wir so ein gespaltenes Land sind und dass wir das verlernen, miteinander ins Gespräch zu kommen. Haben Sie den Eindruck, dass das wirklich so ist, Frau Schober?
3: Also ich finde es nicht, weil ich denke, ich kann ja meine Meinung sagen, wenn ich dementsprechend den Ton wähle oder egal den anderen auch wahrnehmen will und liebevolle Gedanken senden will und den Frieden in der Welt haben will, dann muss ich ja bei mir anfangen. Und nicht denken der andere, immer ich. Dieses Hinzeigen mit dem Finger, da zeigt der Daumen zu mir. Also liebevolle Gedanken, ich höre deine Meinung, aber ich finde meine besser.
0: Frau Newmark, dann höre ich Sie lachen.
4: Ich finde diesen Spruch ganz wunderbar, und ich finde tatsächlich,

0: ein Wissen. Also da ist mittlerweile ein großes Missverständnis darüber, was Meinung und was Wissen ist. Und wenn ich halt himmelfest überzeugt davon bin, dass ich das jetzt richtig, richtig, richtig verstanden habe und alle anderen falsch, ja, dann wird man intolerant. Und ich glaube, ein Mechanismus, ein gesamtgesellschaftlicher, der dem tatsächlich Vorschub leistet und auf der persönlichen Ebene, wenn man sich leiblich sieht, weniger stark ist als auf dieser abstrakten, sozusagen auch digitalen Ebene, ist eben diese Polarisierung, die tatsächlich fast theologische Züge mittlerweile annimmt von Gut und Böse. Also wo es eben tatsächlich das andere ist, nicht jetzt jemand mit einer anderen Meinung, sondern es ist jemand mit einer bösen Meinung. Also diese Art von, es gibt ja viel, wird auch über die Rückkehr nicht von Religion, sondern von so Ersatzreligionen gesprochen, von politischer Theologie im Moment. Und das scheint mir so eine ganz große Gefahr, wenn man das, was anders ist, als automatisch böse abstempelt. Das ist ein urmenschlicher Trieb, aber er ist tatsächlich, glaube ich, zu bekämpfen für eine friedliche Gesellschaft.
1: Und das ergänzt jetzt noch Cecile aus Nürnberg über eine Nachricht, die uns per WhatsApp erreicht hat. Die schreibt: Ich habe das Gefühl, dass jede Denkrichtung in Anführungsstrichen jeweils ihr eigenes soziales Netzwerk hat. Somit fehlen die gemeinsamen Plattformen und es kommt zu keinem Dialog. Unterschwellig entwickelt sich hier ein Potenzial jenseits von Demokratie und von Dialog. Das ist etwas, was in dieser Debatte natürlich auch eine wichtige Rolle spielt. Aber aus dem Digitalen gehen wir jetzt in die reale Welt zu Elke Bolchetz in Weidenbuch, die Friseurin ist und wahrscheinlich ganz viel hört den ganzen lieben langen Tag. Hallo, Frau Bolchetz.
2: Ja, das stimmt. Und ich bin so einer, der gerne diskutiert. Und es liegt mir auch, die Gegenmeinung zu beziehen. Also ich mache es ganz gerne so, Gefechte, Wortgefechte zu führen. Aber man muss sich schon manches Tolles anhören. Und ich bin zu dem

0: Aber das muss ja jeder selber wissen. Dann hat man alles vorher mit aufgehebelt.
1: Und dann also, sind die Kunden bei Ihnen im Friseursalon glücklich, wenn sie den Laden wieder verlassen? Nicht nur wegen der tollen Frisur.
0: Manche sind glücklich und manche sind unglücklich, wenn die Diskussion nicht gewonnen haben. Aber da welche auch immer wiederkommen, manche kommen direkt zum Diskutieren, den schickt seine Frau, der auch sagt, dann geh zum Friseur, das und ich will nicht mehr mit dir diskutieren. Und dann habe ich schon gesagt, aber heute lege ich das Thema, was wir diskutieren.
1: Frau Bolch, jetzt aber, weil Sie gesagt haben, und dann legt man so diesen Satz, aber das muss ja jeder selber wissen, wie so einen Zuckerguss über die ganze Diskussion. Das finde ich ein wunderbares Bild, das jetzt Thomas Schmidt auch nochmal aufgreift. Hallo, Herr Schmidt.
2: Ja. Grüß Gott.
1: Ja, bei Ihnen geht es nämlich auch nochmal um diese, ja dann ist es eigentlich so eine, was ist es, Pseudotoleranz?
2: Ja, genau. Also wenn ich tolerare, das Wort im eigentlichen Sinn heißt ja etwas erleiden, erdulden. Das heißt, wenn ich etwas toleriere, dann nehme ich etwas hin, was ich eigentlich gar nicht mag. Und die meisten Leute benutzen das Wort Toleranz als Deckmäntelchen für Bequemlichkeit, weil man eben nicht bereit ist, entweder seine eigene

0: für die nächste Diskussion, wenn Sie wieder arbeiten müssen. Frau Beuchitz und Herr Schmidt, herzlichen Dank für Ihre Anrufe. Also Frau Newmark, das müssen wir jetzt schon nochmal aufgreifen. Toleranz in dem Sinne dann eher so eine Bequemlichkeit, weil dann gehe ich der Diskussion halt lieber aus dem Weg, als dass ich mich ihr stelle und vielleicht auch mich argumentativ messen muss.
1: Ich finde das einen total guten Hinweis. Ich glaube, es ist halt da wirklich auch, da braucht es so ein gewisses Management, ein Energiemanagement der eigenen Energien. Ich stelle bei mir auch fest, eine Tendenz zum Rückzug in Kreise oder Filterblasen, wo alle mit mir einverstanden sind, oder ich höre dann lieber einen Podcast, der genau meine Meinung vertritt, statt dass ich irgendwie etwas Allgemeineres mir zu Gemüte führe, wo ich mehr Reibung und Dissonanz habe. Und das ist tatsächlich Bequemlichkeit, also da würde ich überhaupt nicht widersprechen. Gleichzeitig weiß ich, dass ich als Mensch

0: Empathisches Zuhören, in dem Menschen sich gegenseitig verbessern und verständigen können.
1: Ein besseres Schlusswort hätten wir uns gar nicht wünschen können für diese Sendung. Es kam von Rudolf Pastowitsch aus Bad Brückenau zu unserer Frage: Demokratie lebt von Debatte. Wie gut halten Sie andere Meinungen aus? Ganz herzlichen Dank an die Philosophin und Journalistin Catherine Newmark, die uns in dieser Stunde begleitet hat. Und wenn Sie noch mehr zur ARD-Kampagne Demokratie braucht viele Stimmen, die ja Anlass für unsere heutige Sendung war, haben wollen, dann schauen Sie

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Jetzt etwas weiter nach außen und kommen Sie mit dem Brustbein langsam Richtung Boden. Mit dem Ausatmen drücken Sie sich wieder nach oben. Nochmal tief. Ausatmen, spüren Sie die Brustmuskulatur. Noch einmal. Und versuchen Sie jetzt eine Handlänge weiter nach vorne zu setzen.

Jede Seite noch einmal. Und geschafft. Wieder lösen. Einfach mal hängen lassen und den Rücken kurz entspannen. Richten Sie sich langsam wieder auf. Ziehen Sie die Schulter nach hinten unten und wechseln Sie jetzt die Seite. Nehmen Sie Ihren Ellbogen wieder unter die Schulter. Die Unterschenkel weit nach hinten abwinkeln. Heben Sie dann nochmal Ihr Becken. Wenn Sie möchten, stützen Sie sich vorne auf oder nehmen Sie die Hand hinter den Kopf. Schieben Sie Ihr Becken nach oben und wieder tief. Sehr gut. Beim nächsten Mal versuchen Sie weit oben zu halten und jetzt den oberen Ellbogen Richtung Hand bewegen. Und wieder aufrichten. Nochmal ausatmen, den Bauchnabel nach innen ziehen. Einatmen und aufrichten. Noch zweimal. Sehr gut.

Minuten stellen Sie dann nacheinander die Füße wieder auf und lassen Sie die Knie auf eine Seite kippen. Den Kopf zur Gegenseite. Spüren Sie die Dehnung in der Taille. Dann wieder ein Bein zurücknehmen, das andere Bein zurücknehmen und zur anderen Seite.

Kommen Sie dann nacheinander wieder zur Mitte. Drehen Sie sich ganz rüber zu mir. Und kommen über die Seite nach oben zum Sitzen. Bleiben Sie noch mal ganz aufgerichtet sitzen. Lassen Sie die Schultern noch mal entspannt nach unten fallen. Atmen Sie tief ein. Nehmen Sie die Arme nach oben. Und ausatmen, den rechten Arm beugen und mit dem linken Arm nach unten ziehen. Und noch mal lösen. Die andere Seite beugen, tief ziehen, den Oberarm dehnen. Bleiben Sie aufgerichtet. Und lösen Sie wieder. Kreisen Sie nochmal Ihre Schultern. Ganz locker. Atmen Sie tief ein. Atmen Sie nochmal aus. Nochmal richtig aufrichten. Und aus. Und noch ein letztes Mal einatmen, langstrecken. Und ausatmen, die Arme fallen lassen. Ich bedanke mich, dass Sie wieder mitgemacht haben und freue mich schon auf das nächste Mal.

Spaß. Und wir heben bewusst die Arme und senken sie. Die Arme gehen über den Körper und öffnen über die Seite. Wir beugen die Knie im Wechsel. Achten Sie darauf, dass Ihre Knie sich über Ihre Zehen beugen. Wir ziehen die Arme im Wechsel weit zur Seite und eng am Körper zurück. Ein letztes Mal noch. Wir senken die Arme, heben ein Bein, Gegenarm kommt dazu. Öffnen die Position, atmen ein

zur Brust. Weit nach hinten ausstrecken und runde Rücken. Wir spüren die Länge im Körper. Falls Sie möchten, können Sie auch mit den Händen das Knie zur Brust ziehen. Ein letztes Mal noch ausstrecken. Und wir kommen zur anderen Seite. Und weit. Und wir runden den oberen Rücken. Spüren Sie die Energie durch Ihren Körper fließen. Ganz lang. Gut. Wir strecken uns noch einmal nach hinten aus und kommen zur Mitte. Wir schließen die Beine, heben ein Knie nach oben und öffnen es zur Seite. Achten Sie darauf, dass bei der Außenrotation das Becken stabil nach vorne zeigt. Wir senken das Bein und wechseln zum anderen. Öffnen und schließen. Gut. Bauch und Po sind angespannt, so können wir das Gleichgewicht besser halten.

Und wir wechseln die Beine, senken das eine ab. Bringen das andere nach oben. Wir öffnen den Unterschenkel nach vorne. Und dran. Gut. Achten Sie darauf, dass der Oberschenkel auf einer Höhe bleibt, bloß der Unterschenkel arbeitet. Ein letztes Mal noch. Und wir wechseln das Bein. Und öffnen. Standbein ist auch leicht gebeugt. Nacken ist entspannt. Ein letztes Mal noch. Wir senken das Bein. Wir bringen ein Bein weit zur Seite und dran. Zehen sind tendenziell nach innen rotiert. Wir trainieren somit die Oberschenkelaußenseite. Kräftig rausziehen. Gut. Wir wechseln das Bein. Und ran. Und kräftig nach außen. Spüren Sie die Energie in dem Körper und die Kräftigung der Muskulatur. Wir senken das Bein, kommen wieder in eine breite Gretstellung und heben im Wechsel die Ferse. Achten Sie darauf, dass der Oberkörper auf einer Höhe bleibt. Wir nehmen die Arme dazu. Wir trainieren somit die Wadenmuskulatur. Und beide Fersen heben sich.

Gut, wir haben es gleich geschafft. Wir schließen die Beine, heben ein Bein und drücken kräftig gegen den Oberschenkel. Wir trainieren somit die Innenseite des Oberschenkels. Lösen. Oh. Bauch ist fest, wir halten das Gleichgewicht.

kräftig dagegen drücken. Wir trainieren die Innenseite des Oberschenkels. Und noch einmal zur anderen Seite.

Wir ziehen die Zehen zum Körper und setzen ab. Die Arme halten die Balance. Ein letztes Mal noch. Und wir wechseln das Bein. Und großer Fußkreis über außen. Und nach innen.

letztes Mal und wir senken das Bein. Wir haben den anstrengenden Teil hinter uns, wir dehnen uns nun aus. Wir ziehen das Knie kräftig zum Oberkörper, dehnen somit das Gesäß

Wir verlagern das Gewicht, fassen das hintere Bein oberhalb des Fußgelenkes. Bauchnabel zieht nach innen. Und wir dehnen die vordere Seite des Oberschenkels. Lösen das Bein und kommen zum anderen. Schultern sind hier tief. Bein sitzt weit zur Seite ab. Oberkörper neigt sich leicht nach vorne. Und wir dehnen die Innenseite des Oberschenkels. Wir drehen uns zur Seite. Ferse geht weit in den Boden. Wir dehnen die Wadenmuskulatur. Und haben einen langen, langen Rücken. Wir fassen das hintere Bein oberhalb des Fußgelenkes. Bauchnabel zieht nach innen, Schultern sind tief, wir dehnen die vordere Seite des Oberschenkels. Und wir atmen noch einmal ein. Ich bedanke mich recht herzlich, dass Sie heute mitgemacht haben und wünsche Ihnen einen wunderschönen Tag.

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4: Herzlich willkommen. 60 Gramm Protein, so viel sollte ich ungefähr jeden Tag essen. Gleichzeitig setzt mein Körper aber jeden Tag 300 bis 400 Gramm Protein um. Moment mal, das passt doch überhaupt nicht zusammen. Woher kommt der Rest? Die Antwort lautet Recycling. Der Körper verwendet einen Großteil der Proteinbausteine einfach nochmal. Ganz verlustfrei funktioniert das allerdings nicht. Was verloren geht, müssen wir übers Essen wieder nachliefern. Aber können Sie abschätzen, wie viel Protein Sie am Tag wirklich essen? Also ich nicht. Und was passiert, wenn es zu wenig ist? Merken wir das überhaupt?
5: Protein gilt als Baustoff für die Muskeln. Ohne genügend Eiweiß keine Muckis. Und Proteine können noch viel mehr. Wenn sie aber fehlen, wird das zu einem Problem.
6: Unser Körper kann Eiweiß nicht speichern. Das bedeutet, ich bin auf eine tägliche, ausreichende Zufuhr angewiesen.
7: Sie merken das zunächst gar nicht. Sondern Sie haben über eine Woche, 2 Wochen bei einem Proteinmangel eigentlich nur so eine unbeschriebene Müdigkeit. Sie können sich nicht gut konzentrieren, der Schlaf wird schlechter. Aber Sie wissen nicht warum. Und das ist mit das Gefährliche am Proteinmangel.
5: Auch Tanja Borchert merkt zunächst nicht, dass ihr etwas fehlt, bis sie ein Projekt startet. Muskeltraining. Mit 52 nicht mehr so leicht wie in jungen Jahren.
8: Also ich muss mich als Schreibtischtäterin einfach besser in Haltung begeben. Und da ist Muskeltraining ideal.
5: Sie macht jede Menge Fitness- und Kraftübungen. Aber das mit den Muskeln will nicht so richtig klappen. Sie ist frustriert, geht zum Arzt.
8: Also ich habe eine präventive Blutuntersuchung machen lassen. Mehrere Parameter, Selen, Magnesium, Vitamin D. Gesamteiweiß war mit dabei und alle Werte waren in Ordnung. Und das Gesamteiweiß war eben zu niedrig.
5: Ein niedriger Gesamteiweißwert allein beweist allerdings noch keinen Proteinmangel. Deshalb schaut Ernährungstherapeutin Alina Kistenmacher auf die Ernährungsgewohnheiten und wie viel Muskelmasse der Körper im Moment besitzt.
6: Was wird überhaupt an Eiweiß gegessen? Dann schauen wir uns an, wie ist der Muskelstatus aktuell? Ist das im Normalbereich? Und dann schauen wir uns natürlich an, wie ist die Berechnung auf Grundlage des Körpergewichtes der Bedarf?
5: Tatsächlich, sie hat ein Eiweißdefizit. Erwachsene Menschen brauchen pro Kilo Körpergewicht mindestens 0,8 Gramm Protein am Tag. Wer 75 Kilogramm wiegt, braucht also 60 Gramm reines Protein. Forschende sind aber uneins, ob ein bisschen mehr nicht besser wäre. Besonders folgenreich kann eine zu geringe Proteinversorgung im Alter sein. Zu Geriater Martin Willkommen kommen regelmäßig Menschen mit Alterskrankheiten. Und oft steckt auch ein Proteinmangel dahinter. Muskeln bauen sich ab.
7: Am bekanntesten ist der Muskelschwund. Das heißt, die Arme, die Beine werden dünner oder endlich schlank. Und tatsächlich ist das das Unterhautgewebe, wo die Muskelsubstanz einfach abhanden kommt. Aber es ist nicht nur das. Wir haben viele Funktionen, die von Proteinen abhängig sind und die im Alter nicht mehr ganz so funktionieren. Zum Beispiel unsere Hautelastizität. Das, was die Haut elastisch macht, ist ein Protein.
5: Die gewohnte Ernährungsweise reicht im Alter oft nicht mehr aus. Menschen ab 65 wird empfohlen, mindestens 1 Gramm Protein pro Kilogramm Körpergewicht zu sich zu nehmen. Wer schwer krank ist, sogar bis zu 1,5 Gramm für ein starkes Immunsystem. Bei Tanja Borchert stehen jetzt Hafer, frisch geschrotete Hanfsamen und gemahlene Haselnüsse auf dem Plan. Ab sofort sollen es für sie 70 Gramm Protein am Tag sein.
8: Es ist nach einem halben Jahr noch nicht ganz viel erreicht. Man muss zuversichtlich sein, man hat ein Müh erreicht an Zielgewinn. Ich denke allerdings, dass man mindestens 1-2 Jahre braucht, um dahin zu kommen.
6: Das ist ein langfristiger Prozess. Das ist im Ernährungsbereich leider häufig der Fall. Das heißt, wir brauchen ein bisschen Ausdauer, um da Effekte zu bekommen.
5: Tanja Borchert bleibt dran. Mit der richtigen Eiweißmenge fängt sie jetzt mit Anfang 50 an, Muskeln aufzubauen. So will sie bis ins hohe Alter fit bleiben.

Wenn ich höre mehr Protein, dann denke ich fast automatisch an Milch, Eier oder Fleisch. Wahrscheinlich geht das vielen so. Das sitzt irgendwie ziemlich tief. Aber vielleicht will ich mich ja nicht nur proteinreich ernähren, sondern insgesamt gesund und ausgewogen. Also mit mehr Pflanzen auf dem Teller, denn die haben mehr Ballaststoffe und meistens weniger gesättigte Fettsäuren. Das ist gut für Herz und Gefäße. Allerdings ist die Frage, reichen Linsen, Tofu und Hafer tatsächlich aus oder tausche ich dann vielleicht ein Problem gegen das nächste? Gesünder essen, aber am Ende zu wenig Protein. Und wenn ich mir diese Frage schon für meinen normalen Alltag stelle, wie sieht das erst aus, wenn jemand richtig viel trainiert und deshalb wirklich auf die Proteinversorgung achten muss? Fleisch gehört für unsere drei Sportler bisher ganz selbstverständlich dazu.

0: Ich habe in meinem Leben noch nie länger als 4 Tage bewusst kein Fleisch gegessen. Ich bin gespannt, wie es wird, aber ich nehme die Challenge sehr gern an.
1: 4 Wochen ohne tierische Produkte. Ich hoffe einfach mal, dass wir genug Eiweiß haben, dass wir auch unsere Muskulatur da auch nicht verlieren.
2: Ich habe mich schon immer mit Ernährung beschäftigt und ja, freue mich deswegen auf die nächsten Wochen.
3: Julia, Bruno und Konstantin wagen den Test gemeinsam. 4 Wochen komplett vegan. Kein Steak, kein Magerquark, kein Spiegelei. Die drei haben sich beim Sport kennengelernt. Regelmäßig trainieren sie mehrmals in der Woche. Ihre wichtigste Frage: Bleiben Muskeln und Fitness auch ohne tierisches Eiweiß erhalten? Der Einkauf wird schon zur ersten Challenge. Die Rezepte stehen, die Zutaten noch nicht ganz. Manche kennen sie, andere müssen sie erst einmal entdecken.
4: Brauchen wir noch eine Proteinquelle?
5: Okay, genau, Beluga-Linse. 23 Gramm, ist nicht schlecht. Guck mal, da sind noch andere. Schauen wir auch die da an. Vielleicht sind auch Beluga-Linse. Die haben sogar 24 Gramm Eiweiß.
4: Die machen nicht schlecht. Die sind im Angebot.
5: Die sind im Angebot, ne? Ja, okay, dann nehmen wir die.
3: Weiter geht's. Jetzt brauchen sie noch was für den geplanten Grillabend.
2: Hühnereiweiß.
5: Ja, okay. Siehst du, dann fallen die schon mal raus.
6: Ja, hier gibt es auch vegane Steak-Alternativen. Mhm. Sogar mit 26 Gramm Protein. Gar nicht so schlecht.
3: Sie schauen ganz genau auf die Zutatenliste. Denn einfach nur Fleisch, Eier und Milchprodukte von der Einkaufsliste zu streichen, wäre keine gute Idee. Deshalb begleitet Ernährungswissenschaftlerin Christina Holzapfel den Versuch und hat für die 4 Wochen einen Ernährungsplan erstellt.
7: Bei unseren Testpersonen ist wichtig, dass sie vor allem eben auf eiweißreiche pflanzliche Lebensmittel zurückgreifen. Da gibt es halt so klassische Lebensmittel wie jetzt die Haferflocken, Vollkornbrot, Vollkornnudeln, eben die Hülsenfrüchte, Linsen, Bohnen, dann die Sojaprodukte oder eben Nüsse wie jetzt die Walnuss, Haselnuss.
3: Bevor es losgeht, werden die drei aber noch gründlich durchgecheckt.
5: Ich bin gespannt. Ich habe schon seit vielen Jahren kein Blutbild mehr gemacht.
3: Sportmediziner Christoph Raschka hat schon einige vegane Sportler betreut und übernimmt den medizinischen Teil des Tests.
8: Da gehört natürlich obligat auch ein Check halt davor. Sind vielleicht irgendwelche Grunderkrankungen da, die eine Eiweißzufuhr problematisch erscheinen lassen?
3: Zunächst misst er Kraft, Leistungsfähigkeit und die Körperzusammensetzung. Wie viel Wasser, Muskel und Fettmasse steckt in ihren Körpern?
8: Wir haben extra verschiedene Methoden gewählt, um halt auch diskrete Veränderungen sichtbar zu machen.
3: Jetzt kommt die Handkraft, ein guter Indikator für allgemeine Muskelkraft. Dann geht's aufs Ergometer. Das Belastungs-EKG liefert die Ausgangswerte für den Test. Konstantin kommt ganz schön ins Schwitzen.
9: Ausdauersport ist auch nicht so ganz meins. Doch eher im Kraftsport dann orientiert.
10: Allerdings, ja, Ausbelastung ist immer eine Qual.
8: Richtig gute Leistung war das, ja.
10: Danke.
8: Top.
10: Danke.
8: Top.
10: Ja. Hab mich angestrengt.
8: Ja.
3: Für die nächsten 4 Wochen bekommen die drei außerdem einen standardisierten Trainingsplan. So lassen sich ihre Werte am Ende besser vergleichen. Besonders im Blick, die Muskulatur zu erhalten.
8: Proteine braucht jeder Organismus für die Muskulatur. Da sind wir ja im Sportbereich. Keine Kontraktion ohne verschiedene Formen der Proteine, die das Zusammenziehen der Muskulatur ermöglichen.
3: Jetzt wird's ernst. Vegan kochen, heute gemeinsam. Auf dem Speiseplan steht Linsen-Bolognese. Nur gekochte Linsen liefern pro 100 Gramm deutlich weniger Protein als Hackfleisch. Die drei brauchen also größere Portionen oder zusätzliche Proteinquellen.
7: Unsere Testpersonen sind recht sportlich und nach ihren eigenen Angaben haben sie etwa 1,5 Gramm pro Kilogramm Körpergewicht in der Vergangenheit zu sich genommen. Und wir haben das jetzt eben für diese Testphase auch beibehalten.
3: Für Bruno sind das rund 135 Gramm Protein am Tag. Zum Vergleich, das ist ungefähr so viel wie in einem ganzen Grillhähnchen. Pflanzlich sammelt Bruno diese Menge über den ganzen Tag, zum Beispiel so. Morgens Haferflocken mit Sojajoghurt und Nussmus. Mittags Tofu mit gekochten Linsen und Gemüse. Zwischendurch ein paar Nüsse und Sojajoghurt. Als Abendessen Seitan-Gyros mit Kartoffeln und Salat. 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

0: Heute gibt es veganes Eis auf unserer Radtour.
1: Klingt gut. Aber 3 Wochen mit Linsen, Tofu und neuen Rezepten liegen noch vor Ihnen. Schaffen Sie Ihre Proteinmenge jeden Tag? Und bleiben Kraft und Ausdauer stabil?
2: Julia, Bruno und Konstantin müssen jetzt genau rechnen. Wie viel Protein landet am Ende des Tages auf Ihrem Teller? Aber Protein könnte noch aus einem anderen Grund interessant sein. Es gibt Hinweise, dass sein Anteil im Essen mitbestimmt, wie viel wir insgesamt essen. Genau das haben Forschende getestet. 22 Erwachsene bekamen jeweils 4 Tage lang Mahlzeiten mit unterschiedlich viel Protein. Mal kamen 15% der Kalorien aus Protein, mal nur 10%. Und das überraschende Ergebnis? Bei weniger Protein aßen die Versuchspersonen insgesamt rund 12% mehr Kalorien. Warum? Möglicherweise versuchten sie unbewusst, den geringeren Proteinanteil durch mehr Essen auszugleichen. Fett und Kohlenhydrate kamen quasi als kalorischer Beifang dazu. Nun macht das Protein noch lange nicht zum Schlankmacher. Aber solche Ergebnisse könnten mit erklären, warum Protein so einen guten Ruf hat. Sättigend, fitmachend, irgendwie gesund. Allerdings wird derzeit aus Protein ist wichtig, schnell mehr Protein ist besser. Und genau da beginnt der Hype.
1: Mal ist es das Fett, mal die Kohlenhydrate und fast immer der Zucker. Nährstoffe, die laut vieler Ernährungstipps mit Vorsicht zu genießen sind. Die Faustregel lautet deshalb: wenig Fett, wenig Kohlenhydrate und ganz wenig Zucker. Doch jetzt kommt Protein. Und plötzlich gilt, viel hilft viel. Von Proteinen, so scheint es, kann man gar nicht genug bekommen. In den sozialen Medien gibt es eine unüberschaubare Flut allein an Rezepten für die Extraportion Protein am Tag. Aber auch Angaben zum Proteingehalt von Lebensmitteln. Und natürlich auch Werbung für Proteinpulver.
3: Am Wochenende gibt es satte Rabatte bis zu 25% auf alle Proteine.
1: Auch im Supermarkt stehen immer mehr Produkte im Regal, die mit hohen Proteingehalten locken. Die Message: wer gesund leben will, braucht eine extra Portion Protein. Stimmt das? Der Protein-Hype hat uns voll im Griff. Und wir sind offenbar mehr als empfänglich dafür. Zum Teil erklärt sich das aus der Geschichte.
4: Und jetzt Vorhang auf.
1: In den Fokus kam das Eiweiß als Ernährungsbestandteil mit dem Beginn der Bodybuilder-Szene in Deutschland in den 1960er und 1970er Jahren. Das Erfolgsrezept der muskulösen Eisenstämmer: hartes Training und viel Eiweiß.
5: 3 Wochen vor meinem Wettkampf beginne ich dann mit einer sehr harten Eiweißdiät.
1: In Kinofilmen wie Terminator präsentierte sich Arnold Schwarzenegger, der erfolgreichste Bodybuilder der 1970er Jahre, kraftstrotzend und quasi unzerstörbar. So verbreitete sich das Credo der Kraftsportler weltweit. Bis heute gilt: Fitness und eine trainierte Muskulatur spielen für ein resilientes und gesundes Leben eine wichtige Rolle. Und der Proteinshake nach dem Training gehört dabei vielen dazu. Doch nun gibt es die Extra-Proteine nicht mehr nur im Fitnesscenter. High Protein ist zum Lifestyle geworden, dank der Lebensmittelindustrie. Und wir lassen uns bereitwillig davon mitreißen. Er weiß auch, warum das so ist. Der Konsumpsychologe Johannes Dorn vom Rheingold-Institut in Köln führt alljährlich Konsumentenbefragungen durch. Sie sind die Grundlage für Trends und Marketing der Lebensmittelindustrie. Eine Erkenntnis: gerade bei Proteinprodukten aus Molkenpulver greifen noch immer Narrative, die aus alten Werbeslogans stammen.

0: Proteinprodukte versprechen, den als ungesund geltenden Zucker zu ersetzen mit einem gesünderen Bestandteil und versprechen so, dass man weiterhin genießen kann, dass man weiterhin schlemmen kann, dass man weiterhin auch süße Produkte essen kann, ohne schlechtes Gewissen, ohne den eigenen Ernährungsanspruch, die eigene Ernährungsideal zu unterlaufen.
1: Ein psychologischer Mechanismus, den die Lebensmittelindustrie natürlich kennt und nutzt. Protein statt Zucker, so die Botschaft. Doch Zuckerersatz und viele weitere Zusatzstoffe machen die Riegel nicht gesünder. Bei jüngeren Menschen greift noch ein anderer psychologischer Aspekt. Sie fühlen sich bedroht von Klimawandel, KI in der Arbeitswelt, Kriege und eine unsichere

0: ihre Rente. Dazu kommt das Gefühl, diesen Krisen machtlos ausgeliefert zu sein. Hilfe bietet hier die Selbstoptimierung. Gerade über die Ernährung lässt sich das einfach und selbstbestimmt umsetzen. So entsteht das Gefühl, das Heft zumindest ein bisschen wieder in der Hand zu halten.
1: High-Protein-Produkte versprechen, dass ich mich damit stärken kann. Die sind in der Logik von einer Ausrüstung. Also ich will resilienter werden, ich will stärker werden, ich will Muskeln aufbauen. Wenn man so will, ich will mich panzern und will mich so stark machen, dass ich das Gefühl habe, mit diesen Krisen klarzukommen. Das sind keine bewussten Abläufe, aber das ist das, was Protein im Kern verspricht.
0: Und dieses Heilsversprechen wird von der Lebensmittelindustrie genährt. Immer mehr High-Protein-Produkte werden entwickelt, vom Pudding bis zum Fertiggericht. Ein lukratives Geschäft für die Hersteller. Die Prognosen für den Umsatz mit Proteinlebensmitteln zeigen einen deutlichen Anstieg. Bis 2034 wird mit einem jährlichen Wachstum von über 7% gerechnet. Der Umsatz soll sich bis dahin auf über 100 Milliarden Dollar verdoppeln. Bleibt die Frage, ob wir uns als Verbraucher mit den High-Protein-Produkten eigentlich etwas Gutes tun? Antworten dazu hat Lotte Maiberg. Sie beschäftigt sich an der Sporthochschule Köln intensiv mit der Frage, wem zusätzliche Proteine nützen. Was also hat der Otto-Normalverbraucher vom Proteinpudding zu erwarten?
2: Personengruppen, die leistungssportlich nicht aktiv sind, also keinen erhöhten Proteinbedarf haben, profitieren dementsprechend auch in dem Zuge nicht von mit Protein angereicherten Produkten. Die sollten sich vor allem auf eine ausgewogene Ernährung fokussieren und schauen, dass sie über unverarbeitete Lebensmittel alle Nährstoffgruppen abgedeckt bekommen.
0: Und wie schätzt sie es ein, wenn wir doch zu High-Protein-Produkten greifen? Kann zu viel davon sogar schaden?
2: Bei Personen ohne Vorerkrankungen ist eine erhöhte Proteinzufuhr unbedenklich. Jedoch kann es eben zu Nährstoffdefiziten an anderer Stelle kommen, wenn eben so viele Proteine zugeführt werden, dass andere Lebensmittelgruppen vernachlässigt werden. Und das kann dann natürlich gesundheitlich auch Auswirkungen haben.
0: Fest steht, dass die meisten Menschen in Deutschland keinen Proteinmangel haben. Im Gegenteil, mit einer ausgewogenen und abwechslungsreichen Ernährung nehmen wir in der Regel eher mehr Protein zu uns als nötig. Und das mit ganz normalen Lebensmitteln.
3: Nach all den High-Protein-Produkten bleibt eine ziemlich praktische Frage. Was macht der Körper eigentlich mit einer Extraportion? Die landet jedenfalls nicht automatisch im Bizeps. Proteine werden in ihre Bausteine zerlegt, Aminosäuren. Wenn die gerade nicht gebraucht werden, baut der Körper sie dabei weiter ab. Dabei fällt Stickstoff an und die Leber macht daraus vor allem Harnstoff und den scheiden die Nieren aus. Da liegt die Frage nahe, ist viel Protein auf Dauer schlecht für die Nieren? Für gesunde Erwachsene zeigen Studien bislang keine eindeutigen Nierenschäden durch eine proteinreiche Ernährung. Die Studien laufen allerdings meistens noch nicht sehr lange. Was dauerhaft sehr hohe Mengen bewirken, ist deshalb noch nicht gut geklärt. Bei einer bereits eingeschränkten Nierenfunktion sieht das anders aus. Dann können hohe Proteinmengen tatsächlich problematisch sein. Mehr ist also nicht unbedingt automatisch besser. Und wie sieht's bei Julia, Bruno und Konstantin aus? Die wollen ja gar nicht möglichst viel Protein, sondern ihre gewohnte Menge. 4 Wochen lang komplett pflanzlich und trotzdem sportlich leistungsfähig bleiben.
4: Machen Sie es uns heute erstmal einfach. Es gibt heute Raps.
0: Im Fitnessstudio merken die drei nach 2 Wochen keinen Unterschied. Beim Essen dagegen schon.
5: Und gerade auch was so die Eiweißzufuhr am Tag anging, ist die Alternative für mich ein bisschen schwierig gewesen, weil Sojajoghurt ja trotzdem nicht so viel Proteingehalt hat.
6: Ich habe kein neues Lieblingsessen entdeckt, das kann ich auf jeden Fall sagen. Nee, Räuchertofu ist tatsächlich nicht so mein Ding, aber das musste ich auch erst mal rausfinden.
7: Dann haben wir tatsächlich so eine 2-Kilo-Box Edamame bestellt und haben damit auch so ein bisschen den Hype auf der Arbeit ausgelöst. Tatsächlich kamen dann noch andere Kollegen und haben hier und da mal genascht die ganze Zeit. Der andere hat sich dann auch bestellt, obwohl er gar nicht vegan lebt. Das ist so... ja, schon eine ganz lustige Erfahrung gewesen.
0: Doch bei Protein kommt es nicht nur auf die Menge an. Entscheidend ist auch die Zusammensetzung.
8: Insgesamt geht es nicht nur um die Proteinmenge, sondern auch um die Proteinqualität. Das heißt, wie viel der aufgenommenen Proteinmenge, im Speziellen der Aminosäuren, dann auch im Körper ankommen.
0: Was damit gemeint ist, zeigt dieser Vergleich. 100 Gramm gegarte Hähnchenbrust enthalten 30 Gramm Protein und alle 9 unentbehrlichen Aminosäuren.

0: beispielsweise wenig der Aminosäure Methionin. Reis kann diese Lücke ausgleichen. Er enthält dafür aber wenig Lysin. Davon liefern wiederum die Linsen mehr. Zusammen ergänzen sich Linsen und Reis also richtig gut.
1: Mit dem ganzen Kraftsport, den ich treibe, ist es dann doch schwieriger, irgendwie auf eine hohe Kalorienzahl über einen ganzen Tag dann zu kommen, weil man einfach viel größere Volumen zu sich nehmen muss und dann halt ja, länger, sage ich mal, an der Mahlzeit sitzt. Und gleichzeitig ist mir dann, obwohl es mehr Volumen war, aufgefallen, dass ich schneller wieder Hunger bekomme.
0: Und die anderen beiden? Bruno hat sich Hilfe gesucht. Eine App, die für ihn die Proteinmenge zusammenzählt. Aber werden sie auch satt?
2: Ja, auf jeden Fall. Ich wurde schon immer satt.
3: Ja, würde ich auch genauso sehen. Ja.
0: Mit dem Essen kommen sie also zurecht. Aber was macht die Leistung? In der vierten Woche fühlen sich alle drei schneller erschöpft und brauchen mehr Erholung.
4: Drei noch.
0: Ein zufälliges Tief oder liegt es an der veganen Ernährung? Das wird jetzt die Abschlussuntersuchung zeigen. Dieselben Tests wie vor vier Wochen. Bei der Handkraft liegen sie etwas unter ihren Ausgangswerten. Und wie sieht es mit der Ausdauer aus? Das soll jetzt das Belastungs-EKG zeigen.
5: Ja. 450. 475. Ja. Also, Julia, die Jungs haben vorgelegt, 50 Watt der eine, 25 Watt der eine, also streng dich an.
2: Ich streng mich an.
0: Ja. Konstantin und Bruno waren sogar besser als vor dem Experiment.
5: 200 Watt, jetzt richtig, richtig Gas geben. Jawohl, jawohl, gut, angetreten hast du. Sehr schön. Dann machen wir hier Schluss, 300 Watt.
6: Ihr habt alle fantastisch bei der Ausdauerleistungsfähigkeit jetzt abgeschnitten. Du hast 50 Watt halt zusätzlich gewonnen, du hast 25 Watt.

0: gute Ergebnisse.
1: Und noch etwas fällt bei der Abschlussuntersuchung auf. Bei allen dreien sind die Cholesterinwerte gesunken. Auch die übrigen Messwerte haben sich verändert. Bei der Ausdauer schneiden alle besser ab, bei der Handkraft etwas schlechter. Aber ist so ein Ergebnis typisch? Was zeigen größere Studien?
2: Wenn man sich jetzt die Studien anschaut, ja, so sieht man, dass im Prinzip zwischen tierischem Protein und pflanzlichem Protein bezüglich Ausdauer und eben auch Kraft da keine Unterschiede gibt.
1: Und wie fällt nach 4 Wochen das Fazit bei Konstantin, Bruno und Julia aus?
3: Wunderbar. Hey. Also ich finde die Würstchen echt nicht schlecht.
4: Ja?
3: Ja. Also die kommen geschmacklich, finde ich, doch sehr nah auch an ein tierisches Würstchen.
4: Könnten wir gleich noch mal einen veganen Grillabend einführen regelmäßig?
3: Nein, danke. Ich werde mir doch auch wahrscheinlich in naher Zukunft mal wieder ein Steak genehmigen, auf jeden Fall.
5: Ich werde wieder Eier essen, weil ich Eier einfach super gerne esse.
4: Ich glaube, langfristig hat das jetzt schon zu so einer Sensibilisierung geführt. Einfach weil ich merke, das hat mir geschmeckt, warum soll ich denn jetzt darauf verzichten?
1: Für Muskeln und Leistung muss es also nicht immer Fleisch sein. Und schmecken kann es ja auch.
6: Ohne Eier, Milch und Käse, das wäre auch für mich eine echte Herausforderung. Denn beim Essen geht es ja um mehr als die Frage, wie viel Protein steckt drin. Entscheidend ist auch, was unser Körper daraus macht. Nehmen wir Kollagen, ein wichtiger Baustoff für Haut und Knorpel und mittlerweile auch ein ziemlich großes Geschäft. Pulver ins Glas, umrühren, trinken und schon wird die Haut straffer, die Falten weniger und die Gelenke beweglicher. Das klingt bestechend einfach. Kollagenpulver als eine Art Ersatzteillieferung für Knie oder Haut. Nur hilft das wirklich? Bei Kniearthrose gibt es tatsächlich Hinweise darauf, dass Kollagen Schmerzen etwas lindern und die Beweglichkeit verbessern kann. Bei der Haut ist die Studienlage weniger eindeutig. Manche Studien finden Effekte, andere deutlich weniger. Ein Wundermittel ist Kollagen also nicht. Und vor allem wandert das Kollagen nicht vom Glas direkt ins Knie oder in die Stirnfalte. Denn bei der Verdauung wird es weitgehend in seine Bausteine und kleinere Bruchstücke zerlegt. Für den Körper ist es erstmal Rohmaterial. Aber was macht er daraus? Und woher weiß der Körper eigentlich, wie er die Bausteine zusammensetzen muss?
1: Die Anleitung dafür steckt in unseren Genen. Als der Code der DNA entschlüsselt war, dachte man, jetzt haben wir es. Aber Pustekuchen, denn
7: ohne Proteine kein Leben. Also das sind wirklich die fundamentalen Bestandteile. Die DNA ist nur Träger des Erbguts, also der Informationen. Und die Proteine sind dann das, was aus dieser DNA übersetzt wird.
1: Gene liefern also den Plan. Aber erst Proteine setzen ihn um. Sie sind die wahren Macher im Körper. Baustoff, Werkzeug, Bote und Signalgeber. Dank ihnen wachsen uns Haare, arbeiten Muskeln, verdauen wir Nahrung, gelangt Sauerstoff zu unseren Zellen und können wir Krankheitserreger abwehren. Ein Protein ist zunächst eine winzige Kette aus Aminosäuren. Erst wenn diese sich richtig faltet, bekommt das Protein seine Form und damit ihre Aufgabe. So wird daraus ein Werkzeug, das im Körper arbeiten kann. Eine Schere, ein Transporter, ein Signalgeber. Am Max-Planck-Institut in Martinsried bei München erforscht Professor Lukas Milles mit seinem Team diese Proteinwerkzeuge und damit, wie Zellen funktionieren.
7: Im menschlichen Körper, schätzt man, gibt es so um die 20.000 verschiedene

0: zum Beispiel macht Haare und Nägel stabil. Kollagen gibt Haut, Sehnen und Bindegewebe Halt. Ihre Einsatzmöglichkeiten? Fast unendlich.
1: Also es gibt fast unvorstellbar viele mögliche Proteinsequenzen. Und zum Vergleich, das ist also wesentlich mehr, als es Atome im Universum gibt.
0: Proteine arbeiten.

also an, welche ihrer vielen Helfer sie herstellt. Je nachdem, was gerade gebraucht wird. Denn Proteine steuern auch. Manche von ihnen sorgen mit dafür, dass eine Zelle überhaupt weiß, was sie tun soll. Sie übermitteln Signale. Ein bekannter Botenstoff ist Insulin. Auch er besteht aus Aminosäuren. Er signalisiert unter anderem Muskel- und Fettzellen,

0: mTOR C1.
1: Die Rolle von mTOR ist festzustellen, kommt da gerade Nahrung und was steckt in der Nahrung drin? Ist da genügend Energie? mTOR ist wie so ein Drehschalter in der Zelle, der fast alles verändert.
0: Und das macht mTOR so interessant. Es reagiert auf etwas ganz Alltägliches. Unser Essen. Nein. Frühstück. Ein paar Nüsse zwischendurch. Mittagessen. Später noch ein Snack. Jedes Mal, wenn wir essen, bekommt mTOR das Signal, jetzt kann aufgebaut werden.
1: Wenn wir essen, dann nehmen wir damit auch Proteine und andere Nährstoffe auf. Und was mTOR dann praktisch macht, sobald es die Proteine sieht, die ankommen und merkt, wow, jetzt haben wir ganz viel von diesen Baustoffen, weiß es dann, jetzt ist der Zeitpunkt, um mehr zu machen, was zu produzieren.
0: Bei der Verdauung zerlegt der Körper Proteine in Aminosäuren. Besonders stark reagiert mTOR auf die Aminosäure Leucin. Viel davon steckt in Fleisch, Milchprodukten, Soja und in kleineren Mengen auch in Nüssen.
1: Jetzt landen die Proteine in mir und mTOR freut sich oder wird zumindest aktiv.
0: Und das ist erstmal gut. Denn Aufbau ist lebenswichtig, um Muskeln zu erhalten und Gewebe zu erneuern. Doch keine Zelle kann immer nur aufbauen. Sie muss auch Schäden erkennen und reparieren.
1: Also wenn wir uns jetzt unseren Körper und die Zellen wirklich als Haus vorstellen, inaktives mTOR ist aufräumen, aufbauen, putzen. Superaktives mTOR wäre, wir bauen an. Ja, wir machen noch einen neuen Raum, den wir anbauen, wir vergrößern.
0: Unser Körper braucht beides, Zeiten des Aufbaus und Zeiten, in denen die Zellen aufräumen. Problematisch kann es werden, wenn die Aufbausignale dauerhaft aktiv bleiben. Aktuelle Forschung zeigt, dann können Aufbau, Reparatur und Abbau aus dem Gleichgewicht geraten. Beschädigte Proteine und Zellbestandteile können sich ansammeln. Das spielt bei Alterung und verschiedenen Erkrankungen des Nervensystems eine Rolle. Auch bei vielen Krebsarten ist mTOR überaktiv.
1: Das heißt, die Zellen sind die ganze Zeit in diesem Synthesemodus. Sie fangen an, sich endlos zu teilen und der Körper hat dann Probleme, hinterherzukommen.
0: Deshalb braucht unser Körper Phasen, in denen mTOR heruntergefahren wird. Dann kann ein anderes Programm verstärkt ablaufen, die Autophagie, ein wichtiges Recyclingprogramm der Zelle. Alessandro Ori erforscht, wie Zellen im alternden Gehirn beschädigte Proteine erkennen und abbauen.
2: Wenn unser Körper keine Nahrung aufnimmt, aktiviert er eine Reihe von Reinigungsmechanismen, die beschädigte Zellbestandteile beseitigen. Das ist wichtig, damit unser Gehirn gesund bleibt und wir uns jung und aktiv fühlen.
0: Damit die Qualitätskontrolle funktioniert, muss die Zelle unterscheiden. Was funktioniert noch? Was lässt sich reparieren? Was muss weg? Beschädigte Proteine und Zellteile werden markiert, zerlegt und recycelt.

0: proteinreiche Nahrung zu liefern. Aus Atemluft sollte letztlich Essen werden. Heute wird diese Idee wieder aufgegriffen und das funktioniert tatsächlich.
1: Ein Labor in Tübingen. Hier wollen Forschende Proteine herstellen. Ohne Acker, Tier oder Pflanze als Ausgangsstoff. Stattdessen CO2, Wasserstoff, Bakterien, Hefe. Klingt nach Science Fiction.
2: Aber es ist nicht. Wir können das jetzt schon machen.
3: Das Coole an dem ganzen Projekt ist, dass man eben für uns Müll nimmt und daraus doch wiederum was Wertvolles herauszieht.
1: Dazu benötigen die Forschenden den Kohlenstoff aus dem CO2 und Wasserstoff als Energiequelle. Die eigentliche Arbeit machen dann aber Mikroorganismen. Aber wie die passenden finden?
3: Es gibt so viele Mikroben, es ist krass, es ist viel mehr als wir Menschen auf der Welt. Also nur der Bereich der Bakterien und Hefen ist deutlich größer.
1: Die Suche nach der Nadel im Heuhaufen. Aber sie wurden fündig. Ein Bakterium, das auf CO2 wachsen kann. Und auch die passende Hefe für die Proteinherstellung. Phase 2 konnte nun starten, die Produktion.
3: Hier drin kultivieren wir ein Bakterium. Und das Bakterium ist thermophil, heißt, wir haben hier gerade 65 Grad. Und anaerob, heißt, kein Sauerstoff im System.
1: Zu den Bakterien im Bioreaktor geben sie Kohlenstoffdioxid und Wasserstoff. Zusammen mit Ammonium und ein paar Salzen ernähren sich die Bakterien davon. Als Stoffwechselprodukt entsteht Essigsäure. Die kommt dann zusammen mit Sauerstoff und weiteren Nährstoffen in Reaktor 2, als Futter für die Hefe. Sie wächst und bildet dabei eine proteinreiche Biomasse.
2: 40% von der Biomasse von der Hefe ist dann Protein oder Eiweiß.
1: Der Vorteil? Schon nach wenigen Tagen können die Forschenden ernten. Getreide oder Soja hingegen brauchen Felder und Monate bis zur Ernte. Tiere brauchen zusätzlich noch Futter und Fläche. Die Hefeproteine brauchen also nicht nur weniger Zeit, sondern auch weniger Land. Eine Modellrechnung zeigt, ein Hektar mit Sojapflanzen kann im Schnitt 40 Menschen ein Jahr lang mit Proteinen versorgen. Die gleiche Fläche für die Proteinproduktion mit Mikroorganismen einschließlich aller technischer Anlagen reicht für 520 Menschen. 13 Mal so viele.
2: Wir haben berechnet, dass wenn man eine große Fermentation bauen, so groß wie jetzt vor Alkoholproduktion gebaut schon ist, dass mit 10.000 von diesen großen Fermenten die ganze Weltbevölkerung füttern kann mit Protein.
1: Nach der Produktion im Bioreaktor folgt der dritte Schritt, die Aufreinigung. Denn die Hefebiomasse enthält zunächst noch relativ viele Nukleinsäuren. In hoher Konzentration ist das nicht gut für die Gelenke und kann Gicht begünstigen.
2: Und das will man nicht haben.
1: Das Endprodukt enthält dann keine schädlichen Stoffe mehr, dafür aber wichtige Aminosäuren und Folat. In 100 Gramm stecken rund 40 Gramm Protein, ähnlich viel wie in Sojamehl. Mit ihrem Protein wollen die Forschenden künftig nicht nur viele Menschen versorgen, sondern auch Umweltbelastungen senken. Bis dahin gibt es allerdings noch zwei Herausforderungen. Bisher müssen sie CO2 noch aus Biogasanlagen zukaufen. Ihr Ziel ist aber, es direkt aus der Luft oder aus Industrieabgasen zu gewinnen. Entscheidend ist aber nicht nur, welches CO2 sie nutzen, sondern wie emissionsarm sie das Protein herstellen.
2: Wenn man kalkuliert für Ernährung, Produktion jetzt in die Welt, 26% von die CO2 wird durch diese Produktion von unserem Essen produziert. Und wenn man das niedrig machen kann, hat man natürlich noch ein viel besseres Outcome. No? So, es ist nicht nur, dass wir die CO2 gebrauchen, aber dass wir nachhaltig unser Essen produzieren.
1: Die andere Herausforderung? Für eine Produktion im großen Maßstab fehlt noch ausreichend grüner Wasserstoff. Bis das Tübinger Protein etwa in Shakes oder Fleischersatz landet, können noch einige Jahre vergehen. Denn dafür braucht es zunächst eine Zulassung als neuartiges Lebensmittel in der EU. Außerhalb Europas ist man schon weiter. Die finnische Firma Solar Foods produziert ein Protein mit Bakterien, CO2 und Wasserstoff. In Singapur ist es bereits zugelassen und kam unter anderem in veganem Eis auf den Markt. Auch in den USA sind erste Produkte erhältlich.

0: Wir brauchen viele Systeme. Wenn wir 10 Milliarden Leuten zu essen geben wollen, dann brauchen wir natürlich viel. Die Market ist ganz groß.
1: Proteine aus Bakterien, Hefen und CO2. Das klingt nach Science Fiction. Aber nicht nur hier in diesem Tübinger Labor ist das bereits Realität.
2: Protein hat seinen guten Ruf verdient, aber dafür brauchen die meisten von uns keine High-Protein-Produkte. Ganz normale Lebensmittel liefern genug davon, tierische wie gut ausgewählte pflanzliche. Wie viel wir brauchen, ist allerdings individuell. Wer sehr viel trainiert oder älter ist, kann einen höheren Bedarf haben. Und erstaunlich bleibt, aus nur 20 verschiedenen Aminosäuren baut unser Körper all die Proteine, die er braucht. Faszinierend geht's bei Quarks auch das nächste Mal weiter. Bis dahin, tschüss.
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0: Viele Deutsche teilen eine überraschende Leidenschaft, die Kultur der Ureinwohner Amerikas. Seit Jahrzehnten fasziniert sie eine romantisierte Version des Wilden Westens. Doch für Native Americans können solche Bilder schmerzhaft sein.
1: Was hat Deutschland mit Native Americans zu tun? Eigentlich wenig. Trotzdem sind sie hier seit Generationen Kult. Hunderttausende pilgern jeden Sommer zu einem riesigen Wildwestspektakel. Doch die Begeisterung hat eine Kehrseite.
2: Uns wurden unsere Kinder weggenommen. Unser Land wurde uns weggenommen. Was uns heute noch bleibt, ist unsere Kultur. Und wenn Menschen uns auch noch unsere Kultur nehmen, zu ihrem eigenen Vergnügen, dann nehmen sie uns das, was uns ausmacht.
1: Winnetou ist in Deutschland Kult. Ein fiktiver Native American, erfunden vom deutschen Schriftsteller Karl May.
3: Man weiß, es gibt Gut und Böse. Und Winnetou ist der Gute.
4: Winnetou steht dafür, dass man für seine Meinung einstehen muss, dass man dafür kämpfen muss.
5: Ich habe als Kind schon immer Karl May gelesen, hoch und runter und dreimal. Und so ist es wieder zurück, ein Stück in die Jugend.
1: Warum ist Deutschland so fasziniert von Native Americans? Und ist das Wertschätzung oder kulturelle Aneignung? Seit 1952 werden Karl Mays Romane auf der Freilichtbühne im norddeutschen Bad Segeberg inszeniert. Winnetou ist für viele Deutsche seit Generationen eine Kindheitserinnerung.
6: Es ist eigentlich ein deutsches oder deutschsprachiges Phänomen. Und das fing eben an mit den Büchern, die zwar in 50 Sprachen übersetzt wurden, aber es hat doch nachhaltig erst in Deutschland sich gesetzt.
1: Karl May schrieb seine ersten Abenteuerromane im 19. Jahrhundert, bevor er selbst in den USA war. Sie wurden millionenfach verkauft und prägten das deutsche Bild vom Wilden Westen. Die Winnetou-Geschichten entstanden vor allem in Mays Fantasie. Doch ganz frei erfunden war die Welt seiner Romane nicht. Karl Mays Geschichten sind nur ein Teil der deutschen Wildwestbegeisterung. In Brandenburg steht eine von mehreren Westernstädten in Deutschland, das Eldorado Templin. Hier können Besucher für einen Tag in eine Westernwelt eintauchen. Ausgerechnet hier arbeitet jemand, für den Native American Kultur keine Fantasie ist. Kendall Old Elk gehört zur Absalogen-Nation. Er ist festes Ensemblemitglied und spricht mit den Gästen gerne über seine Kultur.
2: Es ist eine Westernstadt. Für mich als Native American aus Montana, aus dem Wilden Westen, ist es unglaublich zu sehen, wie groß das Interesse hier ist. Nicht nur an indigener Kultur, sondern an der gesamten Westernkultur. Es gibt Cowboys, Trapper und Menschen, die Native Americans darstellen. Es ist erstaunlich, wie viele Menschen sich hier in Deutschland heute für die Kultur des Wilden Westens interessieren.
1: Bilder von Native Americans finden sich seit Jahrzehnten in der deutschen Popkultur, in Filmen

0: Malung mit dieser Person.
1: Then that paint goes with them.
0: Sie darf nicht wiederverwendet werden.
1: And to see somebody, oh,
0: und wenn ich dann sehe, oh, er ist ein Indianer, also malen wir ihm Streifen ins Gesicht und hier oben noch eine Raute, dann ist das für mich eine Verhöhnung unserer Kultur.
1: For me, that's mocking our culture.
2: Auch die Karl-May-Spiele müssen sich mit dem Vorwurf kultureller Aneignung auseinandersetzen. Nicht-indigene Schauspieler verkörpern hier indigene Figuren. Mit Kostümen und Symbolen, die teilweise auf überlieferten Klischees beruhen.
3: Wir bewegen uns in der Traumwelt Karl Mays. Wir haben hier keine historische Realität. Dennoch denken wir darüber nach, sag ich mal, wo man was sagt oder was nicht sagen kann.
0: Solange die Menschen im Kopf behalten, dass es Fantasie ist, habe ich damit kein Problem. Wenn sie es als Unterhaltung sehen und Freude daran haben, ist das auch in Ordnung. Denn wir brauchen Dinge, die unseren Geist anregen, damit wir etwas lernen können.
2: Karl Mays Winnetou ist eine Fantasiefigur. Doch die Faszination, die er mitgeprägt hat, ist bis heute real. Was denkt ihr? Ist Deutschlands Begeisterung für die Kultur der Native Americans vor allem Wertschätzung oder geht sie zu weit?
4: Spanische Kinder sind im europäischen Vergleich echte Nachteulen, sind aber trotzdem besonders glücklich. Woran liegt das und was machen spanische Eltern anders? Wir haben eine Familie in Galicien einen Tag lang begleitet.
2: Gael und Artai sind noch ein wenig müde. Wie die meisten spanischen Kinder gehen sie später als andere Kinder in Europa ins Bett und schlafen auch weniger. Gestern Abend war es 21:30, als bei ihnen das Licht ausging. Aber warum sind spanische Kinder solche Nachteulen? Und was machen spanische Eltern anders? Um das herauszufinden, verbringen wir einen Tag mit Familie Mendes. Carolina ist Fotografin und Davi Lehrer. Gael ist 10 Jahre, Artai 6 Jahre alt. Sie leben in A Coruña, einer Stadt an der galizischen Küste, rund 600 Kilometer nordwestlich der spanischen Hauptstadt Madrid. Jeden Morgen frühstücken die vier gemeinsam. Es gibt Toast mit Avocado aus dem eigenen Garten. Das gemeinsame Essen ist spanischen Eltern besonders wichtig.
4: Wir versuchen, diesen Moment zu nutzen, um miteinander verbunden zu sein. Alle vier ungestört unter uns zu sein und unseren Alltag miteinander zu teilen. Das Frühstück ist eine der wichtigsten Mahlzeiten, um energiegeladen in den Tag zu starten und mit dem richtigen Fuß aufzustehen.
2: Dann geht es in die Schule. Die beginnt erst um 9 Uhr. In Spanien besteht eine allgemeine Schulpflicht bis zum 16. Lebensjahr. Öffentliche Schulen sind kostenlos. Mit 3 Jahren besuchen bereits 97% aller Kinder eine kostenlose Vorschule. So war es auch bei Gael.
4: Der Ältere wurde mit knapp 3 Jahren eingeschult. Er war wegen seines Geburtsmonats etwas früher dran. Da fing auch ich wieder an zu arbeiten.
2: Während die Kinder in der Schule sind, geht Carolina ihrem Job nach. In Spanien sind 65% der Mütter berufstätig, 3/4 von ihnen arbeiten Vollzeit. Carolina ist selbstständig, so kann sie ihre Arbeitszeit familienfreundlich einteilen. Als Fotografin hat sie sich auf Motive rund um die Familie spezialisiert.
4: Bei den meisten Familien müssen beide arbeiten, sowohl der Vater als auch die Mutter. Man muss halt in der finanziellen Situation sein, die es einem erlaubt, aufzuhören.
2: An 3 Tagen in der Woche bleiben die Kinder bis 17 Uhr in der Schule. Heute sind sie früher zurück. Weil ihren Eltern gutes Essen wichtig ist, bauen sie möglichst viel selbst an. Das geschieht im Garten von Carolinas Vater. Zu Hause kochen Carolina und Davi abwechselnd.
0: Die ist noch ziemlich grün. Schau, da vorne. Ich denke, man muss sich abwechslungsreich ernähren. Wir versuchen nicht zu viel Zucker zu essen und Lebensmittel mit künstlichen Farbstoffen und Zusatzstoffen zu vermeiden.
2: In den Ferien möchte die Familie Ausflüge mit dem Wohnmobil unternehmen. Das lieben die Kinder besonders. Und Mitbestimmung und Mitmachen wird bei den Mendes

0: groß geschrieben.
1: Normalerweise helfen die Kinder im Haushalt mit. Unter der Woche sind die zwei immer etwas in Eile, da ist es etwas komplizierter. Aber am Wochenende machen sie natürlich ihre Betten und räumen ihre Zimmer auf. Und unter der Woche, wenn wir zusammen essen, decken sie zum Beispiel den Tisch, räumen ihn ab und spülen abwechselnd das Geschirr.
0: Für die Familie spielt das Wohnmobil im Sommer eine große Rolle. Spanien hat insgesamt 16 Wochen Schulferien pro Jahr. Wie funktioniert das mit der Betreuung?
1: Die meisten Leute müssen Ferienlager suchen, damit die Kinder dort unterkommen können. Manchmal müssen sie dafür bezahlen. Manche Familien geben am Ende fast so viel für Ferienlager aus, wie sie an Gehalt verdienen und sind dann oft auch auf die Unterstützung der Großeltern angewiesen.
0: Es ist 20 Uhr und wir nähern uns dem Geheimnis der spanischen Nachteulen. Die Kinder kommen vom Taekwondo-Unterricht. Gael und Artai haben fast jeden Tag feste Nachmittagsaktivitäten, die bis in den Abend reichen. Außerdem wird generell abends in Spanien spät gegessen. Und seine Kinder allein essen zu lassen, auf diese Idee würde kein Spanier kommen.
2: Komm Schatz, bring mir einen Teller. Ja, es ist spät. Aber das liegt eben an den Tagesabläufen hier. Die Leute stehen spät auf, essen spät und gehen spät aus.
1: Wir beenden den Tag meistens um 9:30, was ziemlich spät ist. Aber hier ist es üblich, zwischen 9:30 und 10 ins Bett zu gehen.
0: Fast 45% der spanischen Kinder erreichen nicht die empfohlene Schlafdauer. Kein Perfektionismus, dafür viel gemeinsame Zeit. Das scheint das spanische Familienrezept zu sein.
1: Wie wird ein Schriftsteller zur Touristenattraktion? Fans aus aller Welt pilgern nach Prag, Kafkas Geburtsstadt, und besuchen dort die Orte, wo der Schriftsteller lebte, studierte, schrieb und litt.
0: Vielleicht wart ihr auch schon mal hier und habt eine dieser berühmten Sehenswürdigkeiten fotografiert. Die Karlsbrücke, die Astronomische Uhr, den Veitsdom oder die Prager Burg. Und vielleicht seid ihr auch schon an dieser Skulptur vorbeigekommen und habt euch gefragt, wer ist dieser Mann? Einst als Büroangestellter, der nachts schrieb und wenig veröffentlichte, heute eine Legende. Darf ich vorstellen? Franz Kafka. Kafka starb vor mehr als 100 Jahren, doch seine Bücher sind heute noch sehr beliebt, auch bei jüngeren Menschen. Stellt euch vor, ihr wacht eines Morgens auf und stellt fest, dass ihr euch in ein Insekt verwandelt habt. Verrückt, oder? Darum geht es in Kafkas berühmtestem Werk, Die Verwandlung. Prag war seine Heimatstadt. Hier wurde er geboren, hier wurde er beerdigt. Heute wandle ich auf seinen Spuren. Ich bin übrigens selbst ein großer Kafka-Fan und habe schon einiges von ihm gelesen. Aber nicht alles. Seine geheimnisvollen, seltsamen und manchmal schwer verständlichen Geschichten faszinieren mich irgendwie. Und offensichtlich bin ich nicht der Einzige. Zu jeder vollen Stunde versammeln sich Menschen vor seiner Skulptur. So sieht es aus, wenn sie sich dreht. Cool, oder? Ich treffe mich mit der Stadtführerin Dagmar Dvorska. Sie wird mir einige wichtige Stationen aus Kafkas Leben zeigen. Dagmar erzählt mir, dass Kafka jeden Tag an der Rathausuhr vorbeikam. Sie lag auf seinem Weg zur Schule. Er wohnte mit seiner Familie fast direkt nebenan, in diesem wunderschönen schwarz-weißen Renaissance-Gebäude mit dem Namen Zur Minute. Kafka lebte hier im Alter von 6 bis 13 Jahren. Als nächstes laufen wir zum Franz-Kafka-Platz. Hier wurde er am 3. Juli 1883 als Sohn einer deutschsprachigen jüdischen Kaufmannsfamilie geboren. Das ursprüngliche Haus brannte Ende des 19. Jahrhunderts nieder. Nur der Eingang ist noch original erhalten. Das ist die ehemalige deutsche Schule, an der Franz Kafka sein Abitur machte. Die Schule galt als sehr streng und befand sich in diesem Palast. Nächste Station, die historische Karls-Universität. Sie wurde 1348 gegründet. Hier studierte Kafka, aber nicht Literatur, wie man vielleicht erwarten würde. Auf Drängen seines autoritären Vaters studierte er Jura. Er studierte also Jura. Später arbeitete er bei einer Versicherungsgesellschaft und schrieb neben seinem Vollzeitjob. Woher nahm er die Zeit zum Schreiben?
1: Er hatte keine Familie, daher hatte er Zeit zum Schreiben. Außerdem war er viel unterwegs. Er hatte große Lust zu schreiben, war sich seines Erfolgs aber nicht sicher. Seinem Beruf nachzugehen war ganz normal, so verdiente er sein Geld.

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1: Nach dieser kurzen Tour durch die Stadt gehen wir über die Karlsbrücke zum Kafka-Museum. Hier könnt ihr noch tiefer in das Leben des Autors eintauchen. Das historische Filmmaterial ist wirklich interessant. So sah Kafkas Prag aus. Tagebücher, Briefe, Fotografien und Erstausgaben seiner Werke sind ebenfalls ausgestellt. Das ist das letzte Foto von ihm. Er wurde nur 40 Jahre alt. Nun geht es zur Burg. Ein Muss für jeden Prag-Besucher. Und so unglaublich es auch klingt, Kafka hatte hier einst seinen Wohnsitz. Kafka zog ziemlich oft um. Er war immer auf der Suche nach einer Wohnung, in der er in Ruhe schreiben konnte. Die Altstadt war ihm einfach zu laut. Auf der Prager Burg würde man heute alles andere als Ruhe und Stille erwarten. Doch zu Kafkas Zeiten war sie noch kein Touristenmagnet. In der Goldenen Gasse, die sich auf dem Burggelände befindet, drängen sich die Menschenmassen. Es heißt, dass in den kleinen Häuschen einst Goldschmiede und Alchemisten wohnten, daher der Name. Zu Kafkas Zeiten waren es ganz normale Wohnhäuser. 1916 mietete Kafkas Schwester Ottilie das Haus Nummer 22 und überließ es Franz bald darauf als Schreibstube. Heute befindet sich hier eine winzige Buchhandlung, die vom Vitalis Verlag betrieben wird. Dieser veröffentlicht Franz Kafkas Texte in allen möglichen Sprachen. Kafka ging oft spät in der Nacht in die Stadt hinunter. Auch ich mache mich auf den Weg ins jüdische Viertel. Die Alt-Neu-Synagoge stammt aus dem 13. Jahrhundert. Als Kind besuchte Kafka sie mit seinem Vater, allerdings nur an wichtigen Feiertagen. Im jüdischen Viertel steht auch ein Kafka-Denkmal. Er sitzt auf den Schultern einer kopflosen, armlosen Figur. Warum? Das bleibt genauso geheimnisvoll wie seine Literatur. Kein Geheimnis ist jedoch, dass dies ein beliebtes Fotomotiv ist. Für mich als Kafka-Fan natürlich ein Muss. Hier endet unsere kleine Kafka-Tour durch Prag. Seid ihr auch Fans?
2: Deutschland und Tschechien sind bekannt für ihr Bier, aber die Belgier sind die kreativsten Bierbrauer. Ihr Motto? Was uns nicht vergiftet, kommt ins Bier. Und das meinen sie ernst. Schokolade, Gewürze, Früchte. Alles ist erlaubt.
1: Wenn man in der Welt an Belgien denkt, dann an Schokolade, Waffeln, vielleicht unsere Fußballnationalmannschaft, aber auf jeden Fall an Bier.
3: Wir nennen dieses Bier Champagner des Pajottenlandes, weil wir Champagnerflaschen verwenden und es genau wie Champagner verkorken.
1: Wir sind hier in Brüssel, auf dem Grand Place, dem großen Marktplatz. Das hier ist das Haus der Brauerzunft. Es stammt aus dem Mittelalter und ist bis heute der Sitz des belgischen Brauereiverbands. Es ist das Herzstück der belgischen Bierkultur. In Deutschland gibt es das Reinheitsgebot. Nur Wasser, Hopfen, Malz und Hefe dürfen ins Bier. Vier Zutaten, mehr nicht. Mit vier Zutaten kann man gutes Bier brauen. Wir in Belgien machen es aber anders. Wir nehmen Früchte, Gewürze, Schokolade, alles, was man sich vorstellen kann. Wenn es nicht giftig ist, darf es in unser Bier.
3: Wir von der Brauerei Timmermans brauen Lambic. Das hier ist unser Maischekessel. Hier vermischen wir Wasser mit Getreide. Das ist der erste Schritt beim Brauen. So beginnt die Herstellung von Lambic. Für Lambic verwenden wir 60% Gerstenmalz und 40% Rohweizen. Das mischen wir mit Wasser, so wie jede andere Brauerei auch. Was Lambic besonders macht, ist die spontane Gärung. Das heißt, wir fügen keine Hefe hinzu. Wilde Hefen gelangen von selbst auf unserem Kühlschiff ins Bier. Danach reift das Bier 1 bis 3 Jahre in Holzfässern. Das Brauen ist an eine Saison gebunden. Wir brauen nur von Ende September bis Mai. Dazu brauchen wir kalte Nächte, damit das Bier auf dem Kühlschiff natürlich abkühlen kann. Nachdem wir 3 bis 4 Stunden gekocht haben, geben wir die Würze auf das Kühlschiff. Dort kühlt sie auf 22 Grad Celsius ab. Und hier gelangen die wilden Hefen und Bakterien ins Bier. Die wilden Hefen und Bakterien kommen nicht nur aus der Luft. Sie stecken auch in den Fässern selbst, im Gebäude, sogar in der Dachkonstruktion. Erst das Zusammenspiel all dieser Faktoren macht aus dem Lambic unser Lambic. Das hier ist unser Eau de Göse. Es entsteht aus einer Mischung von 1-, 2- und 3-jährigen Lambic und vergärt dann spontan in der Flasche. Das junge Lambic bringt Restzucker mit in die Mischung und sorgt so für die Kohlensäure in der Flasche. Weil der Druck so hoch ist, verwenden wir die Champagnerflaschen und verkorken sie entsprechend. Deshalb nennen wir es den Champagner des Bajotenlandes. Die Basis ist unser Lambic. Nach einem Jahr Reife im Holzfass geben wir 300 Gramm Kirschen pro Liter dazu. So entsteht Krieg-Lambic. Daraus brauen wir dann unser Lambic & Stout, eine Zusammenarbeit mit Guinness. Oder wir mischen daraus einen Eau de Krieg. Das ist ein Krieg-Lambic aus verschiedenen Jahrgängen, der noch einmal in der Flasche nachgärt. Ich liebe dieses Bier einfach. Ich bin in Brüssel geboren und aufgewachsen. Das ist das Bier unserer Leute. Ich finde, wir sollten es schützen, weitermachen und wertschätzen.
1: Selbst wenn man in eine Kleinstadt fährt und in die Kantine des lokalen Fußballvereins geht, unterste Liga, mäßige Spieler, mäßiger Fußball, in der Kantine gibt es trotzdem mindestens 5 oder 6 verschiedene Biere. Und jedes hat sein eigenes Glas. Bier trinken in Belgien ist einfach fantastisch.
2: Was ist euer ultimativer Traumjob? In dieser Reihe schauen wir hinter die Kulissen bei Jobs, die nach 10 von 10 Punkten klingen. Diesmal geht's nach Island an einen Arbeitsplatz für Pferdefans.
0: Reiten durch unberührte Natur, umgeben von süßen Pferden und ein Gefühl von grenzenlos.

0: zeigt uns, was es wirklich bedeutet, in dem Job zu arbeiten. Und am Ende gibt's ihr Rating. Ist dieser Job eine 10 von 10?
1: Hi, my name is Elisa.
2: Hallo, mein Name ist Elisa und ich arbeite derzeit hier in Island als Pferdetourguide. Ich reite schon mein ganzes Leben lang auf Islandpferden. Daher fiel mir die Entscheidung, nach Island zu kommen, sehr leicht.
0: Elisa ist mit 18 nach dem Abi für ihren ersten Job allein von Deutschland nach Island gezogen. Aus einem Sommerjob sind 4 Jahre geworden. Der Hof Íshøstar bei Reykjavik ist schon ihr 4. Arbeitgeber. Mit Sattelschleppen und Vorbereiten geht der Arbeitstag morgens um 9 Uhr los. Rund 200 Pferde leben auf dem Hof. Nur ein Teil von ihnen ist heute im Einsatz.
2: Normalerweise haben wir 45 Minuten Zeit für die Vorbereitung. Es kann ziemlich hektisch werden, wenn wir viele Pferde fertig machen müssen.
0: Die Hauptsaison ist im Sommer. Viele Guides sind Saisonkräfte aus dem Ausland, die meisten Frauen. Elisa führt das ganze Jahr über Touren, bei jedem Wetter. Sie arbeitet meist 15 Tage im Monat und ist fest angestellt. Um Tourguide zu werden, müsst ihr keine spezielle Ausbildung machen, aber einige Mindestanforderungen erfüllen.
2: Zunächst einmal ist es sehr wichtig, dass du sehr gut reiten kannst, da die Guides in der Regel schwierigere Pferde reiten als die Gäste. Du musst natürlich Englisch sprechen können, damit du dich mit Touristen aus aller Welt verständigen kannst. Und du solltest sehr aufgeschlossen sein. Ihr könnt mir jetzt alle in einer Reihe folgen.
0: Touren können 2 Stunden bis zu mehrere Tage lang sein. Unterwegs geben Tourguides Strecke und Tempo vor. Und sie müssen die ganze Gruppe und ihre Sicherheit im Blick behalten.
2: Könntet ihr bitte versuchen, auf der rechten Seite des Weges zu bleiben? Es gibt immer wieder Anfänger, die Schwierigkeiten damit haben, dass ihr Pferd schneller reitet. Das kann am Pferd liegen, am Reiter oder manchmal auch an beidem. Das kann eine Herausforderung sein. Vor allem, wenn die Reiter nicht das nötige Gleichgewicht haben oder zu selbstsicher sind.
0: Nach 2 Reittouren ist dieser Arbeitstag noch nicht zu Ende. Die Pferde müssen noch versorgt werden. Ausmisten und Aufräumen machen Elisa nichts aus. Aber sie sieht andere Minuspunkte in ihrem Job.
2: Ich bin jetzt 22 und habe schon Rückenprobleme. Und das wird sich definitiv nicht bessern, wenn ich jeden Tag weiterhin 6 Stunden reite. Und ein großer Nachteil, den man bei Jobs mit Pferden überall auf der Welt hat, man bekommt sehr wenig Geld für seine Arbeit. Mit Pferden verdient man nicht viel Geld. So ist es nun mal. Man muss also eine große Leidenschaft für den Job haben. Denn wegen des Geldes macht man das hier definitiv nicht.
0: Der Mindestlohn für Guides in Vollzeit liegt monatlich bei knapp 500.000 isländischen Kronen, etwa 3.470 Euro brutto. Island zählt aber zu den teuersten Ländern Europas. Zeit fürs Rating. Leidenschaft für Pferde, tolle Natur, unberechenbare Gäste, wenig Geld und gesundheitliche Beeinträchtigungen. Wie traumhaft ist der Job wirklich?
2: Pferdetourguide ist für mich eine Art Traumjob, weil ich es einfach liebe, den ganzen Tag auf dem Pferd zu sitzen und dafür bezahlt zu werden. Für mich hat der Job mehr Vor- als Nachteile. Aber es ist definitiv nicht perfekt. Daher würde ich 8 von 10 Punkten geben.
0: Und jetzt ihr. Wie viele Punkte würdet ihr dem Traumjob Pferdeguide nach unserem Reality-Check geben?
3: 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Tschüss, macht's gut!

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1: Was tankst du? Sprit? Oder Strom? Wissen verachtet Erde. Wir müssen reden. Stand 2025 kommen auf über 47 Millionen Verbrenner, weniger als 2 Millionen E-Autos. Aber es ist so ein bisschen wie beim Fußball. Viele Menschen haben eine starke Meinung. Und zu E-Autos heißt es dann, die sind zu teuer, kommen eh nicht weit und sind umweltschädlich. Zeit für einen Faktencheck.
2: Um die Erderhitzung zu begrenzen, müssen wir Treibhausgase sparen. Und in Deutschland sorgt der Verkehr für rund 20% des CO2-Ausstoßes.

0: Das ist.
1: Aber hinterlassen E-Autos nicht sogar einen größeren CO2-Fußabdruck als Verbrenner? Stimmt, aber nur bei der Herstellung, weil die Batterieproduktion viel Energie frisst. Danach schonen sie das Klima, indem sie CO2 einsparen. Das ist abhängig davon, welchen Strom sie tanken. Inzwischen sind es bereits fast 60% erneuerbare, Tendenz steigend. Auf die gesamte Lebensdauer gerechnet, produziert das E-Auto nur rund halb so viel CO2 wie ein vergleichbarer Verbrenner. Und der Preis? Beim Kauf kostet ein Stromer tatsächlich mehr als Verbrenner. Noch, denn diese Preise sinken. Und über die Zeit gleichen sich die Kilometerkosten an. Keine Kfz-Steuer, geringere Wartungskosten, Strom ist günstiger als Sprit, E-Autos sind mega effizient und wirtschaftlich. Und wie ist es mit Reichweite und Ladeinfrastruktur? Rund 425 Kilometer schaffen E-Autos durchschnittlich mit einer Ladung. Weil die meisten Autos im Schnitt nur 35 Kilometer am Tag gefahren werden, sind E-Autos sehr alltagstauglich. Wer dann Strom tanken will, kann rund 157.000 öffentliche Ladepunkte ansteuern und es wird rasant ausgebaut, vor allem das Schnellladen an Autobahnen wird verbessert.
2: Sieht gar nicht so schlecht aus, die Umweltbilanz der Stromer. Es gibt Haken. In Bolivien zum Beispiel werden für die Lithiumgewinnung und die Batterieherstellung Mensch und Umwelt fies ausgebeutet. Das muss sich ändern mit mehr fairer Produktion. Außerdem wird intensiv daran geforscht, wie man Batterien besser recyceln kann und kritische Materialien ersetzt. Elektrisch von A nach B kommt man auch mit einem E-Bike oder seit über 100 Jahren mit einer Straßenbahn, einer Tram. Und wer 250 Stundenkilometer und viele PS liebt, dem empfehle ich einen ICE. Jetzt muss er nur noch pünktlich kommen. Bleiben Sie geerdet.
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0: Sie sind extravagant. Echte Hingucker. Für viele einfach niedlich. Doch zu welchem Preis?
1: Ich habe mir so oft gewünscht, dass ich ihr diese Schmerzen nehmen könnte.
0: Welche Folgen hat die Zucht auf ein Aussehen, das wir schick und süß finden? Steckt sogar ein Riesengeschäft dahinter?

0: Wollen wir was spielen?
1: Ja.
2: Achtung. Das sind Lana und Kiwi. Zwei Zwergspitze. Die kleinsten unter den Spitzen. Die Rasse nennt man auch Pomeranian.
0: Auf die Plätze. Fertig. Und los. Super klasse. Magst du gar nicht spielen?
2: Besitzerin Isabel Blesch hat sich vor 5 Jahren für die Rasse entschieden. Auf den ersten Blick scheinen die beiden fit und gesund zu sein.
3: Ich bin Isabel Blesch, komme aus Heidelberg und habe 2 kranke Pomeranians.
2: Seit 3 Jahren jeden Morgen das gleiche Ritual. Lana bekommt Pregabalin, ein starkes Schmerzmittel. Mittlerweile die höchste Dosis.
4: Es ist halt einfach schlimm, dass sie ohne Schmerzmedikamente gar kein Leben hat eigentlich.
2: Lange Zeit wusste Isabel Blesch nicht, was mit Lana los ist. Sie hatte schon als Welpe keinen richtigen Spieldrang, war immer schon sehr ruhig.
3: Ich habe mir darüber aber gar keine Gedanken gemacht. Ich dachte, ach, das ist wie bei uns Menschen auch, es ist einfach ein bisschen entspannter, ruhiger. Und dann hatte sie ihren ersten Krampfanfall. Und da wusste ich, irgendwas stimmt nicht mit ihr.
2: Was auf den ersten Blick irgendwie lustig aussieht, ist eine Qual für Lana. Sie leidet an einer gefährlichen neurologischen Störung mit stechenden Kopfschmerzen. Ausgelöst durch eine Missbildung des Schädels.
5: Die Chiari-like Malformation, kurz CM. Der Kopf ist so klein gezüchtet, dass das Gehirn nicht genügend Platz hat.
3: Sie stand da und plötzlich ist sie zur Seite gekippt und war ganz steif und hat so gezittert. Ich dachte, sie stirbt.
2: Ein jahrelanger Kampf liegt bereits hinter ihnen. Denn auch Kiwi hat die Schädelmissbildung. Unzählige Untersuchungen, zig Tierklinikaufenthalte. Isabels Leben änderte sich schlagartig. Sie konnte Lana und Kiwi nicht mehr alleine lassen, musste ihren alten Job kündigen, arbeitet nur noch im Homeoffice. Die Idee der unkomplizierten Bürohunde? Passé.
3: Das war eine richtig krasse Umstellung, weil ich habe meinen Job geliebt. Ich bin gerne zur Arbeit gegangen.
2: Beim nächsten Eingriff begleiten wir Isabel Blesch und ihre Hunde. Denn die Schädelmissbildung ist längst nicht das einzige Problem. Wie lang wird Isabel den Weg noch gehen können mit Kiwi und Lana?
3: Das Schlimmste, was passieren kann, dass Entschuldigung. Dass man sie dann einschläfern muss. Ja.
2: Dieser Kater muss wohl bald von seinem Leid erlöst werden. Er kann sich kaum noch auf den Beinen halten. Eine Scottish Fold, eine Faltohrkatze. Die Knickohren, das typische Merkmal dieser Rasse, werden durch einen Knorpeldefekt ausgelöst. Und, was viele nicht wissen, der wirkt sich auf den gesamten Körper aus. Bis in die Zehenspitzen entartetes Knorpelgewebe. Manche sterben schon mit wenigen Monaten. Auch diese erst 9 Monate alte Scottish Fold kann ihr Leid nur durch starke Schmerzmittel ertragen. Krank. Und trotzdem gehypt. Bei Instagram inszeniert sich Taylor Swift immer wieder mit ihrer Faltohrkatze. Auch Ed Sheeran und Claudia Schiffer posen auf der Internetplattform mit der krank gezüchteten Rasse. Dieser Pomeranian namens Boo wurde zu einem richtigen Internetstar, inszeniert durch seine Besitzer. Allein bei Facebook hatte er 16 Millionen Follower. Auch ziemlich angesagt, die französische Bulldogge. Die sogenannten Frenchies, nach wie vor eine der Trendrassen. Es gibt sie in verschiedenen Farben. Neuerdings auch als Langhaarvariante oder komplett nackt.
6: Sitzen? Nein? Nein, zurück. Bleib.
2: Auch Buddy ist eine französische Bulldogge.
6: Komm her, du Frosch.
2: Tanja Kühnel aus Blaufelden war mal großer Frenchie-Fan. Ihren Buddy hat sie vor 5 Jahren gekauft. für 3000 Euro. Eigentlich sollte er Spaß in ihr Leben bringen.
1: Was ist er denn so für ein Typ? Wie würden Sie ihn beschreiben?
6: Ja, Draufgänger. Ja, Ballerbirne, lebende Kanonenkugel.
2: Doch die beiden verbindet ein langer Leidensweg. Schon mit 4 Monaten die erste Diagnose. Fehlbildung beider Hüften und eine extreme Verkrümmung der Wirbelsäule. Die gesundheitlichen Probleme nehmen ab jetzt kein Ende mehr. Die Bilanz des kleinen Hundelebens?
5: Insgesamt 7 OPs, 15 Narkosen und unzählige Folgebehandlungen. Über 20.000 Euro Tierarztkosten.
6: Na, hast du viel mitmachen müssen, gell? Ja, Maus.
2: Trotz der unzähligen Behandlungen, richtig gesund wurde Buddy nicht. Wie viel kann man sich und seinem Tier zumuten? Bald muss Tanja Kühnel entscheiden, ob sie Buddy einschläfern lassen muss. Auch Isabel Blesch stellt sich diese Frage. Lana ist das größere Sorgenkind. Aber auch die erst 3 Jahre alte Kiwi ist krank. Anfang des Jahres hatte sie heftige Magen-Darm-Probleme. Musste mehrfach in einer Tierklinik künstlich ernährt werden. Unzählige Tierarztrechnungen haben sich in den letzten Jahren angehäuft.
7: Was ist da so zusammengekommen?
4: Einiges. Also, den genauen Betrag weiß ich nicht, will ich auch gar nicht wissen.
2: Es sind auf jeden Fall mehr als 25.000 Euro.
4: Erschreckend, dass 2 so kleine Hunde so einen dicken Ordner füllen.
2: Warum sind die Hunde eigentlich krank? Wer trägt dafür die Verantwortung?
4: Also ich kann meine Wut gar nicht in Worte fassen. Ich möchte so gerne, dass die Züchter endlich aufwachen und merken, was sie für einen Schaden anrichten.
2: Dabei gibt es ein Gesetz, was Züchtern verbietet, kranke und leidende Tiere zu züchten.
5: Seit fast 40 Jahren existiert der sogenannte Qualzuchtparagraf 11b im deutschen Tierschutzgesetz. Der besagt zusammengefasst, es ist verboten, Wirbeltiere zu züchten, wenn absehbar ist, dass bei den Nachkommen erblich bedingt Schmerzen, Leiden oder Schäden auftreten.
2: Was bringt der Qualzuchtparagraf überhaupt? Dem wollen wir nachgehen.
8: Ja, das ist ja das Haarsträubende, dass es das schon so lange gibt eigentlich, das Verbot, und eben flächendeckend nicht beachtet wird. Ja.
9: Mein Name ist Dr. Mariana Peer. Ich bin Fachtierärztin für Tierschutz und die stellvertretende Landestierschutzbeauftragte von Baden-Württemberg.
2: Mariana Peer und Julia Stubenbord sind die beiden Landestierschutzbeauftragten aus Baden-Württemberg. Sie haben eine Kampagne gegen Qualzucht ins Leben gerufen. Erkenne Qualzucht, frei Schnauze. Aufklären, das große Ziel der Kampagne.
10: Jeder Vierteldackel hat einen Bandscheibenvorfall.
11: Ja, genau.
2: Unter dem Motto Wissen schützt Tiere hat das Team Infomaterial herausgebracht für Tierarztpraxen und Tierheime.
12: Wir haben dann gemerkt, dass es eigentlich sehr wenig Wissen in der Bevölkerung gibt, auch in der interessierten Bevölkerung.
8: Und wenn man gewisse Fakten über Krankzucht weiß, dann sieht man irgendwann automatisch auch von so einer Kaufentscheidung ab. Davon bin ich überzeugt.
2: Wir begleiten Mariana Peer in einer Heidelberger Tierarztpraxis. Auch Tanja Kühnel und Buddy sind auf dem Weg hierher. Ebenso Isabel Blesch mit Lana und Kiwi. Sind die 3 Hunde nur drastische Einzelfälle oder gibt es ein Gesundheitsproblem bei diesen Rassen?
6: Komm hier, Maus.
13: Hallo.
6: Hallo.
13: Peer.
6: Kühnel, hallo. Das ist der Buddy.
13: Hallo, Buddy.
6: Unser kleines Sorgenkind.
13: Hi. Na du?
2: Wie ausgeprägt sind die zuchtbedingten Defekte bei der französischen Bulldogge?
8: Wenn wir vorne anfangen, haben wir einmal eben die Kurznasigkeit und die Kurzköpfigkeit, was zu Atemnot führt.
5: Das heißt, Kopf und Schnauze wurden so kurz gezüchtet, dass alles extrem zusammengequetscht wird. Viel zu viel Gewebe, auf engstem Raum. Das Tier bekommt kaum Luft.
2: Der kurz gezüchtete Schädel bewirkt weitere Probleme. Hautfalten.
11: Und die wiederum können sich ganz leicht entzünden. Bei einem Tier wie Buddy, wo der Tränen-Nasen-Kanal noch geschlossen ist und immer wieder Tränenflüssigkeit drüber fließt, ist es natürlich noch, passiert es viel häufiger, dass sich da was entzündet.
5: Daneben hat die französische Bulldogge oft viele weitere zuchtbedingte Probleme. Von Kieferfehlstellungen über Hüft-, Knie- und Wirbelsäulendeformationen bis hin zu einem viel zu engen Becken. Eine natürliche Geburt der Welpen kaum möglich.
2: In der Natur wäre die Rasse wahrscheinlich schon ausgestorben.
11: Buddy ist eigentlich ein Fall mit relativ typischen Beispielen für eine französische Bulldogge. Also gerade diese Wirbelsäulendeformationen, die fehlende Rute, aber auch die Kurzköpfigkeit und die Bandscheibenvorfälle, das ist keine Kleinigkeit. Ja, das sind schwere Erkrankungen, aber leider eben für französische Bulldoggen auch normal. Ja. Deswegen ist die Rasse einfach schwer belastet.
5: Die durchschnittliche Lebenserwartung liegt bei 4,5 Jahren.
11: Das ist sehr, sehr kurz für so einen kleinen Hund.
2: Wie sieht es bei den Pomeranians aus?
11: So, wen haben Sie denn mitgebracht?
0: Die Lana und die Kiwi.
11: Machen wir gerade mal auf. Also Pomeranians sind vor allem zwergwüchsig. Der Zwergwuchs von Pomeranians ist wirklich Ende der Fahnenstange. Und das bringt eben einige Probleme mit sich.
2: Die verkürzte Schnauze führt auch bei dieser Rasse zu Atemnot. Und in dem viel zu klein und zu kurz gezüchteten Schädel hat das Gehirn kaum Platz.
11: Eine Studie von 2023 sagt, dass über die Hälfte aller Pomeranians eben diese Chiari-like Malformation hat, also dass da das Gehirn nicht in den Schädel passt.
5: Durch die Schädelmissbildung kann sich eine gefährliche Flüssigkeitsansammlung bilden, die schwere neurologische Störungen verursacht. Außerdem leiden Pomeranians unter Zahn-, Hüft- und Kniemissbildungen, haben oft krankhaften Haarausfall und eine Instabilität der oberen Halswirbel.
11: Und da kann es passieren, dass wenn man mal falsch an der Leine zieht oder wenn so ein Tier von geringer Höhe irgendwo runterfällt, dass dann eben gleich am Genick was ganz ungut verrutscht. Im schlimmsten Fall wäre das dann mit einer Querschnittslähmung verbunden.
2: Sind Lana und Kiwi also keine Extrembeispiele?
11: Die Schäden sind auf jeden Fall extrem. Ja? Ob es für einen Pomeranian speziell ist? Eigentlich nein.
2: Fazit: Lana, Kiwi und Buddy sind typische Beispiele ihrer Rassen. Viele weitere Haustiere sind von Qual- und Defektzucht betroffen. Genaue Zahlen gibt es nicht.
5: Experten schätzen, dass etwa über 1 Million Hunde in Deutschland krank gezüchtet sind. In Rassen ausgedrückt sind es mehr als 50 Hunderassen. Bei Katzen ist Qualzucht etwas weniger verbreitet. Trotzdem haben etwa ein Dutzend Rassen massive zuchtbedingte Gesundheitsprobleme. Auch Kaninchen, wie das Widderkaninchen, sind betroffen. Und Meerschweinchen oder Wellensittiche.
14: Im Ziervogelbereich ist Qualzucht ein Thema, im Reptilienbereich, ja, Schlangen, Geckos. Selbst im Bereich der Zierfische haben wir Qualzuchten. Ja. Also überall spielt die Optik echt mittlerweile eine sehr, sehr große Rolle.
2: Optik vor Gesundheit, auch beim Hundegeschäft.
0: Boah, wenn ich das sehe, kriege ich echt das Kotzen. Ne? Und das Kiwi sogar.
2: Kiwi und Lana sind von zwei unterschiedlichen Züchtern. Luxpom und Pomerania Mania. Die inszenieren ihre Hunde professionell im Internet. Bei beiden hat Isabel viel Geld ausgegeben. Für Lana 4.800, für Kiwi 2.900 Euro.
3: Weil ich davon ausgegangen bin, wenn man was Gutes möchte, dann muss man dafür auch gutes Geld bezahlen.
2: Die Tierschutzorganisation Vier Pfoten schätzt, dass in Deutschland pro Jahr ca. 1,2 Milliarden Euro mit Hundeverkäufen umgesetzt werden. Auch Pomerania Mania und Luxpom legen viel Wert aufs Marketing. Beide werben über Website- und Social-Media-Kanäle und präsentieren ihre Hunde wie Kuscheltiere. Nichts deutet darauf hin, dass Pomeranians oft unter schweren Krankheiten leiden. Auf der Website von Luxpom heißt es sogar:
5: Sie müssen nicht so oft zum Tierarzt gehen wie bei anderen Hunden.
15: Sie gehen auf Nummer sicher und erhalten garantiert ein gesundes und freundliches Haustier.
2: Was wissen die Züchter über die Probleme bei Pomeranians? Auf unsere Anfrage an Luxpom? Keine Reaktion. Pomerania Mania schreibt uns, man stecke viel Herzblut in den Instagram-Auftritt, habe zu 99% gesunde Tiere und viele zufriedene Kunden. Isabel Blesch gehört nicht dazu.
16: Wie denkst du da heute drüber?
17: Wie kann man so dumm sein?
2: Wissen die Züchter nicht, dass sie kranke Tiere verkaufen? Isabel Blesch hat eine klare Meinung dazu.
4: Diese Ausreden von den Züchtern, ich kann es nicht mehr hören. Es ist jedes Mal geht es nur ums Geld. Jedes Mal die Kosten, die Kosten, die Kosten. Also die Hunde leiden, die haben Kopfschmerzen des Todes. Und das ist nicht einfach nur bei ein, zwei Hunden. Das sind mittlerweile über 50% davon betroffen, Tendenz steigend, weil keine Untersuchungen gemacht werden. Es hört ja nicht auf, wenn man die Augen davor verschließt.
2: Sind Isabel Bleschs Vorwürfe berechtigt? Wir wollen mehr über die Züchter herausfinden. Auf unsere Drehanfrage erhalten wir keine Antwort. Deshalb geben wir uns als potenzielle Käufer aus.
18: Ich interessiere mich schon länger dafür, einen Pom in mein Leben zu holen. Sie sind so süß. Ich habe bisher noch keinen Hund gehabt. Aber die Rasse scheint ja für Anfänger geeignet zu sein und ist pflegeleicht, oder? Haben Sie denn aktuell Welpen?
2: Wir warten auf Antwort, tagelang. Haken dann telefonisch nach.
18: Ist die Rasse denn für Anfänger geeignet?
19: Poms sind auf jeden Fall was für Anfänger. Sie sind sehr pflegeleicht, klug und menschenbezogen. Eigentlich gibt es gar nicht so viel zu sagen. Sie sind klein, liebevoll, anhänglich, einfach süß.
2: Per Chat bekommen wir Fotos geschickt. Bald dürfen wir die Welpen sehen. Isabel Blesch auf dem Weg nach Leipzig. Eine Reise mit ungewissem Ausgang. Wieder geht es um die Gesundheit ihrer Hunde. Sie nimmt die lange Fahrt von Heidelberg dafür auf sich. Ihr Bruder ist zur Unterstützung mit dabei. In der Uniklinik für Kleintiere soll Lana untersucht und eventuell auch operiert werden. Lana hustet und röchelt seit einiger Zeit auffällig. Kann ihr eine OP helfen?
20: Ja, meine Hoffnung ist natürlich, dass nicht allzu viel gemacht werden muss, dass ich sie schnell wieder habe und dass Lana mehr Lebensqualität geschenkt bekommt.
2: Mehr Lebensqualität haben die hier bereits bekommen. In der HNO-Abteilung der Uniklinik Leipzig landen Katzen und Hunde aus ganz Deutschland. Auch Louis, eine 8-jährige französische Bulldogge, bekommt seit Jahren kaum Luft. Können die Spezialisten helfen, damit er endlich wieder besser atmen kann?
21: Aber nur ein bisschen. Der hat ja auch eine Zunge. Oh Gott. Uiuiui. Ui, ui. Ach du meine Güte. Das wird lustig. Mein Name ist Theresa Siegel und ich arbeite als Tierärztin in der Klinik für Kleintiere der Universität Leipzig.
2: Seit 7 Jahren kümmert sich Theresa Siegel um Hunde wie Louis. Und dennoch macht sie ihre Arbeit immer wieder fassungslos.
21: Gott, das ist eine Katastrophe hier. Man sieht eigentlich bei dem Patienten hier, dass quasi gar keine Öffnung der Nasenlöcher für die Luft da ist. Also die Gewebe liegt auf Gewebe auf und die Luft muss eigentlich hier in dem Bereich durch.
22: Das heißt, wie muss ich das anfühlen für so einen Hund?
21: Wie ersticken.
22: Ja.
21: Hunde müssen rein von ihrer Natur durch die Nase atmen. Und wenn das nicht funktioniert, dann haben die eigentlich bei jedem Atemzug das Gefühl, ja, zu ersticken.
22: Nein.
21: Man kann Dinge korrigieren, man kann auch Dinge operativ vielleicht beheben. Aber wir heilen diese Hunde nicht, ja, weil die einfach von Geburt an krank sind.
2: Auch Lana wird man niemals ganz heilen können. Warte. Ihre Schädelmissbildung kann Isabel nur lindern, ja, lecker, mit Schmerzmitteln.
21: Hallo, guten Morgen.
2: Aber vielleicht kann Theresa Siegel Lana helfen, besser Luft zu bekommen. Wird alles gut gehen?
21: Ja, man sieht schon, dass du ein ganz kürzeres Näschen als deine Schwester hast. Hm?
1: Dass die Zunge so rausguckt, das ist immer? Oder ist das jetzt so der Stress?
21: Ja, okay.
2: Je kleiner, desto größer die Probleme. Das zeigt sich auch bei der Atmung.
4: Alles gut.
21: Bei den Zwergspitzen ist es tatsächlich eher der Nasenausgang, der uns Probleme macht. Also nicht vorne die Nasenlöcher, sondern dass es quasi hinten aus dem Nasenloch nicht rausgeht.
2: Hustet und röchelt Lana deswegen so oft? Was wird Theresa Siegel feststellen? Und was wird sie operieren müssen?
21: Dann nehme ich sie einmal mit. Wir würden, wie gesagt, jetzt die Narkose machen und die Diagnostik. Und dann besprechen wir einfach, was wir gefunden haben und was wir für sinnvoll auch erachten zu operieren.
4: Okay.
21: Okay?
4: Ja. Tschüss, Mut. Alles gut.
21: So. Gut. Bis nachher.
2: In Berlin treffen wir einen Mann, der seit Jahrzehnten vor der Entwicklung der Defekt- und Qualzuchten warnt.
7: Ich bin Achim Gruber, ich bin Tierarzt und Tierpathologe und leite seit 20 Jahren das Institut für Tierpathologie an der Freien Universität in Berlin.
2: Tausende Tiere hatte Achim Gruber bereits auf seinem Obduktionstisch, von der Maus bis zum Elefanten. Auch an Eisbär Knut hat er mit obduziert. Vor allem hat er sich auf Haustiere spezialisiert. Forscht daran seit Jahren. Die Entwicklungen schockieren ihn.
7: Zu den extremen Fällen gehören eigentlich immer die extrem kurznasig gezüchteten Hunde und Katzen, die dann im Sommer ersticken. Und dann sind die Menschen extrem betroffen, hochemotional, weinen, bringen die Tiere zu uns und verdächtigen dann, dass der vom Nachbar vergiftet wurde. Und wir müssen den Leuten dann tatsächlich erklären, dass die ihre Hunde selber umgebracht haben.
2: Weil sie beispielsweise bei 30 Grad Stöckchenwerfen spielen und die Hunde dabei kollabieren.
7: Krass ist für uns immer so dieses Missverhältnis zwischen diesem großen Tierleid und dass die Leute davon überhaupt keine Ahnung haben.
2: Achim Gruber warnt, die Haustierzucht habe längst kritische Grenzen überschritten.
7: Wir züchten viele unserer Haustiere, zum Glück nicht alle, aber viele züchten wir seit vielen Jahren krank und kaputt und kaputter. Das kann man nicht anders sagen.
2: Vor allem den Hund. Dabei gilt er doch als bester Freund des Menschen.
15: Vor rund 35.000 Jahren haben wir aus dem Wolf den Hund domestiziert.
7: Interessanterweise waren ja die Hunde über ungefähr 99% unserer gemeinsamen Zeit gesunde Nutztiere.
15: Hunde hatten Berufe. Sie waren als Hütehunde, als Jagdhunde oder auch als Wachhunde im Einsatz.
7: Und erst vor ungefähr 150 Jahren sind wir auf die Idee gekommen, reinrassige Hunde zu züchten. Die gab es ja vorher gar nicht. Seitdem haben wir ganz viele Hunderassen unheimlich krank gezüchtet.
15: Der Hund hatte plötzlich kaum noch Aufgaben. Er sollte vor allem eins: gut aussehen.
7: Dieser Zeitraum, in dem wir diese Hunde so krank gezüchtet haben, entspricht ungefähr 1% der gemeinsamen Zeit, die wir mit dem Hund seit seiner Domestikation von den Wölfen verbracht haben.
2: Zurück in Leipzig. Lana auf dem Weg zur OP, in Vollnarkose. Im CT wird ihr Körper bis ins Detail analysiert. Auch der Nasenausgang kann jetzt überprüft werden. Bei gesunden Hunden ist die Öffnung ca. 5 mm groß.
21: Ich kann einmal mit dem Messwerkzeug im CT messen, wie der Durchmesser von ihrem Nasenausgang ist. Und das wird uns wahrscheinlich gleich erschrecken. 1 mm. Ja, also der Nasenausgang von Lana ist genau 1 mm groß. Ja, das ist leider was, was wir häufig feststellen müssen beim Zwergspitz.
9: Und das ist aufgrund der Zucht
21: ja, wirklich
9: so eng?
21: Ja. Aufgrund der Überzüchtung, kann man dann sagen. Ja.
9: So, Lana, dann schauen wir.
2: Was bringt die Endoskopie noch ans Licht? Erst dann weiß Theresa Siegel, inwiefern sie Lana helfen kann.
21: So, schauen wir uns jetzt einmal die Maulhöhle zuallererst an. Und hier ist sie. Doch schon sehr große Zunge zu sehen.
2: Und die passt kaum in die zu kleine Schnauze. Dazu überproportionale Mandeln im Miniaturrachen.
21: Also müssen wir gleich mal schauen, ob ihr das dann schon hilft, wenn wir das ein bisschen wegnehmen, das Gewebe. So, das ist jetzt der Bereich, wo wir gerade uns befinden. Das ist jetzt der Nasenausgang. Komme ich halt gar nicht mit in der Sonne. Und hier haben wir jetzt noch zusätzlich das Problem, dass von der rechten Seite die Nasenscheidewand uns den Ausgang zusammendrückt.
2: Eine OP im Bereich des Nasenausgangs ist also gar nicht möglich. Kann Lana trotzdem geholfen werden?
6: Hallo Frau Blesch, die Frau Siegel hier.
10: Hallo.
6: Hallo. So, sie hat tatsächlich relativ große, sehr prominente Mandeln im Rachen, die relativ viel Platz wegnehmen. Das Gaumensegel ist auch ein bisschen verlängert. Was ich ja sozusagen als chirurgische Therapie vorschlagen würde, wäre, dass wir das Gaumensegel ein Stückchen kürzen und die Mandeln rausnehmen.
10: Das heißt, das ist ein relativ einfacher und sicherer Eingriff. Und
6: genau.
10: So lang.
6: Genau, das ist kein risikoloser Eingriff, weil wir natürlich trotzdem an den Atemwegen operieren. Aber wenn sie nachher gut wach wird, dann darf sie auf alle Fälle wieder nach Hause.
10: Okay, gut.
2: Zurück zu unserer verdeckten Recherche. In der Nähe von Ulm treffen wir gleich die Züchter, bei denen Isabel Blesch einen ihrer kranken Hunde gekauft hat. Was wissen Sie über die vielen Krankheiten der Rasse?
12: Hallo.
23: Ja, hallo.
2: Wir lernen zuerst die Zuchthündin kennen.
23: Bitte wundern Sie sich nicht, die Mama hat viele Haare verloren. Das ist aber ganz normal nach der Geburt.
2: Die Hündin wird sofort wieder weggebracht. Jetzt zeigen Sie uns die Welpen.
23: Sind sie nicht süß? Die Schwarzen kosten 2600 und die anderen 2800 Euro.
2: Auch der Deckrüde wird uns präsentiert.
23: Das ist Blackie.
2: Bei Blackie hören wir deutliche Atemgeräusche. Und er hat ziemlich hervorstehende Augen. Beides können Anzeichen von Überzüchtung sein. Außerdem kreiselt Blackie ein paar Mal um die eigene Achse. Das kann von der Aufregung kommen, kann aber auch ein Hinweis auf die Schädelmissbildung sein.
23: Sind Ihre Hunde denn eigentlich fit und gesund? Ich habe gehört, dass die Rasse Probleme hat.
24: Wie meinen Sie Probleme?
23: Ja, dass die Probleme am Kopf haben, oder?
24: Sie sind die erste Kundin, die diese Frage stellt.
23: Aber wurde denn der Kopf bei Ihren Tieren untersucht?
24: Nein.
23: Also es wurde kein MRT gemacht?
24: Nein, das machen wir nicht. Warum soll ich 1500 Euro bezahlen, wenn mein Hund gesund ist?
23: Und bei der Mutter?
24: Nein, warum fragen Sie das schon wieder? Wir verkaufen seit 2015 Hunde, 60 Stück pro Jahr. Wir haben Kunden aus Deutschland, Frankreich, Schweiz, Österreich. Sie sind die erste Kundin, die nach einer Kopfuntersuchung fragt.
2: 60 Welpen pro Jahr. Bei durchschnittlich 2700 Euro pro Welpen macht das 162.000 Euro pro Jahr.
24: Ich kann Ihnen nur noch mal sagen, meine Hunde haben keine Probleme. Wenn Sie sich aber Sorgen machen, dann brauchen Sie bei mir ja nicht zu kaufen. Ich habe genug andere Kunden. Schlafen Sie besser noch mal eine Nacht drüber.
2: Unser Eindruck, wer kritische Fragen stellt, ist hier als Kunde nicht willkommen. Untersuchungen, um die typische Schädelmissbildung festzustellen, machen die Züchter nicht. Das haben sie uns deutlich gesagt.
3: Die Züchter wissen, dass diese Krankheit existiert, haben Angst, dass diese Krankheit auch bei ihren Hunden diagnostiziert werden könnte und haben einfach Angst davor, dass sie ihre Zucht zumachen müssen, weil wenn alle Hunde davon betroffen sind, können sie nicht mehr züchten.
2: Harte Vorwürfe. Was aber ist mit großen Hundezüchterclubs? Läuft die Zucht hier gewissenhafter, gesünder? Dazu recherchieren wir beim VDH, dem größten deutschen Hundeverband. Laut eigenen Angaben auf ihrer Website sind hier rund 10.000 Hundezüchter vereint. Tierschutz und die Gesundheit der Tiere werden hier großgeschrieben.
15: Unter strengsten Kontrollen gezüchtet. Richtlinien legen höchsten Stellenwert auf die Gesundheit und den Tierschutz.
2: Doch wie ernst nimmt der VDH den Tierschutz wirklich? Wir reisen nach Bayern. In Rieden findet an diesem Wochenende eine der großen internationalen Hundeschauen statt. Rund 2800 Hunde sind angemeldet. Eine Riesenshow.
25: Ja. Der hat ganz schön viel Fell.
26: Naja, gehört dazu zur Rasse, ne?
2: 15 internationale Ausstellungen veranstaltet der VDH 2025 in ganz Deutschland. Immer wieder gerät er dabei in die Kritik. Denn seit 2022 gilt ein Ausstellungsverbot nach § 10 Tierschutz-Hundeverordnung. Hunde mit Qualzuchtmerkmalen dürfen laut Gesetz nicht ausgestellt werden. Eigentlich. Wir überprüfen, ob das Ausstellungsverbot eingehalten wird. Zusammen mit der Tierschutzexpertin Mariana Peer. Wir müssen nicht lange suchen. Das sind Bassets.
0: Die Hauptprobleme von denen sind, dass sie einfach übermäßige Hautfaltenbildung haben, überlange Ohren.
2: Außerdem ein Knorpeldefekt, der die kurzen Beine verursacht.
0: Und ein ganz großes Problem ist das sogenannte Ektropium. Das ist, wenn das Unterlid vom Auge hängt und man eben einfach das Auge offen hat. Sie können ja mal so machen, eine Weile und so rumlaufen und es offen lassen, dann sehen Sie mal, wie das wehtut nach ein paar Minuten. Ja? Also das entzündet sich einfach, es ist schmerzhaft. Ektropium ist ein ganz klares Ausschlusskriterium und es ist ein äußeres Merkmal. Man sieht es auf 10 Meter Entfernung und dann ist es ein eindeutiges Merkmal.
2: Aber das scheint hier niemanden zu interessieren. Was uns wundert, wir sehen keinerlei Kontrollen durch Tierärzte oder durch das Veterinäramt. Weder im Eingangsbereich noch auf der Freifläche. Aber wir entdecken weitere Hunde, die gar nicht ausgestellt werden dürften. Nackthunde. Und französische Bulldoggen. Wissen die Hundeliebhaber etwa nichts über das Leid dieser Tiere? Bei diesem Hund nehmen wir deutliche Atemgeräusche wahr, obwohl das Tier nur dasteht, ohne körperliche Anstrengung.
0: Wie ich 2 Meter oder 1 Meter neben dem Hund stand, habe ich Atemgeräusche gehört. Also der Hund hat im Stehen geschnarcht. Atemgeräusche sind nie normal, sondern einfach auch immer ein Zeichen, dass da was verengt ist.
2: Außerdem, hier hinten fehlt was, der Schwanz. Auch das ein eindeutiges Qualzuchtmerkmal.
0: Es ist ein wichtiges Körperteil für die innerartliche Kommunikation, also die Sprache der Hunde untereinander. Es ist außerdem auch wichtig, um Deckversuche von Rüden zum Beispiel abzuwehren, dass es mindestens das Genitale bedeckt. Außerdem gibt es sogar ein Gerichtsurteil, das besagt, dass Hunde, also französische Bulldoggen, die keine Rute haben, nicht ausgestellt werden dürfen.
2: Ob den Ausstellern das bewusst ist?
5: Ihr Hund hat ja keine Rute.
8: Doch. Bitte? Kann sogar bewegen.
5: Okay.
11: Er hat Schwanz, schauen Sie.
5: Aber so richtig kommunizieren können die ja jetzt nicht mit so einem Stummelschwanz.
8: Aber sie kann so machen.
11: Sie kann kommunizieren.
8: Ja.
2: Das gesetzliche Ausstellungsverbot wird hier augenscheinlich sehr eigenwillig ausgelegt.
0: Ja, das ist halt die Tradition, die hier herrscht. Ja. Es ist einfach sau wichtig, dass man aufklärt. Es ist sau wichtig, dass man anfängt, wirklich auch die Probleme dieser Rasse zu sehen.
2: Was ist mit den Rassen, denen man Leid und Schmerzen nicht so einfach ansehen kann? Ohne dass ein MRT als Gesundheitsnachweis gefordert wurde, werden Pomeranians ausgestellt und ausgezeichnet. Und eine besonders kritische Rasse, was die Schädelmissbildung angeht. Der Kavalier King Charles Spaniel.
0: Wir haben in Deutschland ja keine Rassen, die verboten sind. Aber in Norwegen darf man mit dieser Rasse nicht mehr züchten.
2: Laut Studien sind 97% der Kavaliere von der Schädelmissbildung betroffen.
5: Das heißt, jetzt sind hier die 3% gesunden?
0: Wenn alle Ausstellenden sich an § 10 Tierschutzhunde

0: zu geben.
1: Wir wollen ja keine kranken Hunde, sondern wir wollen wirklich möglichst gesunde Hunde auch züchten. Qualität, das ist das Ziel.
0: Kurz vor dem Interview fordert man uns auf, keine kritischen Fragen zur Qualzuchten zu stellen. Wir fragen trotzdem.
2: Sie haben auch gerade gesagt, Sie wollen gesunde Hunde züchten.
1: Definitiv.
2: Müssten Sie sich dann nicht wirklich hier ganz strikt von einigen Rassen verabschieden? Weil wir haben heute eben doch einige gesehen, die unter den Qualzuchtparagraphen fallen und unter das Ausstellungsverbot.
1: Da ist hier eigentlich drauf geachtet worden. Also ich habe da keine Rassen gesehen. Ich weiß jetzt nicht genau, was Sie da meinen.
0: Wir haben Hunde mit eindeutigen Qualzuchtmerkmalen gesehen.
2: Die Tiere wurden ja nicht ausgeschlossen heute, sondern die haben an den Wettbewerben teilgenommen.
1: Nein, die wurden ohne Bewertung rausgeschickt.
0: Doch auch Bewertungen haben wir dokumentiert.
1: Das ist genau der Punkt, dass wir eben solche Hunde nicht haben wollen.
0: Und doch wurden sie hier ausgestellt.
2: War auch schon allein, dass die Tiere zugelassen werden bei einer Ausstellung?
1: Cut. Seit 5 Minuten reden wir über dieses Thema. Ja. Das ist genau das, was wir nicht wollten. Schönen Tag.
0: Keine weiteren Fragen also. Obwohl der VDH Franken für die Einhaltung des Ausstellungsverbots verantwortlich ist. Wir informieren das zuständige Veterinäramt über unsere Dreharbeiten. Die Reaktion?
3: Aufgrund der uns vorliegenden Bilder des SWR soll ein Bußgeldverfahren gegen den Veranstalter eingeleitet werden.
0: Außerdem erfahren wir, dass die Beamten große Schwierigkeiten mit dem Qualzuchtparagraphen 11b haben. Ein bekanntes Problem.
4: Wir haben zwar ein tolles Tierschutzgesetz im Paragraph 11b, da steht der Grundsatz drin, wir wollen keine Tiere krank züchten, aber das wird in der Praxis praktisch nicht umzusetzen sein, weil jeder das anders interpretiert. Der eine sagt, ach, das ist doch rassetypisch normal, der nächste sagt, ach, das geht doch noch und der dritte sagt, ich habe noch nie gesehen, dass mein Mops nicht atmen kann.
0: Was fehlt, damit die Ämter effektiv durchgreifen können? Auch Caroline Dibuschewitz ist ständig mit dieser Herausforderung konfrontiert. Sie arbeitet beim Veterinäramt in Köln. Ihr aktueller Fall? Eine Nacktkatzenzucht.
5: Genau, gehen wir okay, Vibrissen haben Sie nicht.
6: Mhm.
5: Ja.
6: Na, wir haben die auch gesehen. Wir haben die angefasst, in der Hand gehalten. Also es ist wirklich kein Härchen, ne? Gar nichts.
5: Okay, ja, da haben wir ja eine eindeutige Defektzucht.
0: Birgit Thiesmann von 4 Pfoten hat Nacktkatzen im Internet entdeckt. 1.100 Euro für ein Kätzchen. Mit versteckter Kamera haben die Tierschützerinnen die Zustände gefilmt, um ein Zuchtverbot zu erwirken. Eigentlich ein klarer Fall, denn Nacktkatzen fehlen Fell und meistens auch Tasthaare, lebenswichtige Werkzeuge für die Tiere. Und dennoch ist der Fall aufwendig und erfordert Spezialwissen von den Ämtern, weil das Gesetz lückenhaft ist.
7: Wenn man jetzt konkrete Anhaltspunkte hätte, sowas wie Zentimeterangaben, irgendwelche objektiven Werte, messbare Daten, dann gibt es da nichts zu streiten.
4: Oder Nacktkatzen ohne Tasthaare dürfen in Deutschland nicht mehr gezüchtet werden.
7: Oder wenn man sagen würde, ein Hund, der keine Rute mehr hat, kann nicht arteigen kommunizieren und dementsprechend darf man mit ihm nicht züchten.
3: Oder zu klein gezüchteter Schädel. Qualzucht. Große hervorstehende Augen. Qualzucht. Übermäßige Hautfalten. Qualzucht.
4: Und genau diese klaren Regeln fehlen bei uns in Deutschland, die brauchen wir dringend.
0: Caroline Dibuschewitz besucht unangekündigt die Nacktkatzenzüchterin, ohne eine griffige Merkmalliste. Die vorherige Regierung plante sie, setzte sie aber nicht um. Die Kölner Veterinärärztin steht also vor einer großen Herausforderung.
8: Hallo, Dibuschewitz vom Veterinäramt der Stadt Köln, hallo.
0: Auch weil sie jedes Einzeltier begutachten muss.
5: Wir sind maßlos unterbesetzt. Wir wissen nicht mehr, wie wir unsere ganzen Pflichtaufgaben bewältigt bekommen sollen.
8: Uns liegt eine Tierschutzbeschwerde vor. Okay. Es geht um Ihre Katzen. Wissen Sie, dass Sie eine Qualzucht haben?
9: Ja, kommt drauf an. Also eine Qualzucht ist das nicht. Sie hat ja Schnurrhaare.
0: Wie befürchtet, der Nacktkatzenfall wird kompliziert und viel Zeit kosten. Dabei könnte es einfacher gehen.
7: Wenn man in ein paar andere Länder guckt, sind schon ein paar Dinge, von denen wir uns was abschauen dürften.
3: In Österreich gibt es bereits ein Werbeverbot für Tiere mit Qualzuchtmerkmalen. Norwegen verbietet als erstes europäisches Land konkrete Rassen. Den Kavalier King Charles Spaniel und die englische Bulldogge. In den Niederlanden müssen Hundeschnauzen mindestens

0: mindestens ein Drittel der Gesamtschädellänge ausmachen.
1: Dann würde man das einmal messen und zack, die Geschichte wäre an einem Nachmittag geschrieben. Und da gibt es dann auch nichts zu streiten, weil Zahlen sind Zahlen.
2: Schafft die neue Bundesregierung endlich Klarheit? Wir wollen mit Alois Rainer, dem zuständigen Bundeslandwirtschaftsminister, sprechen. Ein Interview lehnt er ab. Schriftlich senden wir 8 Fragen, zum Beispiel, ob die Merkmalliste eingeführt wird, die so viele fordern. Doch wir erhalten keine konkreten Antworten. Lediglich ein allgemeines Bekenntnis zum Tierschutz.
0: Grundsätzlich kann ich Ihnen sagen, dass der Tierschutz der Bundesregierung ein wichtiges Anliegen ist. Bitte haben Sie Verständnis, dass ich mich zum gegenwärtigen Zeitpunkt noch nicht näher zu möglichen Vorhaben einlassen kann.
2: Enttäuschend für Caroline Debuschewitz und alle ihre Mitstreiter. Wir treffen Tanja Kühnel wieder. Die Besitzerin von Buddy, der französischen Bulldogge. Früher ist sie diesen Weg oft mit ihrem Hund spaziert.
3: Am 29. April haben wir uns schweren Herzens dazu entscheiden müssen, auch ihn einzuschläfern.
2: Buddys Zustand hatte sich stark verschlechtert. Er hatte plötzlich neurologische Störungen und heftige Kopfschmerzen. Ausgelöst durch den zu klein gezüchteten Schädel. Sein früher Tod, Folge der umstrittenen Zucht. Buddy ist nur 5 Jahre alt geworden. Wie blickt Tanja Kühnel auf die Zeit zurück?
3: Das macht schon was mit einem. Belastet die Nerven, Ängste, Sorgen. Eine unbedarfte Zeit mit seinem Tierle sieht anders aus.
4: Würden Sie jemals wieder eine Frenchie kaufen?
3: Nein, ich kann es auch wirklich keinem raten. Auch keinen Mix davon. Kein Retro-Frenchie oder was es da sonst noch mittlerweile gibt. Und den Züchtern würde ich sagen, bitte lasst es bleiben. Ich würde mir wünschen, der Gesetzgeber kommt jetzt einfach mal in die Pötte.
1: Vielleicht muss man sich auch von manchen Rassen einfach langsam verabschieden und sagen, das ist jetzt keine Freude mehr mit den Tieren. Nicht für die Tiere, nicht für die Menschen und nicht für uns Tierärztinnen und Tierärzte.
2: Einen radikalen Wandel in der Haustierzucht. Das wünscht sich auch Isabel Blesch. Nach 2 Stunden ist die OP geschafft. Lana hat den Eingriff überstanden.
5: Hallo, Mausi.
2: Jetzt kann sie hoffentlich etwas freier atmen. Und trotzdem ist nicht alles gut.
6: Wir können nicht alles reparieren, was während der Zucht schiefgelaufen ist. Wir machen eben aus dem Zwergspitz kein Labrador.
7: Wie schauen Sie denn so in die Zukunft?
5: Vorsichtig optimistisch. Also wir schauen jetzt mal, wie das weitergeht mit den beiden.
8: Solange wie sie ein schönes Leben führen kann, möchte ich sie behalten und ihr das auch ermöglichen.
5: Ist es deine Lana oder wurde die vertauscht?
8: Aber mir ist bewusst, dass eines Tages der Tag kommt, an dem ich da die Verantwortung dafür trage und sie dann gehen lassen muss. Ja.
2: Für Isabel Blesch steht fest, sie würde nie wieder einen Pomeranian kaufen. Mhm.

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5: Gustav, kommst du bitte hierher? Aber Flottikowski. So, wir sind hier immer noch als Gruppe unterwegs.
6: Manchmal bin ich auch ein bisschen eifersüchtig.
7: Ja.
8: Herzlich willkommen zum Erste-Hilfe-Kurs Hund.
6: Offensichtlich hat er keine Lust.
9: Auch ganz aufgeregt.
10: Ich meine, hier ist das Paradies, um dem Hund ein schönes Leben zu ermöglichen.
5: Lucy, gehst du bitte ab? Nee, ganz ab.
11: Für mich war es ganz schlimm, er war mein Lebensgefährte geworden.
12: Da hinten wurde sie noch mal aufgebahrt und man konnte sich dann noch mal verabschieden.
13: Drama Queens, würde ich sagen.
5: Achtung, fertig, Sommerferien, super.
14: Es gibt auch Schiedbüttel inzwischen, die auch riechen. Ich habe welche, die nach Lavendel riechen.
15: Jetzt gehen wir erstmal Scheiße sammeln.
16: Nochmal? Ja, fein.
0: Eröffnung einer exklusiven Hundeboutique im feinen Pöseldorf. Die Kundschaft feiert mit Schaumwein und mit Hundeeis. Suse Bayer ist Geschäftsführerin und das Sortiment dem Stadtteil angepasst.
14: Pflege wird wie irre und wie wild gekauft. Es gibt wirklich halt so ein breites Sortiment, inzwischen auch Hunde, Parfüm. Also ich lieb's halt total, der Leih. Also das riecht halt richtig gut und ist auch super effektiv.
0: Premium-Ware zu Premium-Preisen. Das Shampoo kostet 38 Euro, das Parfum 26. Im Shop kriegt man vieles, was der Hund nicht braucht. Luxus-Accessoires für Luxustiere.
17: So, eine Schlecki-Matte wollten wir auch noch mal kaufen, ne? Kann man hier diese verschiedenen Käse oder Speck oder Lachs Pasten reinfüllen, man kann das auch einfrieren und dann hat der Hund auf jeden Fall was zu tun und man hat auch mal seine Ruhe. Man möchte natürlich, dass es dem Hund bestmöglich geht und ich meine, hier ist das Paradies, um dem Hund ein schönes Leben zu ermöglichen. Unter anderem mit einer Hundeschleckmatte, die mit Speckcreme gefüllt ist. Würde ich als Hund auch nicht nein zu sagen.
0: Ein Paradies für die Besitzer, für ihre Hunde und für die, die damit Geld verdienen. Selbst mit den Geschäften der Stadthunde lassen sich Geschäfte machen.

0: Gerüche haben, die ich zum Beispiel, ich habe welche, die nach Lavande riechen und die nach Lavendel riechen, hat man immer so das Gefühl, das ist nicht ganz so stinkig, wenn man das aufhebt.
1: Wenn Fifi auf Reisen geht, kann er das standesgemäß tun. In der Luxustasche für 349 Euro.
0: Ganz großes Thema ist so eine Flugtasche, die garantiert, dass der Hund halt wirklich sicher auch irgendwie verpackt hat, eine gute Zeit hat. Und vor allen Dingen hier ist auch, wenn man längere Flüge hat, da ist ein orthopädisches Bett drin, was natürlich halt für einen Hund einfach irgendwie safe ist, auch wenn man halt mal vielleicht irgendwelche Turbulenzen hat. Also dem geht's halt besser als vielleicht den Menschen, die dort halt nicht in der ersten Klasse sitzen oder sonst irgendwas.
1: Früher legte man sich einen Vierbeiner als Jagd- oder Wachhund zu. Heute sind die Tiere oft Ausdruck eines Lifestyles. Ihre Besitzer lassen sich das was kosten.
2: So sieht sie aus. Ein Australian Copper Dog. Für alle Menschen, die keinen Hund haben, schwer nachzuvollziehen, warum so viele Leute oder warum man für so viel Geld für einen Hund, für ein Tier ausgibt. Aber ein Hund ist halt ein Familienmitglied mit einer hohen Emotionalität besetzt. Und ich glaube, deswegen sind die Menschen auch bereit dazu, dann auch hochwertige Produkte zu kaufen, weil da einfach so viel dranhängt.
1: Mehr als 100.000 Hunde leben in Hamburg. Ein profitabler Markt für Industrie und Dienstleister. Eine Marktlücke aufgetan hat Golnar Soltanian. Die gebürtige Iranerin eröffnete letztes Jahr einen mobilen Hundesalon, den ersten in Hamburg.
3: Gerade Leute, die viel arbeiten, haben wenig Zeit zum Hundefriseur zu gehen. Und durch meine zwei Jobs dachte ich mir, mega. Das heißt, der Friseur kommt eigentlich zu mir und ich kann währenddessen noch entspannt weiterarbeiten.
1: Die Idee für einen Hundesalon auf Rädern hat Golnas aus Dubai mitgebracht. Die sind dort gang und gäbe. In Dubai hat sie auch ihre Ausbildung gemacht. Sie weiß, wie es läuft.
4: Was ist für mich immer wichtig ist, die Ruhe und Entspannung des Hundes auf diesem Tisch. Und wenn der Hund stressig ist, mache ich nicht weiter. Erst Ruhe und Entspannung und danach kommt das äußere Erscheinungsbild für mich.
1: Nicht alle sind so pflegeleicht wie Pudel Lucky.
4: Ich mag am liebsten Pudels, Maltese, Pomeranian sind ein bisschen Drama Queens, würde ich sagen.
1: Ihren Van ließ die Friseurin als Wellness-Oase für Hunde ausstatten. Mit Dusche, XXL-Waschbecken und Handtuchwärmer. 100 bis 150 Euro, je nach Größe, kostet die Behandlung. Waschen, Föhnen, Schneiden und Pediküre inklusive.
4: Andere Hunde, sie sind ganz okay mit Baden vorne, aber andere schreien mit Baden, sie wollen nicht. Ich weiß nicht, warum, sie schwimmen gerne, aber mit Baden, sie machen wirklich Drama.
1: Ihre ersten Kunden hat Golnas über Instagram akquiriert. Neue kamen durch Mund-zu-Mund-Propaganda hinzu. Mit ihrer Geschäftsidee traf sie in Hamburg offenbar den Nerv der Zeit.
4: Ja, ich bin gewöhnt. Kein Stress durch Transport, ganz individuelle Betreuung, kein Kontakt mit anderen Hunden. Und hier in Deutschland, besonders nach Corona, die Leute machen Homeoffice und sie wollen immer zu Hause bleiben. Also ich finde diese Idee ganz ideal.
1: Morgens um 8 in den Elbvororten. Hamburger mögen ihre Hunde zwar lieben, aber genügend Zeit für sie haben viele nicht und geben sie ab. In der Hundetagesstätte von Sophie Berger.
5: Hallo! Hallo! Hallo, na mein Schatz, ja da. Schön noch an die Ecke pinkeln.
6: Hallo! Na mein Freund, guten Morgen, guten Morgen.
1: Bis zu 25 Fellnasen nimmt Sophie täglich in Pflege.
7: Fritz, ne, ich mein Schatz, ja.
5: Na, Dackelmann, guten Morgen.
8: Mir ist es wichtig, dass ich immer einen guten Überblick darüber habe, wie der Zustand der Hunde ist. Das heißt, hier so ein kleiner Speckrollentest ist natürlich auch immer dran, aber das gucke ich eigentlich immer schon mit.

0: Stammkundin.
1: Sie ist halt hier, weil das Konzept, dass die Hunde hier abgegeben werden, dann aber den ganzen Tag draußen in einem kontrollierten Gelände sind und nicht eine Stunde irgendwo spazieren geführt werden, halt meins ist. Das finde ich gut. Und deswegen, sie hat hier ihre super Freunde. Die fühlt sich total wohl. Deswegen sind wir hier. Ich könnte sie mit ins Büro nehmen, ja. Mache ich gelegentlich freitags auch. Aber sie ist es halt von klein auf gewohnt, den ganzen Tag draußen rumzuspielen. Und sie findet Büro toll. Aber ab 1 Uhr mittags sagt sie so, und jetzt aber los.
0: Die nächsten Hausgäste kündigen sich schon an.
2: Hallo. Na, ihr beiden.
3: Ja, zwei kleine Monster.
4: Die kleinen Wahnsinnigen.
3: Ich nenne es Monster, weil die sehr temperamentvoll sind. Ja? Die sehen ja so wahnsinnig süß aus. Sehr hübsche Hunde. Aber sie können ganz schön giftig sein. Sind halt Corgis, ja? Also Royal Dogs. Das hat schon der Typ von der Königin gesagt. Well, I like them, but they bite. Das machen sie. Tschüss, tschüss.
2: Tschüss.
0: Die City Dogs kennen das Tagesprogramm und sind tiefenentspannt.
5: So, Pacey und Harvey ist auch da. Das heißt, für heute sind alle da. Lucy, gehst du bitte ab?
0: Nur einer Terrierdame mangelt es an Geduld.
5: Nee, ganz ab. Terrier haben ein besonderes Durchhaltevermögen. Und das macht sie nicht unbedingt schwieriger, aber das macht sie im Konflikt. Nee, gehst du bitte ab? Genau. Die haben halt einfach eine Hartnäckigkeit, gegen die man erstmal anstinken muss, ne? Wenn sie hier schon wie ein Affe am Kronleuchter hängt, kann man sich ja ungefähr vorstellen, wie das aussieht. Nee. Geh bitte ab. Und ich meine, sie macht das ja wirklich gut und niedlich, ne? Mit den demütigen Ohren und dem schmalen Gesicht und dem, aber ich möchte doch nur auf deinen Schoß. Das ist natürlich nur meine Fassade, auf die das nicht wirkt. Innerlich finde ich es natürlich sehr, sehr niedlich. Das weißt du auch, ne? Ja, das weißt du auch. Du kleines Monster.
0: Früher hat Sophie Berger als Hundetrainerin und als Dogwalkerin gearbeitet. Sie hat Erfahrung, wie man mit Hunden umgeht und einen Rudel in den Griff bekommt.
5: Harvey, geh du mal da hin. Odin. Hobbidi hopp. So. Für die allermeisten Hunde ist das neu, mit mehreren Hunden in einer Box zu sitzen. Und da fange ich so an, dass die erstmal im Laden jemanden kennenlernen, mit der ein guter Beifahrer ist und ein entspannter Hund zum Beifahren, dass sie erstmal einen guten Rahmen haben. Und für manche Hunde ist es viel leichter, wenn jemand, der cool ist, mit im Auto sitzt und direkt nebendran sitzt und sagt, also die Stimmung hier ist super entspannt. Nase weg!
0: Los geht's Richtung Airport im Shuttle für die Very Important Dogs. Andernorts

0: Käufer hat eine Marktlücke entdeckt.
1: Die wichtigste Sache bei der Ersthilfe ist ja das Thema Selbstschutz. Das heißt, auch wenn wir so gern dem Menschen oder auch dem Tier helfen wollen, Selbstschutz, Eigensicherung hat die Priorität A. Und deswegen ist die Maulschlaufe auch so wichtig, weil wir eben nicht einschätzen können, wie reagiert dieser Hund, der verletzt ist, direkt oder auch verzögert. Also um die Maulschlaufe zu machen, wickelt ihr einmal, macht ihr sozusagen wie so ein, ich glaube Hasenohr hat man früher gesagt. Ihr kreuzt die einmal oben. Jawohl, genau. Und wickelt die sozusagen einmal unten durch, also wie eine Schlaufe erstmal machen. Perfekt, genau. Und dann könnt ihr, sprecht euren Hund gern dazu an, dass er weiß, da kommt jetzt gleich was. Und zieht sie sozusagen übers Maul, über die Schnauze, genau, bis zum, ja, das finden die Hunde doof. Das ist aber okay. Zieht sie erstmal übers Maul. Und dann kreuzt ihr es sozusagen auf dem Nasenrücken. Wenigstens einer bei euch beiden hat Spaß, sehe ich. Und wenn ihr sie gekreuzt habt, wickelt ihr es unterm Maul weiter. Und dann führt ihr es unterm Maul hinten am Hals lang. Und kreuzt es am Nacken vom Hund. Da macht ihr Schlaufe, Knoten. Und wenn ihr es gemacht habt, dann macht es auch gleich wieder auf, dass euer Hund das gar nicht so lange üben muss. Okay. Bei Kindern gibt es Erste-Hilfe-Kurse, bei Erwachsenen oder generell bei Menschen bieten wir das an. Aber bei unserem Familienmitglied Hund gibt es das in der Regel noch nicht. Dabei ist es genauso sinnvoll, vielleicht sogar noch sinnhafter, weil wir sehr viel Sport und Outdoor-Aktivitäten mit unserem Hund erleben. Deswegen ist es total sinnvoll, da auch einfach Wissen zu haben, was mache ich eigentlich, wenn sich mein Hund verletzt hat oder das Falsche gefressen hat, um da einfach auch richtig zu reagieren. Das nächste Thema ist der Pfotenverband. Der Pfotenverband ist allerdings auch der Verband, den ihr womöglich im Alltag mit am häufigsten brauchen könntet. Einmal auf den Pfoten.
0: €90 kostet der knapp dreistündige Kurs.
2: Dadurch, dass sie halt wie ein Berserker durch die Gegend läuft, reißt sie sich ab und zu mal tatsächlich ihre Ballen auf. Und da ist natürlich dann immer ganz schön, dass man auch mal jetzt weiß, wie kriege ich einen Verband ran, der auch hält.
1: Okay, dann gehen wir jetzt in das Thema Reanimation. Wer immer mit dabei ist, ist unser Übungsdummy, der Elmo. Der dient dafür, um wirklich das Thema Wiederbelebung zu üben. Also über die Nasenlöcher wird dann die Luft entsprechend Mund zur Nase eingegeben. Und wir können dann hinten überprüfen, ob Luft im Beutel angekommen ist. Und das zeigt uns sozusagen, ob wir kräftig genug reingeatmet haben.
0: Als Begleitmusik für den Weg zurück ins Leben hat Tim Matschkowski den Highway zur Hölle ausgewählt.
1: Ich mache dir jetzt gleich Musik an und dann 30 Mal pumpen. Rhythmus gibt uns gleich der Song vor. Und entsprechend dann zweimal durch die Nasenlöcher frische Luft reingeben. Okay. Jetzt hörst du es. Zack, zack. Zack, zack, zack, zack, zack. Gerne ein bisschen schneller. 9, 10, 11, 12, 13, 14. Genau, das soll ein bisschen schneller werden. Wichtig ist auch, dass wir unverzüglich damit auch starten, weil da wirklich auch jede Sekunde zählt. Also auch wie beim Menschen wissen wir ja, je früher wir angefangen haben, desto höher sind die Rettungswahrscheinlichkeiten.
2: Im ersten Moment ist man natürlich geschockt, dass man es machen müsste, weil man einfach, man hängt ja an dem Tier extrem, ist ja ein Familienmitglied. Weil ich glaube, das Erste, was man haben würde, ist diese Bedenken, ich breche meinem Hund eine Rippe.
1: Machst du noch 5 Stück? Genau, und dann gehst du vor in die Nasenlöcher, Mund richtig auflegen und kräftig Luft rein. Kurz warten, dass die alte Luft raus kann und nochmal nachlegen. Genau, perfekt. Okay, dann kannst du einmal gucken. Ja, da ist reichlich Luft angekommen. Ja, das hat Elmo auf jeden Fall überlebt. Sehr gut, vielen Dank.
0: 53 Friedhöfe für Menschen gibt es in

0: Hamburg, doch nur einen für Tiere. Ein paar Katzen, aber vor allem Hunde, haben ihre letzte Ruhe in Jenfeld gefunden. Larissa Figurt und Henry Pohle besuchen mehrmals in der Woche das Grab ihrer Hündin Bonnie.
1: Ich vermisse sie einfach so.
2: Jetzt ist unser Hund vor 2 Jahren gestorben.
1: Sie hatte was mit dem Herzen und Leber war schwach.
2: Und dann haben sie sie hierher gebracht und da hinten wurde sie noch mal aufgebahrt. Und man konnte sich dann noch mal verabschieden und dann wurde sie hergebracht und war schon vorbereitet alles. Wie halt so eine richtige Beerdigung?
0: Zwar haben sie jetzt einen neuen Hund, aber sie hängen immer noch an Bonnie.
1: Wir haben keine Kinder und deswegen ist so sie und Bonnie, also der erste Hund, sind unsere Babys.
0: Für Larissa ist Bonnie nicht tot. Sie ist nur in einer anderen Welt.
1: Wenn ich bei uns auf den Balkon gehe, und das tue ich wirklich jeden Tag, abends, und Stern sehe, den hellsten, dann denke ich mir, dass aus Bonnie sprechen kann.
0: Vor 13 Jahren ist Schubi gestorben. In den ersten Jahren nach seinem Tod war Barbara Ugundiran täglich am Grab. Inzwischen kommt sie 3-mal pro Woche.
3: Das war Schubi. Ein Freund von uns war Tierarzt in Nigeria. Und er hatte da Hunde zu betreuen. Und die Mutter von Schubi war gestorben, seine Geschwister auch, er war 14 Tage alt. Es war ein winzig kleines Knäuel. Und unser Freund hat ihn mir dann in die Hand gedrückt und meinte, versuch mal. Ja, er ist 12 Jahre alt geworden, er hatte dann Leberkrebs. Für mich war es ganz schlimm, er war mein Lebensgefährte geworden. Das ist das Beste, was man haben kann, wenn man alleine ist.
4: Ein Beutel, Schubi, ich komme später wieder.
0: Golnas, die Hundefriseurin, ist unterdessen bei ihrer nächsten Kundin angekommen.
5: Gell, du? Komm mal.
0: Nazli Madavi war früher mit ihrem Malteser Gerdu bei diversen anderen Hundefriseuren. Doch der Rüde zeigte sich selten begeistert.
6: Er hat wirklich Panik gehabt. Jedes Mal, wenn wir schon an der Straße waren, hat er schon sich festgehalten und wollte nicht weiterlaufen, der wusste. Aber bei ihr, der geht einfach rein. Und der liebt Golnas, auf jeden Fall, das merke ich. Manchmal bin ich schon ein bisschen eifersüchtig. Ja. Ja, der hängt an ihr, wirklich.
5: Schätzchen.
0: Nach ihrem Studium hätte Golnas einen gut bezahlten Posten in einem Unternehmen haben können. Aber das wollte sie nicht.
7: Meine Eltern immer sagten, okay, du hast dein Studium hier beendet, du hast 2 Master. Warum willst du als Hundefriseurin arbeiten? Ich sagte, weil jetzt will ich meinen Traumjob haben.
0: Vielleicht wäre sie in einem anderen Job vor die Hunde gegangen. Sophie Berger hat mit 25 Hunden das Ziel im Grünen erreicht.
8: Moment. Nee, Krümel, du kannst bitte abwarten. Geh bitte ab. Das ist unsere Hundeauslaufwiese in Niendorf, direkt am Flughafen in Hamburg. Wir haben 10.000 verwilderte Quadratmeter. Und hier können die Hunde halt an den Stellen, wo Buddeln erlaubt ist, buddeln. An den Stellen, wo Düsen erlaubt ist, düsen. An den Stellen, wo gebadet werden kann, können sie baden. Und auch miteinander Spaß haben. Gustav! Gustav! Gustav, kommst du bitte hierher? Kommst du bitte hierher? Aber Flottikowski. So, wir sind hier immer noch als Gruppe unterwegs. Ja, niemand verlässt die Veranstaltung. Hinsetzen. Okay, mitkommen. Gib, gib. Astro, nee, du musst ja jetzt nicht pissen. Komm, Mäuse, komm. Krümel, Jack, Ruby. Gib, gib, gib.
0: Für die tierischen Geschäfte gibt es ein eingezäuntes Areal. Doch manche können schon vorher das Wasser nicht halten.
8: Ach, Leute. Jetzt gehen wir erstmal Scheiße sammeln.
0: Auf dem Gelände ist Vorsicht angesagt. In vielfacher Hinsicht.
8: Ja, ne? Hier haben die alle hingekackt. Ne, ich mein, Chapu, ja, du bist ein kleiner böser Hund. Ach, er ist ein toller Hund und ich mag ihn wirklich sehr, sehr, sehr. Aber wenn dem was nicht passt, donnert der dir halt ein Loch im Pelz. Ne? Also deswegen trägt er halt einen Maulkorb, weil ich glaube, ich habe nicht einen Gummistiefel, wo kein Loch von ihm drin ist. Weil man steht irgendwo, er legt sich zu einem, weil er schon gerne in der Nähe ist. Und dann findet er, man ist zu dicht an seinen Füßen. Und dann hat man mal kurz einen sitzen. So, Rübchen, komm mal her. Gib, gib.
0: Ob klein, ob mittel, ob groß, man versteht sich prächtig in der Gruppe. Das ist nicht naturgegeben.
8: Für die meisten Hunde heißt es halt, wenn die zu uns kommen, dass sie erst mal lernen müssen, in Ruhe in der großen Gruppe anzukommen und in Ruhe zu sein. Und erst mal sich gar nicht so sehr zu bewegen, sondern einfach diese ganzen Eindrücke erst mal auf sich wirken zu lassen. Weil natürlich so eine entspannte Gruppe nicht einfach vom Baum fällt. Und die auch nicht, also die haben halt nicht alle ihren ersten Tag heute, sondern die sind alle schon lange dabei und haben alle schon die Gelegenheit gekriegt zu lernen, wie man sich angemessen in der Gruppe verhält, wie man sich angemessen streitet. Skadi? Nee, spuck das bitte aus. Huch, du liegst ja hier wie ein überfahrener Frosch. Natürlich dürfen die auch mal Gas geben, die dürfen aber niemandem dabei dann über einen Haufen rennen oder so, ne?
0: Langeweile soll nicht aufkommen auf der Hundewiese. Und so hat sich Sophie allerlei Aktivitäten ausgedacht, um ihre Schützlinge zu bespaßen.
9: Ah, toll! Wer ist denn da so niedlich? Das ist ja furchtbar, wie niedlich ihr seid.
8: Natürlich ist es eine reine Quatschübung, einem Hund Ohren aufzusetzen und eine Sonnenbrille. Aber was die Hunde lernen, ist, in Ruhe abzuwarten, nicht an den kleinen Puschel zu gehen, auch wenn man da gerne dran gehen würde.
9: Hier, jetzt, Achtung. Achtung, fertig, Sommerferien. Super.
8: Natürlich finden die Besitzer es einfach wahnsinnig niedlich, wenn sie mal zwischendurch ein Foto kriegen, wo ihr Pfiffi eine Sonnenbrille auf hat. Also ein bisschen die Besitzer bespaßen darf man auch.
0: Im Oberhafenquartier präsentiert Start-up-Unternehmer Tim Matschkowski noch ein besonderes Gimmick. Eine App, die den Gemütszustand eines Hundes analysieren soll.
10: Ihr müsst einfach mit eurer Smartphone-Kamera, die sich dann öffnet, ein Foto machen von eurem Hund, ohne dass ihr euren Hund ansprecht. Und die KI wurde so trainiert, dass sie euch dann eine Info gibt, in welchem emotionalen Zustand euer Hund gerade ist. Also von, der ist entspannt, der ist aufmerksam, gestresst, unsicher, ängstlich oder halt auch aggressiv. Und das kann im Alltag eine Unterstützung sein, um mal zu schauen, wie geht's meinem Hund gerade.
0: Golden Retriever Fiete ist tiefenentspannt. Die App sieht das anders. Und Pudel Pepper? Aha.
11: Also mein Hund ist auf jeden Fall jetzt total gestresst. Also er versucht aus der Situation auch rauszukommen. Er sucht jetzt Schutz bei mir.
0: Und wie deutet die App die Gemütslage?
11: Also da steht auf jeden Fall aufmerksam, aber das finde ich jetzt bei ihm nicht. Also er hat eindeutig Angst. Also er ist total im Stressmodus. Ja. Cool.
0: Hundefriseurin Gollners hat noch einen Termin in Eppendorf. Sie wird schon erwartet von Golden Retriever Bo.
9: Meine Liebe.
0: Bos Besitzerin Ute Prima ist Stammkundin bei Gollners.
12: Es spart mir erheblich viel an Zeit für mich. Bist hier vor der Haustür und holst meinen Hund ab.
13: Das ist perfekt, besser geht's gar nicht. Der Hund weiß es schon und springt ins Auto. Ja. Und ich komme nach einer Stunde wieder.
0: Doch Bo hat es sich heute wohl anders überlegt.
14: Da, da musst du
9: auch springen. Ja.
0: Mit Leckerli und guten Worten locken die Frauen ihn ins Auto.
12: Ja, fein. Willst du ihm noch mal ein Leckerli geben?
0: Aber restlos überzeugt ist Bo nicht.
12: Hunde reagieren halt in der Tat wohl jeden Tag anders. Und er will wohl heute nicht so richtig. Offensichtlich hat er keine Lust und möchte lieber in die Alster springen.
0: Soll Frauchen doch einen neuen Termin machen. Vielleicht passt es dem Bo ja in der nächsten Woche.
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Südkorea, ein Naturjuwel in Asien. Eine Landschaft dominiert von weitläufigen, spektakulären Gebirgsketten. Artenvielfalt und faszinierende Nationalparks. Eine Halbinsel umgeben von einer traumhaften Küste mit Hunderten von kleinen Inseln. Ein Land mit abwechslungsreicher Kultur, in dem Tradition und Moderne in einem Atemzug genannt werden. Mit Menschen, die sich dem Erhalt der Artenvielfalt verpflichtet fühlen und handwerkliche Fertigkeiten der Vergangenheit in die Zukunft führen. Ein Land, in dem Schönheit und Glaube nah beieinander liegen

0: Im Süden, in der Provinz Suncheon, liegt eines der artenreichsten Ökosysteme Südkoreas. Die Suncheon Bay. Ein Küstenfeuchtgebiet, in dem Meer, Marschlandschaft, Salzwiesen, Dämme und Deiche miteinander verbunden sind. 2018 wurde es zum Weltnaturerbe ernannt. Umgeben von Bergen ist die Suncheon Bay ein Eldorado für Vogelfans und Ornithologen. Hier überwintern hunderttausende Zugvögel oder rasten auf ihrem Weg in wärmere Gefilde. Eine echte Besonderheit sind die Mönchskraniche. Ganze Felder werden für sie von den Bauern der Gegend freigestellt. In Schwärmen kommen sie aus dem russischen Fernen Osten, wo sie in der warmen Jahreszeit den Nachwuchs aufgezogen haben. Huang Sanmi ist in dieser Gegend groß geworden und arbeitet als Wissenschaftlerin seit vielen Jahren für das Naturschutzgebiet. Morgens nutzt sie die Ruhe, um Ausschau zu halten. Die Mönchskraniche sind ihre Lieblingsvögel.
1: Letztes Jahr kamen die ersten Mönchskraniche am 19. Oktober. Dieses Jahr jedoch etwa 9 Tage später. Letztes Jahr um diese Zeit waren es schon etwa 2000 Tiere. Und gestern waren es gerade mal 361. Allgemein hat sich die Migration der Kraniche verzögert. Wir vermuten, dass dies auf den Klimawandel zurückzuführen ist und veränderte Bedingungen in den Überwinterungs- und Brutgebieten.
0: An das Feuchtgebiet grenzen bewirtschaftete Reisfelder. Die perfekte Futterstelle zum Überwintern. Huang Sanmi kontrolliert den Bau für die abgrenzenden Schutzwälle zur Straße.
1: So hier.
2: Da rein.
1: Muss das nicht hier rein? Okay, gut. Das ist gut. Sehr gut. Ich glaube, dieses Jahr ist das Schilf besser geflochten als letztes Jahr. Die Dorfbewohner installieren diesen Sichtschutz, um das Licht von der Straße abzuhalten und damit niemand Unbefugtes hier durchkommt. Die Vögel sollen ungestört rasten können.
0: Fast ein Zehntel der Felder überlassen die Bewohner den bis zu 200.000 Vögeln. Sunmi freut sich Jahr für Jahr auf dieses Naturschauspiel. Am Nachmittag hofft sie auf die Ankunft neuer Kraniche. Südkorea ist als Halbinsel eingerahmt vom Japanischen und Gelben Meer, zwischen China und Japan. Knapp 52 Millionen Einwohner leben hier. Die Küstenregionen, insbesondere im Süden und Westen, gehören zu den schönsten Gegenden des Landes. Hunderte von Inseln liegen in

0: dominiert wird das Leben von der Fischerei und der Landwirtschaft. Der Landkreis tut viel dafür, Touristen zu gewinnen. Die Inseln wurden im Laufe der vergangenen Jahre durch unzählige Brücken miteinander verbunden. Doch gebracht hat das nicht viel. Selbst die Koreaner, die hier arbeiten, wohnen lieber auf dem Festland, wo das Leben abwechslungsreicher ist. Auf der Insel Appe wird eine der beliebtesten Obstsorten des Landes angebaut. Die Nashi-Birne. Chong Hung Il lebt und arbeitet hier. Eigentlich wollte er in die Fischerei, aber sein Vater bat ihn, als einziges Kind seine Birnenfarm zu übernehmen. Heute ist der 38-Jährige stolzer Besitzer einer einträglichen Plantage. Die Nashi-Birne entwickelt einen ganz besonderen Geschmack hier an der Küste.
1: Da wir hier auf einer Insel sind, kommt der Wind vom Meer. Dank des Germaniumgehaltes der Seeluft ist der Zuckergehalt der AP-Birnen sehr hoch. Und sie werden fester, hart und schmecken gut. Das klingt auch wie ein fester Biss.
0: Der viele Regen der vergangenen Monate hat Hong Il einen Strich durch die Planung gemacht. Er musste die Ernte um einige Wochen vorziehen. Nachmittags fährt er ein paar Kilometer, um seinen Onkel zu besuchen. Die beiden tauschen sich regelmäßig über die Lage auf den Plantagen aus. Der Klimawandel verändert die Landwirtschaft. Auch bei Onkel Kim Jung. Er hat eine Kaki-Plantage und ist frustriert. Die Ernte wird dieses Jahr wohl schlecht ausfallen. Durch den vielen Regen sind zu wenige Früchte gewachsen. Jeden Tag prüft er seine Plantage. Anders als sein Neffe muss er mit der Ernte noch warten.
1: Onkel!
2: Ja?
1: Ich bin da.
2: Komm hierher.
1: Wo bist du?
2: Hier. Siehst du die Kakis?
3: Ja.

0: Aber ein paar hängen schon dran, alles wegen des Regens. Aber was soll man machen? So in 2 Wochen sollte man die ernten.
1: Dort sind die Blüten überhaupt nicht aufgegangen.
0: Es ist, wie es ist. Mehr sind es nicht. In ungefähr 2 Wochen müssen wir die ernten.
1: Ist dieses Jahr halt so, da kann man nichts machen. Bei den Birnen ist es genau das Gleiche.
2: Die Küstenregion der 1004 Inseln kämpft ums Überleben. Mit dem Bau vieler Brücken sind die Menschen hier zwar unabhängig geworden vom Wetter, von Ebbe und Flut. Dennoch wandern immer noch viele ab. Der Landkreis hat jetzt ein ambitioniertes Marketingprogramm aus der Taufe gehoben, um Touristen zu gewinnen. Zum Teil mit recht eigenwilligen Ideen. Jede Insel bekommt eine eigene Farbe für die Dächer. Gewissermaßen ein eigenes Gesicht. Damit soll das konservative Image der Küstenregion verjüngt werden. Auch sonst bemüht man sich um kreative Ideen. Die Stadt Mokpo auf dem Festland ist seit 2008 durch eine Brücke mit der Insel Ape, einer der Hauptinseln Chinas, verbunden. Diese Brücke ist eine von 17, die in den letzten 20 Jahren gebaut wurden, um die Hauptinseln untereinander und mit dem Festland zu verbinden. Auch Cho Dae-ik fährt fast jeden Tag von Mokpo auf die Insel Ape. Hier hat er seine Werkstatt. Der Innenarchitekt gestaltet eigentlich Cafés und Geschäfte. Doch einer Familientradition konnte er sich nicht entziehen: dem Bau alter koreanischer Boote. Bis vor 50 Jahren wurden diese noch in der Fischerei genutzt. Heute geben Museen und andere Institutionen bei Dae-ik die Boote in Auftrag, um sie als Kulturgut zu bewahren und auszustellen. Ganz freiwillig kam er nicht zu diesem Job.
1: Weil mein Vater früher traditionelle Boote gebaut hat, habe ich auch angefangen, das zu lernen. Jetzt ist mein Vater schon alt und es lebt auch kaum noch jemand, der diese Technik beherrscht. Eigentlich verdiene ich meinen Lebensunterhalt als Innenarchitekt, aber ich fand es unheimlich wertvoll, diese alte Technik des Bootbauens zu bewahren und sie an die nachfolgende Generation weiterzugeben. Also lerne ich jetzt diese Fertigkeit von meinem Vater. In Zukunft werde ich mir noch viel Mühe geben müssen.
2: Sein Vater, verewigt auf einem Bild als junger Mann, kommt regelmäßig vorbei. Er ist der Letzte aus der Zunft des traditionellen Bootsbaus. Der über

0: Lass mal los, Vater. Da am Ende, wenn man da zu viel absägt, wird das Boot nicht schön aussehen.
1: Gut, aber bis hier muss man es absägen.
2: Die Werkstatt ist selbst schon ein kleines Museum. Über Jahre hat der Vater hier seine schönsten Schiffsmodelle aufbewahrt. Filigran und perfekt nachgebaut. Die Technik für den Bau traditioneller Boote ist nicht leicht zu lernen. Da helfen keine schnellen Kurse oder Tutorials. Der Ek weiß das und zählt auf den Rat seines Vaters. So geht das Wissen von der alten auf die junge Generation über.
0: Schon seit meiner Kindheit habe ich meinem Vater beim Bootsbau zugesehen. Jetzt studiere ich seine Baupläne und beschäftige mich ernsthaft damit, in seine Fußstapfen zu treten.
2: Der X-Vater spürt, wie man Holz behandeln muss.
1: Ich lasse Wasser über diese Planke aus Zedernholz laufen, weil man sie weich machen muss, damit sie sich gut biegen lässt und nicht verzieht.
0: Mit dem Hammer, so hier.
2: Es klappt nicht alles so, wie der X sich das vorgestellt hat.
0: Das sollte doch genügen, oder?
2: Mit einem Strick versucht der X, die Seitenwand Stück für Stück an den Rumpf zu biegen. Früher war alles an den Booten aus Holz. Das geht heute nicht mehr.
1: Auch wenn die Bauweise mit Holznägeln eigentlich einfach ist, ist sie zu aufwendig, um sie heute im Bootsbau anzuwenden. Die üblichen Schiffsnägel aus Eisen kann jeder benutzen. Wenn man den Aufbau kennt, dann geht das leicht. Es wäre schon sehr anspruchsvoll, anstelle von Eisennägeln die alten Nägel aus Maulbeerbaumholz zu verwenden.
2: Es bleiben noch genau 5 Tage. Dann muss das Boot fertig sein und soll zu Wasser gelassen werden. Die Sunchon Bay im Süden des Landes. Ein Naturparadies. Heimat unzähliger Vogel- und Pflanzenarten.

0: Einige neue kann sie schon entdecken. Bis auf den Nacken und Kopf sind sie komplett schwarz. Daher der Name Mönchskranich. Die Vögel sind unstet. Man weiß nie, wo sie sich aufhalten.
1: Es ist schwierig, die Vögel zu lokalisieren. Denn hier in der Bucht von Sun Chon wechseln Ebbe und Flut zweimal täglich. Daher gibt es Wattflächen, die bei Ebbe freiliegen, und Flächen, die dauernd unter Wasser stehen. Die Vögel sind je nach Wasserstand ständig in Bewegung, was es schwierig macht, ihren aktuellen Aufenthaltsort herauszufinden. Ich glaube, jetzt, wo das Wasser wieder abläuft, haben sie sich im Watt verteilt, um nach Futter zu suchen.
2: Bei Flut fliegen alle Vögel zu den Wattflächen, um sich auszuruhen. Bei Ebbe verteilen sie sich über das ganze Watt der Sun Chon-Bucht, um nach Futter zu suchen.
0: San Mi ist immer wieder fasziniert von dem Naturschauspiel, das sich ihr im Herbst bietet. Zu ihrer großen Freude kommen in den letzten Jahren immer mehr Kraniche in die Bucht. Diese Region will San Mi nicht mehr verlassen. Der Küstenabschnitt der 1004 Inseln hat eine unverwechselbare Natur. Aber auch ein entscheidendes Problem: die Inselflucht der jungen Generation. Es gibt zu wenig reizvolle Jobs und das Leben fernab der Städte bietet schlicht zu wenig Abwechslung. Der Großteil der Inselbewohner ist älter als 60 Jahre. Sie sind Rentner. Manche arbeiten immer noch in der Landwirtschaft.

0: Filteranlagen für die Saatmuscheln gibt es mittlerweile auf 5 Inseln. Unter anderem hier am Strand von Cha Un Do.
1: Ursprünglich gab es hier keine Austernzucht. Deshalb haben wir vor 4 Jahren angefangen, sie aufzubauen. Das Meergebiet hier wurde dank seines klaren und sauberen Wassers als UNESCO-Weltnaturerbe anerkannt. Das Fleisch der Austern, die hier im Watt gezüchtet werden, ist von hoher Qualität und ihre Form ist sehr schön. Die Zukunft sieht vielversprechend aus.
0: Heute gibt er Lehrkurse für Leute, die sich überlegen, in die Austernzucht einzusteigen. Die Schulung hat sich herumgesprochen. Die qualitativ hochwertigen Austern werden teuer an Spezialgeschäfte und Gourmet-Restaurants verkauft. Das sichert ein gutes Einkommen auf den an Arbeitsplätzen armen Inseln. Und wo hat man das schon? Fangfrische Austern aus dem Meer direkt in den Mund.
2: Ich bin jetzt in meinen 40ern und wenn ich meine gleichaltrigen Freunde betrachte, scheinen viele von uns festgefahren im modernen Stadtleben. Meine Freunde sind erschöpft und ausgelaugt, da sie viel zu lange nach einem sich ständig wiederholenden Muster leben. Viele haben das Leben in der Großstadt satt und wollen wieder zurück aufs Land.

0: Der Inlandsvertrieb ist wichtig, aber das oberste Ziel ist der Export ins Ausland.
1: Weit abgelegen, etwa 90 Kilometer von Mokpo entfernt, liegt das Archipel Hyksan-do, die Insel des Schwarzen Berges, benannt nach ihrem vulkanischen Ursprung. Sie liegt mitten im größten Nationalpark Südkoreas, dem Tado-Hehe-Sang.

0: Wer auf Phyxando lebt, hat sich für die Abgeschiedenheit entschieden. Gerade mal um die 2000 Menschen sollen hier wohnen. Doch so ganz genau weiß das keiner. Die Insel befindet sich in einem der führenden Fischereigebiete Südkoreas. An Yan Shu ist hier geboren. Jeder auf Phyxando kennt sie. Yan Shu vertreibt sehr erfolgreich den Fisch der Insel. Rochen. Einmal die Woche geht sie in die kleine Halle am Hafen zur Fischauktion und prüft, was die Fischer nach einer langen Nacht auf See mitgebracht haben. An diesem Morgen ist die Ausbeute nicht so groß. Eine Fischauktion ist immer auch ein kleines Schauspiel. Wie Marktschreier versuchen die Händler, den besten Preis rauszuholen für den berühmten Rochen aus Phyxando.
1: Rochen gibt es nicht nur hier auf Phyxando, sondern auch auf der Insel Taejongdo und auf der Insel Ochongdo. Aber der Phyxando-Rochen ist zu einer eigenen Marke geworden, weil er mit einer anderen Fangmethode als in anderen Regionen gefangen wird. In den anderen Regionen werden Lebendköder verwendet. So wie beim Angeln. Beim Phyxando-Rochen hat der Angelhaken keinen Widerhaken.
0: Yan Shu bleibt gelassen. Sie weiß genau, wie das hier läuft. Kaum jemand kennt sich besser aus mit dem flachen Fisch als sie. Der Rochen bestimmt das Leben auf der Insel. Er ist die einträglichste Geldquelle. Früher war die Insel bekannt für den Walfang. Doch der ist schon seit vielen Jahren verboten. Die Touristen, die es hierher verschlägt, kommen meist nur für einen Tag und wollen den berühmten Rochen essen. Es gibt nur ein Hotel,

0: die spärliche Ernte.
1: Wenn wir eine gute Ernte haben, stellen wir Leute ein und machen das gemeinsam. Aber dieses Jahr haben wir eine schlechte Ernte. Das machen wir dann innerhalb der Familie. Es wird ein leichtes sein, diese Arbeit zu erledigen.
2: Nur abwischen und dann schälen. Man kann sie einfach so essen.
1: Ist bestimmt bitter.
2: Die ist nicht bitter, nicht herb. Kein Problem.
0: Jong-il möchte auf Ape bleiben. Das ruhige Landleben und die Nähe zur Familie schätzt er. Auch weil hier alles bezahlbar ist, im Vergleich zu den teuren Städten. Im Landkreis Jinan kann man sich noch ein Haus leisten. Jong-il bekommt Besuch von seinem besten Freund Chon Hyun-sang. Er lebt vom Oktopus und die beiden haben schon lange einen guten Deal, wenn es ums Essen geht.
1: Hast du viele gefangen?
2: 10.
1: Sind Oktopusse zurzeit nicht teuer? Tja, vielen Dank, die werden wir uns schmecken lassen.
0: Die beiden kennen sich schon seit Ewigkeiten und freuen sich immer über ihr kleines Tauschgeschäft. Das übrigens ganz typisch ist für das Leben auf der Insel.
1: Bei uns auf dem Land ist es üblich, untereinander Lebensmittel zu tauschen. Denn jeder produziert etwas anderes. Dieser Tausch ist für uns normal. Aber die richtig guten Produkte werden nicht getauscht. Sie werden verkauft. Das ist für alle eine Win-Win-Situation. Von einem anderen Nachbarn bekomme ich Fleisch. So funktioniert das auf dem Land.
0: Heute Nacht starten sie zu einem gemeinsamen Ausflug. Chon Sang hat seinen Freund eingeladen, ihn auf seinem Turn in die Dunkelheit zu begleiten. Sein Arbeitstag beginnt oft um 2 Uhr nachts. Mit einem kleinen Boot, das wegen der Ebbe nicht zu tief sein darf, fahren die beiden los.
2: Aus der Richtung kommen sie. Warte, ich zeig's dir. Leuchte hier so mit der Taschenlampe hin und her.
1: Das scheint ganz schön kalt zu sein heute. Ich kann meinen Atem sehen. Kommen die Oktopusse nicht bis an die Wasseroberfläche? So weit kommen die hoch?
2: Den habe ich. Das macht Spaß.
1: Man muss gute Augen haben. Und ich dachte, ich habe sehr gute Augen. Aber ich sehe überhaupt nichts. Aber faszinierend ist das.
0: Die Nachtschichten sind zur Gewohnheit geworden. In dem Job geht es nicht anders. Die Tiere geben den Takt vor.
2: Oktopusse sind nachtaktiv. Das heißt, sie bewegen sich nur nachts, um nach Futter zu suchen. Also gehe ich so um diese Zeit fischen. Dabei richte ich mich natürlich nach den Gezeiten. Deshalb habe ich tagsüber viel freie Zeit. Wenn ich viel fange, dann arbeite ich 4 bis 6 Stunden und danach habe ich Zeit für mich. Ich kann also schlafen, mich mit den Kindern beschäftigen und solche Sachen. Also, ich habe viel Zeit, daher denke ich, dass das keine schlechte Arbeit ist. Jedenfalls mache ich das jetzt schon seit 10 Jahren und es läuft eigentlich ziemlich gut.
0: Inselmenschen ticken anders als Festlandmenschen. Davon sind die beiden Freunde fest überzeugt. Alles kommt, wie es kommt. Die Fischerei richtet sich nach dem Takt der Gezeiten. Die 1004 Inseln im Südwesten liegen mitten in einem Wattenmeer. Es ist Weltnaturerbe der UNESCO. Kaum ist das Wasser weg, tummeln sich zahllose verschiedene Tierarten. Die Schlammspringer und Krebse gehören mit Abstand zur größten Anzahl.

Sie werden von den Fischern per Hand gesammelt und verkauft. Ab und zu fällt auch mal ein Oktopus ab. Hyksan-do ist so weit weg, dass man die kleine Insel nur mit der Fähre erreichen kann. Die Bewohner sind ihrer Heimat treu. Aber sie wissen auch, wenn es einen Notfall gibt, dann müssen sie sich selbst helfen. Die Lokalregierung will schon seit 2011 einen Flughafen bauen, der die Insel mit dem Festland und sogar der Hauptstadt Seoul verbinden soll. Doch Naturschutzaktivisten haben das bisher verhindert. Hyksan-do liegt in einem maritimen Naturschutzgebiet und dient vielen Vögeln als Rastplatz auf ihrer Route von Asien nach Ozeanien. Am Nachmittag geht für die Rochenverkäuferin die Arbeit weiter. Für ihren Mann, der natürlich auch auf einem Fischerboot arbeitet, entwirrt sie Netze.

Haken um Haken. Fleißarbeit. Wir haben hier insgesamt 2000 Haken vorbereitet. Aber aufs Meer werden nicht alle 2000 mitgenommen. In der Regel nehmen

0: Ich mochte den Rochen früher sehr. Habe mir extra welchen gekauft, zu Hause reifen lassen, jeden Abend gegessen und dabei Bier getrunken. Aber seit ich beruflich mit dem Rochen zu tun habe, wird es zu viel. Überall riecht es nach Rochen. Auf dem Schiff, in der Versteigerungshalle, zu Hause und im Kühlhaus. Und wenn man ihn dann noch zerteilt, wie vorhin, ebenfalls. Ich habe diesen Geruch so satt. Ich möchte eigentlich gar keinen Rochen mehr essen.
1: Nachbarschaft heißt auf der Insel Freundschaft. Wenn die Rochenchefin zum Essen lädt, lassen die Gäste nicht lange auf sich warten.
0: Soll ich zuerst mal die Gerichte erklären? Was für ein teurer, geschmorter Rochen. Das hier ist ungekochter Rochen, Rochen-Sashimi. Und weil Rochen allein etwas fade schmeckt, kombiniert man den Fisch mit gegartem Schweinefleisch und Kimchi

0: hart. Die Männer trinken und schlafen, machen nur das und Schluss. Die Frauen haben die Kinder bekommen, mit ihrer Hände Arbeit die Familie ernährt, an Land gearbeitet, auf dem Meer gearbeitet, haben immer fleißig, immer emsig gearbeitet. Und die Männer? Nun ja. Aber jetzt ist das nicht mehr so.
1: Da müssen wir jetzt auch mal was zu sagen.

0: Der X-Vater ist auch schon da. Ohne dessen Hilfe in der vergangenen Woche wäre das Boot niemals fertig geworden.
1: Da wir dieses Boot nach den gleichen Konstruktionsplänen gebaut haben wie mein Vater früher, bin ich mir sicher, dass kein Wasser reinlaufen wird. Ich mache mir überhaupt keine Sorgen, weil ich an meinen Vater glaube.
0: Das Boot selbst rudern kann DX noch nicht. Es bedarf einer bestimmten Technik, mit dem einzigen Holzruder umzugehen, die er noch nicht beherrscht.
1: Da, wo du sitzt, unter den Planken, neben dem Spant.
2: Da ist ein Aststück im Holz. Da sickert Wasser durch. Das Wasser sickert durch einen Ast im Holz.
1: An zwei Stellen sickert Wasser durch.
0: Es kommt Wasser durch den Boden und muss abgeschöpft werden. Aber das Boot schwimmt. Der Vater bleibt gelassen. Er hat in seinem Leben schon so viele Boote gebaut und weiß, irgendwann wird sein Sohn seine Hilfe nicht mehr benötigen.
2: Jetzt kann er ein echter Bewahrer der koreanischen traditionellen Bootsbaukunst werden.
0: DX-Vater ist momentan der letzte Bootsbauer der 1004 Inseln und freut sich, dass sein Wissen und Können durch seinen Sohn nicht verloren gehen werden. Die Koreaner lieben ihre Traditionen und sie

0: dass die Grundmauern aus dem Mittelalter sind. Und das war natürlich total aufregend und spannend für uns zu erfahren.
1: Das Paar hatte seinen Lebensmittelpunkt eigentlich in Köln. Aber Ivas Marburger Wurzeln verbinden sie mit der Region. Durch Zufall besichtigen sie 2017 das Anwesen, das zu diesem Zeitpunkt schon 10 Jahre leer steht.
0: Wir sind durch dieses Tor gegangen und es sah schon total verwunschen aus. Man hat sich einfach verliebt sofort. Aber andererseits dachte ich, es ist einfach viel zu groß und viel zu kaputt, als dass wir das jemals stemmen könnten.
1: Dazu kommt, dass Thomas nicht so richtig Lust auf die Besichtigung hatte.
2: Es war so wie im schlechten Film. Wir standen vor dem Tor, draußen vor dem Grundstück, und es war alles zugewuchert. Die Fenster waren eingeschlagen. Aber meine kleine Tochter war dabei und wollte unbedingt dieses Haus erkunden. Und dann habe ich mich natürlich als liebevoller Vater bereitschlagen lassen. Und ja, wir sind 2 Stunden durchs Haus. Und danach habe ich ehrlicherweise sofort gesagt, dass wir es irgendwie versuchen müssen zu bekommen, wenn es möglich ist.
1: Sie bekommen es. Und dazu jede Menge Arbeit. Außen muss das Dach neu gedeckt und die Fassade rundherum saniert werden. Innen warten 700 Quadratmeter desolater Wohnfläche darauf, in ein Zuhause verwandelt zu werden. Die 3 Stockwerke sind durch zahlreiche Umbauten in 52 Zimmer geteilt. Jetzt ist davon noch etwa die Hälfte übrig. In Absprache mit dem Denkmalschutz haben Iva und Thomas so viele Wände entfernt, wie es eben ging.

0: und Sträuchern befindet sich das architektonische Kleinod und Zuhause von Richard Neuber.
1: Wie das anfing, das ist eigentlich sehr skurril, weil ich habe das eigentliche Haus gekauft und dieses Ding, das waren so zwei Lagerhallen, wo die Handwerker früher so ihre Materialien gelagert haben, das gab es mit dazu. Und das sind natürlich spannende Geschichten, weil es natürlich für einen Planer sehr schön, wenn er eine hässliche Situation so ein bisschen drehen kann, dass dann irgendwas entsteht, was schön ist und was einen Nutzen hat.
0: Der Architekt puzzelt sein kleines zweistöckiges Haus in den Innenhof. Was vom ehemaligen Lager bleibt, sind die Ziegelmauer der Rückwand

0: fernöstliches Flair mitten in Darmstadt. Und von dort reisen wir nach Gießen, zum Schlachthofturm der Familie Gerwin.
1: Herzlich willkommen in unserem Türmchen.
2: Dann zeigen wir euch mal unsere 7 Stockwerke.
0: Der Schlachthofturm in Gießen, ein echter Wohntraum. 200 Quadratmeter, verteilt auf 7 Stockwerke in fast 30 Metern Höhe. Hier hat Fatima Gerwin den schönsten Blick über die Stadt. Das ist der absolute Lieblingsplatz für die Frühaufsteherin der Familie.
3: Dann schaue ich mir den Sonnenaufgang an mit einer Tasse Kaffee, mit einem Buch oder meistens brauche ich gar kein Buch, sondern sitze einfach nur hier und schaue mir das leise und schlafende Gießen noch an, was so langsam in Bewegung kommt. Und ich bekomme das von hier oben einfach ganz wunderschön mit.
0: Seit über 30 Jahren sind Holger und Fatima Gerwin bereits ein Paar und haben 2 erwachsene Töchter. Doch in diesen Turm am alten Schlachthof haben sie sich neu verliebt. Mit all seinen Besonderheiten und vor allem jeder Menge Treppenstufen.
3: Es gab eigentlich gar keine Treppen, nur so provisorische. Man musste wirklich manchmal 2, 3 Stufen übergehen, um hochzukommen. Und als wir dann oben an die Spitze gekommen sind, waren so viele Tauben drin. Es war so viel Taubendreck drin. Es war eigentlich wirklich widerlich. Aber man konnte mit Fantasie konnte man eigentlich schon sehen, wie schön das ist.
0: Vom obersten Stockwerk mit Küche geht es über das Treppenhaus ins darunterliegende Wohnzimmer. Wer denkt, dass alte Gemäuer altmodisch sind, der liegt falsch. Die Familie hat viel Liebe investiert und das Turminnere mit einer Mischung aus Moderne und Klassik eingerichtet, sodass es trotzdem gemütlich ist. Eine echte Herausforderung war die Aufteilung der einzelnen Stockwerke.
2: Jedes Stockwerk hat ja auch eine andere Funktion. Damit hat es auch einen anderen Style bekommen. Und trotzdem musste ja alles irgendwie zusammengefasst funktionieren und die gleiche Sprache sprechen.
3: Ich war noch etwas zurückhaltender. Ich konnte es mir noch nicht so richtig vorstellen, so Etage für Etage zu wohnen. Das ist ja ein ganz anderes Wohnen, als man geht von einem Raum in den anderen Raum, sondern man geht ja hier entweder von draußen, von den Treppen geht man in einen Raum rein oder vom Fahrstuhl. Und wenn man in den anderen Raum will, muss man Treppen hoch oder Treppen runter gehen.
0: Neben den Treppen gibt es zusätzlich den Fahrstuhl, der insgesamt 6 Stockwerke miteinander verbindet. Das Schlafzimmer des Paares ist durch eine Extratreppe mit einer kleinen Zwischenebene verbunden, wo Ankleidezimmer und das Bad untergebracht sind. Und auch hier waren Holger und Fatima experimentierfreudig. Sie wollten eine Dusche mit Aussicht, was während des Umbaus bei den Handwerkern für viel Verwirrung sorgte.
3: Dieser Ausschnitt war weg, der vorher da war. Und dann habe ich die Handwerker gefragt, wo ist denn der Ausschnitt hin? Ihr habt den ja zugemacht. Und dann guckte er mich an und sagte, nee, den hat er nicht zugemacht. Dann habe ich gesagt, doch, der war doch vor einer Stunde noch da. Ja, also er hat sich gedacht, das war total hässlich. Und was wir denn da überhaupt mit diesem Ausschnitt wollen, da kann man doch jetzt kein Glas hinmachen. Man kann doch nicht irgendwie eine Dusche mit einer Glaswand dahin machen. Und jeder kann von der Treppe hochschauen und reinschauen. Also nee, also da hat er

0: Ja, von meinem Leben halt. Ja? Ich kümmere mich ja um die Gäste und die Einwohner. Und jeden Tag ist es etwas Neues hier für mich. Es ist eine Herausforderung und es wird nicht langweilen hier. Es ist immer was Neues hier.
1: Das Herz von Rainer Marquardts Wohnung ist der offene Wohn-Ess-Bereich mit Küche. 170 Quadratmeter sind es insgesamt. Der Unternehmer ist leidenschaftlicher Kunstsammler. Dass er sich aber auch leicht von allem trennen kann, beweist er sich 2010. Da krempelt er einfach so sein Leben um.
2: Dann hat mich halt so ein bisschen der Hafer gestochen. Ich habe dann alles verkauft, was ich hatte. Und bin eigentlich dann mehrere Jahre mit reiner Fotokamera-Ausrüstung und rudimentären Klamotten dann um die Welt gereist. Also wie gesagt, in der Tat, meine Übernachtungen waren zwischen Luxushotel und Wüste im Schlafsack war das regelmäßig und es war eine tolle Zeit.
1: Heute hat er wieder ein Zuhause. Oder besser gesagt zwei. Wenn es im Frankfurter Büro mal länger dauert, fährt er nicht zu seiner Frau Shirin und ihrer Tochter Ava nach Südhessen, sondern genießt hier im Henninger Turm den Feierabend. Die Meinungen über die Wohnung innerhalb der Familie sind gespalten.
3: Ja, was soll ich tun?
4: Ich mag sehr gerne, dass es so hoch ist und man sieht eben sehr weit. Und ich finde es sehr schön.
5: Man kann halt nicht einfach in den Garten oder die großen Scheiben aufmachen. Und das ist für mich nicht so ein angenehmes Gefühl. Es ist eine tolle Wohnung zum Besuchen, aber es ist nicht eine Wohnung, in der ich jetzt gerne lebe.
1: Für Eigentümer wie Rainer Marquardt bietet der Henninger Turm viele Vorzüge. Die Garage mit eigener Einfahrt. Die Aufzüge halten nur im eigenen Stockwerk.
2: Was ich hier wirklich genieße, ist, was es hier vorher nicht gab in diesem Viertel, ist, wir haben eine Vollversorgung. Also wir haben die Apotheke, wir haben zwei Supermärkte, wir haben eine Drogerie. Das heißt, ich muss nur runterfahren und kann einkaufen gehen und bin wunderbar versorgt eben. Und das macht wirklich Freude eben.
1: Kein anderer Wohnturm mitten in der Frankfurter Innenstadt hat Rainer Marquardt so gereizt wie der Henninger Turm.
2: Man sitzt wohl mitten in der Stadt, aber man schaut nicht drauf auf die Stadt. Und ich finde halt, die Skyline von Frankfurt ist so schön geworden, dass für mich das überhaupt keine Frage war. Das musste eben dann der Henninger Turm sein.
1: Und wenn dann abends die Sonne hinter der Skyline und dem Taunus untergeht, weiß man genau, was er meint. Und damit nichts wie raus aus der Großstadt, in den idyllischen Vogelsberg.
6: Ich liebe dieses Brückenhaus und hier gehe ich so richtig auf.
1: Dieser rote Kasten auf der Eisenbahnbrücke in Schlitz ist kein Waggon, sondern das Zuhause von Roswitha Janicki und ihrem Lebensgefährten Ulrich Küster. Die Brücke führt über das Flüsschen Schlitz in Osthessen, nördlich von Fulda. Auf 80 Quadratmetern lebt das Paar hier, umgeben von Natur pur.
7: Unser kleines Wohnzimmer.
1: In das Häuschen hat sich Roswitha verliebt, als bekannt

0: Morgens scheint die Sonne so schön rein und kitzelt mich immer an der Nase.
1: Wofür sich das Paar von Anfang an begeistern konnte, trifft in ihrem Umfeld eher auf Skepsis.
0: Viele haben gesagt, nun sind sie total verrückt. Ne? Wie kann man ein eigenes Haus aufgeben und zur Miete ziehen? Und dann habe ich gedacht, wenn ihr wüsstet, wie schön das da ist. Und ich kenne dieses Haus. Und ich habe das miterlebt, wie es gebaut ist. Und dann dachte ich, hier will ich alt werden. Hier fühle ich mich wohl. Jedes Mal, wenn ich hier reingekommen bin, wollte ich eigentlich schon gar nicht mehr raus.
1: Für dieses ungewöhnliche Zuhause

0: Haus lieben die beiden alle Geräusche um sich herum.
1: Die Brücke dehnt sich ja in der Wärme und abends zieht sie sich dann, wenn es abkühlt, zusammen. Und das gibt manchmal Knallgeräusche. Wir schrecken manchmal zusammen. Aber wir lieben das einfach. Wenn Hochwasser ist, dann rauscht da hinten das Wehr. Und dann kommen wir uns manchmal vor, wenn wir da im Bett liegen hinten, als ob wir am Meer wären. Ein ständiges, beständiges Rauschen. Ja.
0: Er hat das Haus gebaut, der Metallbildhauer und Künstler Ulrich Barnicke. Anfang der 90er Jahre kaufte er von der Stadt die Brücke, nachdem die Bahnlinie stillgelegt worden war.
2: Und dann habe ich gedacht, Mann, die Brücke, das ist ja was, was mit dir zu tun hat. Metallbildhauerei und Brücke und eine geniale Konstruktion wie der Eiffelturm, das sind alles Dinge und die gilt es an sich zu erhalten.
0: Die erste Idee für die alte Eisenbahnbrücke von 1895 war ein Café. Aber dann kommen dem Künstler erstmal andere Projekte dazwischen. Mehr als 20 Jahre später legt Ulrich Barnickel dann los und entscheidet sich letztendlich für diese einzigartige Wohnlösung.
2: Ich habe eine Infrarotheizung eingebaut und die bedarf nicht eines Kessels. So habe ich ungefähr für 4.000 Euro die Heizkörper mit Steuergeräten, also die komplette Heizung für 80 Quadratmeter Wohnfläche bekommen. Und braucht kein Speichergefäß dafür. Ne? Und das ist auch nachhaltig.
0: Roswitha Janicki und Ulrich Küster genießen ihre Zweisamkeit. Aber natürlich sorgt ihr Brückenhäuschen immer wieder für ordentlich Aufmerksamkeit.
3: Die Leute gucken hier, können gar nicht fassen, dass hier was draufsteht. Ne? Und dann fotografieren sie.

0: weitergeben kann, weil ich wurde ja auch damit beschenkt.
1: Hallo, wo seid ihr denn?
2: 2 Jahre hat das Paar sehnsüchtig auf den Einzug gewartet, weil das Haus ja noch vermietet war. Die Natur, die Nähe zum Fluss, all das möchte auch Ulrich Küster nicht mehr missen.
3: Ich war ja gern an Flüssen, an der Elbe aufgewachsen, an Rhein und Main, in Füssen am Lech. Und heute habe ich noch mal das Geschenk, über einem Fluss zu leben. Und wenn es nur ein kurzer Fluss ist.
2: Das Haus auf der Schlitzer Eisenbahnbrücke ist wirklich etwas ganz Besonderes. Wer es ausgefallen liebt, reist gerne mit uns von Schlitz in die Barbarossa-Stadt Gelnhausen.
4: Wenn man hier rausfährt, nachts meistens, so tun wir das, machen wir das, weil wir gerne unter den Sternen schlafen. Und das ist fantastisch schön.
2: Keine 2 Minuten dauert es und man sieht, warum das Haus den Spitznamen Schubladenhaus trägt. Das 20 Quadratmeter große Schlafzimmer lässt sich nach vorne ausfahren und ermöglicht so das Schlafen unter freiem Himmel. Gut, vielleicht nicht unbedingt im Winter. Aber Götz Stockmann und seine Frau Iris schätzen dieses Detail immer noch.
4: Wir wollten einen Raum haben, der sowohl drin als auch draußen sein kann. Im Umkehrschluss ist es ja so, dass wenn Sie in das Haus reingehen, aus dem Stadtraum, aus dem Kleinstadtraum, treffen Sie auf einen riesengroßen Stein, also etwas, was man eigentlich in der Natur antrifft. Und das Geschoss hier macht ein bisschen was Ähnliches, das fährt mit einem Innenraum nach außen.
2: Das alte marode Gebäude, das früher hier stand, kann Götz Stockmann nicht retten, als er das Grundstück kauft. Der moderne Neubau wurde aus Denkmalschutzgründen dem Altbau in Höhe, Gestalt und Form angepasst. Durch einen identischen Grundriss blieb die Grundfläche erhalten.
4: Ansonsten haben wir dem Haus einfach nur alles genommen, was es früher in seiner Fachwerksbauweise hatte.

0: wir sehr schön rausschauen können und dass sich über die Fenster des Bildes Außenraums zusammensetzt. Und im Umkehrschluss können Leute natürlich immer hier reinschauen. Und das interessiert uns. Und da gehört ein bisschen dazu, dass man sich dran gewöhnt, wenn man hier drin sitzt, dass da Leute gucken, mal so machen oder sowas. Das ist aber wirklich nebensächlich und auch nicht schlimm. Und da kann man ganz gut mit leben. Also wir sind hier nicht irgendwelche Opfer, sondern wir wollen das auch. Ne?
1: Innen wiederum sind es ganz andere Herausforderungen, die den Bewohnern begegnen. Die Wohnfläche beträgt gerade mal 65 Quadratmeter und ist damit nicht größer als manch eine Dreizimmerwohnung. Trotzdem oder gerade deshalb ist hier alles durchdacht.
0: Da kam die Kaffeemaschine raus. Hier drin ist Gelump und der Wein. Weil das ist der kühlste Ort im Haus. Das haben wir im Sommer beim Bauen rausgefunden. Da haben wir hier unser Bier gelagert, in der Nähe des Steins. Also hier sind immer wieder Gefache, in denen ist das Vogelfutter für unser Seniorenkino. Hier ist der Staubsauger und das Klopapier. Und so geht's da hinten. So ist es. Schön ordentlich.
1: Neben der ohnehin schmalen Treppe in den ersten Stock führt ein ebenso schmaler Weg über Basalttrittsteine zur Bücherwand an der kleinen Zwischenebene. Der ultimative Rückzugsort von Götz Stockmann und seiner Frau Iris.
0: Glücklicherweise ist es so, die Iris, als ich sie kennenlernte, habe ich dann gefragt, ob sie mit mir hier leben will. Und das weiß man ja nicht, ob sowas gehen könnte. Und die findet es großartig. Und das hat viel damit zu tun, man ahnt den Giebel, wenn man unten sitzt. Also die Luft umspült ja dieses Bauteil. Und insofern sind wir immer in einem maximal großen Raum, in dieser Kleinheit, in der wir hier leben.
1: Schlafzimmer und Bad befinden sich in einer Art Box in der Mitte des Hauses. Dusche und Wanne bilden eine Einheit aus Stein.
0: Also dieses Bad hat sehr viel mit dem Raum zu tun, der erschlossen wird über ein Boot. Das ist nämlich die Badewanne. Und wenn man duschen will, dann benutzt man das eben so, dass man diese Türen öffnet. Und dann hat man zwei Handtuchschränke, die sind beheizt, wie auch diese Badewanne beheizt ist und das Relief. Und dann stellt man sich da rein und duscht.
1: Baden geht aber natürlich auch. Überhaupt scheinen es Steine dem Hausherrn angetan zu haben. Der Fußboden im Erdgeschoss ist nicht eben wie in normalen Häusern. Der Wohnraum ist Landschaft. Umgeben von einem kleinen Kiesbett thront der riesige Monolith. Für den Architekten ist er das Herz des Hauses.
0: Als wir den gelegt haben, 1999, dann habe ich mir erst mal, als der den Kran hob, den über die Häuser, und da waren Menschen drin, haben so hochgeguckt, habe gedacht, gefährlich, ne? An Ketten, der hat immerhin 30 Tonnen. Musste ich mich mal da drauflegen. Es war für mich hochemotional. Also ich habe den versucht zu umarmen, was natürlich alles nicht geht. Aber ich habe

0: Und ich dachte, wie cool, oh, das ist so schön, da müssen wir unbedingt mal irgendwie gucken, ob sich hier mal irgendwas tut. Es tat sich aber nichts.
1: So sah Monikas Wohntraum aus. Wenig einladend gammelt das riesige Gebäude vor sich hin. Das Paar zieht stattdessen erstmal von Niedernhausen nach Wiesbaden.
0: Und haben uns irgendwann mal Jahre später samstags eine Zeitung gekauft und haben in den Immobilienteil geschaut. Wir haben uns nie eine Zeitung gekauft. Und da stand auf einmal drin, heute Besichtigung im alten Lokschuppen in Niedernhausen. Ich bin bald verrückt geworden. Wir haben sofort, sind wir ins Auto gesprungen, sind hierher gefahren und haben uns das angeschaut. Und tatsächlich, der Lokschuppen sollte als Wohngebiet ausgebaut werden.
1: Bis dann allerdings ein Zuhause daraus wurde, dauerte es immer noch eine Weile. Maklerwechsel, neue Pläne und letztendlich dann auch erschwingliche Preise. Für ihr neues Zuhause im Industriestyle bezahlt das Paar etwa 280.000 Euro. Sie sind die Ersten, die unterschreiben.
2: Es waren keine Zwischenwände drin, es waren keine Wohnungen drin. Es war wirklich nur die große Halle, vier Wände und das Dach. Das heißt, die ganzen Hinterlassenschaften von der Bahn waren auch noch drin. Es waren drei Gleise, meine ich, nebeneinander. Und hier, wo ich jetzt stehe, ich meine genau hier, da stand der Prellbock. Also hier endete das Gleis und da oben das Fachwerk, das ist immer noch das, was wir damals im Lokschuppen auch so als erstes gesehen haben. Das ist immer noch da, das ist eben heute ein Teil von der Wohnung und das ist das, was uns immer noch an unseren ersten Besuch im Lokschuppen erinnert.
1: Fast 180 Quadratmeter haben die zwei für sich und die Katzen. Viele große Fenster und ein heller, offener Wohn-Ess-Bereich mit Küche. Oben drüber das Schlafzimmer und das Bad, auch offen. Türen gibt es nur wenige. Unter dem Dach ein Arbeitsraum mit Gästebett. Für kleine Leute oder man muss eben den Kopf einziehen.
2: Ich sitze sehr gerne und meistens viel zu lange vor dem Rechner. Das ist so mein Lieblingsplatz, aber es gibt viele Lieblingsplätze. Und das Schöne ist, dass es immer wieder neue Lieblingsplätze gibt. Ich setze mich auch manchmal auf eine Treppenstufe oder auf einen Sessel oder wenn irgendwo ein Stuhl gerade steht. Und man hat eine ganz andere Perspektive. Man sieht wieder neue Dinge, man entdeckt neue Dinge. Und das teilen wir uns auch immer sofort gegenseitig mit. Und sagen, hast du das schon mal gesehen? Oder von hier sieht es ja auch ganz toll aus.
1: Der liebevoll erhaltene Lokschuppen gehörte früher zur historischen hessischen Ludwigsbahn, von Höchst nach Idstein. Ralf und Monika haben mit der Zeit auch viele Erinnerungen gesammelt, die ihre Wände schmücken. Nur eine musste unbedingt frei bleiben. Für Filmabende im großen Stil.
0: Ja, die Location bietet sich halt einfach an und dann kommen Freunde und wir hocken hier mindestens zu acht und jeder zeigt einen Film, wo er meint, dass er vielleicht die anderen interessieren könnte oder auch nicht. Ist immer ein kleines Experiment, macht uns total viel Freude und ja, jeder ist abwechselnd dran und das wiederholen wir wirklich jetzt schon seit 2003. Das ist eine richtig coole Geschichte.
1: Eins muss man allerdings in Kauf nehmen, wenn man direkt an den Bahngleisen wohnt. Himmlische Ruhe gibt es hier nur nach Fahrplan. Reine Gewöhnungssache für die Kielis.
2: Ganz besonders ist es im Winter. Wenn der ganze Boden gefroren ist, dann überträgt es sich tatsächlich bis ins Wohnzimmer. Und die S-Bahn, die hier halten und dann wieder zurückfahren, die haben irgendwann mal die Frequenz vom Beton. Das heißt, es ist ein ganz kurzer Moment, wo dann wirklich alles in den Schränken vibriert. Aber wir hören es schon lange nicht mehr und wir schlafen mittlerweile wunderbar. Das ist überhaupt gar kein Problem mehr mit der Bahn.
1: Ralf und Monika sind in ihrem Lokschuppen schon lange angekommen. Aus dem Herzenswunsch ist ein Zuhause geworden. Von Niedernhausen reisen wir jetzt nach Nordhessen.
3: Ich kann das gerne unterstreichen, dass es ein Hobbit ist. Obwohl ich nun kein Hobbit bin, sonst würden mir Haare auf den Füßen wachsen und ich wäre ein paar Köpfe kleiner.
1: Was wie ein Abstecher ins Auenland erscheint, liegt tatsächlich mitten in Kassel. Und doch ist es kaum zu erkennen, das Lehmhaus in der Ökosiedlung in Harleshausen. Ringsherum versteckt, verwunschen, mit Gras und Blumen überwachsen. Der Eingang fügt sich höhlenartig in die Umgebung.
3: Ach, schönen guten Morgen. Herzlich willkommen. Kommen Sie rein.
1: Alfred Hohmann wohnt hier schon seit über 30 Jahren.
3: Hier befindet

0: Befinden wir uns in der zentralen Diele dieses Hauses. Genau von hier aus gehen die Räume ab. Sie müssen sich das vorstellen, das sind alles Achtecke, die aneinander gereiht sind. Das ist sozusagen der zentrale Raum mit dem zentralen Oberlicht dort oben und der Galerie ringsherum. Genau diesen Raum nutzen wir manchmal zum Arbeiten. Wenn mein Sohn aus Köln da ist, dann spielt er diesen wunderbaren Yamaha-Flügel als Jazzpianist. Und manchmal veranstalten wir kleine Konzerte hier im Haus. Das letzte Mal hatten wir sogar ein Schlagzeug, ein Bass und dann das Piano. Das war ganz wunderbar.
1: Ein ehemaliges Kinderzimmer mit kleinen Schlafnischen, ein Bad mit Blick ins Grüne. Die 160 Quadratmeter des Hauses teilen sich in 6 gemütliche Wohnräume. Das Außergewöhnliche sind die Wände aus Lehm in jedem Zimmer. Mal in dicken Strängen wie hier, mal in Kugeln, mal kunstvoll geschwungen.
0: Der Hauptvorteil ist ja, dass der Lehm Feuchtigkeit speichert und wieder abgibt. Wenn ein Raum trocken ist, erzeugt er viel mehr Staub zum Beispiel. Ja? Und das ist viel weniger Staub in diesem Haus als in normalen Räumen. Ja? Also diese beiden Eigenschaften, Wärme und Feuchtigkeit zu speichern und wieder abzugeben. Und mit dieser sozusagen gesunden Raumluft hat dieses Haus eben was Besonderes.
1: Ein weiteres verbindendes Element im Haus von Alfred Hohmann sind die Decken. Übereinander versetzte Vierecke aus Holz. Inspiriert von traditionellen Hütten des indogenen Volkes der Navajo, sogenannte Hogans.
0: Das erste Viereck, das sind die Ahnen, von denen wir alle herstammen. Und sowas. Und dann kommen die Ur-Ur-Großeltern und die und so weiter. Und dann kuppelt sich das sozusagen durch dieses Verteilen der Balken versetzt auf den Vierecken.
1: Die untypische Bauweise geht auf den Vorbesitzer und Erbauer dieses Hauses zurück. Zufällig waren er und Alfred Hohmann damals Nachbarn.
0: Eines Tages kam er, wir tranken Kaffee bei uns und sagte, ich habe mir überlegt, ein neues Haus zu bauen und das alte zu verkaufen. Aber so ein Haus, das kann man ja auch nicht an jeden verkaufen. Und da habe ich mir überlegt, dass ich es an euch verkaufen würde, zu mir und meiner Frau. Ja, genau. Und weil er genau wusste, ich hatte mich sowieso verguckt in dieses Haus. Ja, jedes Mal, wenn ich ihn besuchte oder sowas, ja, dann gingen mir die Augen über. Ja. So. Und dann war es soweit. Ja. Und a dream came true. Ja, ja.
1: Ob Wohnzimmer oder Küche, jeder Raum ist eine eigene Wohlfühloase. Der Wintergarten schafft eine Verbindung nach draußen, zu einer ganz besonderen Idylle, mit der sich der Hausherr noch einen großen Traum erfüllt hat.
0: Hier in dem Garten so einen natürlichen Schwimmteich zu haben, der sich selbst reinigt durch die Pflanzen, die da drin sind und sowas. Und dann morgens aufzustehen und dann in den Schwimmteich zu gehen, das ist der reine Luxus. Das ist wirklich der Himmel auf Erden. Und das gönne ich mir jetzt mal, ja?
1: Und so schon fast eins mit der Natur, das Ökolehmhaus in Kassel. In Rottgau sind wir stattdessen dem Himmel ganz nah.
2: Kann man sich vorstellen, in einer ehemaligen Kirche zu wohnen?
1: Man kann. Oder zumindest Thilo Gotter konnte es sich vorstellen. Seit 2014 wohnt er hier in Rottgau-Niederroden in der ehemaligen Christuskirche. In den 60ern gebaut und bis 2013 als Gotteshaus genutzt. Dann zieht die Gemeinde um, das sakrale Gebäude steht leer und unter besonderen Immobilien im Internet.
2: War aber auf den ersten Blick nicht als Kirche wahrnehmbar. Sie wurde so fotografiert, dass man den Turm nicht sehen konnte und wurde angepriesen als Galeriewohnung, loftartiges Wohnen. Und das hat zumindest Interesse geweckt und deswegen wollte ich mir die Kirche dann anschauen.
1: Aus der Kirche sollte auf keinen Fall ein Restaurant oder Supermarkt werden, findet die Gemeinde. Aber eine Kirche als Wohnhaus? Ein Abriss wäre tatsächlich auch möglich gewesen.
2: Für mich machte den Charme des Ganzen ja, Projekts in Anführungsstrichen schon das Gebäude aus. Und da stellte sich für mich nicht die Frage, das Gebäude abzureißen.
1: Vor allem als sich zufällig herausstellt, dass Thilos Familie einen ganz besonderen Bezug zu genau diesem Gebäude hat. Auf einer Feier kommt man darauf zu sprechen und sein Vater, von Beruf Bauunternehmer, horcht auf.
2: Und da haben wir gesagt, die evangelische Kirche in Rottgau, die ist zum Verkauf. Und dann meinte mein Vater so spontan, ja, die haben wir doch gebaut.
1: Es ist wie das letzte Puzzleteilchen. Eine ungewöhnliche Immobilie mit Geschichte. An den ursprünglichen Kirchenraum mit den gerade mal 12 Sitzreihen erinnert sich der Steuerberater noch gut.
2: Da stand die Orgel. Hier dieser Bereich, auf dem ich jetzt hier gerade stehe, das war um 50 cm etwa erhöht. Da stand der Altar drauf. Hinter mir war das Kreuz angebracht. Und vom Altar aus konnte man durch eine kleine Tür in die Sakristei hineingehen.
1: Thilo Gotthers Bruder, der als Bauunternehmer das Familienunternehmen fortführt, unternimmt drastische Veränderungen am Haus und schockiert den künftigen Hausherrn.
2: Auf mich wirkt es wie eine Ruine. Und das hat damals mein Bruder wahrscheinlich an meinem Gesichtsausdruck wahrgenommen. Und er sagte dann nur, keine Angst, schlimmer wird's nicht mehr.
1: Thilo wohnt hier mit seiner Partnerin Patricia. Dass sein Haus eine ehemalige Kirche ist, überrascht sie nur kurz.
3: Er hatte auch total euphorisch und empathisch davon erzählt, war selber total involviert. Hat das alles total Spaß gemacht und er hat mich da so mit seiner Begeisterung mitgezogen, muss ich sagen.
1: Die Einrichtung ist modern und freundlich, aber eine kleine Erinnerung an die Kirche hat sich Thilo Gotter erhalten.
2: Mir war einfach wichtig, dass irgendwas Altes hier bestehen bleibt und ich habe mich dann für diese Fenster entschieden. Die waren ursprünglich in der alten Sakristei eingebaut. Und die habe ich damals sogar eigenhändig ausgebaut. Und der Schreiner hat sie dann in die Türen eingebracht.
1: 204 Quadratmeter luftiges Wohnen. Offene Räume mit großen Fenstern, die viel Licht hereinlassen. Gerade das lieben die beiden an ihrem gemütlichen Zuhause. Und natürlich ist es auch die ungewöhnliche Verwandlung der Kirche zum Wohnhaus, die es ausmacht.
3: Wir werden relativ oft darauf angesprochen, also egal, ob das von Nachbarn ist oder von Freunden ist, die zum ersten Mal hierher kommen. Und es ist schon ein besonderes Gefühl zu wissen, in was für einem Haus man wohnt. Die Historie dahinter, das ist schon was ganz Besonderes.
1: Fast überirdisch schön. Unter diesem Dach steht das Wohnen bestimmt unter einem besonderen Segen. Wohnen mal anders.

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0: Sie liebt ihren Job, doch der bringt sie auch an ihre Grenzen.
1: Ja?
2: Ich arbeite als Schulleiterin an einer gemütlichen kleinen Schule auf dem Land. Also ist ein sehr schöner Job, aber tatsächlich nicht unanstrengend. Und für mich persönlich ist das Ergebnis oft, dass ich viel mit nach Hause nehme. Also nicht nur praktisch an Arbeit, sondern eben auch gedanklich.
0: Und das hat Folgen.
2: Mein Name ist Anja Nicke, ich bin 50 Jahre alt und habe zu hohen Blutdruck.
0: Ein Fall für die Bewegungsdocs. Zwei Medikamente nimmt Anja Nicke mittlerweile jeden Tag. Und trotzdem ist der Blutdruck zu hoch. Kardiologin Melanie Hümmigen fragt nach.
3: Was merken Sie vom Bluthochdruck? Denn das sind ja erstmal nur Zahlen, die tun ja gar nicht weh. Wie spüren Sie das selbst?
2: Ich habe schon so Ohrensausen tatsächlich gemerkt. Ich habe die Rückmeldung bekommen in anstrengenden Situationen. Mensch, jetzt bist du gerade wirklich knallrot im Gesicht. Das regt dich jetzt tierisch auf, oder? Und so eine permanente Erschöpfung.
0: Die permanente Erschöpfung bremst die Schulleiterin am Feierabend aus. Nach einem langen Arbeitstag ist sie nur noch müde.
2: Ich habe eigentlich das Gefühl, ich kann jetzt nur noch auf dem Sofa rumhängen, eigentlich im wahrsten Sinne des Wortes.
0: Durch die Erschöpfung wird sie inaktiv. Darunter leiden ihre Kondition und Belastbarkeit. Das wiederum befeuert den Bluthochdruck. Ein Teufelskreis.
2: Ich wohne ja ebenerdig, aber in der Schule haben wir ein mehrstöckiges Gebäude. Wenn ich ein Stockwerk mit der Treppe hochgehe, habe ich schon das Gefühl, ich muss oben schon schnaufen. Das ist mir dann wahnsinnig peinlich, wenn da schon Schülerinnen und Schüler auf mich warten.
0: Schon die Runde mit dem Hund ist oft zu viel für sie.
2: Wenn es ganz schlecht ist, stelle ich mir einen Stuhl hin und spiele vom Stuhl aus mit meinem Hund.

0: Dr. Nicke schon Folgeerscheinungen erkennbar sind.
1: Als erstes schaue ich beim Bluthochdruck natürlich, wie dick ist der Herzmuskel. Und da ist jetzt Masse nicht klasse.
0: Das Blut wird durch die Aortenklappe in den Körper gepumpt. Je höher der Druck in den Gefäßen, desto mehr Druck muss das Herz aufbringen, das Blut durch die Aortenklappe zu drücken. Um die erhöhte Anstrengung zu kompensieren, verdickt der Herzmuskel. Die Folge? Die Herzkammer kann nicht mehr genügend Blut aufnehmen. Ihre Wand wird mit der Zeit nicht nur dicker, sondern auch steifer. Das führt zu einer verminderten Pumpleistung.
1: Es sind keine dramatischen Veränderungen, ne? Ich will Ihnen überhaupt keine Angst machen. Aber es ist schon so, der Herzmuskel ist leicht verdickt.
0: Als nächstes betrachtet die Ärztin die Herzklappen. Diese können durch den andauernd erhöhten Druck frühzeitig abnutzen.
1: Da macht hier dieses Loch auf und das sind drei Segel. Eins so, eins so, eins so. Und man sieht hier diese weißen Stellen. Das sind die Klappenränder und das sind diese Aortenklappensklerose-Veränderungen, die degenerativen Veränderungen, die bei einer 50-jährigen Frau so noch nicht sein sollte.
0: Und nicht nur das Herz, auch die kleinen und großen Blutgefäße werden durch den hohen Druck geschädigt. Das kann zu Arteriosklerose, also Arterienverkalkung, zu Gefäßentzündungen und zur Bildung von Blutgerinnseln beitragen. Das Risiko, einen Herzinfarkt oder Schlaganfall zu erleiden, ist deutlich erhöht. Auch bei Anja Nicke sind leichte Ablagerungen in der Halsschlagader zu erkennen. Höchste Zeit, gegenzusteuern. Die Schulleiterin hat auch schon auf eigene Faust versucht, etwas zu tun. Mit wenig Erfolg.
2: Ich habe versucht, über die Ernährung noch mal Gewicht zu verlieren. Dann purzeln auch mal ein paar Kilos, aber das ist nicht nachhaltig.
0: Zuletzt hat sie sich sogar ein Rudergerät gekauft.
2: Das habe ich mir tatsächlich angeschafft, als ich das erste Mal vom Kardiologen kam. Und das habe ich seitdem eine überschaubare Anzahl Male benutzt. Ich mag eigentlich die Bewegung, gefällt mir gut.

0: auf einmal geben, sondern was machen sie? Sie geben kleine Päckchen, die er überschauen kann und wo er dann auch für sich ein Erfolgserlebnis bekommt, oder?
1: Absolut.
2: Anja Nicke kann nicht gleich von 0 auf 100 durchstarten. Die Gefahr von Überlastung und Verletzung wäre zu groß.
0: Zunächst einmal mindestens 30 Minuten in Bewegung sein. Das können Sie am Anfang gerne stückeln. Das kann zu Fuß sein am Anfang, das kann mit dem Fahrrad sein. Und dann wird es über die Zeit, werden wir absprechen, dass jeden zweiten Tag eine intensive Ausdauersporteinheit reinkommt.
2: Dann soll auch das Rudergerät einen festen Platz in Ihrem Leben finden.
0: Denn das Gute ist, Rudern ist nicht nur Ausdauer, sondern Kraftausdauer. Mhm. Sie bauen Muskulatur auf und erhöhen Ihren Grundumsatz. Mhm. Das finde ich so super. Kennen Sie das hier?
3: Ein Stundenplan?
0: Genau. Ich habe den Eindruck, wenn Sie erzählen, dass Ihr Stundenplan so aussieht, dass er um 8 mit Schule anfängt und um 20 Uhr mit Schule aufhört. Und danach ganz wenig überhaupt für Sie stattgefunden hat und wenig geklappt hat. Das heißt, Ihre Hausaufgabe, und ich meine das ganz ernst, ist, dass Sie für sich einen Stundenplan führen und für sich als erstes festlegen, wie viele Stunden gehören der Schule und wie viele Stunden gehören mir und was tue ich damit. Und ich wünsche mir natürlich, dass da Sport und Bewegung stattfindet. Ich frage übrigens ab die Vokabeln.
3: Ich wollte gerade fragen. Das heißt, wir sind in Kontakt und ich habe in Rechenschaft abzulegen.
0: So ist gut. Das, genau. Ich bin aber nicht sehr streng als Lehrerin.
2: Das Bewegungsprogramm beginnt. Die Schulleiterin will ihren Alltag umkrempeln und so ihren Blutdruck senken. Zu Hause angekommen, schreibt sich die Lehrerin einen strengen Stundenplan und legt los. Davon profitiert nicht nur sie, auch ihr Hund freut sich über die neuen langen Runden.

0: Schwimmbad und bei bestem Wetter Nordic Walking auf dem Klinikgelände. Außerdem soll die Schulleiterin lernen, sich zu entspannen.
1: Entspannung ist das A und O. Ernährung, Bewegung und Entspannung, das sind sicher diese drei Grundpfeiler, auf die wir immer bauen. Und Entspannung passiert ja nicht einfach so auf Knopfdruck, wo ich sage, jetzt entspannen, aber ganz schnell. Sondern ich muss versuchen, meine Stresshormone abzubauen. Das kann ich wunderbar tun durch ein Ausdauertraining. Das können Atemübungen sein. Das können aber eben auch Elemente des Yogas oder des Qigongs sein.
0: Damit Anja Nicke die für sich passende Entspannungstechnik findet, hat die Kardiologin gleich mehrere Schnuppereinheiten vorbereitet. Qigong.
2: Ich habe auch sehr deutlich wirklich sofort eine sehr beruhigende Wirkung gespürt, obwohl man ja trotzdem körperlich dabei aktiv ist.
0: Autogenes Training.
3: Mein Herz schlägt ruhig und regelmäßig. Damit wird das vegetative Nervensystem angesteuert.

0: halben Stunde. Also wenn ich vor der Arbeit 20, 25 Minuten Rudern einbaue, nehme ich sehr viel Schwung in den Tag mit.
1: Heute ist Anja Nicke beim Abschlusscheck.
2: Nicke, wie geht's Ihnen jetzt?
3: Gut, richtig gut.
2: Wie wichtig war für Sie, dass wir diesen Stundenplan gemacht haben und ganz strukturiert, ganz kleinteilig Ihren Tag mal angeschaut haben?
3: Der war eigentlich, glaube ich, so das zentrale Tool für mich. Ja. Am Anfang habe ich gedacht, gut, nettes Gimmick. Aber eigentlich war das tatsächlich

0: die einen in die Knie zwingen auch.
1: Mein Name ist Kathrine Peters, ich bin 40 Jahre alt und leide an den Folgen einer Bandscheibenvorwölbung.
0: Ich bin bei allem auf Hilfe angewiesen. Also mein Mann bringt die Kinder zur Schule, holt sie ab, fährt sie zu Verabredungen. Meine mittlere Tochter, die hat zu mir gesagt, sie wünscht sich die Mama von vor den Rückenschmerzen zurück. Und das sind dann die Momente, also das, ja, das schmerzt.
2: Sie braucht dringend Hilfe von den Bewegungsdocs. Orthopäde Christian Sturm, Kardiologin Melanie Hümmelgen und Sportmediziner Helge Riepenhof besprechen den Fall.
3: Anders als man ja oft glaubt, machen diese Bandscheibenvorwölbungen ja auch Ärger. Wenn der Nerv berührt wird, kann es wehtun.
2: Die Bandscheiben liegen wie ein Stoßdämpfer zwischen den Wirbelkörpern und verteilen den Druck gleichmäßig auf die gesamte Wirbelsäule. Sie bestehen aus einem Faserring aus Bindegewebe und einem Gallertkern im Inneren. Bei einer Bandscheibenvorwölbung dehnt sich der Faserring in Richtung des Rückenmarkskanals und kann so auf die Nerven drücken. Das kann zu starken Schmerzen führen und sogar Missempfindungen, zum Beispiel in den Beinen, verursachen. In ganz schlimmen Fällen hilft nur eine OP. Das will Kathrine Peters unbedingt vermeiden. Sie hat einen Fragebogen ausgefüllt und ihre Beschwerden auf einer Skala eingeordnet. Von 1 für wenig bis 10 für maximale Einschränkung.
4: Eigentlich gibt sie überall 10, 9, 9, 10 an. Der Fragebogen drückt Verzweiflung aus.

0: denn diese könnten einen großen Anteil an ihren Schmerzen haben.
1: Mit der rechten Hand das Knie greifen und dann nach da rüber ziehen. Der Rücken bleibt unten und Sie ziehen so weit runter, bis der Popo langsam hochkommt. Der Rücken bleibt aber unten auf der Liege oder auf dem Teppich oder auf dem Bett liegen. Und auch da wieder 3 Atemzüge in Ruhe halten und dann nochmal zurück umgreifen. Dann können Sie ruhig beide Hände nehmen und Richtung dieser Schulter.
2: Dahin. Oh ja.
0: Durch die verschiedenen Zugrichtungen werden alle Beteiligten

0: wenn ich irgendwie abgelenkt bin, dann wird es auch besser.
1: Mhm. Sport. Sehr gut.
2: Jetzt folgt Stufe 2 des Trainings. Muskelaufbau.
1: So, jetzt geht es darum, dass wir natürlich so ein bisschen ihre Kraft, ihre Koordination, ihre Stabilität verbessern wollen. Dafür machen wir am besten so Gleichgewichtsübungen, die aber auch so ein bisschen, ich sag mal, Ganzkörpercharakter haben. Ne?
3: Darf ich mal?
2: Ja. Die Idee? Keine extra Sportgeräte, sondern bereits vorhandene Hilfsmittel nutzen, wie die bunten Spielsteine von Katrines Kindern.
1: Sie merken gerade, die Wackeligen sind natürlich sehr anspruchsvoll. Dafür muss der ganze Körper halt arbeiten. Ne? Ja. Ist also ganz, ganz toll, wie der ganze Körper damit aktiviert wird und wie natürlich auch Stabilität entsteht. Und vor allem das Abstimmen der Muskelgruppen aufeinander.
2: Für Übung 2 wird die Schaukel zweckentfremdet.
1: Geht man einfach langsam runter, nimmt die Füße hinten drauf und dann die Plank bilden, also die Planke, also die Gerade. Und dass die Arme halt ihnen gute Stabilität geben. Sie können einfach hier drauf bleiben und hinten mit den Füßen so ein bisschen da drauf hin und her wippen und halten einfach den Rumpf dabei stabil.
2: Das soll die Rumpfmuskeln stärken und damit ihre Bandscheibe entlasten. Auch Therabänder werden nun Teil ihres neuen Programms.
1: Wickeln, wickeln, wickeln. Sehr gut. Daumen nach oben zeigen lassen. Und dann nach außen bewegen und die Daumen nach hinten drehen dabei. Sehr gut. Kinn bleibt unten, wunderbar. Kopf kann ruhig sogar ein bisschen mitgehen nach hinten, so ein bisschen genießen in der Dynamik. Aber das Kinn ruhig immer unten lassen. Sehr gut.
2: Noch 2 Monate bis zum Abschlusscheck. Wird sie dranbleiben? Sommer 2024. Katrine Peters ist auf dem Weg zu Christian Sturm. Heute zeigt sich, was 6 Monate Training gegen ihre Schmerzen bewirkt haben.
1: Erzählen Sie mal, wie es Ihnen ergangen ist und wie es Ihnen geht insgesamt.
0: Ja, das habe ich gut umsetzen können. Also die Kraftübung mache ich nahezu täglich.
2: Den Sommerurlaub mit ihrer Familie konnte sie jetzt wieder voll genießen. Hat aber auch hier das Programm eisern durchgezogen. Wie vor 6 Monaten untersucht Christian Sturm die 40-Jährige von Kopf bis Fuß.
1: Was würden Sie sagen, wie ist es jetzt?
0: Von der Länge? Ist auf jeden Fall besser als am Anfang.
1: Man merkt halt auch jetzt deutlich beim Untersuchen, ne, mit den Fingern, dass man

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1: Guten Abend, ich begrüße Sie zur Tagesschau. Angesichts der hohen Spritpreise arbeitet die Regierungskoalition an schnellen Entlastungen. Unionsfraktionschef Frei hat Sofortmaßnahmen bereits zum 1. Oktober gefordert. Eine mögliche Stellschraube sind Steuern und Abgaben, die einen Großteil des Spritpreises ausmachen. Hier ein Beispiel. Bei einem Preis von 2,29 Euro für einen Liter Super E10 belaufen sich Kosten und Gewinn der Mineralölgesellschaften auf 1,11 Euro. Der CO2-Preis verteuert den Liter um 15,6 Cent. In der Koalition wird nun darüber diskutiert, die Energiesteuer zu senken, die 65,5 Cent pro Liter ausmacht. Oder die Mehrwertsteuer, die mit 36,5 Cent zu Buche schlägt.
2: Die Preise an den Tankstellen steigen und damit auch der Druck auf die Regierung. Im Kabinett gibt es heute noch keine Entscheidung. Stattdessen meldet sich Bundeswirtschaftsministerin Reiche mit einem Vorschlag von einer Dienstreise aus den USA.
3: Ein sinnvoller Ansatz wäre aus meiner Sicht eine vorübergehende Senkung der Umsatzsteuer für Kraftstoffe von 19% auf 7%. Sie könnte dort ansetzen, wo die Belastung unmittelbar spürbar ist, direkt an der Zapfsäule. Und sie würde mit ihrer Einführung direkt wirken.
2: Amon Zorn sitzt für die SPD in der Taskforce Sprit. Er will Entlastungen anders erreichen, nämlich über einen Preisdeckel.
4: Der Spritpreisdeckel würde so aussehen, dass die Mineralölkonzerne mit der Regierung verhandeln. Denn es geht darum, dass ein Höchstpreis festgelegt wird, wöchentlich oder auch täglich. Drunter geht es immer, aber nicht drüber. Und vor allem ist wichtig, dass dabei auch der Ölpreis berücksichtigt wird. Es ist wichtig, dass Transport- und Vertriebskosten auch berücksichtigt werden. Am Ende des Tages muss die Marge der Mineralölkonzerne eingeschränkt werden.
2: Mineralölkonzerne in die Pflicht nehmen oder auf staatliche Einnahmen verzichten? Experten sehen auch einen anderen Weg.
5: Ja, direkte Hilfen an ärmere Haushalte sind eine gute Lösung, denn es besteht dann nicht die Gefahr wie beim Preisdeckel, dass es zu Versorgungsengpässen kommt. Außerdem hilft man dann denjenigen, denen man wirklich helfen will. Wir können nicht allen Autofahrern helfen oder das wäre sehr teuer für den Staat. Und wir müssen überlegen, auf wen wollen wir die Hilfen konzentrieren.
2: Unterstützung für Geringverdiener hat die Bundeswirtschaftsministerin heute zusätzlich in Aussicht gestellt. Bis zu einer Entscheidung bleiben die Preise an den Tankstellen erstmal hoch.
1: Ja, der Ärger an der Zapfsäule ist sicher ein Grund. Im August war fast jeder dritte neu zugelassene Pkw in Deutschland ein reines Elektroauto. Auch wenn die Anschaffungskosten vergleichsweise hoch sind, mittlerweile kann sich der Umstieg selbst für Speditionen mit einer ganzen Lkw-Flotte lohnen.
6: Yi Wang bezeichnet sich selbst als ersten chinesischen E-Lkw-Fahrer Deutschlands und sieht sich als Pionier. Denn er war schon mit dabei, als sein Arbeitgeber vor 7 Jahren anfing, auf Elektro-Lkw umzusteigen. 2/3 der rund 100 Lastwagen der Spedition in der Nähe von Karlsruhe fahren heute elektrisch. Darüber sind sie froh, bei den Dieselpreisen für die verbliebenen Verbrenner. Speditionschef Rainer Schmidt ist gerade auf der IAA in Hannover, immer auf der Suche nach neuen E-Fahrzeugen. Denn trotz mehr als doppelt so hoher Preise und zu wenigen Ladesäulen, den Umstieg auf E-Lkw bereut er keine Sekunde.
7: Der Urgedanke war die Nachhaltigkeit und einfach ein neues Antriebskonzept einfach auszuprobieren. Dass sich das jetzt so beschleunigt durch die Iran-Krise, durch die Schließung der Straße von Hormuz und der jüngsten Ölpreisexplosion, spielt uns voll in die Karten.
6: So hohe Dieselpreise wie gerade habe er in 25 Jahren im Unternehmen noch nicht erlebt, sagt er. Für Kollegen, die ausschließlich mit fossilen Brennstoffen fahren, eine massive Belastung.
7: Voll katastrophal. Wenn Sie unsere Branche an,

0: der Name Friedrich Merz kein einziges Mal auftaucht. Da heißt es nur grundsätzlich, die Ministerpräsidenten wollen und werden mit dem Kanzler arbeiten. Wer das ist, Stand heute, ist die Erklärung sicher eine Hilfe für Friedrich Merz. Die Dynamik könnte aber am Sonntag genau um 18 Uhr womöglich wieder kippen, je nachdem, wie dann die Wahlergebnisse aussehen.
1: Danke, Markus Preis in Berlin. Ende Juli fuhr ein 21-jähriger Islamist in eine Menschenmenge beim Christopher Street Day in Berlin. Dabei kam eine Frau ums Leben. Als Reaktion plant die Bundesregierung jetzt härtere Maßnahmen gegen islamistischen Terror. Innenminister Dobrindt und Justizministerin Hubig haben heute ein 10-Punkte-Papier vorgestellt. Unter anderem sollen künftig Gefährder stärker überwacht werden.
2: Hätte der Anschlag beim CSD in Berlin verhindert werden können? Der 21-jährige Abdul B. war den Behörden als radikaler Gefährder bekannt und nach Jugendstrafrecht auf sogenannte Vorbewährung frei. Der islamistisch motivierte Täter fuhr erst in die Menge, stach dann mit einer Machete zu. Er tötete eine Frau und verletzte 31 weitere Opfer. Justizministerin und Innenminister sehen Sicherheits- und Rechtslücken und wollen sie schließen.
3: Uns ging es jetzt darum, stärker zu überwachen, Bewegungsfreiheit einzuschränken und härter zu bestrafen.
2: Zum Schutz vor islamistischem Terrorismus sieht der Maßnahmenplan unter anderem vor, dass Fußfesseln bei Gefährdern regelmäßig angewendet werden können, dass besonders gefährliche Messerattacken zu Verbrechen mit einer Mindestfreiheitsstrafe von einem Jahr hochgestuft werden und dass das Sicherheitsinteresse der Allgemeinheit bei der Bewährungsprüfung stärker gewichtet wird, auch bei Jugendstrafen. Das Jugendstrafrecht sei keine Kuscheljustiz, betont die Ministerin.
4: Die Maßnahmen werden die innere Sicherheit Deutschlands stärken. Gleichzeitig wahren sie aber eben auch die Rechtsstaatlichkeit und die Freiheit. Auch das ist wichtig.
2: Zur Gefahrenabwehr sollen im digitalen Raum zudem stärker als bisher IP-Adressen und Verbindungsdaten gesichert werden, auch bei Landesbehörden. Die Gewerkschaft begrüßt die Pläne, fordert aber auch mehr Personal.
5: Wir kommen schneller in die Handlung, in die Arbeit bei der Polizei. Aber wir müssen eben auch gucken, dass die Polizei dann auch genug Kräfte und Ressourcen hat.
2: Die Minister wollen islamistischen und anderen Terror erschweren. Aus den Eckpunkten müssen nun konkrete Gesetzentwürfe werden, bevor sie der Bundestag beschließen kann.
1: Auch gegen Ausbeutung und Sozialleistungsmissbrauch will die Bundesregierung verschärft vorgehen. Ministerin Baas hat dazu einen Aktionsplan vorgelegt. Im Visier sind Banden, die Zuwanderer aus EU-Ländern nach Deutschland holen, sie mit fingierten Arbeitsverträgen ausstatten, um sich dann Sozialleistungen wie etwa das Kindergeld auszahlen zu lassen. Im Kampf dagegen sollen ein verbesserter Datenaustausch zwischen den Behörden und mehr Kontrollen helfen. Wo steht die Europäische Union und was sind ihre Ziele für die kommenden Monate? Das hat Kommissionspräsidentin von der Leyen heute in ihrer Rede zur Lage der EU erläutert. Im Parlament in Straßburg ging es dabei etwa um die Themen Verteidigung, Klimawandel oder künstliche Intelligenz. Von der Leyen hatte den kanadischen Premier Carney zu Gast, denn mit Kanada will die EU künftig stärker zusammenarbeiten.
6: Er ist der Star heute. Der kanadische Regierungschef Carney. Da drängeln die EU-Spitzen schon mal, um neben ihm auf dem roten Teppich zu laufen. Angesichts von Trumps Zolldrohungen rückt Kanada näher an die EU, ohne ihr aber beitreten zu wollen. Wir öffnen die Tür für Kanada, damit es das erste assoziierte Mitglied der EU werden kann. Dieses Bündnis richtet sich nicht gegen andere, sondern soll unsere Partnerschaft weiter stärken. Großer Applaus für etwas, das bislang Neuland ist in der EU.
7: Die Beziehung hat so viel Potenzial, sei es in der Verteidigung, wo wir jetzt schon zusammenarbeiten, sei es im Freihandel, wo wir ein Freiheitsabkommen haben, das schon liefert, aber das immer noch nicht von allen Mitgliedstaaten ratifiziert ist, das noch viel mehr könnte.
6: Zusammenarbeiten will man auch bei der sicheren Entwicklung von künstlicher Intelligenz. Nach der Warnung aller KI-Größen, die Entwicklung zu verlangsamen, fordert auch von der Leyen, wenn diejenigen, die diese Technologie entwickeln, da so klar sind, dann sollten auch wir es sein. Mit unserem KI-Gesetz haben wir schon ein entscheidendes Instrument, um für mehr Schutz zu sorgen. Ich lade führende KI-Firmen ein, um mit der Branche zu diskutieren, wie wir Tempo rausnehmen können. Wir sehen die Welt mit den gleichen Augen, sagt die Kommissionspräsidentin. Wie genau die Partnerschaft aussehen soll, sagt sie aber nicht.
8: Morgen redet Premierminister Carney im Europaparlament, auch das ein absolutes Novum. Doch der Weg zu

0: der neuen Partnerschaft dürfte schwierig werden. 10 Länder, darunter Frankreich, haben noch nicht einmal das gemeinsame Handelsabkommen CETA ratifiziert. Jetzt hofft man, dass die Zolldrohungen aus Washington und die vielen Konflikte in der Welt für ein Umdenken sorgen.
1: In Gaza-Stadt sind beim Einsturz eines im Krieg beschädigten Wohnhauses mindestens 20 Menschen ums Leben gekommen, unter ihnen auch Kinder. Mehr als 40 wurden nach Angaben des palästinensischen Zivilschutzes verletzt. Es werden noch Menschen unter den Trümmern des Gebäudes vermutet. Helfer suchen nach Überlebenden. Im Gazastreifen leben Zehntausende in Gebäuden, die durch den Krieg beschädigt wurden. Etwa 400 Häuser sollen einsturzgefährdet sein. Im letzten großen Prozess zu den Jugoslawienkriegen ist heute ein Urteil gegen den früheren Präsidenten des Kosovo, Thaci, gefallen. Ein Sondergericht in Den Haag verurteilte ihn wegen Kriegsverbrechen zu 25 Jahren Haft. Thaci sei als führender Kopf der Befreiungsarmee UÇK für willkürliche Verhaftungen, Folter und Mord verantwortlich gewesen. Im Kosovo wird der Ex-Präsident bis heute von vielen Menschen verehrt.
2: Mr. Hashim Thaci, please stand.
3: Um kurz nach 11:30 wird Hashim Thaci als Kriegsverbrecher verurteilt. Der frühere Präsident des Kosovo, verantwortlich für Mord und Folter in der Zeit des Kosovo-Kriegs. Einige wurden mitsamt ihren Familien eingesperrt und mussten mit anhören und miterleben, wie ihre Angehörigen getötet wurden. Thaci war Anführer der kosovarischen Befreiungsarmee UÇK im Kampf gegen die gewaltsame serbische Unterdrückung. Doch auch gegen Zivilisten sei die UÇK vorgegangen, erläutert das Gericht. Gefangene seien an Füßen aufgehängt worden, seien zu Tode geprügelt worden. Und viele werden bis heute vermisst, wie der Mann von Silvana Marinković, Teil der serbischen Minderheit im Kosovo. Es ist schon schwer, wenn man nur 5 Minuten lang nicht weiß, wo ein geliebter Mensch ist. Und sie fragt sich das bereits seit 27 Jahren. Ihr bringt das Urteil etwas Genugtuung. Für die Kosovo-Albaner, die die Mehrheit der Bevölkerung stellen, ist es ein Schock. Das ist ungerecht. Wir werden in Berufung gehen und wir werden weiter zu ihm stehen. Durch den Schuldspruch sehen sie sich in ein falsches Licht gerückt in ihrem Freiheitskampf gegen die Serben. Am Nachmittag fliegen Steine gegen eine Einrichtung der EU in der Hauptstadt Pristina.
1: Die Weltwetterorganisation spricht von einer Erfolgsgeschichte. Das Ozonloch über der Antarktis ist weiter geschrumpft. Im vergangenen Jahr war es nach Angaben der WMO so klein wie nur selten seit Anfang der 90er Jahre. Die Organisation geht sogar davon aus, dass sich die Ozonschicht innerhalb weniger Jahrzehnte vollständig erholen kann. Der Erfolg sei auf das Verbot bestimmter chemischer Stoffe, etwa in Kühlschränken, zurückzuführen. Die Ozonschicht schützt Menschen und Erde vor schädlicher UV-Strahlung. Und hier die Wettervorhersage für morgen Donnerstag, den 17. September.
4: Dem Süden bringt hoher Luftdruck freundliches Wetter. Richtung Norden ist es unter Tiefdruckeinfluss wolkiger und windig. Besonders in Alpennähe gibt es heute Nacht noch teilweise kräftige, mancherorts gewitterige Regenfälle, die dann nach Österreich abziehen. Vor allem in Küstennähe ein paar Schauer, sonst teils wolkig, teils klar und meist trocken. Morgen mal Wolken, mal Sonne, die im Süden häufig scheint, im Nordwesten dagegen oft stark bewölkt und später wird es dort öfter nass. An der See heute Nacht 14 oder 13 Grad, im Schwarzwald nur niedrige einstellige Werte. Morgen in Küstennähe und im Bergland unter 20 Grad, im Südwesten dagegen sommerlich warm. Freitag mehr Wolken als Sonne und vor allem in der Nordhälfte einzelne Schauer. Am Wochenende liegt der Süden weiter auf der freundlicheren und wärmeren Seite. Richtung Norden ist es dagegen wechselhaft und teilweise nass.

0: Italia.
1: Und zwar in einer äußerst interessanten Gegend im Norden. Gerade befinden wir uns am Lido Adriano, der zu Ravenna gehört. Und hier beginnt unsere Reise.
2: Und hier haben wir leckere Köstlichkeiten. Wir sind nämlich im Bauch von Italien, in der Emilia-Romagna. Und es ist wunderschön.
1: Die Emilia-Romagna reicht von der Adria bis weit ins Landesinnere. Von Ravenna fahren wir ins lebendige Bologna und futtern uns durch in Parma und Modena. Nach Imola besuchen wir dann noch den Lido von Rimini. Na, wo kommt die Pasta Bolognese her? Aus Bologna natürlich. Und wie geht das Originalrezept? Das werden wir sehen. Auf dieser Reise begegnen uns Dinge, mit denen wir oft zu tun haben. Und zwar da, wo sie herkommen. Mortadella, Parmaschinken und den Parmesankäse. Aus der Emilia-Romagna kamen Opernsänger Luciano Pavarotti und Autobauer Enzo Ferrari. Das wollen wir uns natürlich ansehen. Genauso wie die tolle Landschaft und die netten, charmanten Menschen.

An dem Strand, wo wir gerade waren, gab es Liegestühle und Cafés. Nicht weit entfernt liegt dieser Naturstrand, direkt hinter einem schönen Waldstück. Alles, was man braucht, muss man zum Lido di Classe selbst mitbringen.

0: Ravenna liegt 9 Kilometer von dieser schönen Küste entfernt. Und da fahren wir jetzt hin. Uns erwartet ein architektonisches Juwel mit einer faszinierenden Handwerkstradition.
1: Buongiorno. 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
0: Ravenna ist schon seit dem 5. Jahrhundert Sitz eines Erzbischofs. Da kommt einiges zusammen an faszinierenden Bauwerken. In der historischen Altstadt läuft man von einem Weltkulturerbe zum nächsten und an idyllisch gelegenen Geschäften, Restaurants und Bars vorbei.

Die weströmische Kaiserin Galla Placidia ließ sich eine christliche Grabstätte bauen. Die farbigen Dekorationen sollen das Paradies symbolisieren. Was für eine Pracht! Ravenna war in der Spätantike 74 Jahre lang die Hauptresidenz der weströmischen Kaiser. Das erklärt die aufwendigen frühchristlichen Gebäude.

0: Von hier aus kannst du die ganze Schönheit dieses wundervollen Ortes genießen und dir die Mosaiken ansehen.
1: Kaum zu glauben, das alles hier ist nicht gemalt, sondern besteht aus unzähligen winzigen Mosaiksteinen. Ist das alles echtes Gold, was golden schimmert?
0: Ja, ich habe ein paar Stücke in meiner Tasche.
1: Du hast die echten?
0: Das Dickere ist die Basis. Darauf liegt ein Blatt aus Gold. Und darüber liegt wieder eine Schicht Glas als Schutz.
1: Ah, ich verstehe.
2: A sandwich.

0: Die ist für dich. Wenn wir Mosaike machen, staubt es immer. Deshalb die Schürze.
1: Ja, klar.
0: Melissa bereitet gerade den Zement vor.
2: Der wird mit Acryl angerührt und in einen Holzrahmen gestrichen.
3: Das sieht lecker aus, aber das ist es vermutlich nicht.
2: Als Motiv wählen wir einen Stern. So einen gibt's im Mausoleum, das wir heute Morgen besucht haben.
0: Da brauchen wir ein größeres Stück.
3: Toll.
2: Ich freue mich so, wenn es passt. Wenn das passende Stück an die richtige Stelle kommt.
3: Schau, wie schön.
2: Nördlich von Ravenna beginnt eine der größten Lagunenlandschaften Italiens. Die Valli di Comacchio sind ein Teil davon, mit geschützten Feucht- und Vogelschutzgebieten.

In der Lagune sind Teilstücke durch Inseln und Dämme abgeteilt. Auch vom Mittelmeer ist die Wasserlandschaft durch einen 2 Kilometer breiten Landstrich getrennt. Seit vielen Jahrhunderten betreiben die Menschen hier Fischerei sowie Fisch- und Muschelzucht.

Morgen geht es ins Landesinnere, in die Hauptstadt der Emilia-Romagna, nach Bologna.

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1: Bologna. Und schon sind hier überall diese Arkaden, wo man trockenen Fußes oder ohne Sonnenhut jederzeit entlang shoppen kann.

0: Im Mittelalter war das Zentrum Bolognas ein Wald aus solchen Türmen. Rund 180 sogenannter Geschlechtertürme gab es. Sie wurden von den einzelnen Familien aus Prestigegründen erbaut. Bologna hat die älteste Universität in Europa. Seit dem Jahr 1088 wird hier gelehrt, geforscht und gelernt. Und wir treffen jetzt Elena, eine junge Deutsche, die hier seit 6 Jahren studiert.
1: Hey! Hallo, freut mich!
2: Hallo!
1: Haben wir uns nicht verloren, obwohl es ja ganz schön voll in Bologna gerade, gell?
3: Ja, das Leben Bolognas, Studentenleben, viele Touristen auch im Moment.
1: Ja,
4: aber es ist eine tolle Stadt zum Leben, oder?
3: Ja, auf jeden Fall. Es hat viele Studenten, es hat viele wunderschöne Gebäude, genau.
1: Ich komme mit dir mit und du zeigst mir ein bisschen.
5: Ja.

0: cosa aspetta,
1: aspetta. Alles Gute.
2: Bellissimo.
1: Im Quadrilatero, dem alten Marktviertel, findet man alles, was lecker ist. Und was von hier ist. Die berühmte Mortadella aus Bologna zum Beispiel. Auch den Parmaschinken aus der gleichnamigen Stadt und den Parmesankäse, der ebenfalls dort hergestellt wird. Alles aus der Emilia-Romagna.

0: Spezialität Tortellini. Ach, hey, guck mal, die ganze Auslage hier. Was haben wir denn da? Tagliatelle. Gibt es in zwei verschiedenen.
1: Ja, Maßen. Feiner und dicker.
0: Feiner und dicker.
2: Tortellini sind ganz typisch für Bologna. Die kleinen sind mit Fleischfüllung, die großen mit Kürbis. Wir wollen uns noch ein bisschen weiter um die italienische Nudel kümmern.
0: Jetzt muss es hier irgendwo sein.
3: Salve, buongiorno.
0: Buongiorno, salve.
4: Bitte setzt euch.
2: Tagliatelle Ragù steht da an erster Stelle. Und so heißt hier in Bologna die Fleischsoße, die wir als Bolognese essen. Die Osteria del Cappello, wo wir sind, ist eine verlässliche Quelle. Ein Traditionsrestaurant. Erstmals eröffnet 1375. Selvaggia hat das Restaurant von ihren Eltern übernommen und kocht das Ragù nach altem Familienrezept.

0: Das originale Ragout-Rezept unterscheidet sich ein bisschen von unserem. Denn jede Familie in Bologna hat ihre eigene Variante. Also haben wir in unserer Osteria das Originalrezept auch ein bisschen abgewandelt, indem wir die Salsiccia hinzugefügt haben.
1: Und jetzt Gemüse zu der Wurst und dem Speck. Rotwein kommt dazu und Tomatenmark, Salz und Pfeffer.
0: Dann 4-5 Stunden kochen.
2: Buon appetito.
3: Und immer so ein bisschen al dente, ne? Also es ist ja in Italien immer ein Tacken weniger verkocht, als man es in Deutschland oft so kriegt, ne?
2: Ja, auf jeden Fall.
3: Schmeckt köstlich. Wenn man weiß, was da alles für Arbeit drin steckt, erst recht. Mmh.

0: Wir fahren nach Parma. Auf dem Weg dorthin kommen wir an Langhirano vorbei. Dort sind schon lange und auch heute noch viele Fabriken für Parmaschinken ansässig. In dieser Gegend mischt sich der salzige Seewind der Küste mit den würzigen Aromen der Pinien- und Kastanienwälder. Das sind ideale klimatische Bedingungen für die Herstellung eines Schinkens, der an der Luft getrocknet wird. Das Familienunternehmen Conti liegt etwas außerhalb des Ortes Langhirano auf einer Anhöhe. Seit mehr als 50 Jahren wird hier Parmaschinken hergestellt. Eine Schweinekeule wiegt zwischen 13 und 17 Kilo. Diese Maschine wäscht und salzt die Keulen, wobei das Meersalz regelrecht einmassiert wird. Die Keulen lagern zunächst bei 3 Grad und 85% Luftfeuchtigkeit, werden erneut gewaschen, gesalzen und in veränderten Bedingungen gelagert, bis sich das Salz im Fleisch verteilt hat. Mit einer Mischung aus Schmalz, Reismehl, Salz und Pfeffer wird der Bereich um den Knochen versiegelt, damit der Schinken nicht austrocknet. Die Schinken werden bei unterschiedlichen Temperaturen getrocknet, in diesem Raum bei 15 Grad. Der Wechsel und die natürliche Luftzufuhr beeinflussen den Geschmack.
1: In unseren Hügeln, wo auch Meeresluft hinkommt, herrscht das perfekte Klima zum Trocknen und Konservieren von Fleisch. Wir könnten das Fleisch auch in Anlagen wie Kühlschränken lagern, aber dann hätten wir weder so ein Aroma noch einen besonderen Geschmack. Der Schinken wäre zwar keimfrei, würde aber nicht besonders interessant schmecken. Deswegen trocknet man ihn in Parma mit natürlicher Luft, denn in der Luft befinden sich Mikroorganismen wie Schimmelpilze, die zu einem besonderen Geschmack beitragen.
0: Ab dem 7. Monat reifen die Schinken etwas dunkler ohne Frischluft für weitere 6 bis 8 Monate. Dann überprüft ein Kontrolleur des Parma-Schinken-Konsortiums die Qualität.
1: Dieses Werkzeug wird aus einer Pferdesehne gewonnen und Nadel genannt. Man hat einst entdeckt, dass sein Material sehr porös ist und daher das Schinkenaroma perfekt aufnimmt.
0: So wird die Qualität des Schinkens vor dem Verkauf nochmal kontrolliert. Riecht er gut, erhält er das Brandzeichen, die 5-zackige Krone des Herzogtums Parma. Das ist aber frühestens nach 12 Monaten Lagerzeit möglich.

0: Jetzt besuchen wir Ferrari. In Imola ist deren Rennstrecke. Die meisten Ferraris sind ja rot, aber das Markenzeichen der Firma war immer schon kanariengelb, wie das Dach des Ferrari-Museums. Der erste richtige Ferrari wurde 1947 gebaut mit einem 1,5 Liter V12-Motor. Ein Rennwagen, der aber von Privatleuten gekauft wurde, um an Straßenautorennen teilzunehmen. Überall sehr beliebt in den 1950er Jahren. Das war Ferraris Firmenkonzept, um Geld zu verdienen. Sportrennwagen, die dann bei den Schönen und Reichen mit den Jahren immer beliebter wurden. Die Ferrari-Marke überlebte viele Krisen. Seit den 1970er Jahren hält Fiat die Aktienmehrheit im Konzern. Wer war Enzo Ferrari, der die Firma aufgebaut hat? Er war Sohn eines Schlossers und wurde 1898 im Bergland der Emilia-Romagna geboren. Zwar sollte er in den Betrieb seines Vaters einsteigen, aber er interessierte sich vor allem für Verbrennungsmotoren. Schon bald baute er seinen ersten eigenen Motor. Und wurde Rennfahrer. 1919 baute er sein eigenes Fahrzeug, um an den Rennen der Region teilzunehmen. Bald hatte er seinen eigenen Rennstall und gewann.
1: Imola, wir kommen. Und ich schalte mich jetzt schon mal ein bisschen in Stimmung. Autodromo. Ach, herrje, guck dir das an. Aber das ist hier noch nicht die Rennstrecke. Wir sind schon aber nah dran.
0: Das Autodromo Enzo Edino Ferrari in Imola wurde 1953 gebaut und ist eine der berühmtesten Rennstrecken der Formel 1.
1: Wow, da hinten diese riesen Laster. Da sind bestimmt schon die Rennautos drin. Grazie. Jetzt dürfen wir rein. Cool.

Gott, ist das schnell. Wenn man so aus dem Zusammenhang, so von der Straße kommt, sich hier hinstellt und der heizt hier vorbei.

0: mia!
1: Mamma mia!
0: Buongiorno!
2: Hi. Willkommen!
0: Massimiliano!
1: Hi!
0: Tamina!
1: How are you, Tamina?
2: Wie geht's dir, Tamina?
3: Ich bin so ein bisschen... weil du so schnell warst.
0: So fast!
1: Yes.
0: Ai.
1: First time in Imola.
2: Zum ersten Mal in Imola?
3: Yes, ja, das ist das erste Mal.
0: Really,
3: und es ist nur ein Auto. Aber ich bin richtig...
0: Because it's so...
2: 200 Stundenkilometer da vorne.
3: 200?
2: Ja.
3: Was machst du genau? Du bist für die Sicherheit zuständig?
2: Ja, für die Sicherheit der Strecke. Aber nur für Autos, keine Motorräder.
0: Okay.
3: Und wenn Formel 1 ist, schwenkst du die Flagge?
2: Ja. Da vorne ist die Ziellinie für die Formel 1. Komm mit. Das ist die Ziellinie, aber nur für die Formel 1. Und da ist das Podium für die Siegerehrung.
3: Wo man mit den großen Champagnerflaschen rumspritzt.
2: Ja, genau.
3: Das ist da oben?
1: Yes.
0: Okay.
1: In the front of you is a hub.
0: The number one.
1: Yes, number one, two and three.
4: Besucher können auf der Imola-Rennstrecke eine Besichtigungstour buchen.

Das ist die Stelle, an der Ayrton Senna 1994 tödlich verunglückte. Danach wurden neue Sicherheitsregeln eingeführt, die immerhin dafür sorgten, dass es 21 Jahre lang in der Formel 1 keinen tödlichen Unfall mehr gab.

Lamborghini über die Rennstrecke von Imola. Das ist der Hammer! Yes! It was the best! Really, what an experience!

0: hat er sie alle getroffen. Promis wie Lady Di, Künstler, Schauspieler, Politiker, bedeutende Personen wie den Dalai Lama. Pavarotti wurde 1935 in Modena geboren. Sein Vater war Bäcker, seine Mutter arbeitete in einer Tabakfabrik. Verheiratet war er zweimal. 2003 heiratete er Nicoletta Mantovani, die bis zu seinem Tod 2007 mit ihm in seinem Haus lebte.
1: Nicoletta?
2: Benvenuta, benvenuta.
3: Schön, dich kennenzulernen.
0: Was für ein schönes Haus. Ein großes Haus.
3: Dieses Haus ist wirklich ein magischer Ort. Luciano hat es entworfen und die Materialien, die Farben, alles selbst ausgesucht. Hier steckt ganz viel seiner Persönlichkeit drin. Man fühlt hier, wie er leben wollte. Für mich ist es wichtig, weil Luciano auch hier gestorben ist. Ich glaube, dass ein Teil von ihm immer noch hier bei uns ist.

0: Wie habt ihr euch kennengelernt?
1: Ich lebte bereits in diesem Haus, als es noch klein und kaputt war. Er kam immer vorbei und fragte, wie es mir geht. Dann nach und nach, nein, recht schnell, fragte er mich, ob ich für ihn arbeiten wolle, ihn auf seiner Tour begleite. Ich sagte, ich hätte 2 Monate Zeit. Und als wir zurückkamen, waren wir zusammen. Von der ersten Minute an verband uns etwas. Wir wussten beide, dass wir es nicht ignorieren konnten.
2: Weil er schon Frau und Kinder hatte, richtig? Du warst sein zweites Glück.
1: Genau, und ich war damals selbst auch verlobt. Aber es gibt Momente, selbst wenn man Nein sagt, passiert es trotzdem.
0: Wir haben hier einige seiner persönlichen Gegenstände ausgestellt, beispielsweise sein Tagebuch. Und hier sind Nägel, die er mitgebracht hat. Er trat nicht auf, wenn er auf der Bühne keinen Nagel finden konnte, denn das bringt Glück.
2: Ach, tatsächlich, er hat ganz schön große gefunden. Seinen letzten großen Auftritt hatte Pavarotti bei der Eröffnungsfeier der Olympischen Winterspiele 2006 in Turin. Danach wurde bei ihm Krebs festgestellt. Ein Jahr später starb er im Alter von 71 Jahren. Da war seine Tochter, die er mit Nicoletta hat, 4 Jahre alt. Wie ist es für dich jetzt? Hast du deinen Frieden gefunden?
1: Luciano hat immer gesagt, man muss die positiven Seiten des Lebens sehen und immer weitermachen. Man soll jede Minute des Lebens genießen. Ich bekam dieses große Geschenk, mit ihm zusammen zu sein und dabei unglaubliche Momente zu erleben.
2: Wir fahren wieder Richtung Meer. Unser nächstes Ziel ist der hübsche Ort Cesenatico an der Adria. Mitten durch Cesenatico fließt ein Kanal. Die Boote mit den bunten Segeln sind historisch. Mit so einem machen wir später noch eine Tour. Touristen trifft man hier viele. Und doch ist das Städtchen ein Fischerort geblieben. Der Marktplatz nennt sich La Piazza delle Conserve, Platz der Aufbewahrung. Hier wurde früher der Fisch in diesem gemauerten Eiskeller gelagert. In der Fischhalle von 1911 wird heute noch tagesfrischer Fisch verkauft. Diese wunderbar bunten Schiffe liegen hier ständig vor Anker. Seit 1983.

0: Es sind Schiffstypen, die zwischen Ende des 19. und der ersten Hälfte des 20. Jahrhunderts unsere Meere befuhren. Auf ihren Segeln sind zum Teil Familienwappen angebracht. Und seit 2005 ist auch an Land ein Schifffahrtsmuseum hinzugekommen, wo die Segelschiffe erklärt werden, die auf der mittleren und oberen Adria gefahren sind.
1: Das ist schon etwas anderes als bei anderen Booten, die im Mittelmeer oder auf anderen Meeren der Welt eingesetzt werden. Wir haben ein ganz besonderes Segel, ein Vela al Terzo. Das ist aber nicht das dreieckige Segel, das es in der Antike gab, das lateinische Segel. Es ist ein besonderes Segel, das hier aus der nördlichen Adria stammt. Und nur hier bei uns ist es ein sehr farbenfrohes Segel.
0: Man kann sich hier auch angucken, wie Schiffe früher gebaut wurden und Kuriositäten bewundern. In diesem Boot mit Löchern hielt man lebende Fische.

0: Kann ich reinspringen?
1: Ja.
0: Hopp. Grazie. Tamina.
2: Dann können wir jetzt Segel setzen und rausfahren.
0: Durch den Kanal bis zum Meer?
2: Durch den Kanal, der von Leonardo da Vinci entworfen wurde.
1: Ja.
0: Ah, okay.

0: ab.
1: Fest, Moment.
0: Festhalten.
1: Fest, fest.
0: Ja.
1: Und zieh.
0: Zieh.
1: Zieh. Bis hier.
0: Oh, das ist das ganze dicke Segel, was ich jetzt ziehe.
1: Genug, genug.
0: Genug.
1: Wir sind noch nicht fertig.

Ein neuer Tag. Wir fahren durchs schöne Hinterland von Rimini. Zuerst nach Bertinoro, dann zu einem Vergnügungspark. Danach erkunden wir Rimini selbst, inklusive Strand.

An dieser Säule aus dem 13. Jahrhundert war jeder Ring einer Familie des Dorfes zugeordnet. Band ein Gast sein Pferd an einem der Ringe an, so erwies ihm die betreffende Familie ihre Gastfreundschaft.

60er Jahren. Rimini wurde zum Sehnsuchtsziel der Deutschen. 40.000 Sonnenschirme wurden aufgestellt. Von 500.000 Touristen jährlich waren die Hälfte deutsch. Hässliche Worte wie Teutonengrill machten die Runde, aber das störte die Rimini-verrückten Deutschen nicht. Und die Italiener verdienten gut.

0: Musik überall. Mittlerweile ist hier eine Fußgängerzone. Das ist wirklich eine Welt für sich. Der ganze Strand ist in Banyos aufgeteilt, in sogenannte Strandabschnitte.
1: Die Sonnenschirme sind hier immer noch zahlreich. Aber die Deutschen haben mittlerweile auch andere Vorlieben.

Rimini als erstes Seebad an der Adria ein Grand Hotel. Dieser Raum ist dem Filmregisseur Federico Fellini gewidmet. Er übernachtete oft im Grand Hotel, als er schon berühmt war, mit seiner Tochter und seiner Frau Giulietta Masina.

0: verkauften.
1: Dieses Bauwerk wird Malatesta-Tempel genannt, nach der gleichnamigen Adelsfamilie, die über Jahrhunderte in Rimini herrschte. Auch diese Burg hat die Malatesta-Familie gebaut. Heute beherbergt die Burg das Fellini-Museum zu Ehren des berühmten Filmregisseurs. Federico Fellini wurde nämlich 1920 in Rimini geboren.
2: Eine ganze Wand.
3: Ja.
2: Das ist ja doch Fellini.
3: Ja, wurde zu Ehre von Fellini, in Honor of Fellini gemalt. Und wir sehen Fellini in Weiß und Schwarz.
2: Und diese Pose.
3: Ja. Ach. Weil von seinem Kopf kamen alle diese Figuren aus.
2: Ach so.
3: Deswegen. Und die sind alle die Protagonisten von Amarcord. Und dem Film, das mi ricordo bedeutet, ist eine Erinnerung, wie gesagt, von seinem Jugendum hier in Rimini, Jugendheit.
1: Jedes Jahr kommt eine Darstellung dazu. Seit Fellinis Tod im Jahr 1993. Mit den Wandmalereien werden nicht nur seine Filme, sondern auch die ehemaligen Bewohner des Stadtteils geehrt. Die Kutscher und die Fischer. Darauf ein Bio-Eis mit Ricotta-Schaum obendrauf.
2: Rimini, liebe das. Super, gute Idee.
3: Super.
2: Oh, die Schaukel!

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3: So fängt es an. Das DHL-Paket ist im Lager eingetroffen und kann aufgrund unvollständiger Adressangaben nicht zugestellt werden. Bitte bestätigen Sie Ihre Adresse im Link. Boah, nee, nicht jetzt. Muss schnell zur Arbeit, bin spät dran. Hab tausende Dinge im Kopf. Mails checken. Schaffe ich's im Bus? Oh, die Kollegin fragt, wo ich bleibe. Ja, doch, bin gleich da. Ah, da war doch diese Nachricht. Die mit dem Paket. Das brauche ich dringend.
4: Hey.
3: Aber alle warten schon.
5: Julia?
6: Ja?
3: Ja, muss nur schnell das mit dem Paket. Link bestätigen. Shit, das ist ein Scam. Scams sind überall. Der klassische Enkeltrick, der berühmte Prinz aus Nigeria oder geniale Hochstapler mit Potenzial für Hollywood, wie Frank Abagnale aus einer Zeit, in der Scheckbetrug noch ein Ding war. Anderes Beispiel aus der New Yorker High Society. In der Kunstwelt belügt eine die Reichen und Schönen. Popcorn bitte! Die Story von Anna Delvey oder Anna Sorokin. Statt zu arbeiten, betrügt sie die, die viel Kohle haben. Und die Serie zelebriert das.
7: You think I work here? I don't work. What's wrong with working?
3: Los Leute, wir müssen an die Arbeit. Wir recherchieren in dieser Serie zu Betrügern, deren Namen du noch nicht gehört hast und die es auf uns alle abgesehen haben. Sie verschicken Fake-SMS, millionenfach. Hast du so eine auch schon bekommen? Hier eine deutsche Variante. Eine spanische, eine englische und so weiter. Auf der ganzen Welt werden Leute zugespammt. Und klickst du auf den Link, zocken dich die Scammer ab.
8: Mein Konto war leer.
9: Wenn nichts mehr da ist, ist das natürlich schwierig, ja.
3: Das Ganze ist keine kleine Betrügerei, sondern eine richtige Industrie, in der man extrem schnell extrem viel Kohle machen kann.
10: The number is in the billions of dollars.
3: Mit einem Mann, der all das ermöglicht.
11: He is like a vampire, sucking out money from society.
3: Und er ist nicht allein.
12: In diesem Fall hat es mich nicht überrascht, dass die Spur nach China führt.
3: Und niemand stoppt den Scam?
13: Es ist schon sehr frustrierend, dass es da staatlicherseits so wenig Antworten drauf gibt. Und deswegen kommt eben auf Seiten der Bürger das Gefühl auf, dass sich da keiner drum kümmert.
3: Wirklich? Gar keiner? Wir werden sie finden. Die Typen hinter dem Scam. Wir recherchieren in Thailand. In den USA und im Internet. Wir, das sind Alex, Lena, Sami, Arne und ich, Julia. Und das ist eine ganze Serie von Team Recherche. Jetzt Folge 1. Oh, ein Päckchen aus Norwegen. Ein USB-Stick? Ich mache jetzt, was du niemals mit einem unbekannten Stick machen solltest. Okay, eine Datenbank. Sie umfasst 7 Monate und da stehen Namen von echten Menschen, wo sie wohnen, ihre Telefonnummern und ihre Kreditkarten. Das ist ja krass. Du siehst hier nicht die echten Daten. Die hier haben wir mit KI generiert. Das Original sieht aber sehr ähnlich aus. Und beinhaltet tatsächlich mehr als 880.000 Kreditkartendaten. Aber der Reihe nach.

0: Wir müssen dahin, wo der USB-Stick herkommt. Oh, hi. Nach Norwegen. Nach Oslo. Architektonische Meisterwerke? Können Sie. Okay, vielleicht nicht immer. Aber hey, fancy Lobby. Wir sind bei einer Cyber-Security-Firma. Diese zwei arbeiten hier als Software- und Anwendungssicherheitsspezialisten. Aber wir dürfen sie Hacker nennen. Wir haben extra gefragt.
1: Yeah, you could say white hat hacker.
2: The most universal term, I think, is ethical hacker. Like making a difference between the good and the bad.
0: Genau, sie sind die guten Hacker. Darf ich vorstellen, Harrison Sand und Alan Likeness. Was sie herausfinden, wird das Geschäftsmodell der Scammer unter Druck setzen. Okay, genug Drama. Wo arbeiten denn gute Hacker? Wohl nicht im dunklen Keller.
3: How would you get the nice view?
0: Ja, nice. Jetzt zur Kategorie seltsames Kuscheltier.
2: So, that's the procrastination monkey. It's to remind me that I should do work instead of procrastinating.
4: I'm familiar with that.
2: Oh, you are?
3: This is also kind of my second desk in a way.
0: Das sieht hackermäßig aus. Na endlich. Und Kaffee trinken sie auch. Der kommt hier, halt dich fest, aus dem Hahn.
5: My water for the day.
0: Meins auch. Jetzt aber zum eigentlichen Thema. Auch in Norwegen werden die Leute zugespammt.
2: At that time, it was like a pandemic of scam.
0: Auch Arlen bekommt eine SMS.
2: It was from the Norwegian Postal Office. Oh, there was some problem with delivering your package. You need to click this link.
0: Ha, fast die gleiche SMS wie bei uns? Nur auf Norwegisch. Jetzt haben die Scammer den Falschen erwischt. Denn Arlen fällt nicht drauf rein, sondern hat eine Idee.
2: That was during our brainstorming session, like it's kind of snapped. This is the perfect side project to have.
1: It checked a lot of boxes. It was technically interesting and we thought it was relevant for, I mean, everybody we knew had gotten one of these messages.
0: Bei uns hat auch gefühlt jeder so eine SMS bekommen. Die Hacker haben eine Mission. Rausfinden, wie der Scam abläuft. Und ja, ihre Arbeit sieht genau so aus. Menschen, die auf Bildschirme starren. Wir starren jetzt auch auf einen Bildschirm. Genauer gesagt auf die Datenbank, die wir von den Hackern haben. Wir gehen davon aus, dass viele dieser Menschen gescammt wurden. Ich meine, da stehen ihre Kreditkartendaten. Auch hier zeigen wir dir unsere

0: Datenbank finden wir rund 20.000 Kreditkartendaten aus Deutschland. Und noch mehr deutsche Telefonnummern. Krass. Wir könnten die einfach mal anrufen. Fühlt sich irgendwie komisch an. Aber hey, auch wir sind dem Scam auf der Spur. Callcenter-Modus an. Ob die Leute wohl wissen, dass ihre Daten bei Scammern gelandet sind? Wir hatten mit mehr als 200 Leuten Kontakt. Dabei waren Junge und Alte, ein Informatiker, ein Rechtsanwalt, eine Unternehmerin, ein Chefredakteur einer großen Zeitung und eine ehemalige Bundesministerin. Vor der Kamera reden möchte niemand. Aber dann?
1: Hallo, Alexander Nabert, Bayerischer Rundfunk.
2: Wir waren auf einer Skifahrt, im Winter war das. Wir hatten gerade so eine kleine Pause eingelegt. Und dann erhielt ich den Anruf, genau, von Herrn Nabert.
1: Nicht erschrecken, ich will Ihnen gar nichts verkaufen. Wir recherchieren derzeit zu Cybercrime.
2: Dann habe ich erst mal gedacht, was ist das jetzt? Wer ist das jetzt? Was soll das?
1: Ja, das ist jetzt vielleicht ein bisschen komisch. Wir haben Sie auf so einer Liste Betroffener gefunden und es geht da um Online-Betrug.
2: Stimmt, da war ja so ein Betrag, der war mir aufgefallen.
0: Christoph

0: Hier. Christopher Bergmann ist verheiratet, hat Kinder und wurde gescammt.
1: Also ich war schon entsetzt natürlich, dass sowas möglich ist. Dass Kriminelle einfach an meine Kreditkartendaten kommen.
0: Wir sind im Jahr 2024.
1: So ungefähr einmal im Monat gucke ich meine Umsätze durch und checke dann, ob das in Ordnung ist, ob da jetzt irgendwelche Umsätze sind, die auffällig sind.
0: Einmal im Monat? Bei mir ist das eher so wie Zahnseide benutzen. Ich weiß, ich sollte das regelmäßig machen, aber jedenfalls, ihm fällt etwas auf.
1: Also ich sehe einen höheren Betrag. Natürlich gucke ich vor allen Dingen auf die Beträge, die über 100, 150 Euro sind. Ich sehe also 247 Euro und ein paar zerquetschte. Und dann steht er ja gleich dabei, von wem das abgebucht wurde. Das war ein ausländischer Name. Und dann steht da ja auch noch Fremdwährung. Und dann habe ich das weiß ich noch, das habe ich auch gegoogelt und eingegeben, welche Währung ist denn das?
0: Würde ich auch erstmal googeln.
1: Und dann habe ich das gefunden, Vereinigte Arabische Emirate. Und da spätestens war der Zeitpunkt, wo ich gesagt habe, da stimmt was nicht, dem muss ich auf den Grund gehen. Da muss ich jetzt erstmal meine Frau fragen. Hast du das gemacht? Kam das von dir? Vereinigte Arabische Emirate? Und sie wusste das auch nicht.
0: Sie war also nicht heimlich shoppen in Dubai. Und trotzdem, knapp 250 Euro sind weg.
1: Ja, ich finde, das ist schon viel Geld. Das ist eine Klassenfahrt für ein Kind von uns sozusagen.
0: Bei diesem Paar aus Berlin wurde sogar das ganze Konto leergeräumt.
2: Mein Name ist Lucy und arbeite im KDW in Berlin. Das ist die Erna. Erna ist 6 Jahre alt.
3: Ich bin Fabrice und ich arbeite in Pflegerei.

0: 80 €, 200 80 €, Art Under 40 €, und normal 200 80 €, und ein letzter 170 €. Alles war 1.650 €.
1: Na, auf null. Sein Konto war leer. So Tage können auch lang werden, bis dann wieder das Gehalt kommt. Und wenn nichts mehr da ist, ist das natürlich schwierig, ja.
2: Klar, rechnet ja niemand damit, dass das Konto leergeräumt wird. Wie sieht das bei anderen aus? Wir hatten ja mit mehr als 200 Leuten aus der Datenbank Kontakt.

0: jetzt den Mittelwert der Scam-Beträge ausrechnen. Das sind, Moment, gerundet 1422 Euro. Und das mal 880.000 Kreditkarten, das wären...
1: Cut! Sorry, Leute. So simpel kann man das aber nicht machen.
0: Ja, okay. Wir wissen nicht, ob die Scammer alle der 880.000 Kreditkarten noch wirklich ausgecashed haben. Steht nicht in den Daten. Deshalb rechnen wir jetzt super vorsichtig. Wenn von diesen 880.000 Kreditkarten die Scammer nur jede zehnte nutzen und sie klauen jeweils gerade mal 250 Euro, allein dann legen

0: von so einer SMS und neben den anderen Dingen, die man alle noch machen will.
1: Beide klicken also auf diesen Link. Und dann?
0: Ja, DHL-Seite. Mit dem netten Paketboten da, der in den Vorgarten geht und das Paket liefert.
2: Sah für mich seriös aus. Mit dem ganzen DHL-Hintergrund, mit der Schrift, mit dem Schriftzug. Also war für mich nichts, was mich hätte zweifeln lassen.
3: And that's the intention to mimic what they are used to. They are taking a brand and stealing it.
1: Sie geben ihren Namen, Adresse und Telefonnummer ein. Klar, sie wollen ja ihr Paket. Und dann?
0: Für die erneute Lieferung müssen wir einige Servicegebühren erheben. Ihr Paket wird nach Zahlungseingang erneut zugestellt. Pauschalbetrag 27 Cent.
1: 27 Cent? Komischer Betrag irgendwie.
2: War komisch, ja, klar.
0: Alles so Stellen, an denen man hätte stutzig werden können.
1: Und trotzdem geben die beiden jetzt die Kreditkartennummern ein? Nein, macht's nicht. Das kann man ja gar nicht mit anschauen. Schnell weg, nach Oslo, zu den Hackern. Die haben ihren ersten Durchbruch. Sie sind kurz davor, sich in die Infrastruktur der Scammer einzuhacken. Und ja, Harrison lässt das jetzt extra dramatisch aussehen. Aber mal ehrlich, wie hackt man Scammer?
4: It's a lot of trial and error. In a way, sort of throwing spaghetti at a wall in an organized manner. If that makes sense. So, like, you have a big wall and a lot of spaghetti and you think, I think over here is a good place to throw spaghetti and see what happens.
1: Klar, wäre funny, Lena. Pasta an der Wand. Ich habe ein Bild, das weniger Dreck macht. Das gute alte Zahlenschloss. Ready? Die Hacker umgehen eine Sperre, hängen einen Proxy dazwischen, schneiden Datenverkehr mit, entschlüsseln verschlüsselten Datenaustausch, gelangen in eine Art Adminraum und der gehört zu einer Software und die heißt Magic Cat. Echt jetzt?
3: Magic Cat.
1: Ja gut, das Bild gefällt mir. Dann haben wir jetzt ein Haustier. Unsere magische Katze. Aber im Ernst, Magic Cat ist die Software, mit der die Scammer Betrugswebseiten erstellen. Also zum Beispiel die Fake DHL-Seite.
4: As victims were entering their data, you would see kind of a live view of all the data coming in.
1: Die Hacker sehen, was die Scammer sehen. Können wir das mal übersetzen? Magic Cat. In dieser Software landen die Daten der Opfer: Name, Adresse, Kreditkartennummer. Und die Hacker lesen live mit.
3: And it was like key press after key press. We could see the information getting updated, like the address fields and names growing longer as they typed.
4: It was almost like sitting over the shoulder of the victim in a way.
1: Leute wie Christopher Bergmann oder Lucy ahnen nichts von dem Scam und tragen ihre Daten ein. Und die Hacker könnten sie warnen.
5: What would you like to do in this moment?
4: It was tough.
3: Yeah,
4: to be honest.
3: First thing is like, should we call them and ask them to stop?
4: Yeah.
3: Because we had their phone numbers and emails, like, do not complete this transaction.
4: You'd have a lot of awkward discussions, maybe you could help a few, but it wouldn't really solve the problem.
1: Na gut, das lasse ich mal durchgehen. Die Hacker geben uns eine Kopie der Magic Cat Software. Und nein, wir fangen nicht an, selbst zu scammen. Viel besser! Wir können dir jetzt erstmals zeigen, wie der Scam abläuft. Was auf der anderen Seite passiert. Schritt für Schritt. Dafür haben wir ein Set eingerichtet. Ah ja, und weil die Software auf Chinesisch ist und wir weitere Spuren nach China finden werden, sitzt hier ein chinesischer Schauspieler. Hi.
4: So they would be maybe watching TV or doing something and then they're kind of like passively have this software running in the background.
1: Also, stell dir vor, der Scammer zockt gerade Counter-Strike. Tut einer von denen wirklich? Und ja, das geht auch auf Konsole. Und auf einmal tut sich was an seinem Computer. Denn jemand wie Christopher Bergmann klickt auf den Link. Nee, der Alarm klingt anders. So. Nochmal übersetzen, bitte. Christopher Bergmann gibt gerade seine Daten ein. Seinen Namen, seine Adresse. By the way, auch das sind nicht seine echten Daten. Der Scammer kann dabei live zusehen. Mailadresse, Telefonnummer. Und jetzt der Knackpunkt, die Kreditkarte. Christopher Bergmann tippt und so

0: kommt das beim Scammer an. Ziffer für Ziffer. Und die Nummern trägt der sofort in sein eigenes Handy-Wallet ein. Du nutzt vielleicht auch Google oder Apple Pay. Dann weißt du, um eine Karte zum Wallet hinzuzufügen, brauchst du von der Bank eine Bestätigung, meistens einen Code. Den schickt sie automatisch zum Beispiel per SMS zu. Da ist er. Und jetzt wird's perfide. Der Scammer will die Kreditkarte zu seinem Wallet hinzufügen, löst dadurch den Bankcode aus, der kommt bei Bergmann an. Er trägt ihn auf der Fake-DHL-Seite ein, er denkt, das sei die Freigabe für die 27 Cent, Paketgebühr. Alles wirkt seriös. Doch der Bankcode landet so beim Scammer. Der bekommt die Kreditkarte wie auf dem Silbertablett präsentiert. Er kann mit dem Code die Kreditkarte zum Wallet hinzufügen und shoppen gehen. Und wie die Scammer shoppen gehen. Dazu kommen wir noch.
1: Ich hätte es nicht gedacht, dass mir das passiert.
2: Ich glaube, wenn man einmal diese Schwelle übersprungen hat, dass man bereit ist, was einzugeben, dann sind es lauter kleine weitere Schwellen, die dann nicht mehr, die immer kleiner werden.
3: You have to remember that they are up against professional scammers. This is what they do for a living.
0: Auf der einen Seite Leute, die nur schnell ihr Paket haben wollen. Auf der anderen Seite eine Industrie, die mit einer Software Fake-Seiten erstellt. Von DHL in Deutschland oder Frankreich oder von der Post in Norwegen oder den USA. Mehr als 300 Webseiten können die Scammer damit imitieren, vor allem Paketdienstleister. Wer entwickelt eine Software, die nur dazu da ist, Menschen abzuzocken? Und nennt sie dann Magic Cat? Die Hacker finden den Decknamen des Entwicklers der Software. Und zwar in der Software selbst.
4: First we found the user, Dracula. And that was a handle on Telegram, username.
0: Nein, nicht Dracula. Dracula. Dracula ist also nicht nur ein Name in der Software. Auf Telegram ist er Admin einer Gruppe, die nach ihm benannt ist. Da gucken wir gerne mal rein. Und er macht auch mit. Ein Kollege aus Norwegen, wie die Hacker.
5: What's in the cup?
6: It's I'm not sure it's called English. Zitronen?
0: Nicht ganz, aber Zitronen verstehen wir auch.
6: It's for my throat.
0: Gute Besserung. Stell dich doch mal vor.
6: So a journalist working for the Norwegian public broadcaster, where I cover data-heavy stories and trying to find people online.
0: Seine Geschichte beginnt auch mit einer Nachricht, aber keine von den Scammern.
6: I was homesick, as I usually am. And then I got a message from Harrison saying that he had something interesting to discuss. And when you get that message, it's either super boring or very interesting. So I jumped on a call with him right away.
0: Die Hacker und Martin kennen sich schon von anderen Recherchen, aber diese ist besonders.
6: I think the thing that I picked most about was that they have information about victims, because that's usually the hardest part, is kind of knowing how big something is. Is because you, if you have a victim, you don't know who the scammer is, and if you have the scammer, it can be very hard to count the victims.
0: Bist du bereit? Dann geht's jetzt nämlich so richtig los. Martin, die Hacker und auch wir tauchen jetzt tief, ganz tief in diesen Telegram-Chat ein. Oh, schon wieder alles auf Chinesisch. Übersetzung? Du hast doch Fisch, oder? Hä, wieso reden die über Fische? Ah, wegen Phishing, check ich. Okay, was posten die noch? Hier geht jemand feiern, fährt ein fettes Auto und wie in jedem Gruppenchat, ein Meme, mehr Memes, Katzenmemes.
6: It was very apparent, like, these are young males, it's internet culture.
0: Aber nicht nur internet culture. Hier postet jemand eine Kreditkarte. Noch eine. Und noch eine. Ganz viele Kreditkarten, auch deutsche. Und eine von der Kreissparkasse in Nordheim? Kann es sein, dass das eine Gruppe von Scammern ist und dass sie hier stolz ihre Beute präsentieren? Hier kauft jemand für $825 ein. Und ich gehe stark davon aus, dass er nicht damit angibt, dass er das mit seiner eigenen Kreditkarte tut. Okay, wer ist da so drin in dieser Gruppe? Oh, mehr als 700 Leute. Sind das alle Scammer? Hier mal ein kleiner Einschub. Wir haben uns durch 40.000 solcher Nachrichten, Fotos und Videos durchgearbeitet. Auf den ersten Blick ein ziemliches Chaos.
6: It feels like a fish market where there's like a lot of chaos and people yelling. But if when you look a little bit closer, you see like it's actually defined what people do. And you have different roles.
0: Verschiedene Aufgaben, wissen wir bei uns. Alex hängt immer am Hörer. Sami liest das Internet. Arne ist der Mann für die coolen Sonnenbrillen. Lena die Katzenflüsterin. Und ich trinke Kaffee. Leider nicht aus dem Hahn. Auch bei den Scammern läuft das richtig organisiert ab. Mit Arbeitsteilung. Da gibt es die Scammer, die die SMS verschicken, mit dem Link zu den Fake-Webseiten. Diese Handywand haben wir nachgebaut. Hier ein Originalvideo von den Scammern. Damit lassen sich automatisch zigtausende SMS am Tag raushauen. Er bietet den Service an. 100.000 RCS-Nachrichten am Tag. RCS quasi SMS. Oder hier, Dacula, der Entwickler von Magic Cat, postet ein Video. Eine Anleitung, wie man die Software installiert. Süßes Profilbild. Seine Software kann man kostenlos testen.

0: X66 hinterlässt auf vielen Posts seine Signature. Er inszeniert sich als Scam King, lässt die Leute in der Gruppe an allem teilhaben. Zum Beispiel, wenn er scammt.
1: He filmed himself when information about victims rolled in through Magic Hat. And this was a bragging video. It was very kind of, look how cool this is. You can join the party. You can become a successful scammer.
0: X66 ist so ein erfolgreicher Scammer. Und das sein Geldbeutel? Das sollen alles seine Kreditkarten sein? Hoffentlich behält er da den Überblick. Wir haben ja Gott sei Dank die Datenbank. Und da sind nicht nur die Opfer gelistet, sondern auch die Scammer. Also die Usernamen der Scammer. Das heißt, wir können einfach nach X66 suchen und da tauchen 12.000 Kreditkarten auf. X66 postet aber noch mehr. Sein Lifestyle. Kohle, Karre, das Übliche. Ja, was man mit 12.000 Kreditkarten halt so macht.
1: He was a person that could help tell about how they operate in general, because he showed so many small pieces, both to his personal life, but also about his work habits.
0: X66 postet sehr viel auf Chinesisch. Seine Identität hält er geheim, immer nur diese Signature. Mehr als ein Jahr lesen wir die Nachrichten auf Telegram. Wenn wir die lesen können, wer kann das noch? Die Polizei? Ich meine, es geht ja auch um deutsche Opfer. Wir fragen nach bei Anne Brohrhilker, Juristin und die ehemalige Oberstaatsanwältin, die den Cum-Ex-Steuerbetrug mit aufgedeckt hat. Einer der größten Scams unserer Zeit.
2: Häufig sitzen die Täter ja nicht in Deutschland und die IP-Adresse und so weiter müssen nachverfolgt werden und das endet dann irgendwo im Ausland und da können deutsche Behörden ja nicht ermitteln, sondern die Kompetenzen von deutschen Behörden enden ja an den deutschen Grenzen und dummerweise Kriminalität nicht.
0: Aber kann die Polizei nicht auch auf Telegram mitlesen?
2: Also die Polizei kann schon Datenbanken nutzen, die kann auch also alles, was Open Source ist, nutzen. Aber man kann eben nicht vor Ort ermitteln. Also das können Journalisten machen, sich ins Flugzeug setzen oder so und dann einfach da mal hinfahren und gucken. Das können eben Behörden nicht, sondern die müssen dann ihre Pendant auf der anderen Seite bitten, das für sie zu tun.
0: Haben wir da gehört, dass wir uns ins Flugzeug setzen sollen? Aber wohin? Da entdecken wir was im Telegram-Chat. X66 teilt ein Video, in dem er scammt. Moment. Kurz zurück. Da. Für den Mini-Augenblick ist das

Profilbild. Versteckt sich also hinter 12.000 Kreditkarten und diesem Katzenavatar ein Typ namens Chris? Wir finden noch weitere Spuren. Hier, das ist nicht nur einfach ein Video von einer Zigarette und einer dicken Uhr. Achte auf den Bus. Darauf steht was auf Thai. Und dieser Reiseblock verrät uns, solche Busse gibt's in Bangkok. Auch in diesem Partyvideo versteckt sich ein Hinweis. Könnte das M-U-I-N heißen? Let's see. Jupp, Muin Club ist in Bangkok. Und dieser Kassenzettel, Bangkok Bank, Louis Vuitton Store, wo ist der? In einer Mall in Bangkok. Ich glaube, wir wissen, wo wir hin müssen. Ciao, Alex. Gute Reise. Scam King X66 lebt also in Bangkok. Und er ist nicht der Einzige. 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

0: Hi, willkommen an Bord, auf dem Weg nach Bangkok. Wir suchen die Scammer. Denn da ist diese Nachricht. Du sollst was überweisen, damit dein DHL-Paket ankommt. Aber dann ist dein Konto leer? Wir haben herausgefunden, wie junge Typen offenbar hunderttausendfach scammen, sich ein schönes Leben machen und was Katzen damit zu tun haben.
1: Offensichtlich leben sie gut von diesem Geld. Sehr gut.
0: Wir hätten da ein paar Fragen an die Scammer. Wie fühlt sich das an, Leuten vom anderen Ende der Welt Geld zu klauen? Erzählen sie ihren Eltern, wie sie sich das Luxusleben leisten, mit dem sie posen?
2: It's just regular IT software being misused for crime. It's a full ecosystem.
0: Auf der einen Seite ein kriminelles Netzwerk, auf der anderen hunderttausende Opfer. Opfer von Magic Cat.
2: The entire value of what they've stolen from society, it's a ridiculous sum.
0: Und die Scammer denken nicht daran aufzuhören.
3: Nimmt nicht ab. Die Kreditkartenbetrüger sind aktiv weiterhin und denken sich auch immer wieder Neues aus.
0: Wir nehmen dich mit. Einmal um die ganze Welt. Auf der Suche nach denen, die hinter dem Scam stecken. Das ist die zweite Folge

0: siehst, ist, der an einem Pool sitzt, so einem Infinity Pool mit Wolkenkratzern im Hintergrund und freiem Oberkörper und Goldkette und dicker Zigarre in der Hand.
1: Über ein Firmenregister der Emirate finden wir heraus, der Mann betreibt einen Reifenhandel in Dubai. Warum ist Christopher Bergmanns Geld ausgerechnet hier gelandet? Ob ein Scammer hier eingekauft hat? Oder ob der Mann mit drin hängt? Fragen wir ihn am besten selbst. Per Mail, auf Telegram, WhatsApp und sogar auf Facebook. Er ignoriert uns.
0: Offensichtlich leben sie gut von diesem Geld. Sehr gut.
1: Und gut, sehr gut, leben vor allem die Scammer in Bangkok. Die Kreditkarten erbeuten, die Magic Hat einsetzen. Zu denen kommen wir noch. Und der Reifenhändler in Dubai? Kann die Polizei den nicht vernehmen, um mehr herauszufinden?
2: Was geht nicht, ne? Da muss man die ausländischen Behörden bitten, das zu tun. Das bedeutet, ich müsste jetzt in Dubai nachfragen, müsste ersuchen an die Behörden schicken, sagen, hier nach deutschem Recht ist das so und so strafbar, ne? Wir möchten gerne, dass ihr den Reifenhändler als Zeugen vernehmt. Und dann eben hoffen, dass es die Behörden vor Ort dann auch tun. Und es kann natürlich auch gut sein, dass man vielleicht noch bis zu dem Reifenhändler kommt, aber dann verliert sich die Spur.
1: Alle Spuren führen uns zu ihm. Dem Mann, der fast zu viel über Phishing weiß.
3: When you do see how much money these folks are making and you realize, wow, like, you know, you technically you have the skill to do something like that.
1: Das ist Fort Merrill. Frisur sitzt immer noch.
4: Very
5: shiny. Looks shiny.
4: Is it? Okay. It's the Pantene Pro V.
3: Yeah, I'm Ford Merrill, and I work on researching Chinese smishing syndicates and digital wallet fraud.
1: Sehr bescheiden. Banken und Behörden stehen Schlange, um Input von ihm zu kriegen. Erstmal, was ist Phishing, Herr Phishing-Experte?
3: Phishing is just really the act of tricking somebody into giving you their credentials, their personal information, their credit card information. You're just tricking somebody into doing something you want them to do.
1: Verstehe. Und was ist jetzt das Besondere an Phishing mit Magic Hat?
3: Between 70% to 80% of all the package delivery messages that we saw ultimately landed on a site that was running a Darkula or a Magic Cat kit.
1: So viele dieser SMS kommen von den Magic Cat Scammern. Hui.
3: They truly have perfected phishing as a service, where you can go from zero knowledge and, you know, read a guide and buy some of this software and already be stealing stuff, you know, that evening.
1: Magic Hat, Phishing für Dummies. Jeder kann den Umgang mit der Software in kurzer Zeit lernen und direkt losfischen. Also, wenn man Chinesisch kann. Und damit zurück zu einem der Heavy-User der Software, Scamking X66. In die Telegram-Gruppe hatte er einen Kassenzettel geschickt und uns so auf die Spur nach Thailand gebracht. Wir sehen dort eine Adresse. X66 geht anscheinend gern in Luxus-Malls einkaufen. Und er steht auf Louis Vuitton. Weil er das so schön findet?
6: So what we know is that buying Louis Vuitton Chanel purses is very easy to resell. And they lose little of their original value. Those are the types of things that are very easy for scammers to get a hold of and then resell in their network.
1: Man kauft eine Tasche, verkauft sie weiter und hat dann sauberes Geld. Also, Bangkok. Wir sind hier in den Luxusmalls unterwegs. Alex mit der schwarzen Cap und Martin, unser norwegischer Kollege. Einfach mal fragen. Vielleicht kennen Sie X66 hier. Und wie streng überprüfen Sie Kreditkarten hier im Louis Vuitton Store? Die Frau in Grün übersetzt für uns. Irgendwie sieht Martin aus, als wäre ihm das alles unangenehm.
6: I was wrongly dressed. I had two short shorts. And if I were not European, I wouldn't be let into the store.
1: Innen drin dürfen wir nicht filmen. Aber wir bekommen Antworten.
6: So we asked them if they could kind of confirm this is how they write the receipts in this store. And they say, yes, this seems correct. We were told that when you buy stuff at the store, they would kind of check that your name is correct with the card.
1: Ist klar. Kleiner Reminder. X66 ist der mit den 12.000

0: 1000 Kreditkarten.
1: If they had a card on their phone, maybe they wouldn't look too closely or not think about it.
0: Im Handy-Wallet steht ja auch gar kein Name. Die Kassenzettel sind jedenfalls echt. X66 hat hier wirklich eingekauft. Und wir kommen ihm ein kleines Stück näher, ohne dass

0: Instagram-Account gefunden. Das ist er doch. Scammer X66, beziehungsweise Chris. Wir erkennen sein Foto wieder. Was schreibt er über sich? In der Biografie steht Xi'an. Oh. Heimat der Terrakotta-Armee. Ich schweife ab. Da ist auch eine Thailand-Flagge. Er sieht ziemlich jung aus. So Mitte 20. Oh, Happy Birthday. Geile Karre, Chris. Unter Chris-Followern gibt's einen Typen, der uns immer wieder auffällt. Wir gehen davon aus, dass sie zusammenarbeiten. Er heißt Ken. Geile Karre. So abgesprochen? Chris und Ken also. Und für die zwei programmieren wir uns jetzt einen Insta-Bot. Ein Programm, das jedes Mal eine Nachricht schickt, wenn Chris oder Ken eine Story auf Insta posten. Und wenn wir schon dabei sind, geben wir dem Bot weitere Profile. Darunter das von Kens Freundin. Die wird später noch wichtig. Alex und Martin klappern in Bangkok jeden Ort ab, von dem aus X66 schon mal was gepostet hat.
1: So we go to bars, nightclubs, restaurants and ask for LDC names, faces, anything.
0: Da war doch dieses Partyvideo aus dem Muin Club. Okay, come on. Genau da wollen sich Alex und Martin jetzt umschauen. Im Club dürfen wir nicht filmen. Aber Martin macht Fotos. Einen VIP-Tisch reservieren kostet umgerechnet 500 Euro. Schnapper. Wir vermuten Chris und Ken in Bangkok. Aber von beiden finden wir auch Spuren ganz woanders. In den USA. Und deswegen darf Arne jetzt endlich die Sonnenbrille auspacken. Zeit für noch mehr Vor-Ort-Recherche. Erst Thailand, jetzt Kalifornien. Es hätte uns wirklich schlimmer treffen können. Oder Arne? Schick mal eine Sprachnachricht.
2: So, gut gelandet in Los Angeles. Ja, morgen geht's ja los. Bis dann. Ciao.
0: Damit wir immer voll dabei sind, trägt Arne übrigens diesen Helm. Arne kann einfach alles tragen. Er fährt zu einem Laden in L.A. Dort hat X66, also Chris, offenbar eingekauft. Das wissen wir, weil er mal wieder Kassenzettel gepostet hat, auf Telegram. Hätte er mal etwas genauer anonymisieren sollen. Es geht um Schmuck für $85.000. Und wir wissen, wo wir hin müssen. Und ja, nimm vielleicht doch mal den Helm mit der Kamera ab. Danke. Arne geht nämlich zu einem der teuersten Juweliere der Welt. Harry Winston. Schon 1953 besungen von Marilyn Monroe. Talk to me, Harry Winston, tell me all about it. Und so sieht das aus. Preise nur auf Anfrage. Das heißt meistens nichts Gutes. Solche Diamonds sind aber nicht nur a girl's best friend. Vielleicht stehen die Scammer auch auf solchen Schmuck, weil sie den gut verkaufen können. Wie die Luxustaschen. Wieder mal muss die Kamera draußen warten. Arne scheint auf jeden Fall den richtigen Dresscode zu haben.
1: Good morning, hello. I'm a journalist from Germany. We work on a documentary. Is this a receipt from this store? Can you identify that? It says Harry Winston, the address the same.
0: Die Angestellten sagen, die Rechnungen wirken echt. Kennen Sie Chris?
1: That's the guy. But you, I guess you don't remember him.
0: Und die Angestellten so?
3: No, no, no, no, no, no, no.
4: So, ich stehe jetzt vor der Mall. Wir waren im Harry Winston. Sie haben bestätigt, dass der Bon aus Ihrem Laden ist. Euch noch einen schönen Sonntagabend. Ciao.
0: Mal eben Schmuck für $85.000 gekauft. Katsching! Unsere Spurensuche in L.A. ist noch nicht vorbei. Du erinnerst dich an die Hacker aus Oslo, Harrison und Arlen, die Good Guys. Hey! Die hatten eine digitale Spur gefunden, eine IP-Adresse. Und die führt wiederum zu einem Datencenter, hier in L.A. Die Hacker haben herausgefunden, dass hier zwischenzeitlich der Server von Magic Cat stand. Im dritten Stock. Hier speichert das Software.

0: Software-Entwickler Dacula die Daten seiner Kunden. Also die von Scammern wie X66, die Magic Cat mieten und damit Leute abziehen. Mitten in der Stadt. Und keiner hat's gemerkt. Bei uns im Headquarter schlägt jetzt der Instabot an. Wir wollten ja keine Story der Scammer in Bangkok verpassen. Schau mal einer an. Chris, also X66, postet von der Rennstrecke. Aber wo ist die? Wir kürzen das mal ab. Die Rennstrecke ist nicht in Bangkok, sondern in China. Na toll.
1: It's nice knowing where he likely is, but it's super, super shitty that you kind of gambled and lost in a way. I kind of felt that, why are we here at all?
0: Sind Sie also umsonst nach Bangkok geflogen? Nö, denn da ist ja noch Ken. Der Kumpel von Chris, der auch in Bangkok lebt und den gleichen Lifestyle fährt. Ken bestellt solche Drinks. Selbst wenn die 100 Dollar fake sind, Geld verbrennen doch nur Leute, die zu viel davon haben oder so wirken wollen. Auf Telegram sehen wir, dass Ken und Chris über Kreditkarten chatten. Wer ist der Typ? Wir gehen rein.
2: Scheiße. Oh Gott, ich habe was geliked. Aha.
0: Fühlt sich ein bisschen an, wie dem Ex hinterher zu spionieren. Aber gut. Wir haben Hinweise, dass Ken mit drin hängt im Magic Cat Netzwerk. Hier nur ein Beispiel. Kens Armreif taucht hier auf Insta auf. Und hier auf einem Foto in der Telegram-Gruppe der Scammer. Mit Kreditkarte. Verrät er noch mehr über sich? Ah, da ist doch was. Ein Flugticket und da steht ein halber Vorname. Ah, easy. Hier steht er ja komplett. Guten Flug. Absurd, ich weiß. Und hier steht doch noch was. Mr. S. auf seiner Geburtstagsparty. So puzzeln wir uns seinen bürgerlichen Namen zusammen. Aber Insta, komm, da geht noch mehr. Tada! Ein US-amerikanischer Pass. Mit diesen Infos suchen wir jetzt weiter. Wir finden eine Adresse in den USA, in Kalifornien. In Monterey Park. Arne, take it from here. Monterey Park ist ein Vorort von L.A. mit großer chinesischer Community. Hier soll jemand mit demselben Namen wie Ken gelebt haben. Außerdem ließ Kens Kumpel X66 Schmuck an eine Adresse in der Nähe liefern.
3: You know this guy?
0: Hier weiß niemand irgendetwas. Mit unseren journalistischen Mitteln kommen wir nicht weiter. Aber wir haben es ja geschafft, Adressen und Personen zu finden, an die offenbar gestohlenes Geld geflossen ist. Es ist also möglich, Spuren zu verfolgen. Welche Möglichkeit haben denn Betrugsopfer? Kann die Polizei weiterhelfen? Lucy erstattet Online-Anzeige.
4: Betrugsanzeige. Betrug mit meinem Bankkonto. Und mein Bankkonto fehlt Geld.
0: Ob da was rauskommt? Christopher Bergmann hatte ebenfalls Anzeige erstattet. Bei ihm hat die Staatsanwaltschaft das Verfahren eingestellt. Die Begründung? Täter nicht ermittelbar. Aber Moment. Wir hatten doch immerhin den Typen gefunden, auf dessen Konto Christopher Bergmanns Geld gelandet ist. Der Reifenhändler in Dubai. Was ist mit dem?
5: Es kann gut sein, dass man sozusagen einfach nicht weit über die deutschen Grenzen hinausgucken kann. Und jetzt hängt es sehr davon ab, in welchen Staaten das sozusagen weitergeht, ne? Ob es dann eine reale Möglichkeit gibt, Rechtshilfe ersuchen zu stellen.
0: Anne Brohr-Hilker kennt das Problem mit Ermittlungen über Grenzen hinweg aus ihrer Zeit als Staatsanwältin.
5: Wenn das in Staaten endet oder landet, wo faktisch kein Rechtshilfeverkehr möglich ist, dann ist dann für deutsche Behörden im Grunde genommen auch Schluss. Dann haben sie schlichtweg keine Möglichkeiten.
0: Ob die Polizei die Täter ermitteln kann, ist für die Betrugsopfer am Ende ja nicht so entscheidend. Sie wollen vor allem ihr Geld wiedersehen. Lucien Fabrice

0: Rechtsanwältin aus Berlin und bin hier beim Müller Legal zuständig für den Bereich des Kreditkartenbetrugs und helfe Betrugsopfern, ihr Geld zurückzubekommen.
1: Und das macht sie, indem sie erstmal ein bisschen Stress macht, um so zu sagen. Nicht bei der Polizei, bei der Bank. Ach ja, weil wir das im Winter gedreht haben, steht hier noch ein Weihnachtsbaum. Also,
0: das ist die Frage, hat die Bank hier auch vielleicht eine Mitschuld? Ja? Hätte sie erkennen können, vielleicht schon nach der ersten oder nach der zweiten Abbuchung, da ist irgendwas komisch.
1: Zur Erinnerung, bei Fabrice gab es 6 Abbuchungen in wenigen Minuten.
2: Er hat es ja nur probiert, er hat ja nur versucht, sich mit der Bank auseinanderzusetzen.
0: Wie war das denn?
3: Oh, das war sehr schlecht.
0: War schlecht, ja?
3: Ja, ja.
0: Okay, genau. Es ist so, also wenn von ihrem Konto ein Betrag abgebucht wird, den Sie selbst nicht autorisiert haben, dann muss die Bank Ihnen den Betrag erstatten. Sie haben also einen Erstattungsanspruch gegen die Bank aus § 675 UBGB.
1: Moment, ich brauche kurz. § 675 UBGB? Die Bank ist verpflichtet, dem Zahler den Zahlungsbetrag unverzüglich zu erstatten. Okay, cool.
0: Es gibt ein kleines Aber. Der Gesetzgeber hat nämlich der Bank auch einen Anspruch eingeräumt in gleicher Höhe. Das heißt, die Bank kann mit diesem Gegenanspruch die Erstattung verweigern, aber nur dann, wenn man ihnen grobe Fahrlässigkeit vorwerfen kann.
1: Aber was genau ist das denn jetzt?
0: Man muss für die grobe Fahrlässigkeit schon wirklich Warnungen ignorieren, die sich jedem quasi hätten aufdrängen müssen. Man muss wie so ein bisschen verbrettert in eine Situation laufen.
1: Die Fake-DHL-Seite sieht aber ja täuschend echt aus. Mit dem netten Paketboten, der das Paket liefert. Was heißt das jetzt für Lucy und Fabrice? Haben sie eine Chance, ihr Geld wiederzubekommen?
0: Jedenfalls einen Teil zurückbekommen. Das sollte so das Primärziel sein. Wenn dann alles zurückkommt, was natürlich die Hauptidee ist, wäre das toll.
2: Ja, ja? Wir freuen uns auf jeden Fall.
0: Gut.
2: Ja. Um alles, was kommt.
0: Genau, prima.
2: Ja.
0: Einmal.
1: Die Anwältin wird an die Bank schreiben und die Erstattung der rund 1650 € fordern. Die Sache mit dem

0: Büro. Und auch nicht, wie Google behauptet, ein Gemeindezentrum, sondern ein Café.
1: It's not too far off, so we jump in our taxi and I think it's just like a 5-minute drive.
0: Dann los.
2: This is a story we just saw. So we know she's affiliated with Ken and we know the place. It's like 500 meters or something.
0: Du denkst vielleicht, wie unnötig das mit einem Taxi zu fahren. Aber sie wollen die Freundin nicht verpassen.
1: It looked like the female friend knew Ken quite well. They posted being in the same place on Valentine's.
0: Was Martin in seiner skandinavischen Art meint, wir gehen davon aus, dass das Kens Freundin ist. Dass da was läuft, dass sie zusammen sind, dass er sie gefragt hat, ob sie mit ihm gehen will, du weißt schon.
1: And she had liked and commented on a lot of his posts on Instagram. So by that we thought it would be our best chance to maybe meet Ken. So if we went there, maybe he would be at the same location or she would meet up with him later. And also we thought when we're there we could weigh if we should approach her or not.
0: Willkommen im The Office. Alex und Martin versuchen jetzt unauffällig zu sein. Da im Hintergrund sitzt sie nämlich, die Freundin von Ken. Es ist die Rechte.
1: Should we confront her? Should we not? What's if we confront her now? He will likely go underground. So that's why we decide not to approach her.
0: Die sitzen ganze 3 Stunden so da. Bestellt euch doch wenigstens mal was zu trinken, Leute.
1: We just sit close to her and just waiting for maybe Ken to arrive.
0: Erst als es dunkel wird, erlöst sie unser Instabot.
1: So we get a

0: Da ist dieses Gefühl, wenn man auf einen ganz bestimmten Anruf wartet. So ein bisschen Herzklopfen, Aufregung.
1: So nice calling.
0: Dieses Gefühl haben meine Kollegen Alex und Martin gerade in ihrem Hotel in Bangkok.
2: Hallo, what's up?
1: Hi, it's Martin.

0: Ken. Is it Ken? Nice to talk to you.
1: Am Telefon ist Ken, der Typ aus der vergangenen Folge. Der ist Teil des Magic Cat Netzwerks. Magic Cat, die Betrugssoftware, die die Scammer nutzen, um Menschen abzuzocken, sich teuren Shit zu kaufen. Er arbeitet offenbar mit X66 zusammen, der mit den 12.000 Kreditkarten. Auf der einen Seite professionelle Scammer. Auf der anderen Seite diejenigen, die sich kaum dagegen wehren können.
2: Also ich war schon entsetzt natürlich, dass sowas möglich ist.
3: Na, auf null. Sein Konto war leer.
1: Es ist wirklich verdammt einfach für die Scammer. Warum hält sie keiner auf?
4: So weiß dann oft gar nicht die eine Behörde, was die andere macht. Oder vielleicht macht auch im Ergebnis gar keiner was.
1: Was machen eigentlich die Banken, die Handyhersteller und die, deren Name für den Scam benutzt wird? Wir suchen weiter nach den Scam Kings und finden den Entwickler der Magic Cat Software, Dacula.
5: The idea of like the mini-headed Hydra, right? You cut one head off and two more spring up.
1: Die Spuren führen uns in die Supermärkte Europas? Ich bin Julia und das ist die dritte und letzte Folge von Kings of Scam. Martin hat jetzt ein Ziel. Er will Ken zu einem Treffen überreden.
0: I remember

0: War ein Versuch wert. Na gut, dann reden wir jetzt am Telefon über den Scam. Erstmal Basics.
1: Is your name?
2: No, sir.
1: Do you have an American passport?
0: Ist doch eine ganz einfache Frage.
2: No, sir.
0: Hier nochmal, warum Martin das fragt.
1: So, we do that so we can verify what we publish is correct.
2: You can verify everything on library or website, or you can google.com. It's very easy.
0: Ey, mega Tipp. Or you can google.com. It's very easy. Diesen Slogan hätte ich gerne auf einer Tasse. Und wenn mich meine KollegInnen was fragen, dann halte ich ihnen die einfach vor die Nase.
1: So, we think you send messages to people to fake websites, and when they go to the fake websites, they give away their card and use a tool called Magic Hat, and in that tool you get their card.

0: haben noch mehr Fragen. Warum postet er Kassenzettel? Hat er für 20.000 Euro geshoppt?
1: Those receipt is from other person.
2: Okay. Why are you posting other people's receipt?
1: That's my business. I do whatever I want.
2: Yeah. So what's your business?
0: Ist schon unser Business. Martin stellt noch weitere Fragen zum Chat, zu den Kreditkarten.
2: I think the most important thing was that we gave him a lot of opportunities to say, I have no affiliation with crime in any way.
0: Macht er aber nicht. Und Martin stellt noch eine Frage zu seinem Kumpel mit den

0: Ein paar Minuten nach dem Gespräch passiert das. Chris, der Freund, der angeblich keiner ist, löscht auf Instagram alle Fotos mit seinem Gesicht.
1: That indicated that they had talked afterwards.
0: Und Alex bekommt nach dem Telefonat mit Ken eine Nachricht von ihm. Eine Waffe? Sogleich? Und dazu? Tell your partner, sag mal, wir wollten uns doch erstmal kennenlernen.
1: I think the most important thing I learned in that interview is that he was giving us a lot of untrue statements, but he was also very interested in knowing how much we knew about his activities and about him.
0: Wir schicken auch X66 Fragen zum Scam auf Telegram. Und der schreibt uns zurück. Alles falsch? Naja, darüber reden wir noch. Mit ihm. Undercover. Und da hört sich das Ganze anders an. Aber zuerst machen wir uns auf die Suche nach dem größten Fisch. Dem Mastermind, Darkula. Der Entwickler der Software Magic Cat. Der Admin der Scammer-Gruppe mit den mehr als 700 Mitgliedern. In der er zum Beispiel beim Installieren der Software hilft. Wie freundlich. Wer steckt hinter dem Decknamen? Dafür müssen wir noch mal die beiden Hacker fragen. In Oslo. Harrison und Arlen, die ganz zu Beginn ihre Informationen mit uns geteilt haben. Sie hatten die Software Magic Cat geknackt und darin den Entwicklernamen entdeckt. Auch sie wollen wissen, wer

0: Perfekt. Schreiben wir ihm. Fragen, ob er der Mann hinter der Software ist. Und dann warten wir. Fassen wir mal zusammen. Chinesischer Entwickler. Chinesische Software. Chinesische Chats. Warum immer China? Fragen wir Antonia Hamaidi. Spezialgebiet China und Internet.
1: Vielleicht noch dazu machen.
0: Hi. Wie heißt Magic Cat eigentlich im Original?
2: Shi Mao Mao. Also die letzten beiden Zeichen sind halt Katze, wie man es verwendet für so süße Katze, Kitty Cat mäßig. Und das erste bedeutet so Magic oder Geist und komisch.
0: Das ist ein bisschen niedlich. Aber passt zu den Scammern. Junge Typen, groß geworden im Internet.
2: Die chinesische Regierung hat und hatte ein riesiges Problem mit Scams im eigenen Land und hat das auch identifiziert als eines der Probleme, das sie angehen wollen, und haben deswegen angefangen mit ganz vielen Kampagnen, die sie das Internet säubern nannten, eben zu versuchen, das aufzuräumen.
0: Aber halt nur im eigenen Land? Gucken wir noch mal in Magic Cat. Da gibt es Vorlagen für Fake-Seiten. Die Post in Argentinien, die ägyptische, DHL in Frankreich und so weiter. Solche Vorlagen gibt es für gut 130 Länder. Für China, da-dum, gibt es keine.
2: Also, wenn man unbehelligt weitermachen möchte in China und bevorzugt eben auch sein Leben in China weiterleben möchte, dann ist es sehr geschickt, keine chinesischen Opfer zu haben.
0: Ha, sollen wir mal kurz in unsere Datenbank gucken? Da sind hunderttausende Einträge aus der ganzen Welt. Aber nur ganz wenige aus China. Also, Menschen in China sind nicht das Ziel. Und wir finden ein Muster in der Datenbank. Bevor die SMS bei dir ankommt, will der Scammer wissen, ob seine Fake-Seite funktioniert. Rechts siehst du die Fake-Seite. Links die Magic Cat Software. Test, Test, 1, 2, 3, 4, 5, 6. Die Scammer geben Blödsinnsdaten ein. Sehen wir tatsächlich genau so in der Datenbank. Das verrät sie. Denn Magic Cat speichert bei jedem Aufruf die IP-Adresse. Auch bei den Testeinträgen. Die kommen oft aus China oder Hongkong. Das können wir für mehr als 300 Scammer nachweisen.

0: braucht, wo man technische Ausrüstung für braucht, wo man internationale Zusammenarbeit braucht.
1: Zusammenarbeit mit China scheint schwierig. Das BKA sagt dazu auch nichts, kennt aber Darkula und das Magic Cat Netzwerk und teilt mit,

0: Und meldet ihr, wenn eine deutsche Karte auf ein Handy in China hinzugefügt wird? Und wenn ja, an wen? Und wer entscheidet eigentlich, ob eine Karte hinzugefügt werden darf? Wieder bekommen wir kein Interview. Google und Apple schreiben und verweisen auf strenge Sicherheitsvorkehrungen. Google überwache kontinuierlich Betrugsaktivitäten. Und Apple schreibt uns, dass sie den Banken Daten zur Verfügung stellen, damit die Betrugsfälle besser bekämpfen können. Beide betonen, am Ende entscheiden die Banken. Da war ja Christopher Bergmann. Die Scammer hatten ihm knapp 250 Euro abgezogen. Sie flossen dann an einen Reifenhändler in Dubai. Und seine Bank?
1: Sie haben erst mal mich informiert, dass da eine auffällige

Wir sollen ihn Lao Liu nennen? Yu Cheng, mein Kollege, hat aber gekündigt. Warum? Wegen uns? Wer steckt denn jetzt hinter der Software? Es stecken mehrere Leute hinter der Software. Und er schreibt noch, Yu Cheng sei Entwickler gewesen. Das streitet er nicht mal ab? Sie verkaufen die Software nur und animieren niemanden zum Scammen. Ist klar. Unsere Recherchen zeigen was ganz anderes. Und die veröffentlichen wir. Wir in Deutschland und auch unsere KollegInnen von NRK und Le Monde. Im Mai 2025. Und damit kommt einiges ins Rollen. Jetzt kennt die Welt den Namen Yu Cheng Tse. Und was macht der? Oh, gönnt sich da jemand Digital Detox? Oder taucht er ab? Tatsächlich, undercover erfahren wir, der

0: Ja, genau.
1: Natürlich ein bisschen enttäuscht, das ist klar.
2: Aber hey, Dracula abgetaucht. Magic Cat nicht mehr zu kaufen. Immerhin, das ist doch ein Erfolg.
3: When Dracula disappeared for a while, Magic Cat was gone and then it was the mouse, right? The mouse kit.
2: Hä? Was für eine Maus? Magic Mouse. So eine Art Nachfolger.
3: So yeah, it's kind of the idea of like the many-headed Hydra, right? You cut one head off and two more spring up.
2: Genau das ist das Problem. Es sind ja nicht nur ein paar Scammer. Es sind Hunderte, Tausende, eine ganze Industrie.
4: What makes its industry special is that it's just regular IT software being misused for crime and a lot of people providing specialized services. It's a full ecosystem of people buying and selling services.
2: Es fühlt sich am Ende dieser Recherche ein bisschen an, als hätte man eh keine Chance gegen die Scammer.
5: In Norway we say that there is trolls and the only way to kill trolls is to shed light on them.
6: I didn't ever think that the entire scam industry was going to stop because of this project, but I thought it was a step in the right direction.
2: Wir sind fertig. Jetzt müssen andere ran.
7: Gut, bitte.
2: Denn die Scammer machen niemals Feierabend.

0: ich jetzt nur auf der Straße wäre, würde ich ganz untergehen.
1: Im besten Fall wird Ihnen dann hier auch durch Angebote von Sozialarbeitern anders weitergeholfen. Doch in vielen Bundesländern sind solche Räume immer noch verboten und auch bei Anwohnerinnen und Anwohnern stößt dieses Konzept auf Widerstand.
2: Die Kritik an Drogenkonsumräumen bezieht sich darauf, dass man Angst hat, dass mehr Menschen Drogen nehmen, dass von weit her Menschen anreisen, um Drogen zu handeln, Drogen zu konsumieren in diesen Drogenkonsumräumen.
1: Das hier ist der letzte Film der Reihe. Wie kriegen wir Sucht in den Griff? Sind Drogenkonsumräume die Lösung für Menschen, die sonst keinen anderen Ausweg aus der Drogensucht finden? Oder ist das der falsche Ansatz? Das ist die Frage. Freunde, schaut mal, wo ich hier bin. Ich bin am Kölner Hauptbahnhof und habe heute die einmalige Gelegenheit, einen Tag im Drogenkonsumraum hier zu verbringen. Das ist nicht selbstverständlich, dass wir da rein dürfen und einen riesen Vertrauensvorschuss, dass wir mit Kamera in die Einrichtung dürfen, den haben wir bekommen. Und deswegen bin ich schon unfassbar gespannt darauf, mit wem ich heute alles sprechen kann, was für Schicksale sie da auch hingeführt haben und natürlich auch, was die Drogen mit ihnen machen. Hi.
3: Guten Morgen.
1: Oleg, freut mich sehr.
3: Dann kommen wir mit drauf.
1: Ja? Okay.
3: Bitte. Ja, dann herzlich willkommen in unserer Kontaktstelle für Drogenabhängige mit Drogenkonsumraum.
1: Wir kommen direkt vom Kölner Hauptbahnhof.
3: Genau.
1: Das ist so die perfekte Stelle für einen Drogenkonsumraum.
3: Das Besondere hier ist, wir haben einen Drogenkonsumraum, aber die Einrichtung gibt es schon länger. Die Einrichtung ist eine Kontaktstelle für Drogenabhängige. Wir versorgen die Menschen, die auf der Straße leben, die Drogen konsumieren. Und dann ist 2001 der Drogenkonsumraum dazugekommen, als das rechtlich möglich war und wir uns getraut haben, ein solches Angebot an den Start zu bringen, damit die Menschen, die wir versorgen, um zu konsumieren, nicht die Einrichtung verlassen müssen. Das heißt, wir bieten Essen an, Trinken an. Man kann sich waschen, man kann seine Kleidung waschen. Wir haben eine ganze Menge Beratungsangebote, sodass wir niemanden irgendwo hinschicken müssen. Sondern wir können sagen, wir haben gestern gesprochen. Heute stelle ich dir den Kollegen vor. Und dementsprechend ist der Konsumraum nur zusätzlicher Bestandteil unseres Angebotes.
1: Was ist so der beste Fall, der heute eintreten kann und so der schlimmste?
3: Naja, schlimm wäre immer, wenn wir einen Drogennotfall hätten. Die kommen immer wieder vor. Ein guter Tag ist, wenn viele Leute da waren und sich scheinbar wohlgefühlt haben, wenn es gute Gespräche gegeben hat.
1: Ja, dann bin ich gespannt darauf, ob ich vielleicht auch ins Gespräch kommen kann heute. Oleg, freut mich sehr. Ich darf heute mit dir ein bisschen mitlaufen,
4: oder? Ja, darfst du. Wir fangen mal im Konsumraum an,
1: okay.
4: Zu vorbereiten. Okay?
1: Dann folge ich dir unauffällig.
4: So. Das ist der Konsumraum.
1: Es sieht irgendwie ein bisschen mehr nach so einem Labor aus oder so.
4: Ja, wir müssen ja hier relativ hygienisch arbeiten. Dafür haben wir ja den Konsumraum, um halt den Klienten ein sauberes Umfeld zu bieten. Deswegen halt alles desinfizierbar. Mhm. Deswegen sieht es ein bisschen aus wie ein Labor.
1: Wozu sind die Spiegel an den Wänden?
4: Zum einen, damit ich, wenn ich da sitze, trotzdem sehe, was die Klienten machen. Und damit die so eine Spiegelung von sich selber haben, wie sie sich nach einem Konsum verändern.
0: Die Klienten bringen ihre Substanzen selbst mit. Die Weitergabe untereinander ist allerdings verboten. Wer Gewalt ausübt oder androht, darf erstmal nicht mehr kommen.
1: Hast du irgendwelche Verhaltensregeln für mich?
4: Wir hatten ausgemacht, wenn wirklich was Brenzliges ist, dass wir ein Codewort haben.
1: Gerne, auf jeden Fall.
4: Das wäre das Eisbällchen.
1: Eisbällchen?
4: Wenn ich Eisbällchen sage, macht ihr irgendwie einen Cut und geht so schnell, es geht raus.
1: Okay, weil sonst was passieren kann?
4: Eventuell eine psychische Überreaktion oder halt ein Notfall. Mhm. Dann wäre das okay, wenn ich den ersten reinhole.
1: Okay.
4: So, der kann rein, wenn er möchte. Also der erste Klient möchte nicht gefilmt werden. Ich muss den aber jetzt reinlassen, okay, weil der Druck hat.
1: Jetzt gerade sehe ich, wie jemand seine Spritze sich voll macht. Das ist alles relativ ruhig. Und das ist jetzt auch keine Person, bei der ihr draußen auf der Straße merken würdet, dass sie irgendwie langjähriger oder eher langjähriger Konsument ist.
4: Ich brauche auch seine Ruhe und ich kriege jetzt noch einen Raucher rein.

0: Wenn jemand in den Rauchraum reingeht, dann wird ziemlich sicher gleich Crack konsumiert, oder?
1: Er konsumiert jetzt Heroin. Ja, der hat eine halbe Stunde Zeit und kann da jetzt, er darf auch aufs Handy gucken, er hat die Kopfhörer an, er darf leise Musik hören, sodass es den Nachbarn nicht stört.
0: Du hast die Substanz, die er heute mitgebracht hat, gar nicht an dir gehabt, sie nicht angeschaut und so. Ihr überprüft die Drogen nicht, ob sie clean sind, oder?
1: Der Klient ist ein Stammklient von uns. Wir kennen den seit Jahren. Da gehe ich natürlich nach Jahren nicht mehr her und sage, zeig mir mal dein Material. Na, wenn ich jetzt jemanden hier drin habe, den ich nicht so gut kenne, dann lasse ich mir das Material zumindest zeigen, damit ich in etwa abschätzen kann, wie viel konsumiert der denn jetzt. Und behalte mir auch das Recht vor, zu sagen, du hör mal, das ist ganz schön viel, mach bitte erstmal die Hälfte, nicht, dass du mir hier einen Notfall verursachst. So, das war die Kurzverständigung, dass er jetzt nur noch 5 Minuten hat, aufräumen muss.
0: Hier im Drogenkonsumraum werden illegale Drogen genommen. Heroin, Crack, Kokain. Und ich weiß nicht, wie es euch geht, vielleicht fühlt sich das ganz weit weg für euch an. Aber für mich hat es sich schon immer so angefühlt, als ob Sucht nur ein Schicksalsschlag weit weg ist. Ich habe ADHS. Die Leute, die Bescheid wissen, wissen, dass Menschen mit ADHS deutlich einfacher in eine Sucht reinrutschen können

0: Morgen.
1: Da willst du rein?
2: Ja.
1: Heroin rauchen?
2: Ja, Heroin.
1: Ein, zwei Folien?
2: Ja, zwei Folien, ja.
1: Brauchst du auch ein Röhrchen?
2: Ich nehme hier so eins.
1: Okay. Schere, Feuer?
2: Ja, Feuer. Ja, ja genau, ich nehme das. Danke.
0: Das ist jetzt wieder sozusagen für eine halbe Stunde.
1: Mhm, genau.
3: Ich kann nachvollziehen, warum man hier nicht unbedingt nebenan wohnen möchte. Doch frage ich mich, ob die Kritiken berechtigt sind. Kommen mehr suchtkranke Menschen wegen Drogenkonsumräumen in eine Stadt? Wird durch die Räume mehr konsumiert? Genau das hat Heino Stöver über Jahre hinweg erforscht.
4: Wissenschaftliche Befunde zeigen, dass das nicht der Fall ist. Also wir haben Frankfurt zum Beispiel mit den 4 Drogenkonsumräumen über viele, viele Jahre untersucht. Und im Wesentlichen werden dort Menschen, die Drogenkonsumräume benutzen, die in Frankfurt leben oder ohnehin ihre Drogen dort einkaufen, ob es Drogenkonsumräume gibt oder nicht.
2: Hallo.
0: Hallo, ich bin der Oleg.
2: Hi.
0: Was hast du heute konsumiert?
2: Jetzt hier? Ich rauche. Also Heroin.
0: Heroin? Wie lange nimmst du das schon?
2: Boah, 15 Jahre, denke ich.
0: Das ist eine lange Zeit, oder?
2: Ja, ist eine verdammt lange Zeit.
0: Warum kommst du hierher?
2: Bei mir ist das so, hauptsächlich steht die Sicherheit für mich im Vordergrund. Die Gefahr liegt hauptsächlich beim Menschen. Weil auch in der Szene gibt es viel Gewalt. Und es könnte passieren, zum Beispiel wenn ich in einer abgelegenen Ecke bin, dass mir jemand, der stärker ist oder in einer Gruppe ist, das Blech wegzieht oder mich ausraubt. Sie müssen das so sehen, ich konsumiere illegale Drogen. Ich kann also nicht einfach so die Polizei rufen. Und hier gibt es gar keine Gefahr, was das angeht.
0: Wie oft kommst du hierher?
2: Unregelmäßig. Aber wenn es sich ergibt, einmal am Tag. Ich esse auch häufig hier und kann mich auch pflegen, duschen und alles. Für mich ist das hier noch so eine Art Punkt, wo ich mich noch an die Gesellschaft anknüpfen kann, indem ich hier die Möglichkeit habe, auch meine Sachen zu regeln. Wenn ich jetzt nur auf der Straße wäre, würde ich ganz untergehen.
0: Was für ein Gefühl hat dir das jetzt gerade gegeben, dein Konsum, dass du das jetzt gerade geraucht hast? Weil du stehst hier vor mir, wir unterhalten uns. Wenn du es mir nicht gesagt hättest, wenn ich es nicht gesehen hätte, ich wüsste nicht, dass du gerade eben hohe Heroin konsumierst.
2: Oh, danke schön.
3: Ist das ein Kompliment?
2: Ja, ich weiß nicht. Aber unter uns ja, also unter Drogensüchtigen ja, weil man sieht die Leute, die jetzt abgemagert sind, wo es schon ins Gesicht geschrieben ist, die sich nicht bewegen können richtig.
0: Aber also wie ist dieser Zustand gerade für dich? Spürst du irgendeine Art Veränderung?
2: Wenn ich das mache, besonders am Morgen einmal, fühle ich, dass von mir eine Last runterfällt, weil dann fühle ich mich vollständig. Nur wenn ich konsumiere, dann bin ich wirklich ich.
0: Wenn es den Drogenkonsumraum nicht gäbe, würdest du dann weniger konsumieren?
2: Ich habe ja eben gesagt, dass ich Angst habe, Drogen zu konsumieren draußen. Diese Angst würde mich nicht abhalten, nein, auf gar keinen Fall. Ich muss, selbst wenn ich dabei Schmerzen erleiden würde, mich durch einen Stacheldraht jage, ich würde es machen. Also da gibt es kein Hindernis, das mich davon abhält. Also wie gesagt, das ist ganz tief drin in mir.
0: Ich glaube, das ist das, was Sucht ist. Danke dir vielmals.
2: Ja, gerne.
1: Gehst du dir noch Hände waschen?
2: Ja, natürlich.
1: Magst du Mundspülung haben? Mundspülung?
2: Ja, gerne.

0: Heroin?
1: Na, okay.
0: Eine Mullbinde meinst du? Für zum Drüberwickeln? Ja, gebe ich dir gleich. Aber du musst auch bitte dann noch zum MMB gehen, ne?
2: Warum kommst du hierher?
3: Damit ich meinen Schuss bekomme.
2: Ja?
3: Damit ich high werde. Wenn ich es draußen mache, ist es einfach nicht gut, weißt du? Weil, wenn zum Beispiel Kinder da rumlaufen und das sehen.
2: Mhm.
3: Aber manchmal muss ich einfach. Wenn dein Körper das Opium braucht, ist es dir egal. Du machst es trotzdem.
2: Mhm.
3: Kann ich so eins bekommen?
0: Yes, make a little break.
2: So you
0: have it in my hands.
2: You want a second hit right now?
3: Ja.
0: Stop, don't use the syringe a second time. I have here. Yeah? Make a little break before you take the second. Okay?
3: Okay. Wenn ich die Drogen nicht habe, dann funktioniere ich nicht.
2: Have you ever thought about quitting?
3: Ja.
2: You tried?
3: Ich habe es versucht. Aber weißt du, mein Problem ist, ich bin obdachlos. Ich habe keine Wohnung. Ich habe schon mal aufgehört. Aber da musste ich mich dann die ganze Zeit übergeben. Hatte keinen Appetit, konnte nicht schlafen. Wusste nicht, wo rechts und links ist. Wenn ich mich selbst im Spiegel anschaue, dann bin ich so... Ich fühle mich scheiße. Dann fühle ich mich schuldig.
2: I think your time is over here. Thank you very much.
3: Alles klar. Ciao.
2: Stay
3: Ciao.
2: Safe, bye bye. Er hat es am Ende nicht mehr so richtig hinbekommen, ganze zusammenhängende Sätze zu bilden. Ich habe ihn gefragt, was machst du denn den ganzen Tag? Ja, rumlaufen. Und Geld für den nächsten Schuss morgen suchen. Das ist, wofür er funktionieren will. Ja, das ist irgendwie sehr ernüchternd. Du machst das seit 10 Jahren jeden Tag. Was macht es mit dir, diese Schicksale zu sehen, das zu hören?
1: Dadurch, dass ich so lange auf Intensiv vorher gearbeitet habe, habe ich halt da auch schon lernen müssen, Sachen nicht mit nach Hause zu nehmen. Ich habe ganz am Anfang, da war ich, glaube ich, 6 oder 8 Wochen hier, da ist tatsächlich ein Klient verstorben mit der Vorgeschichte, dass er zwischendrin dann hier auch nicht zum Konsumieren kam. Da war ich noch so auf diesem Level, ich muss ja alles tun und alles machen, damit das hier funktioniert. Das habe ich tatsächlich mit nach Hause genommen, wo der verstorben ist. Aber dann haben mir auch meine Kollegen geholfen und haben gesagt, das darfst du nicht und das ist nicht deine Schuld. Und da kam dann auch schon dieses Umbruchdenken, dass ich halt hier keinen retten kann. Ich kann helfen, ich kann begrenzen, aber ich kann nicht retten.
2: Du als Krankenschwester, kannst du mir vielleicht sagen, zu was langjähriger Drogenkonsum führen kann?
1: Es kann bis zum Multiorganversagen tatsächlich gehen. Dazu kommt, wenn man halt draußen konsumiert und sich nach Spritzen teilt, dann ist halt auch die Gefahr von Hepatitis C und HIV sehr hoch.
2: Wie oft kommt es denn zu einem Notfall, in dem du dann irgendwie zu der roten Tasche da greifen musst?
1: Also wir hatten dieses Jahr bis jetzt einen richtigen Notfall und so ein, ich nenne ihn mal Pseudonotfall, weil wir dann keinen Rettungswagen rufen. Eine Atemdepression nennt sich das. Er atmet also nicht richtig durch. Und das bekommen wir ohne Rettungswagen im Regelfall hin. Wir bekommen dann ein bisschen Sauerstoff und Ansprache und wir beobachten die, wir messen die Sättigung, animieren die immer wieder zum tiefen Durchatmen und nach einer Zeit flutet dann ja das Heroin ein bisschen ab und dann sind die wieder so weit in Ordnung, dass man die gehen lassen kann.
4: An diesem Tag sind knapp 10 Menschen hierher gekommen. Ich frage mich, ob die Drogenkonsumreime wirklich ihr Ziel erreichen, also Menschenleben retten.
5: Wir haben viele wissenschaftliche Belege dafür, dass Drogenkonsumräume ihre Ziele erreichen. Sie stellen die erste Pforte der Überlebenssicherung dar. Und sie haben eine ordnungspolitische Funktion, indem sie das Stadtbild entlasten und Drogenabhängige, die auf der Straße leben, die obdachlos sind,

0: in diese Drogenkonsumräume bringen.
1: Was würdest du sagen, hilft diese Einrichtung hier, eure Einrichtung dabei, Sucht in den Griff zu kriegen?
2: Das ist eine gute Frage. Ich glaube, manchen Menschen hilft diese Einrichtung, wenn wir nach der Fragestellung gehen, Sucht in den Griff zu kriegen. Ich glaube, es geht um den Umgang mit Sucht. Und das hier ist eben ein Umgang mit illegalen Substanzen umzugehen, die auch nochmal eine ganz andere Sog- und Suchtwirkung haben als zum Beispiel Alkohol.
1: Es gibt ja auch die Kritik, vor allem von anderen Bundesländern, von den Regierungen aus, dass man sagt, man unterstützt den Drogenkonsum mit Hilfe von solchen Drogenkonsumräumen.
2: Na, die Sucht werden wir nicht verhindern und die Tatsache, dass die Menschen konsumieren. Aber indem wir sie versorgen und unterstützen, kommen wir erstmal in Kontakt. Das ist der wichtige Punkt. Ich mache jemanden nicht weniger süchtig, indem ich ihm verbiete, süchtig zu sein. Natürlich gibt es Menschen, die auf Verbote reagieren. Aber wenn ich jetzt einmal über die Verbote hinweggegangen bin und konsumiere, dann hilft mir das nicht weiter. Dann brauche ich jemanden, der mir im Zweifelsfall auch zutraut, dass ich die Kraft habe, die Energie habe, etwas zu verändern. Und dafür sind wir da, ein Stück weit auch zu stören, jemanden aufzumischen und daran zu erinnern, du hattest dir vorgenommen, mal was zu verändern in deinem Leben. Und für diese Momente brennen wir eigentlich.
1: Das war jetzt der Tag, oder?
3: Ja.
1: Und was würdest du sagen, wie ist der Tag heute gelaufen? Ich habe ja keinen Vergleich tatsächlich.
3: Eher ruhig. Mhm. Ruhig und gesittet, ohne großartige Zwischenfälle.
1: So, das war's jetzt erstmal mit meiner Erfahrung im Drogenkonsumraum. Ich fand am eindrücklichsten das Gespräch mit einem der Klienten, der vor meinen Augen Heroin geraucht hat und danach mit mir gesprochen hat, als ob nichts wäre. Und ich finde, das verdeutlicht nochmal, dass es hier an diesem Ort wirklich nicht um Spaß geht. Es geht nicht um Menschen, die in den Club gehen, um zu trinken, sich Ecstasy zu schmeißen, enthemmt zu sein. Die Menschen kämpfen hier zum Teil ums Überleben. Wenn ich mit einer Erkenntnis aus dem heutigen Dreh rausgehen müsste, ist, dass Drogenkonsumräume die Sucht nicht schlimmer machen. Sie greifen sie einfach nur auf, sie fangen sie auf, da wo sie gerade ist auch einfach. Was mir aus den letzten Wochen besonders hängen geblieben ist, ist, wie einsam suchterkrankte Menschen zum Teil sind und auch wie schambehaftet das ganze Thema ist, weil andere Menschen einfach glauben, dass das Ganze eine Willenssache ist. Aber sie sind krank und zu dieser Krankheit, da gehören auch Rückfälle mit dazu. Und ich finde, da sollten wir uns alle auch als Gesellschaft hinterfragen, wie wir suchterkrankte Menschen eigentlich betrachten. Denn genau sowas hindert suchterkrankte Menschen auch daran, sich Hilfe zu suchen. Und ich habe gesehen, wie intensive Auseinandersetzungen mit den Triggern und mit den Ursachen der eigenen Suchterkrankung Menschen wirklich weiterhelfen. Es gibt ein paar Therapieansätze wie Ex-In-Genesungshelfer oder eben die aufsuchende Therapie, die das Potenzial haben, den Erfolg der Behandlung zu stärken oder vielleicht sogar Lücken zu schließen. Ich kann es mir